0: Cannes ist am Abend das internationale Filmfestival eröffnet worden. In diesem Jahr treten 22 Filme im Wettbewerb um die Goldene Palme an, darunter drei deutschsprachige Produktionen. Zum Festival sind unter anderem Barbara Streisand und John Travolta angekündigt, aber auch die deutsche Schauspielerin Sandra Hüller. Das Filmfestival dauert bis zum 23. Mai. Soweit die Nachrichten. 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Das Wetter bis zum frühen Morgen aufgelockert und zeitweise trocken. Am Morgen dann erneut dichte Wolken und örtlich wieder Regen bei 6 bis 3 Grad. Tagsüber stark bewölkt mit teils kräftigem Regen, dann bei 13 bis maximal 15 Grad.
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2: Willkommen zurück.

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1: 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Das war Taj Mahal gemeinsam mit seiner Phantom Blues Band. Erinnert ein bisschen an den seligen Dr. John und ist meiner Ansicht nach auch eine Referenz an seinen Vater, denn Taj Mahals Vater spielte in einer Afro-Cuban Jazzband. Ja, der 84-jährige Multiinstrumentalist und Bluesmusiker Taj Mahal, dessen 6 Jahrzehnte umfassende Karriere mehr als 40 Alben umfasst. Ja, er hat mehrere Grammy-Auszeichnungen bekommen, auch weil er immer wieder versucht, die Grenzen des Blues auszuweiten. Und dafür bekam er dann auch den Life Achievement Award, also für sein Leben.

Werk. Ja, das neue Album Time macht keine Ausnahme in seinem Werk. Auch darauf sind sehr viele verschiedene, unterschiedliche Stilistiken zu hören, wie eben Latin, dann gibt es Reggae und neben Blues auch dreckigen Rhythm and Blues aus den 50ern, wie bei dieser Coverversion hier von It's a Woodworkin'.

It's Your Woodwork Him. Oft gecovert, aber ich finde die Originalaufnahme von Charles Sheffield aus dem Jahr 1957 ist und bleibt eine Klasse für sich.

Noch ein letzter Blues-Song für heute hier in Passion auf Radio 1. Das war It's a Dream, ein neuer Song von den Black Keys, und ihr neues Album Peaches ist eine Rückbesinnung auf ihre Anfänge, und die liegen ja im dreckigen Bluesrock. Aber ich finde, sie haben das früher schon mal auf Strecke besser hinbekommen. Aber das ist natürlich Ansichtssache.

Something I Said, ein neues Stück von Protoyi, einem der jungen Stars in Jamaikas Reggae-Szene. Und er war vor kurzem, also bevor er das Album aufgenommen hat, auf einer längeren Reise in Äthiopien. Und so sind eben halt viele Songs auch von der Rastafari-Ideologie geprägt. Und ich muss sagen, da habe ich immer ein bisschen Schwierigkeiten gehabt, den Kaiser Haile Selassie zu einem Heiligen, kann man sagen, zu erklären. Aber die Rastafari-Ideologie war mir immer, wie gesagt, ein bisschen fremd. Eine politische Sprengkraft hatte sie und hat sie aber auch immer noch. Das neue Album von ihm heißt The Art of Acceptance und das finde ich natürlich einen schönen Titel, die Kunst, Dinge zu akzeptieren. Ja, die muss man einfach lernen mit der Zeit und im Leben. Das nächste Stück ist eine Hymne an New York, im Original von Jill Scott Heron und Brian Jackson eingespielt. Und ja, der Letztgenannte hatte ja alle alte Aufnahmen aus den 70ern jetzt nochmal frisch arrangiert und zeigt damit, wie zeitlos diese Musik ist. Also jetzt hören wir New York City mit Cindy Mandel und Dawn Tattyman. Hier ist Brian Jackson. In Erinnerung an Jill Scott Heron.

Wir bleiben noch ein bisschen in New York und kommen zu den Womack Sisters. Und die Womack Sisters sind drei Schwestern, die mit den beiden Soulgrößen Sam Cooke und Bobby Womack und Cecil Womack natürlich verwandt sind. Und die Enkelinnen von Sam Cooke spielen, wie sollte es auch anders sein, klassischen Soul und sind bei dem New Yorker Label Deptone Records unter Vertrag genommen worden und haben dann jetzt mit ihrem, ja, mit der Hausband von Deptone Records ihr Debütalbum eingespielt, das im August veröffentlicht wird. Und ja, die Deptones Backing Band hat ja auch schon bei Amy Winehouse auf Back in Black und bei allen Platten von Sharon Jones mitgewirkt und hat einfach einen fantastischen Sound. Wenn das Album im August veröffentlicht wird, dann wird genau an dem Tag eine Show stattfinden, die es in sich hat, denn die Womack Sisters spielen gemeinsam mit Al Green ein Konzert in der Hollywood Bowl in Los Angeles. Mehr geht ja eigentlich momentan nicht in Soul-Kreisen. Und hier ist eine neue Single von den Womack Sisters. Chauffeur heißt es, und laut Aussage der drei Schwestern ist es ein Lied für all die Underdogs, die sich so durchs Leben kämpfen müssen.

Late Night Jazz von dem kanadischen Elektronikmusiker Nick Schofield. Das hat er gemeinsam eingespielt mit dem Trompeter Scott Bavens. Und ich finde, der Albumtitel passt genau, nämlich Blue Hour. Und jetzt kommen wir zu MC Taylor, besser bekannt als His Golden Messenger. Auch er hat ein neues Album herausgebracht. Es heißt I'm a People. Und daraus hören wir jetzt den Track Mercy Elf. 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

Ja, wir alle werden älter, so auch MC Taylor oder besser bekannt als His Golden Messenger. Ja, I'm People heißt sein neues Album und wie so viele andere Musiker thematisiert er in seinen Songs das Gefühl von Verlorenheit in unseren wirren Zeiten. Manchmal wird er nostalgisch und gedenkt seiner Oma, manchmal nimmt er alles mit Humor. Es ist ein vielseitiges Album geworden, aber klingt, ich weiß nicht, war er früher auch schon besser auf seinen Alben, würde ich mal so sagen. Richtig nostalgisch klingt das Debüt von Mia Wilson, einer jungen Musikerin aus Kalifornien, und sie liebt den West Coast Sound der späten 60er und frühen 70er, allen voran die Musik von Carole King. Und genauso klingt auch ihr selbstbetiteltes Debüt, Musik wie aus einer anderen Epoche, aber gemacht im Hier und Jetzt. Hier ist Mia Wilson mit Face to Face.

Ja, diese Musik wollte 1972 niemand hören. Das war David Eccles mit dem Titel Love's Enough von seinem Album American Gothic. Und weil dieses Album so erfolglos war, hängte der Songwriter seine Karriere fast an den Nagel, arbeitete aber weiterhin fürs Theater und lehrte auch an der Uni. Und dieses Album American Gothic gilt heute als eins der Alben, die man gehört haben sollte, bevor es ans Sterben geht. Und das ist wirklich Ironie der Geschichte. Ob Bess Orton mal ein Album herausbringt, das man gehört haben sollte, bevor man stirbt, weiß ich nicht. Aber sie produziert immer großartige neue Musik. Jetzt hat sie 4 Jahre lange Pause gemacht. Und die britische Songwriterin kommt dann im Juni mit dem Album The Ground Above zurück. Sie hat es selbst produziert und einige befreundete Musiker im Studio eingeladen und ihr Songwriting, ja, das war schon immer komplex und das ist auch so geblieben, wie das Stück Waiting beweist, das sich sehr, sehr langsam entwickelt. Beth Orson in Passion auf Radio 1.

Ja, das war Passion auf Radio 1. Die Playlist gibt's natürlich wie immer im Netz. Mein Name ist Carsten Wehrhoff. Tschüss, bis zum nächsten Mal. Und lassen Sie sich bitte nicht unterkriegen.

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2: Um 3 Uhr mit Wolfgang Berger. Das Regierungstreffen im Kanzleramt ist ohne Ergebnisse und ohne offizielle Statements zu Ende gegangen. CDU, CSU und SPD hatten in ihrem Koalitionsausschuss 6 Stunden lang über Entlastungen und Reformen beraten. Aus der Nachrichtenredaktion Johanna Schultheiß.
3: Kurz vor Mitternacht war Schluss. Offenbar ist auch keine gemeinsame Pressekonferenz geplant, es soll aber eine schriftliche Information geben. Auf der Agenda für den Koalitionsausschuss hatten mögliche Entlastungen wegen der hohen Energiepreise gestanden, nach dem Stopp der Entlastungsprämie von bis zu 1.000 Euro. Außerdem sollte es um den weiteren Reformplan sowie die Haushaltsberatungen gehen. Die Regierungsparteien hatten bereits vor dem Treffen die Erwartungen gedämpft. Es seien keine wegweisenden Beschlüsse zu erwarten, hieß es.
2: Das Bundeskabinett will heute härtere Strafen für den Einsatz von sogenannten K.O.-Tropfen beschließen. Ein Gesetzentwurf von Justizministerin Hubich sieht vor, dass solche Substanzen künftig rechtlich ähnlich eingestuft werden können wie eine Waffe oder ein gefährliches Werkzeug, wenn sie etwa bei einem Raub- oder Sexualdelikt eingesetzt werden. Dann läge die Mindeststrafe bei 5 Jahren Gefängnis statt wie bisher bei 3. US-Präsident Trump hat seine erste China-Reise seit 2017 angetreten. Kurz vor dem Abflug sagte Trump, er werde mit Staatschef Xi auch über den Iran-Krieg sprechen. Das sei jemand, mit dem er sehr gut auskomme. Hauptsächlich werde es bei seinem Besuch in Peking um die Themen Handel und Zölle gehen. Begleitet wird der US-Präsident von einer Wirtschaftsdelegation, der unter anderem SpaceX-Chef Musk, Apple-CEO Cook und Boeing-Vorstand Ortberg angehören. Zuletzt hatten sich die USA und China gegenseitig mit Sonderzöllen überzogen, mit Auswirkungen auf die gesamte Weltwirtschaft. In Cannes haben die 79. internationalen Filmfestspiele begonnen. Bei der Eröffnungsgala wurde der Regisseur von Der Herr der Ringe, Peter Jackson, mit der goldenen Ehrenpalme ausgezeichnet. Aus Cannes Jan Tussing.
4: Peter Jackson hätte sich nie vorstellen können, dass er in seinem Leben mal eine goldene Palme gewinnen würde. Auf dem französischen Filmfest

0: Auch Donnerstag wechselhaft mit etwas Regen, 9 bis 17 Grad und Freitag ähnlich bei maximal 18 Grad. Jetzt ist es gleich 3.03 Uhr.
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2: Hallo zusammen, willkommen zu 2 Stunden Gitarrenrock. Unter anderem stehen Dry Cleaning an. Günnar Künier wird dabei sein, The No Twist oder auch die Foo Fighters. Und naja, einen Monat können wir noch warten und dann erscheint das neue Album der Band Cleese E. Ein Trio, von dem ich Ihnen schon einige Wochen lang Vorabmusik vorstelle. Sänger und Frontmann ist der Berliner Tobias Siebert, ein Mann, den Sie durch andere Projekte kennen können, wie Golden Choir, und der ja auch ein erfolgreicher Produzent ist, zum Beispiel mit Philipp Bohr in The Voodoo Club zusammenarbeitet. Er war schon mit Ketka im Studio, mit Herrenmagazin und vielen anderen. Und mit Cleese E, da macht er auch schon mehr als 2 Jahrzehnte Musik. Die letzten beiden Alben haben ganz speziell die große Liebe zu The Cure gezeigt. Und aus dem neuen, das dann am 12. Juni erscheint und einen hoffnungsvollen Titel trägt, nämlich Einmal mehr mit dir gegen die Furcht, was ja grundsätzlich bedeutet, wir haben schwierige Zeiten, aber das Glas ist halb voll, weil du dabei bist, um damit ja einfach anzukämpfen, zu zweit, nicht alleine zu sein. Aus diesem Album, da hören wir jetzt in Laut und Kantig einen weiteren Song. Und ich hatte einfach das Gefühl, dass es heute im Herbst sein muss, denn beim Aufwachen war es ja plötzlich wieder Herbst.

Das klingt immer so beiläufig oder so auch ein bisschen gelangweilt, was Florence Shaw da so spricht. Aber man kann sich dem einfach nicht entziehen. Dry Cleaning gerade hier in Laut und Kantig auf Radio 1 mit Sliced by a Fingernail. Die Band, die hat ein neues Album veröffentlicht. Sie hat eine Tour angekündigt und dann unter anderem auch ein Konzert im Festsaal Kreuzberg in Berlin gespielt. Und ungefähr zu der Zeit kam dann auch noch ein neuer Song raus als Single. Eben dieses Sliced by a Fingernail. Ist von einem Buch inspiriert. Welcome to My Life heißt es von Yoo Young Kim. Und da geht es um einen Hund mit einem langen Körper. Und übertragen hat Florence Shaw, also die Frontfrau der Band, das an Aufmerksamkeit erinnert. Und zwar die Art von Aufmerksamkeit, die einen einengt. Sicher ein Gefühl, das viele von uns kennen, ganz besonders vielleicht auch kunstschaffende Menschen, die auf Bühnen stehen, wenn dann so ganz viele Augenpaare auf einen gerichtet sind und man den Wunsch verspürt, sich in der Masse verstecken zu wollen. So, bevor ich Ihnen jetzt einiges zu einem Indie-Festival in Frankreich erzähle, bei dem ich in der letzten Woche war und da auch wirklich interessante Acts entdeckt habe, da möchte ich Ihnen in Laut und Kantig noch einen neuen Song direkt hinterher spielen von Yard Act, einer tollen Band, die ja schon für den Mercury Prize nominiert war, eine britische Band, die als eine exzellente auf den Bühnen gilt. Und die Bandmitglieder sagen von sich selber, dass das Aufnehmen des dritten Albums für sie sehr wichtig war, weil es zum ersten Mal so war, dass sie als Live-Band im Studio gestanden haben und nicht zwingend am Laptop rumgebastelt haben. Dieses You're Gonna Need a Little Music kommt am 17. Juli raus. Und falls Sie auch schon ein bisschen länger planen möchten, dann empfehle ich Ihnen noch den 14. Oktober, der dritten Yard Act im Festsaal Kreuzberg auf. Jetzt die Premiere von Redeemer. Hier in Laut und Kantig.

The Bobby Lees mit New Selfie in Lauten kannte ich auf Radio 1. Eine Band aus Woodstock in New York spielt irgendwas zwischen Punk und Rock'n'Roll. Mögen Sie Festivals? Ich muss sagen, mir hat es als junge Erwachsene extrem viel Spaß gemacht, bei diesen Großen in Deutschland dabei zu sein, im Southside Festival zum Beispiel oder Rock am Ring oder dem Bizarre Festival. Und dann haben wir mehrere Tage in Zelten oder in Autos geschlafen. Aber mittlerweile bin ich schon eher Fans von Stadtfestivals, also zum Beispiel in Barcelona das Primavera Festival. Super, wenn man tagsüber Kultur haben möchte oder am Strand rumliegen möchte und dann abends eben bis nachts Musik genießen. Dann gab's ja auch leider nur einmal bislang das Tempelhof Sounds Festival in Berlin. War auch ein Höhepunkt. Menschen aus aller Herren Länder hat man da getroffen, die Lust hatten auf tolle Musik aus dem Indie-Bereich. Aber das sind natürlich große Festivals und dann gibt's ja noch die kleineren. Und da habe ich jetzt gerade eins im Ausland besucht, in Frankreich, nämlich das Straßburg Music Week Festival. Letzte Woche hat's stattgefunden. Von Dienstag bis Donnerstag haben da Bands, Musikerinnen und Musiker aus Frankreich, aus Luxemburg, aus Belgien, der Schweiz und Deutschland gespielt. Das Ganze in 3 Locations, verteilt über Straßburg. Das ist jetzt keine riesengroße Stadt, so zwischen 300 und 400.000 Einwohnern. Jeden Abend war die Location in einer anderen Ecke. Also allein dadurch hat man dann schon was von der Stadt zu sehen bekommen und auch so ein bisschen ein Gefühl dafür, wie tickt die Stadt, wo liegt was. Aber Straßburg ist natürlich auch so eine Reise wert, wenn man jetzt nicht unbedingt ein Musikfestival besucht. Also die Kombination, die war einfach das ganz Überzeugende. Musik und eine Stadt entdecken hat ja wirklich was. Das liegt an der Grenze zu Deutschland, wenn Sie Straßburg nicht kennen. Also man geht von Kehl rüber nach Straßburg und dann ist Ihnen sicher das Europäische Parlament bekannt, was ja dort ist. Und wenn man dann so durch die Straßen und Gassen flaniert, dann merkt man schnell, die Kultur und auch die Architektur, die haben sowohl deutsche als auch französische Einflüsse. So ist es oft im Elsass. Und das Denkmal der Stadt ist wirklich ein beeindruckendes Münster. Gotisch, die Kathedrale mit einem Turm, der mehr als 140 Meter hoch ist. Aber während jetzt da die Glocken läuten, haben dann in den Clubs durchaus auch jede Menge Gitarren gelernt. Diese Straßburg Music Week sieht sich als ein Festival, das dafür sorgen möchte, dass sich Musikschaffende, aber eben auch Musikfans und Musikliebende, die mit Musik arbeiten, aus verschiedenen europäischen Ländern zusammenfinden und sich dort dann eben auch austauschen können. Tagsüber gibt's Workshops, es gibt Panels und einiges mehr. Und dann abends treffen sich eben die Musikfans. Ich würde jetzt mal sagen, so im Schnitt zwischen 150 und 300 Menschen waren da. Aus Frankreich natürlich die meisten, aber man ist mit vielen ins Gespräch gekommen. Wer jetzt nicht so des Französischen mächtig war, der hat sich dann einfach mit Englisch beholfen. Es hat wirklich Spaß gemacht, weil die Menschen auf den Konzerten dann relativ wenig geredet haben, sondern sich einfach der Musik gewidmet haben, den Musikern, die auf der Bühne standen. Und ich stelle heute ein paar der Bands vor, von denen ich auch hoffe, dass sie vielleicht demnächst mal in Berlin oder in Brandenburg spielen können. Eine davon heißt Damage Head. Das E bei Damage fehlt. Es ist aber bewusst so gewählt und ausgesprochen wird's Damage Head. Hören wir als erstes mal mit Dimanche.

Dimanche von Damage Head hier in Laut und Kantig auf Radio 1. Es ist eine junge Band, die noch jünger war, als sie den Song rausgebracht haben. Aktuelle Musik von Damage Head hören wir später noch hier in Laut und Kantig. Sie kommen aus Grand Est in Frankreich und sie haben auf der Strasbourg Music Week gespielt. Die drei waren definitiv zu jung, um in den ersten Jahren der Strokes dabei gewesen zu sein oder auch um einige Bands wie die Arctic Monkeys oder die Wombats schon ganz zu Anfang entdeckt zu haben. Aber naja, vielleicht haben sie im Grundschulalter schon mal irgendwas mitbekommen oder die Eltern hatten einen guten Geschmack. Jedenfalls haben sie diese Vibes durchaus auf der Bühne versprüht, also diese Nullerjahre im Indie-Rock-Bereich. Es war sehr tanzbar, was Damage Head da gezeigt hat, sehr lässig. Und wie gesagt, noch mehr Musik von ihnen später hier in der Sendung. Die Band, die mich auf dem Festival in Straßburg am meisten begeistert und überzeugt hat, die ist schon ganz früh aufgetreten am Freitagabend. Da war man eigentlich noch gar nicht so in der Stimmung, sich völlig auf was einzulassen. Ich glaube, es war 7:30 am Abend. Da würde in Berlin ja noch nichts gehen. Aber Fakt war, genauso ging es los. Und zwar mit einer Band, die ihren Städtenamen auch im Bandnamen trägt. Nämlich NCY, was für Nancy steht. Also NCY Mill. Milky Band aus Nancy. Und diese Band macht schon einige Jahre Musik, durchaus sehr anspruchsvoll und facettenreich. Also da könnten sich Jazzfans genauso für begeistern wie die, die psychedelische Musik schätzen. Ich habe mir einiges angehört, was sie auf Bandcamp und eben in den Streamingdiensten so veröffentlicht haben. Live, muss ich sagen, kommt die Gitarre noch häufiger zum Einsatz als auf den bisherigen EPs und Alben. Sie haben wohl auch neue Musik gespielt, das haben sie mir danach erzählt. Aber ich möchte ihnen auf jeden Fall ans Herz legen. Die Band spielt in dieser Woche auf dem ja sehr bekannten, fast schon legendären Great Escape Festival in Brighton in England. Und es war nach ihrem Auftritt in Straßburg so, dass gleich einige Menschen aus der Musikbranche auf sie zukamen. Also zum Beispiel ein Booker aus Deutschland, der sagte, hey, ich möchte euch auf jeden Fall auf meinem Festival dabei haben. Und dann kam ich und sagte, ja, hier vom Radio in Berlin. Und der Saxophonist der Band und der Keyboarder, der auch Gitarre spielt, war natürlich dann ganz begeistert, dass sofort viel Aufmerksamkeit kam. Ich würde mich wirklich freuen, wenn diese Band demnächst mal in Berlin spielt, wenn ein Booker vielleicht auch jetzt zuhört und dann zuschlägt. Wie gesagt, live noch lärmiger und komplexer, aber die Songs, die ich Ihnen heute vorstelle, die zeigen auch ganz gut, wie die Band klingt. NCY Milky Band, jetzt mit Mid-90s. 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

MCY Milky Band mit Mid-90s. Solche Musik hören Sie heute in Laut und Kantig auf Radio 1. Ist eine Band, die ich auf dem Straßburger Musikfestival entdeckt habe, das sich Strasbourg Music Week nennt. 3 Tage oder 3 Abende lang hat es Musik gegeben aus verschiedenen Ländern, aus Europa. Und eine davon war eben die französische Band NYC, was für Nancy steht, Milky Band. Und die hat am Freitag in Straßburg durchaus rockigere Songs gespielt. Sie haben ja aber erzählt, dass sie eben gerade an der neuen Platte arbeiten und die primär dann auch darauf sind. Insgesamt lieben sie es sehr vielseitig zu spielen, also durchaus Elektronisches dabei. Sie spielen Jazz, sie haben einen fantastischen Schlagzeuger und auch einen Saxophonisten, der begeistert, aber genauso könnte ich jetzt euphorisch über den Keyboarder und den Bassisten sprechen. Also es ist wirklich ein toller Mix, den sie machen, sollten sie sich auf jeden Fall mal merken, die Band. Den Machern dieses Festivals, da schien es wichtig zu sein, einfach Indie-Bands zusammenzubringen, die aus verschiedenen Ländern stammen und dann eben auch ein Publikum zu finden, was gerne für neue und dem Publikum eben noch eher unbekannte Musik anreißt. Ich persönlich halte es immer für eine super Möglichkeit, wenn man so einen bezahlbaren Städtetrip irgendwohin machen kann. Sowohl kann man Straßburg gut mit dem Zug erreichen, als eben auch mit dem Auto, je nachdem, was einem lieber ist. Am Abend dann einfach eben Musik hören in kleinen Clubs der Stadt, nicht in den bekannteren, in den größeren Hallen. Und das bei Eintrittspreisen von 5 bis 15 €, je nach Abend, da geht man dann auch nicht pleite. Es sind Bands, die jetzt zum Beispiel im Vergleich in Berlin in kleineren Clubs auftreten würden, wie, sagen wir mal, ungefähr dem Schokoladen von der Größe her. Manche vielleicht auch ein bisschen kleiner noch, manche eventuell ein bisschen größer. Auch deutsche Bands waren natürlich vertreten, in dem Fall sogar 2-mal Berlin. Und zwar einmal durch Lobster Bomb, die ja durchaus hier in unserer Ecke einigen bekannt sein dürften, die auch schon ein paar Mal hier in Laut und Kantig gelaufen sind. Die haben als Trio sehr viel Stimmung gemacht. Ich fand auch die Ansagen sehr sympathisch und charmant. Die Franzosen haben gut drauf reagiert. Auch die anderen Besucher hatten viel Spaß. Es war enorm Bewegung vor der Bühne. Also es ging gut ab im Saal. Und daran möchte ich jetzt erinnern. Und natürlich auch immer hier in Berlin und in Brandenburg dafür sorgen, dass lokale Bands gefeatured werden und dass da auch jede Menge hier dann vorbeikommen von Ihnen, wenn Sie sagen, das ist toll. Lobster Bomb jetzt mit Overstimulated.

Podcast von Günnar Künier. Zweimal war Berlin in der letzten Woche auf der Strasbourg Music Week dabei. Einmal mit Lobster Bomb und eben mit Günnar Künier, die Sie auch aus dieser Sendung hier kennen dürften. Und als Radio 1 Lokalmatadorin war sie auch schon hier zu Gast. Günnar Künier singt auf Englisch und auf Türkisch, hat dem Festival schon nochmal so eine eigene Note gegeben. Das war ein starker Auftritt, Post-Punk, Sinti-Punk. Und je länger das Konzert ging, desto heißer wurde es im Raum und desto beweglicher wurden wir auch alle. Also die Franzosen sind schon ziemlich auf den Sound abgefahren. Das war toll zu sehen. Günnar Künier können Sie ja regelmäßig auch in Berlin erleben. Also wenn Sie die Chance hier haben, auf jeden Fall mal dabei sein. Das ist gerade ein ganz, ganz frischer Song. Und auch sehr energiegeladen bei diesem Festival in Straßburg hat sich Kat van Stralen vorgestellt mit ihrer Band. Kat stammt aus Belgien. Das sind Punk-Vibes und oft so Spoken Word Shouts, würde ich es mal nennen. Hat viel Spaß gemacht und obwohl ich, wie wahrscheinlich der Großteil der Festivalbesucher, kein Flämisch spreche, fand ich super. Und sie hat uns alle mitgerissen, teilweise dann auch alle so sitzend auf dem Boden und dann gemeinsam hochgesprungen. Also sie hat den Raum wirklich im Griff gehabt. Kat van Stralen.

Sie hören Laut und Kantig. Und da lief gerade The New Low von Lawnchair. Bevor wir zur Strasbourg Music Week zurückkommen, hier auf Radio 1 habe ich Ihnen Neues von Lawnchair gespielt, einer Band aus Köln. Und dieses The New Low ist vielleicht ja die Ankündigung für noch mehr in diesem Jahr. Aber wenn wir jetzt mal zurückblicken, dann könnten Sie sich daran erinnern, dass Sie auf dem Radio 1 Parkfest gewesen sind und zu dieser Band live gefeiert haben. Die würden auch ganz gut nach Straßburg zur Music Week passen. Zwei Bands, von denen ich Ihnen vorhin schon mal Songs gespielt habe und von denen ich mir sicher bin, dass einige von Ihnen da auch sehr begeistert wären, wenn Sie die live erleben könnten, werde ich jetzt nochmal spielen. Und ein kleiner Tipp, wenn Sie da noch mehr hören möchten, neben den typischen Streamingdiensten empfiehlt sich natürlich auch Bandcamp, um Bands zu unterstützen. Da gibt es einige EPs oder auch Alben. Dermachat wollen im Oktober ihr erstes Album veröffentlichen, eine Band aus Frankreich, von der ich jetzt nicht sage, dass sie schon die großen Songqualitäten haben wie die Strokes zu Beginn der Karriere oder die Arctic Monkeys oder vielleicht auch Fontaine's DC. Aber sie haben ganz gut diesen Nullerjahre-Vibe verinnerlicht, was so Indie-Rock angeht und den mit aktuelleren Sounds kombiniert, haben ein tolles Set gespielt und der ganz neue Song, der ist ja eine Art Liebeslied. Also bei Grönemeyer mag es ein Flugzeug gewesen sein, bei vielen anderen sind es Schmetterlinge, aber bei Dermachat, da sind es gleich eine Millionen Schmetterlinge oder sogar eine Billiarde. Ich hab's zählen vergessen. A billion butterflies.

A Billion Butterflies von Damage Head, eine Band, die ich auf dem Strasbourg Music Week Festival kennengelernt habe und die mich live begeistert haben. Genau wie diese Band, die jetzt als letztes in der ersten von 2 Stunden laut und kantig ansteht, nämlich Nancy Milky Band, also geschrieben NCY Milky Band, die sich nicht zwischen Jazz, Rock und Psychedelischem entscheiden, auch immer noch einen Schuss Elektronik dazu packen und an auch Pop. Die Band wird ein neues Album rausbringen, was angeblich, so sagen sie, rockiger klingt. Das hier aber auch schon was in Laut und Kantig passt. Magic Mushroom.

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2: Um 4 Uhr mit Wolfgang Berger. Das Regierungstreffen im Kanzleramt ist ohne Ergebnisse und ohne offizielle Statements zu Ende gegangen. CDU, CSU und SPD hatten in ihrem Koalitionsausschuss 6 Stunden lang über Entlastungen und Reformen beraten. Aus der Nachrichtenredaktion Johanna Schultheiß.
3: Kurz vor Mitternacht war Schluss. Offenbar ist auch keine gemeinsame Pressekonferenz geplant, es soll aber eine schriftliche Information geben. Auf der Agenda für den Koalitionsausschuss hatten mögliche Entlastungen wegen der hohen Energiepreise gestanden, nach dem Stopp der Entlastungsprämie von bis zu 1.000 Euro. Außerdem sollte es um den weiteren Reformplan sowie die Haushaltsberatungen gehen. Die Regierungsparteien hatten bereits vor dem Treffen die Erwartungen gedämpft. Es seien keine wegweisenden Beschlüsse zu erwarten, hieß es.
2: Die Bundesregierung will den Einsatz von sogenannten K.O.-Tropfen härter bestrafen. So soll künftig eine längere Gefängnisstrafe drohen. Aus Berlin Jasper Ruppert.
4: Mindestens 5 statt bisher 3 Jahre soll die Mindeststrafe sein, wenn ein Täter bei einem Raub- oder Sexualdelikt K.O.-Tropfen anwendet. So steht es im Gesetzentwurf von SPD-Bundesjustizministerin Hubig, den das Kabinett heute beschließen will. Dazu sollen 2 Paragraphen im Strafgesetzbuch geändert werden. Bisher gab es bei Raub- oder Sexualdelikten mindestens 5 Jahre, wenn eine Waffe oder ein gefährlicher Gegenstand bei der Tat genutzt wurde. Nun will man hier als 3. Begriff das Wort Mittel ergänzen, um auch K.O.-Tropfen darunter zählen zu können.
2: US-Präsident Trump hat seine erste China-Reise seit 2017 angetreten. Kurz vor dem Abflug sagte Trump, er werde mit Staatschef Xi auch über den Iran-Krieg sprechen. Hauptsächlich soll es um Themen Handel und Zölle gehen. Begleitet wird der US-Präsident von mehreren Konzernchefs, unter anderem SpaceX-Gründer Musk, Apple-CEO Cook und Boeing-Vorstand Ortberg. Zuletzt hatten sich die USA und China gegenseitig mit Sonderzöllen überzogen, mit Auswirkungen auf die gesamte Weltwirtschaft. In Cannes hat das diesjährige internationale Filmfestival begonnen. Die chinesische Schauspielerin Gong Li und US-Schauspielerin Jane Fonda erklärten das 11-tägige Festival am Abend für eröffnet. Insgesamt 22 Filme treten im Wettbewerb um den Hauptpreis, die Goldene Palme, an. Zum Auftakt erhielt der neuseeländische Hollywood-Regisseur Peter Jackson eine Ehrenpalme. Er schuf mit der Herr der Ringe-Trilogie einen der größten Kinoerfolge weltweit. Das waren die Nachrichten. Das Wetter in Deutschland. Tagsüber vor allem im Norden und Südosten länger Sonne, sonst viele Wolken und örtlich Schauer, maximal 10 bis 15 Grad.

EP einer Berliner Band, die Shoegaze spielt und am Samstag in der Stadt auftritt. Und bevor wir zu Angine de Poitrine kommen, lassen wir jetzt erstmal die Foo Fighters ran. Da heißt es Amen, Caveman.

Wahrscheinlich der größte Musikhype der Indie-Szene in diesem Jahr, bislang zumindest, Engine de Poitrine. Haben Sie gerade mit Fabienne gehört. Aber auch eben so eine Band, die einfach unglaublich viel Spaß bringt. Sie können ja mal im Netz ein paar Videos anschauen. Gibt's auch Live-Videos, wie herrlich verkleidet die beiden Bandmitglieder sind. Es gibt Interviews, wo man sie in Fantasiesprache sprechen hört. Also diese Mischung aus wirklich gut, also richtig gut gespielter Musik, diesen Math-Rock muss man ja auch wirklich mal spielen können und dann eben so durch geknallten Outfits und Aussagen, die wir eben einfach nicht verstehen und vielleicht gerade deswegen verstehen. Das ist schon was sehr Besonderes. Engine de Poitrine aus Kanada spielen 2 Deutschlandkonzerte in Köln und in Berlin im Oktober. Das Ganze Ende Oktober auch in Berlin im Astra. Sind ratzfatz ausverkauft gewesen. Und ich musste sehr lachen. Ich habe ja in der vergangenen Stunde einiges über diese Music Week in Straßburg erzählt. Und dort hat ein Booker berichtet, dass er die Band für seinen kleinen, wirklich kleinen Club in Kusel angeboten bekommen hat. Kusel ist so ein Mini-Ort, sagen wir mal, in Rheinland-Pfalz, ja. Also da ist nichts los, außer wenn er eben was veranstaltet. Und dann ist es wohl dran gescheitert, dass die Band, so habe ich es zumindest mitbekommen, 1000 Euro haben wollte, er aber nur 800 ausgeben wollte oder konnte. Das war natürlich vor dem Hype, der jetzt gerade um die Band ist. Und heute wäre es ein absolutes Schnäppchen. Aber auch wenn Geld fast überall immer alles und jeden dominiert, es gibt ja dann auch unter den Erfolgreichen oder sagen wir sogar mal unter den Reichen die Nerds in der Musikszene. Als so einen würde ich ja bis heute auch Jack White bezeichnen, weil er zwar drauf hat, wie man aus Musik Geld macht, aber das ist ja auch nicht verboten, aber der klingt eben immer noch regelmäßig so schön schräg, wie er will. Und dabei hat er dann trotzdem noch ein Händchen für Melodien und Riffs. Also schon ein sehr besonderer Musiker und vielleicht eben auch ein guter Geschäftsmann dazu. Wir präsentieren Jack White. Am 4. Juni tritt er in der Columbia-Halle auf, war schnell ausverkauftes Konzert. Aber ich könnte mir ja vorstellen, dass wir hier auf Radio 1 im Vorfeld noch ein paar Konzertkarten zurückhalten, die Sie dann gewinnen können. God and the Broken Ribs, das ist Neues von Jack White.

Over You, so heißt der Song von Social Distortion, den Sie gerade hier in Laut und Kantig auf Radio 1 gehört haben. Es liegen 15 Jahre zwischen dem letzten Album der Band Hard Times and Nursery Rhymes und dem neuen Born to Kill. Die Band Social Distortion ist also zurück mit neuer Musik, geht auch auf Tour. Und dass sie ihren Sound schon lange gefunden hat, das hört man natürlich auch auf diesen neuen Songs von Born to Kill. Ganz klar was für Fans. Mike Ness erzählt die Geschichten so, wie er es schon in frühen Jahren der Band getan hat. Es sind Themen wie die Jugend, seine Jugend, ums Rebellieren geht's, um die Siege, nicht zwingend, sondern eher die Niederlagen im Leben und dann das Wiederaufstehen. Und dazu eben passen die Songs, die zwischen Punkrock und klassischem, zeitlosem Rock'n'Roll liegen. Also es dauert wirklich nicht lange, dann können Sie die Lieder sicherlich mühelos mitsingen. Die meisten sind deutlich stärker und mitreißender als die des Vorgängeralbums. Es ist jetzt nicht unbedingt, wie ich finde, spannende Musik, auch keine überraschende, aber sie ist durchaus mehr als solide und sicherlich verbinden mit Social Distortion auch viele ihre Jugend in den 90ern. Social Distortion also heute in Laut und Kantig und live dann demnächst in Berlin. Und wenn Sie Karten für den 9. Juni in der Columbia-Halle haben, dann können Sie sich freuen. Das Konzert ist nämlich mittlerweile ausverkauft. Aber wir hören noch einen Track aus dem neuen Album hier in Laut und Kantig. Es ist No Way Out.

Diese Berliner Band spielt schon viele, viele Jahre erfolgreich international. Kadaver, gerade mit Explosions in the Sky. 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Dann können Sie, wo immer Sie möchten und wann immer Sie möchten, diese ganzen Sendungen hören. Da sind viele Interviews drin, auch Musik-Specials, zum Beispiel auch mit Kadaver zu den letzten beiden Alben. Ein großes Interview mit den Bandmitgliedern und eben viel Musik der Band, aber auch mit zahlreichen anderen Musikerinnen und Musikern und Bands. Also egal ob The No Twist oder Jenny Beth, Knorkator, Steven Wilson, aus allen möglichen Bereichen des Gitarrenrock finden Sie da Specials und dann natürlich auch Jahres-Specials. Das heißt, wir reisen dann 2 Stunden lang in ein bestimmtes Jahr. 1991 wäre dabei oder auch 2005. Und Sie werden, das ist auch immer Teil von Laut und Kantig, neue Bands entdecken, neue Musik. Und heute ja vielleicht Maya and the Squires. Die Band hat sich 2024 gegründet, während des Studiums in Berlin kennengelernt. Die Bandmitglieder stammen aus völlig unterschiedlichen Ecken. Berlin, Hanoi, Buenos Aires, Hamburg, Metz. Und Sie werden es spüren und hören, wenn Sie gleich die Musik dieser Band hier in Laut und Kantig hören. Die haben schon aufmerksam die 90er studiert und wirklich Gutes da gehört und sich davon inspirieren lassen. Also ich denke an Shoegaze aus der Zeit, Alternative Sounds, Indie-Rock. Und nein, es ist keine Kopie von My Bloody Valentine und auch nicht von einer aktuelleren Band We Warpaint und auch nicht von Radiohead. Aber wenn man solche Bands hört und eben auch selbst Musik spielen kann, dann kann es ja was Schönes Neues ergeben. Und diese Band, die wird am Freitag ihre EP vorstellen, Sinking into the Ocean. Und das Ganze dann am Samstag bei einer Release-Party live feiern. Sie können dabei sein im House of Music auf dem RAW-Gelände in Berlin. Also am Freitag erscheint die EP. Am Samstag ist das Konzert im House of Music in Berlin. Und vorab und als Radiopremiere heute auch Songs aus dieser EP hier in Laut und Kantig, Maya and the Squires. Jetzt erstmal mit Sinking into the Ocean.

Fire and the Squires. Neue Musik in Laut und Kantig, Sinking into the Ocean heißt der Song. So heißt auch die EP, die am Freitag offiziell erscheint. Und da hören wir auch gleich noch mehr draus. Aber jetzt erstmal Broken Social Scene. Die haben ein neues Album draußen, was ich echt richtig stark finde. Paying for Your Love. Hören wir als erstes.

Neue Musik von Broken Social Scene hier in Laut und Kantig. Und ich muss wirklich sagen, wie gut diese Band ist. Ich hatte es fast vergessen, obwohl ich die am Anfang ihrer Karriere viel gehört habe. Das neue Album ist sehr gelungen, vielleicht sogar das Beste ihrer Karriere. Im Moment bin ich so begeistert, dass ich gar keinen Abstand dazu habe. Kevin Drew und Leslie Feist und Lisa Lobsinger oder auch Hannah Georges machen mit vielen anderen zusammen Musik und setzen durchaus also für dieses Jahr schon mal Maßstäbe, was Indie-Pop und Indie-Rock angeht. Es ist ein vielseitiges Album, detailverliebt, verspielt, aber jetzt trotzdem nicht ausufernd. Also es klingt einfach großartig und ja, Remember the Humans wird sicherlich in vielen Jahresbestenlisten auftauchen. Wo Sie die Band live erleben können, das sage ich Ihnen auch gleich mal noch. Aber vorab Death Cab for Cutie, eine Band, die wir Ihnen auch noch in diesem Jahr präsentieren. Und zwar am 1. Oktober in der Columbia-Halle. Und es sind mittlerweile so viele Konzerte ausverkauft, über die ich spreche, dass Sie, wenn Sie jetzt Death Cab for Cutie-Fan sind, sich schon beeilen sollten mit dem Kartenkauf. Weil je mehr Songs erscheinen oder dann auch das Album, desto wahrscheinlicher wird es, dass die Columbia-Halle ausverkauft sein wird. Wir hören die neue Single von Death Cab for Cutie, die heißt Punching the Flowers.

diese Band aus Berlin feiert am Freitag und Samstag, wenn Sie möchten, mit Ihnen. Am Freitag erscheint Ihre EP und am Samstag, da treten Maya and the Squires im House of Music in Berlin auf und spielen eben ihre Songs live, feiern diesen Release der ersten EP. Sie haben heute in Laut und Kantig zwei Songs draus gehört, das gerade war Playground. Und wenn Sie Lust haben, dann können Sie es auch weiterhin tun im Stream auf radio1.de finden Sie Laut und Kantig. Aber noch praktischer ist natürlich die ARD Sounds App oder wenn Sie die Homepage von ARD Sounds öffnen, dann können Sie natürlich die Sendungen der letzten zwei Jahre alle runterladen und dann einfach das hören und so oft Sie möchten, was da so alles angeboten wird. Die Band Broken Social Scene, die haben Sie gerade auch schon gehört. Das ist ja eher ein Kollektiv als eine Band. Die Mitglieder stammen aus Kanada und Sie haben endlich auch mal wieder angekündigt, nicht nur, dass Sie eben ein Album rausbringen, was jetzt gerade am Freitag erschienen ist, sondern dass Sie auch auf Tour kommen und Sie sind mit Freunden unterwegs. Das ist wirklich eine starke Mischung. Matrick werden auftreten, Stars und Broken Social Scene an einem Abend. Also ist es möglich, wenn Sie eine Karte kaufen für alle drei Bands. Am 19. September treten die in der Columbia-Halle auf. Und das neue Album von Broken Social Scene kann ich Ihnen sehr ans Herz legen. Remember the Humans heißt es. Da werden Sie sicher Songs draus spielen. Einen davon jetzt hier noch in Laut und Kantig, nämlich Only the Good I Keep. Das ist also Mutmacher.

Neue Musik von Broken Social Scene, diesem Kollektiv aus Kanada. Nochmal der Tourtermin. Sie treten zusammen mit Madrick und Stars in Berlin auf, also ein Dreier am 19. September in der Columbia-Halle. Und das neue Album heißt Remember the Humans. Wir kommen damit jetzt schon fast ans Ende von Laut und Kantig. Ich verabschiede mich an dieser Stelle und mache noch auf eine Band aufmerksam, die unter anderem am 28. August beim Popkulturfestival in Berlin dabei sein wird. Und ich bin mir sicher, schon ab Ende Mai wird es ein größeres Thema sein. Dann erscheint nämlich die neue EP Piraten von Grenzkontrolle. Und mit denen enden wir heute. Mein Name ist Christiane Falk. Machen Sie es gut, kommen Sie gut und freudig durch die Woche. Grenzkontrolle hier mit Neumarkt.

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2: Um 5 Uhr mit Thorsten Altenhöhner. Guten Morgen. Nach rund 6 Stunden im Koalitionsausschuss haben die Spitzen von Union und SPD kurz vor Mitternacht ihre Beratungen beendet. Über Ergebnisse wurde bislang nichts bekannt. Offenbar ist auch keine gemeinsame Pressekonferenz am Morgen geplant. Es soll aber eine schriftliche Information geben. Auf der Agenda standen unter anderem mögliche Entlastungen wegen der hohen Energiepreise. Die Regierungsparteien hatten bereits vor dem Treffen die Erwartungen gedämpft. Es seien keine wegweisenden Beschlüsse zu erwarten, hieß es. Das Bundeskabinett will heute härtere Strafen für den Einsatz von sogenannten K.O.-Tropfen beschließen. Ein Gesetzentwurf von Justizministerin Hubig sieht vor, dass solche Substanzen künftig rechtlich ähnlich eingestuft werden können, wie eine Waffe oder ein gefährliches Werkzeug, wenn sie etwa bei einem Raub- oder Sexualdelikt eingesetzt werden. Dann läge die Mindeststrafe bei 5 Jahren Gefängnis statt wie bisher bei 3. Alle 7 Niederlassungen von Mercedes-Benz in Berlin und Brandenburg sollen an einen kanadischen Investor verkauft werden. Das berichten Bild und BZ unter Berufung auf Unternehmenskreise. Die etwa 1200 betroffenen Mitarbeiter sollen bereits über den Verkauf informiert worden sein. Jasper Tiedemann.
3: Heute soll es eine außerordentliche Mitarbeiterversammlung geben. Der Bild-Zeitung zufolge sollen auch die Niederlassungen in Hamburg, München und Rhein-Ruhr verkauft werden. Insgesamt müssten dann bundesweit 8000 Mercedes-Mitarbeiter in Verwaltung, Verkauf, Marketing, Kfz-Werkstätten und Vertrieb um ihre Arbeitsplätze fürchten.
2: US-Präsident Trump ist zu einem Staatsbesuch in China aufgebrochen. Bei Gesprächen zwischen Trump und Staats- und Parteichef Xi soll es um eine Reihe von Streitthemen und um ein mögliches Handelsabkommen gehen. Es ist Trumps erster China-Besuch seit 2017. Die ursprünglich für März geplante Reise hatte Trump wegen des Iran-Krieges verschoben. Der Krieg soll bei dem jetzigen Treffen ebenfalls Thema sein. China bezieht einen Großteil seines Rohöls vom Iran und anderen Golfstaaten. In Cannes hat das diesjährige internationale Filmfestival begonnen. Die chinesische Schauspielerin Gong Li und US-Schauspielerin Jane Fonda erklärten das 11-tägige Festival am Abend für eröffnet. Insgesamt 22 Filme treten im Wettbewerb um den Hauptpreis, die Goldene Palme, an. Zum Auftakt erhielt der neuseeländische Hollywood-Regisseur Peter Jackson eine Ehrenpalme. Er schuf mit der Trilogie Der Herr der Ringe einen der größten Kinoerfolge weltweit. Soweit die Nachrichten. 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Das Wetter, die Temperaturen liegen zurzeit zwischen 3 Grad in Schönefeld und 6 Grad in Manschnow. Tagsüber ist es heute stark bewölkt mit teils kräftigem Regen bei 13 bis 15 Grad.
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4: Hallihallo, guten Morgen.
5: Guten Morgen.

0: 90s Cars von Jamie T. Der schöne Morgen auf Radio 1 am Mittwochmorgen, der sich schon wieder anfühlt wie ein Freitag, um gleich 7:07.
1: Weil morgen ja Feiertag ist. Und heute hat Lena Dunham Geburtstag. Die ist US-Amerikanerin, Schauspielerin, Filmproduzentin, auch Regisseurin und verantwortlich für eine doch bekannte Fernsehserie für Girls. Da gab es 2 Golden Globe Awards für diese Serie. Und sie wurde dann im selben Jahr, nämlich 2013, wurde sie vom Time Magazine als eine der 100 einflussreichsten Menschen der Welt genannt. Und heute feiert sie ihren 40. Geburtstag.
2: 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Heute mit Lena Dunham, Filmschaffende und Schriftstellerin. Bring dich nicht in Situationen, vor denen du wegrennen willst. Und wenn du es tust, renn zu dir selbst zurück. Ende der Denkpause.

0: On the Run von OMC Radio 1 am schönen Morgen des Mittwochmorgens, des sehr frühen Mittwochmorgens. Wir haben es gerade mal 5.14 Uhr, aber wenn Sie das große Glück haben, um diese Zeit auch schon wach sein zu dürfen, dann bekommen Sie auch mit, wie hell das mittlerweile um die Zeit ist, oder? Gestern konnten wir hier Studiobeleuchtung quasi um diese Zeit schon dimmen. Das macht auch bei dir richtig gute Laune und da sagst du, da starte ich doch gerne in diesen Mittwoch rein. Und wie wirst du es, Marco, machen?
1: Wie wach wir schon sind. Ja. Man muss sie beide nicht mögen, aber sie sind die mächtigsten Männer der Welt. US-Präsident Donald Trump und sein chinesischer Amtskollege Xi Jinping. Und die treffen sich heute. Und die haben sich schon mal getroffen. Das ist mittlerweile 9 Jahre her, in der ersten Amtszeit von Donald Trump. Und damals, kann man sagen, sind sie sich auf Augenhöhe begegnet. Jetzt sagen die meisten Analystinnen und Analysten, naja, dank Donald Trump sind sie nicht mehr auf Augenhöhe, weil Xi Jinping jetzt deutlich mehr Macht hat als Donald Trump, weil Donald Trump den Westen nicht geeint, sondern entzweit hat und somit China immer viel, viel stärker wird. Das wissen eigentlich alle, außer Donald Trump. Der denkt, man begegnet sich heute auf Augenhöhe. Aber was ist von diesem Treffen zu erwarten? Und stimmt das wirklich, dass die USA deutlich an Einfluss verloren haben durch Donald Trump? Das alles fragen wir heute Morgen Dr. Laura von Daniels. Sie leitet die Forschungsgruppe Amerika bei der Stiftung Wissenschaft und Politik. Und das Ganze machen wir hier im schönen Morgen um, kurz nach 19:30.
0: Und wir schalten an die deutsch-polnische Grenze heute Morgen oder an die polnisch-deutsche Grenze, je nachdem, von wo Sie dann gerade kommen. Und sprechen mit Frank Bonert. Der Mann hat einen durchaus spannenden Arbeitstag heute wahrscheinlich vor sich. Denn es ist Arbeitsbeginn heute für ein neues 6-köpfiges Polizeiteam. Und zwar bringt das deutsche und polnische Polizisten und Polizistinnen zusammen. Bisher gab es ja schon in Slubice eine Zusammenarbeit von Bundespolizei, Landespolizei und vom polnischen Grenzschutz und der Polizei. Was ist jetzt neu an dieser Zusammenarbeit und welche Probleme wollen Sie vor allen Dingen erledigen dort? Das fragen wir Frank Bonert hier im schönen Morgen. Er ist Teamkoordinator dieses neuen Polizeiteams und zwar um 19:45.
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0: größeren Unterbrechungen liefern sie seit 25 Jahren allerfeinste Musik aus New York City. The Strokes mit ihrem neuen Song Going Shopping. Und am 15. Oktober präsentiert Radio 1 sehr stolz das Konzert von The Strokes in der Uber Arena in Berlin. 6:09 jetzt.
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2: Wenn das stimmen sollte, was ich nicht glaube, dann kann ich mir die Karten legen. Stimmt's denn, Herr Drösser, dass wir weniger Sport treiben sollten, weil wir einen begrenzten Vorrat an Herzschlägen haben?
3: Es gibt ein interessantes Phänomen im Tierreich. Je kleiner ein Tier ist, umso schneller schlägt sein Herz, umso kürzer ist aber auch seine Lebensspanne. Und wenn man das zueinander in Beziehung setzt, dann stellt sich raus, egal ob Maus, Tiger oder Elefant, das Herz dieser Tiere schlägt etwa 1 Milliarde Mal und dann ist Schluss. Wäre das bei Menschen auch der Fall, dann würden wir alle mit 30 Jahren sterben, aber wir haben ja gute Medizin und so hat der Durchschnittsmensch etwa 3-mal so viel Herzschläge wie das Durchschnittstier. Trotzdem stellt sich die Frage, ist das eine Art Konstante und könnte man das Leben verlängern, indem man auf eine niedrige Herzfrequenz achtet oder umgekehrt sollte man Anstrengungen vermeiden, bei denen das Herz öfters schlägt. Es hat tatsächlich schon mit Mäusen Versuche gegeben, die das nahelegen, aber es gibt ein wichtiges Argument dagegen. Wenn wir uns körperlich betätigen, treiben wir nicht nur die Herzfrequenz in die Höhe, sondern wir trainieren auch den Herzmuskel. Und der pumpt dann besser als ein untrainiertes Herz. Bei vielen Leistungssportlern kann man zum Beispiel feststellen, dass ihre Ruheherzfrequenz niedriger ist als die anderer Menschen. Und das würde dann bedeuten, die vermehrten Herzschläge beim Sport werden dann wieder ausgeglichen durch weniger Herzschläge in der Ruhephase. Nein, selbst wenn an dieser Vermutung was dran sein sollte, dass das Herz nach einer gewissen Zahl von Schlägen sozusagen verschleißt, sollte man niemandem davon abraten, Sport zu treiben, weil der auch das Herz stärkt.
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0: Crazy Town mit Butterfly und damit wird es 5.30 Uhr, halb sechs.
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2: Temperaturen momentan zwischen 4 und 6 Grad. Der Mittwoch wird uns viele Wolken bringen. Ab und zu nur gibt es etwas Sonne über den Tag verteilt, eher so verbreitet Schauer. Am Nachmittag und Abend sind dann zum Teil auch wieder kräftige Regengüsse möglich und einzelne Gewitter. Zwischendurch gibt es aber auch immer wieder trockene Phasen. Die Temperaturen bleiben auch heute verhalten bei 12 bis 15 in Berlin, maximal 14 Grad.
0: So, jetzt will ich es wissen. Du weißt, Allhimmelfahrt, ich mit dem Bollerwagen raus, also morgen. Deswegen möchte ich jetzt wissen, kann ich morgen mit dem Bollerwagen raus?
2: Du gehst nie mit dem Bollerwagen raus.
0: Stimmt.
2: Aber ich würde sagen, auch morgen am Donnerstag verbreitet Schauer und kurze Gewitter möglich. Aber Marco, am Abend dann öfter Sonne. Also wenn es dir mit dem Bollerwagen geben willst, dann lieber morgen abends.
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0: Danke. Auf Radio 1 A111 Richtung Oranienburg zwischen Stolpe und Hennigsdorf liegt ein toter Fuchs auf der linken Spur. Damit zum Stadtverkehr Berlin, Britz-Britzer Damm in Höhe Fulhemmer Allee, Tempelhofer Weg sind die Ampeln außer Betrieb. Niederschöne Weide, die Schnellerstraße ist zwischen Spreestraße und Hasselwerder Straße in Richtung Köpenick bis Freitag gesperrt. Ein Hinweis zur S-Bahn. Bis 20. Mai ist die S7 zwischen Charlottenburg und Grunewald wegen Bauarbeiten unterbrochen. Ein Ersatzverkehr ist eingerichtet. Außerdem fahren bis Sonntag durchgehend Busse zwischen Schöneweide und Grünau bzw. Schönefeld. Und jetzt auch noch zur U-Bahn. Es laufen Bauarbeiten bei der U5. Bis Anfang Juli fahren zwischen Hellersdorf und Wuhletal ersatzweise Busse. Die Züge zwischen Hellersdorf und Hönow fahren nur alle 10 Minuten, kommen Sie trotzdem gut voran.
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0: Schönen guten Morgen.
2: Das sind wir, guten Morgen.

0: Sophie Royer mit Cowboy Mouth um 5.35 Uhr.
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2: Und wir haben eine schöne Mail von Daniel bekommen. Guten Morgen, Daniel.
0: Hallo, Daniel.
2: Er schreibt Hallo und guten Morgen, liebes Radio 1-Team. Nachdem das Bermuda-Dreieck immer läuft, wenn ich morgens den Kaffee aufsetze, starte ich jetzt auch mal einen Versuch. Und mein Wunsch sollte, wenn er denn gespielt wird, am 13. Mai laufen, meinem 61. Geburtstag. Happy Birthday, alles
0: Happy
2: Gute.
0: Happy Birthday, Daniel. Juhu.
2: Und dann schreibt der Daniel, das Geburtstagskind, weiter. Vor vielen, vielen Jahren, von 1977 bis 1979, lief auf Bayern 3 die Kultsendung Pop nach 8 mit dem damals unbekannten Nachwuchstalent Thomas Gottschalk. Mhm. Da war an Wetten, das noch lange nicht zu denken. Und auch wenn der Tommy heute aufgrund kritikwürdiger Einlassung nicht mehr ganz so wohl gelitten ist, hat er meine musikalische Entwicklung in diesen Jahren entscheidend mitgeprägt. Damals war die Abgrenzung zwischen den musikalischen Genres noch nicht so streng wie heute und in Pop nach 8 lief alles querbeet, von Punk bis Country. In das letzte Genre lässt sich mein Wunsch im weiteren Sinne auch einordnen. Dass ich den Song bei Tommy zum ersten Mal gehört habe, erwähnte ich schon. Später, als ich als DJ in der Nürnberger Kultdisco Drönland auflegte, war er immer mein letzter Song. Und danach schickte ihn mir ein Freund und Kollege aus meiner damaligen Gastrozeit jedes Jahr am 13. Mai als Geburtstagsständchen zu. Das tut er heute nicht mehr. Vielleicht übernehmt ihr diesmal seinen Job.
0: Jo.
2: Jetzt die Auflösung. Mein Wunsch für meinen heutigen Geburtstag lautet Charlie Dore, Pilot of the Airwaves. Herzliche Grüße aus Nürnberg und macht weiter so, Daniel.
0: Mensch, Daniel, also schöner Wunsch. Und Pilot of the Airwaves aus dem Jahr 1979 ist der einzige große Hit der Britin Charlie Dore. Eine Hymne an alle Radio-DJs, anders als viele Menschen behauptet hatten, sei das aber kein Trick von ihr gewesen, den Song ins Radio zu bekommen. Vielmehr wollte sie darauf hinweisen, welch prägenden Einfluss Radio-DJs auf ihre HörerInnen haben können. Siehe Tommy Gottschalk eben Ende der 70er Jahre. Charlie Dore machte sich danach vor allem als Songschreiberin einen Namen und hat unter anderem mit Künstlerinnen und Künstlern wie Tina Turner, George Harrison und Celine Dion zusammengearbeitet. Hier ist für ihren Geburtstag, lieber Daniel, ihr größter und einziger Hit aus dem Jahr 1979. Pilot of the Airwaves.
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0: Pilot of the Airwaves von Charlie Daw, der Hit aus dem Jahre 1979, gewünscht zu seinem 61. heutigen Geburtstag von Daniel. Und wenn Sie jetzt sagen, diese Melodie hatte ich doch im Kopf, Marco, wir sind beide groß geworden mit der ZDF-Hit-Parade. Und was?
1: Ich bin gespannt, wo es hinführt.
0: Ja, zu Ingrid Peters, die ist da oft aufgetreten und da kenne ich diesen Song nämlich her. Okay. Ingrid Peters ist im April 72 Jahre alt geworden. Weißt du, wo du hingehst? Weißt du, was du tust? Mhm. Das mal alles aus ist, ja, das
1: oder
0: hast du
1: doch
0: gewusst.
1: Oder man hört die Originalversion.
0: Und du sitzt jetzt irgendwo und hörst Radio. Ja, das kannte ich eben halt, aber der Daniel kannte Charlie Daw und deswegen vielen Dank für Ihren Wunsch im Bermuda-Dreieck. Und wenn Sie etwas haben, eine musikalische Erinnerung, muss nicht aus der Hitparade stammen, kann aber, dann bitte an diese Adresse.
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0: Joshua Aidien mit Could Be Forever um 5.48 Uhr.
1: Und damit einen guten Morgen aus unserem Studio hier aus Babelsberg in Potsdam. Und hier in Babelsberg sitzen ja nicht nur wir von Radio 1, hier sind auch die Filmstudios. Ja, und vor rund 80 Jahren wurde hier in Babelsberg die Deutsche Film AG, kurz DEFA, gegründet, die die gesamte Kinoproduktion der DDR beherrscht hat.
0: Unser Film- und Kinoexperte, der Kinoking Knut Elstermann, hat gestern hier auf Radio 1 erzählt, was eigentlich der Gründungsauftrag der DEFA war.
2: Ja, der war wirklich ganz eindeutig. Und der erste Spielfilm, den die DEFA produziert hat, der stand auch dafür, nämlich Die Mörder sind unter uns. Also eine Auseinandersetzung mit deutscher Schuld, deutscher Verantwortung. Die Dreharbeiten übrigens haben sogar ein paar Tage vorher schon angefangen. Also es herrschte schon so ein Druck. Man wollte endlich loslegen. Und als die DEFA dann gegründet wurde, da waren eben schon ein paar Tage ins Land gegangen. Und der Film hatte schon seine ersten Drehtage hinter sich. Und dieses Thema, und ich denke mir, das gehört wirklich zum besten DEFA-Erbe, dass man natürlich auch sehr unterschiedlich beurteilen kann und muss, aber dieses Grundthema, also antifaschistische Auseinandersetzung mit der Vergangenheit, das zog sich durch die gesamte DEFA-Geschichte durch und da gab es große Meisterwerke.
0: Neben Die Mörder sind unter uns nämlich zum Beispiel Die Verlobte oder Jakob der Lügner.
1: Ja, die DEFA war eine richtige Filmfabrik, sagt Knut Elstermann, mit Vorteilen und mit Nachteilen.
2: Viele Festangestellte, am Schluss waren es fast 2000 und das war zum einen natürlich für die Mitarbeiter und Mitarbeiterinnen sehr günstig, denn sie hatten da ihre soziale Sicherheit, das ist ganz klar, egal ob sie jetzt gerade einen Film hatten oder nicht, das Gehalt kam immer. Auf der anderen Seite war es auch ein goldener Käfig, denn natürlich als 100%iger Staatsbetrieb hatte die DEFA dann eben auch die absolute Kontrolle und der Staat eben auch über das, was geschah. Und es konnte so furchtbare Folgen haben wie 1965, als ein ganzer Jahrgang von sehr kritischen Gegenwartsfilmen verboten wurde, die einen Phantomschmerz hinterlassen haben. Wenn die gekommen wären, die hätten das Land, glaube ich, verändert.
1: Und unser Kinoking Knut, der hat auch eine Doku zum Jubiläum gemacht, DEFA 80, Knut Elstermann und Gäste zeigen das DEFA-Gelände Babelsberg. Das finden Sie in der Mediathek.
0: Und von Samstag auf Sonntag, dem Gründungstag, gibt es eine lange DEFA-Nacht im RBB. Da laufen drei wichtige DEFA-Filme, darunter Die Mörder sind unter uns im RBB-Fernsehen.

0: Jane. Lady Jane von den Rolling Stones um 5.55 Uhr.
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2: Brancusi, eine Sonderausstellung in der neuen Nationalgalerie in Kooperation mit dem Centre Pompidou in Paris. Eine Frau und ein Mann halten sich eng umschlungen. Mit wenigen Details ist dieser Augenblick in einen monumentalen Block geritzt. Der Kuss ist die erste abstrakte Skulptur und eines der bekanntesten Werke des rumänisch-französischen Bildhauers Constantin Brancusi. Es entstand 1907-1908. Die schlummernde Muse und die unendliche Säule sind andere wichtige Werke Brancusis, die in dieser Ausstellung präsentiert werden. Außerdem wird erstmals außerhalb von Paris eine Teilrekonstruktion des berühmten Ateliers des Bildhauers zu sehen sein. Es ist ein beeindruckender Ort, ein Ort, der viel über die künstlerische Seele von Brancusi erzählt und als Schlüssel zum Verständnis seines Werkes gilt. Brancusi, eine Sonderausstellung in Kooperation mit dem Centre Pompidou in Paris in der neuen Nationalgalerie in Berlin.
3: Ja, ganz schön heimlich, was der Koalitionsausschuss da besprochen hat in der Nacht zu möglichen Entlastungen für uns alle. Wenn es da irgendetwas gibt, das man jetzt schon berichten kann, dann hat das Elisabeth Mattner gleich in ihren Nachrichten. Oder aber Elisabeth kennt irgendjemanden, der oder die weiß irgendwas und kann das dann berichten. Sie werden es gleich um 6 auf jeden Fall erfahren.
0: Und bis dahin hören Sie noch Django Django mit Default.

0: Default von Django Django und damit ist es genau 6 Uhr.
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0: Mit Elisabeth Wattner. Guten Morgen, Elisabeth.
2: Morgen. Das große Treffen der Regierungsspitzen im Kanzleramt ist ohne offizielle Statements zu Ende gegangen. CDU, CSU und SPD hatten in ihrem Koalitionsausschuss 6 Stunden lang über Entlastungen für die Menschen und Reformen beraten. Was bis jetzt bekannt ist, fasst Kirsten Girschig zusammen.
3: In Bezug auf Entlastungen bei den Energiepreisen soll der CO2-Preis im kommenden Jahr stabil bleiben und nicht steigen. Konkrete Beschlüsse zur geplanten Einkommensteuerreform wurden nicht verkündet. Union und SPD wollen beide kleine und mittlere Einkommen entlasten. Die Koalition hat zudem einen Fahrplan beschlossen. Die anstehenden Reformen sollen in den nächsten Wochen abgestimmt auf den Weg gebracht werden. Nach dem Streit der vergangenen Wochen hieß es gestern aus Koalitionskreisen, die Stimmung bei den Gesprächen sei positiv und konstruktiv gewesen.
2: Der Präsident der Deutschen Bundesbank Nagel hält die geplante Reform der gesetzlichen Rente für nicht ausreichend. Dem Handelsblatt sagte er, das neue Altersvorsorgedepot, welches die Riester-Rente ab dem kommenden Jahr ablöst, sei zwar ein richtiger Schritt, Probleme der Rentenversicherung würden damit aber nicht gelöst. Nagel spricht sich deshalb dafür aus, das Renteneintrittsalter nach 2031 an die steigende Lebenserwartung zu koppeln. Die Bundesregierung will härter gegen Menschen vorgehen, die jemandem K.O.-Tropfen in das Getränk mischen. Sie bringt heute im Kabinett einen Gesetzentwurf auf den Weg, wonach eine längere Gefängnisstrafe droht. Was genau geplant ist, erklärt Jasper Ruppert.
4: Die Bundesregierung will, dass K.O.-Tropfen bei Raub- und Sexualdelikten rechtlich wie eine Waffe eingestuft werden. Damit kann dann die Mindeststrafe von 5 Jahren greifen. Bisher waren es oft nur 3. Dafür sollen 2 Paragraphen des Strafgesetzbuchs geändert werden, bei denen es um Raub- und Sexualdelikte geht. Bisher war es so, dass es mindestens 5 Jahre Gefängnis gibt, wenn bei der Tat eine Waffe oder ein anderer gefährlicher Gegenstand genutzt wurde. Da soll jetzt das Wort Mittel ergänzt werden, also Waffe oder Mittel, damit auch K.O.-Tropfen darunter fallen.
2: An der Technischen Universität Berlin wird überlegt, wie der Lehrbetrieb weitergehen kann, obwohl das Hauptgebäude wegen Baumängeln geschlossen ist. Hochschulpräsidentin Dennis sagte in der RBB 24 Abendschau, neben digitalen Veranstaltungen werde über Zelte für die Studierenden nachgedacht. Weil die aber teuer seien, werde nach Sponsoren gesucht. Dennis begründete auch, warum das Hauptgebäude nicht mehr genutzt werden kann.
5: Im Keller haben wir bei dem Brandschutz festgestellt, dass Mängel an bestimmten Stellen gab, zum Beispiel die Brandschutztüren sind nicht intakt oder auch die elektrische Versorgung zu der Sicherheitsbeleuchtung sind mängelhaft und auch die Löschwassereinspeisung hat Mängel.
2: Die Präsidentin der TU Berlin, Fatma Dennis. In Bremen verkündet das Landgericht heute seine Entscheidung darüber, ob die 9 Milka-Tafeln Kunden beim Kauf täuschen. Geklagt hatte die Verbraucherzentrale Hamburg. Sie wirft dem Hersteller vor, dass die 9 Milka-Tafeln in die Irre führen, denn viele wiegen nur noch 90 statt 100 Gramm. Nach Ansicht der Kläger ist das an der Verpackung aber kaum zu erkennen. Im südfranzösischen Cannes sind die internationalen Filmfestspiele eröffnet worden. Zum Auftakt erhielt der Regisseur der Herr-der-Ringe-Trilogie Peter Jackson einen Ehrenpreis für sein Lebenswerk. Zuvor sorgte das Who is Who der internationalen Filmbranche für Glamour auf dem roten Teppich. 22 Filme gehen in den Wettbewerb um die Goldene Palme, darunter auch 3 deutschsprachige Produktionen wie das Drama Das geträumte Abenteuer der Berliner Regisseurin Valeska Griesebach. Soweit unsere Radio 1 Nachrichten. Mehr Meldungen unter rbb24.de.
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0: Die Temperaturen in Berlin und Brandenburg momentan zwischen 5 und 7 Grad. Heute viele Wolken, dazu immer wieder Regen. Ab mittags kommt dann auch mal die Sonne raus. Trotzdem immer wieder Schauer und sogar Gewitter. Höchsttemperaturen heute zwischen 12 und 15, in Berlin um 13 Grad. Der Feiertag.

0: Hallo von Johnny Marr um 6.09 Uhr.
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2: Heute ist Mittwoch, der 13. Mai 2026 und Grund zum Feiern haben eine deutsche Schauspielerin, eine britische Musikerin und ein britischer Schauspieler. Der Schauspieler wurde einem breiten Publikum schon 2005 bekannt, als er den Cedric Diggory in Harry Potter und der Feuerkelch spielte. Zum Weltstar wurde er 2008 durch seine Rolle als Vampir Edward Cullen im Film Bis zum Morgengrauen. Es folgten 4 Fortsetzungen.

Heute wird Robert Pattinson 40 Jahre alt. Genau 45 Jahre älter ist eine deutsche Schauspielerin, die schon in den 60er und 70er Jahren in zahlreichen deutschen und internationalen Spielfilmen zu sehen war. In den 80er Jahren feierte sie ein Fernsehcomeback, unter anderem in der Serie Kill Royale. Zuletzt war sie zu sehen in Kinofilmen Ach, diese Lücke, diese entsetzliche Lücke. Heute wird Senta Berger 85 Jahre alt. 25 Jahre jünger ist die Frau, der wir unter anderem diesen Song verdanken.

0: Ulala. Heute wird die Sängerin und Songschreiberin des Duos Goldfrapp, Alison Goldfrapp, 60 Jahre alt.
1: Daran kommen Sie nicht vorbei.
2: Am Besuch von Donald Trump in China. Immer wieder hat der US-Präsident in den vergangenen Monaten betont, dass China der Hauptkonkurrent, wenn nicht sogar Hauptgegner der USA sei. Heute wird Trump in Peking Staats- und Parteichef Xi Jinping treffen. Trump hofft, dass China Druck auf den Iran ausübt, damit der Krieg zwischen den USA und Iran bald endet. Was Xi Jinping als Gegenleistung dafür einfordern könnte, ist bislang nicht bekannt.
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1: Das geht gar nicht.
2: Dass Deutschland immer noch bei der Digitalisierung sehr vielen Ländern in Europa und in der Welt hinterherhinkt. CDU-Bundesdigitalminister Carsten Wildberger ist angetreten, um das zu ändern. In Hamburg findet heute die jährliche Digitalministerkonferenz statt. Zentrale Themen werden die Umsetzung der sogenannten föderalen Modernisierungsagenda, die Stärkung der Wettbewerbsfähigkeit und der digitalen Souveränität Deutschlands sein. Wildberger legt den Bericht der Bundesregierung zu diesen Themen vor. Eingeladen sind die zuständigen Minister, Senatoren und Staatssekretäre der Bundesländer.
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0: Die Schlagzeile vor einigen Wochen hatte Empörungspotenzial. Berlin-Touristen sollen Müll sammeln. Heute wird der Hintergrund mit weniger Empörung der Öffentlichkeit vorgestellt. Visit Berlin erklärt das Konzept unter dem Namen Berlin Pay. Die Idee ist, dass Touristinnen und Touristen Geschenke für nachhaltiges Verhalten bekommen. Berlin gilt leider auch als Müllhauptstadt, weil viel zu viele Menschen ihre Abfälle einfach in der Gegend rumschmeißen. Der Gedanke hinter dem Vorschlag: im Sommer sollen Touristen Abfälle aus der Spree fischen und dafür mit Gutscheinen belohnt werden. Die Gäste können sparen, die Stadt wird sauberer. Ob das sinnvoll ist, wird heute bei der Vorstellung unter anderem mit SPD-Wirtschaftssenatorin Franziska Giffey diskutiert.
1: 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Wir wünschen einen guten Start in den Tag.

0: Jupiter and Mars von Avalon Amazon um 6.16 Uhr.
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0: Vor 4 Tagen, da ist Dave Gahan, der Sänger von Depeche Mode, 64 Jahre alt geworden. Das war unser Geburtstagsständchen für ihn. Depeche Mode mit Ghosts Again, 6.21 Uhr gleich.
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2: Wir alle kennen gruselige Geschichten aus Begegnungen mit anderen Insassen unseres Genpools, landläufig Verwandtenbesuch geheißen. Unglaublich, welch haarsträubenden Blödsinn diese Menschen vor sich hin brabbeln. Heldengeschichten aus dem Berufsleben und Opferstories an der Radarfalle bilden die Klassiker. Aber auch politische Halbwahrheiten und Verschwörungsgelaber gehören zum Repertoire. Das Schlimmste aber sind nicht die Themen, sondern deren dilettantische Aufbereitung. Kein Drama, keine Pointe, nur eine Aneinanderreihung von Erinnerungsfetzen. Und mittendrin der unglaubwürdigste Held aller Zeiten, der Erzähler selbst. Kein Wunder, dass man als Kind, Jugendlicher und danach erst recht den Kontakt zu diesen Zeitdieben mied wie der Teufel das Jobcenter. Doch endlich gibt es einen Ausweg aus dem Martyrium des Kontakts mit anderen Mitmenschen, die künstliche Intelligenz. Schon 40% aller jungen Erwachsenen reden lieber mit der KI als mit Opa und der Nachbarin. Bei den unter 30-Jährigen sind es schon 70%, die mit dem Chatbot parlieren. Und selbst von Ü60 ziehen 59% die KI den Chat Humans vor. Da ist das Gebarme der stets Besorgten natürlich groß. Das Zwischenmenschliche ginge verloren. Ja, das tut es wohl. Aber der Zwischenmensch, halb Zecke, halb Schimpanse, ist auch nicht unbedingt jemand, dessen Kontakt man ständig sucht. Im Alltag rückt er einem viel zu nah auf die Pelle, in Bus und Bahnen, im Supermarkt, überall ist alles voll mit diesen zwischenmenschlichen Geschöpfen. Dachte man, die moderne Technik erlöse einen von diesen Zwangskontakten, so sah man sich einer Flut von E-Mails, SMS und WhatsApp-Gequassel ausgeliefert. Junge Nachwuchs-Zwischenmenschen zerbrechen schon an diesen Kontaktbombardements. Und auch als Erwachsener wünscht man sich oft nichts mehr als kein WLAN, kein Netz. Und auch die Tauben machten nichts außer Autos voll zu kacken. In dieser überkontaktierenden Welt erscheinen Wesen, die nur sprechen, wenn sie gefragt werden, wie das Paradies. Und wenn sie dann auch noch höflich sind und über vieles Bescheid wissen, umso besser. Bei ständigem und ausschließlichem Kontakt mit Chatbots wird man allerdings zu einem soziopathischen Menschenfresser. Na ja, nun, etwas Schwund ist immer.
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0: Katie Tunstall mit The Mountain und damit ist es 6.30 Uhr, halb sieben.
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2: Die Spitzen von Union und SPD haben bis in die Nacht über Reformen und mögliche Entlastungen für die Menschen in Deutschland beraten. Zu den Ergebnissen der Sitzung wurde bisher nichts offiziell gesagt. Auch eine gemeinsame Pressekonferenz ist nicht geplant. Es wurde lediglich schriftlich mitgeteilt, dass der CO2-Preis im kommenden Jahr nicht steigen soll. Außerdem soll die Koalition einen Fahrplan beschlossen haben. Demnach sollen die anstehenden Reformen in den kommenden Wochen auf den Weg gebracht werden. Heute kommt das Bundeskabinett zusammen und hat mehrere wichtige Vorhaben auf der Tagesordnung. Unter anderem will es härtere Strafen bei einem Einsatz von K.O.-Tropfen beschließen. Ein entsprechender Gesetzentwurf von Justizministerin Hubig sieht vor, dass solche Substanzen künftig wie eine Waffe oder wie ein gefährliches Werkzeug eingestuft werden könnten. Dann würde die Mindeststrafe auf 5 Jahre Gefängnis steigen, statt wie bisher 3 Jahre. Außerdem will das Kabinett ein neues Heizungsgesetz beschließen. Danach sollen alle Formen des Heizens langfristig erlaubt bleiben. Allerdings sollen fossilen Brennstoffen schrittweise andere wie Wasserstoff oder Bioöl beigemischt werden. Nach dem Hantavirus-Ausbruch auf einem Kreuzfahrtschiff ist eine französische Passagierin schwer erkrankt. Sie sei im Krankenhaus an eine künstliche Lunge angeschlossen worden, teilte ein Spezialist für Infektionskrankheiten in Paris mit. Er sprach von der letzten Stufe der unterstützenden Therapie. Insgesamt wurden inzwischen 11 Hantavirus-Fälle gemeldet, wovon laut Weltgesundheitsorganisation 9 durch Labortests bestätigt wurden. 3 Menschen sind gestorben. In Cottbus dürfen Mähroboter künftig nicht mehr nachts fahren. Wegen der Gefahr für Igel und andere Kleintiere hat die Stadt ein Verbot erlassen, das am 17. Mai in Kraft tritt. Es gilt dann ab 30 Minuten vor Sonnenuntergang bis 30 Minuten nach Sonnenaufgang. In Brandenburg haben bisher einige wenige kleinere Gemeinden ein solches Verbot beschlossen. Die Landeshauptstadt Potsdam setzt bislang auf Freiwilligkeit. Soweit die Radio 1 Nachrichten. Mehr Meldungen unter rbb24.de.
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0: Die Temperaturen in Brandenburg und Berlin aktuell zwischen 5 und 7 Grad. Viele Wolken heute, dazu immer wieder Regen. Ab mittags kommt dann mal die Sonne raus, trotzdem auch immer wieder Schauer und sogar Gewitter. Höchsttemperaturen heute zwischen 12 und 15, in Berlin um 13 Grad. Der Feiertag morgen beginnt regnerisch, dann kommt auch mal die Sonne raus. Bei ähnlichen Temperaturen wie heute eher kein Wetter zum draußen feiern. Zum Wochenende wird's dann allerdings allmählich wärmer.
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2: Auf Radio 1 keine Meldungen aus Brandenburg. In Berlin staut es sich auf der A100 Stadtring Richtung Wedding an der Baustelle Detmolder Straße. 10 Minuten müssen Sie da mehr einplanen. Und Karlshorst-Tresco-Allee, da gibt's in beiden Richtungen Stau, weil im Bereich der Bahnbrücke gearbeitet wird. Bis Freitag ist jeweils nur eine Spur frei. An der Wuhlheide Stau mit 10 Minuten plus. Britz-Britzerdamm an der Kreuzung Britzerdamm, Fuhlhammer Allee und Tempelhofer Weg sind die Ampeln ausgefallen. Da bitte besonders vorsichtig fahren. Wir wünschen Ihnen eine gute Fahrt.
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3: Schönen guten Morgen.
4: Guten Morgen. Also bei uns ist er ja um 5 Uhr. Bei Ihnen vielleicht auch oder noch ein bisschen früher. Womöglich auch gerade eben erst um 6:30. Erst sage ich es auch noch früh. Es geht auf jeden Fall um den morgendlichen Dienstbeginn.
0: Ja, und wie ist das beim neuen deutsch-polnischen Polizeiteam, das heute in Frankfurt-Oder seine Arbeit aufnimmt? Wann geht's denn da los? Das hören wir gleich von einem der Polizeiteam-Koordinatoren.

0: Punk Rocky von ASAP Rocky um 6.37 Uhr im schönen Morgen auf Radio 1.
1: An der deutsch-polnischen Grenze oder an der polnisch-deutschen Grenze, je nachdem von wo man kommt, da arbeiten Stadtverwaltungen, Kitas oder Schulen schon seit Jahren in der sogenannten Doppelstadt Frankfurt-Oder-Slubice eng zusammen. Jetzt bekommt das deutsch-polnische Grenzgebiet auch eine eigene Polizeistreife. Heute ist der Arbeitsbeginn für das neue sechsköpfige Polizeiteam mit Sitz in Frankfurt-Oder.
0: Welche Aufgaben auf das neue Team warten, das sagt uns jetzt Frank Bonert. Er ist Leiter des Frankfurter Polizeireviers und einer der beiden Teamkoordinatoren, der bereits seinen heutigen Dienstbeginn hatte. Guten Morgen, Herr Bonert.
2: Guten Morgen.
1: Morgen.
0: Es gibt ja schon eine Zusammenarbeit in Slubice von Bundespolizei, Landespolizei und polnischem Grenzschutz und Polizei. Was ist jetzt neu an dieser Zusammenarbeit?
2: Dieses gemeinsame Zentrum, was Sie ansprachen, ist eigentlich mehr so ein Auskunftskoordinierungsbüro. Und die gemeinsamen Streifen sind also eine klassische Einsatzstreife der deutschen und polnischen Polizei, die dann ihren Streifendienst in Frankfurt-Oder und auch in Subice ganz normal wie die anderen Streifen durchführen wird.
1: Wie genau sehen denn da der Arbeitsalltag und die Zusammenarbeit in diesem neuen Team dann aus?
2: Ja, also die Kollegen haben sich ja schon vor einiger Zeit im Rahmen gemeinsamer Ausbildungen und Trainingsmaßnahmen kennengelernt. Wenn sie ihren Dienst aufnehmen, beginnt jeder an seiner Heimatdienststelle. Dann treffen sich beide Kollegen zusammen, werden im Vorfeld von dem jeweiligen Diensthabenden in Subice bzw. hier in Brandenburg zur Lage kurz eingestellt und fahren dann ganz reguläre Einsatzaufträge in beiden Städten.
0: Ja, da sprechen Sie die regulären Einsatzaufträge an. Ihr Team wird vor allem auf Streife sein, zu Fuß mit dem Fahrrad oder dem Streifenwagen. Welche Fälle werden Sie denn absehbar am meisten beschäftigen?
2: Also es werden natürlich auch viele Fälle sein, wo wir in Polen zum Beispiel mit deutschen Bürgern, ich sage jetzt mal Verkehrsunfälle, Probleme, die es beim Einkauf auf dem Markt gibt, also bestohlen worden sind oder ähnliches. Also hauptsächlich geht es darum, dass immer ein Sprachkundenbeamter da ist, sodass man im Ausland auch einen Ansprechpartner hat, sich doch besser verstanden fühlt, weil es ja doch eine kleine Sprachhürde gibt zwischen beiden Ländern.
1: Mhm. Seit 2023 gibt es ja wieder Passkontrollen an den Grenzen, um gegen irreguläre Migration vorzugehen. Macht das Ihre Arbeit eigentlich einfacher oder komplizierter?
2: Nö, da haben wir als Landespolizei überhaupt keine Berührungspunkte, also Probleme damit, weil das noch eine grenzpolizeiliche Kontrolle und wir sind ja im Landesinneren, also wir arbeiten zur Gefahrenabwehr und Strafverfolgung, also das tangiert uns nur am Rande.
0: Ja genau, aber was wir natürlich meinen, also nicht, dass sie die Kontrollen machen, aber dass dann vielleicht weniger Menschen rüberkommen, die irreguläre Dinge tun oder eben nicht, das weiß ich ja nicht.
2: Nee, also das ist, also für unser Straftatenaufkommen, also unser Einsatzaufkommen hat jetzt relativ wenig Einfluss.
0: Mhm. Im deutschen und polnischen Recht gibt es ja erhebliche Unterschiede in der, ja, ich nenne es mal Strafkultur. In Deutschland sind Geldstrafen die Regel für leichtere und mittlere Kriminalität. In Polen wird deutlich häufiger eine Freiheitsstrafe zur Bewährung verhängt. Werden Straftäter also lieber von Ihnen als vom polnischen Kollegen festgenommen?
2: Nee, das kann man nicht so sagen. Wir handeln, wie gesagt, jeweils in dem Land, wo wir arbeiten, ist das jeweilige Landesrecht auch bindend für das Einsatzteam. Also sprich, in Polen müssen sich unsere deutschen Beamten an das polnische Landesrecht halten und genauso umgedreht bei uns. Und die Unterschiede in der Strafverfolgung, ja, das ist schon mal landestypisch.
1: Hm. Viele Menschen sprechen ja rechts und links der oder die andere Sprache. Wie verständigt sich das neue Polizeiteam?
2: Das neue Polizeiteam verständigt sich in beiden Sprachen. Also unsere deutschen Kollegen sind zum Teil muttersprachlich, dass sie also von Kindesbeinen an die polnische Sprache erlernt haben, beziehungsweise in Sprachkursen. Wir haben dort ein spezielles Sprachcoaching gemacht, wurden auch nochmal für die Kollegen, die nicht so sprachgewandt sind, nochmal spezielle Schulungen angewandt, sodass die polnischen Kollegen sich in Deutsch verständigen können und meine deutschen Kollegen auch in Polnisch verständigen können, sodass dort eine normale Kommunikation mit dem polizeilichen Gegenüber gewährleistet ist.
0: Wie gut ist Ihr Polnisch?
2: Durchwachsen.
0: Heute ist der Arbeitsbeginn für das neue deutsch-polnische Polizeiteam in Frankfurt-Oder. Bonert ist einer der beiden Teamkoordinatoren. Er gibt tolle deutsche Interviews. Sein Polnisch ist durchwachsen, haben wir erfahren. Vielen Dank, Herr Bonert.
2: Alles klar.
1: Alles Gute. Tschüss.
2: Danke. Tschüss.

0: Alice Kitten and the Hacker mit A Thousand Dreams um 6.46 Uhr.
1: Es war wohl ein langer Abend für Union und SPD. Bis kurz vor Mitternacht sollen sie zusammengesessen haben. Der Koalitionsausschuss hat ja getagt. Auf der Agenda standen Entlastungen für hohe Energiepreise. Auch der weitere Reformfahrplan war wohl besprochen worden und die Beratungen über den Haushalt des kommenden Jahres.
0: Unsere Kollegin Kirsten Gierschig aus dem ARD-Hauptstadtstudio hat den Koalitionsausschuss für uns beobachtet. Und wir wollen heute früh zunächst von ihr wissen, was man denn bisher über die Ergebnisse weiß.
2: Also nachdem Union und SPD gestern rund 6 Stunden zusammengesessen haben, gab es erst heute früh ein paar schriftliche Informationen. Die Koalition hat zum einen beschlossen, dass der Haushalt für 2027 unter Schonung der Rücklage fertiggestellt werden soll. Eine Möglichkeit, wo man im Haushalt noch ein bisschen Geld hätte finden können, fällt also definitiv weg. Das heißt, der Spardruck auf die einzelnen Ministerien bleibt hoch. Außerdem soll der CO2-Preis für das kommende Jahr stabil bleiben, also nicht teurer werden als 2026. Und insgesamt sollen die anstehenden Reformen in den nächsten Wochen abgestimmt auf den Weg gebracht werden. Das könnte zum Beispiel auch heißen, besser abgestimmt nicht nur innerhalb der Koalition, sondern auch mit den Bundesländern. Sehr viel Konkretes wurde also nicht beschlossen. Das war aber auch von Anfang an nicht vorgesehen.
1: In den vergangenen Wochen hatten sich Union und SPD ja durchaus auch heftig gestritten, vor allem auch öffentlich. Wie war denn jetzt die Stimmung bei diesem Treffen?
2: Ja, die Stimmung, die soll nach dem, was wir so aus Koalitionskreisen hören, sehr konstruktiv gewesen sein. Das war ja auch ein Ziel des Treffens, raus aus dem Krisenmodus. Vor rund einem Monat hatten sich die Spitzen der Koalition in der Villa Borsig getroffen, fast ein ganzes Wochenende beraten. Und am Ende gab es statt umfassender Reformen quasi last minute den Tankrabatt und die 1.000-Euro-Prämie. Das hat zu viel Streit geführt, zu Schuldzuweisungen und dann ist noch die 1.000-Euro-Prämie im Bundesrat gescheitert. Und dieser Streit und dieses Scheitern, die haben offenbar viele in der Koalition erschrocken. Und auch deswegen verlief dieser Koalitionsausschuss wohl deutlich disziplinierter.
0: Soweit Kirsten Gierschig aus dem ARD-Hauptstadtstudio. 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

0: Diese wunderschöne Musik wird am 30. Juni aus dem Theater der Waldbühne erschallen. Nick Cave and the Bad Seeds dann nämlich in Berlin in der Waldbühne am 30.06. Und du hast gerade nochmal im Saalplan den sogenannten nachgeschaut. Es gibt da noch wenige Restkarten wohl, also entweder
1: ganz oben hinten rechts in der Waldbühne, oben, Sie wissen, also kurz ganz, vor mir Büsch.
0: Oder ganz unten vorne rechts war glaube ich auch noch was, oder?
1: Ja, hinter da der sind Box. Die Nick Cave im weitesten Teil dann von der Seite. Aber
0: ja, oder
1: warum
0: auf den großen wahrscheinlich Monitoren, die es ja rechts und links dann da immer gibt. Also auf jeden Fall werden Sie, wenn das Wetter auch mitmacht und so weiter, einen großartigen Abend haben können. Allen, die da hingehen und vielleicht auch schon Tickets haben, ganz viel Spaß bei Nick Cave in der Waldbühne. 7:07 jetzt.
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3: Berlin Karl-Marx-Platz, Teil 3 der Stadttrilogie, heute im Gorki-Theater in Mitte. Berlin Anfang der 90er. Die Mauer ist gefallen, alles ist im Umbruch und niemand weiß, wie es weitergeht. In all diesem Wirrwarr treffen Lisa aus Marzahn und Cem aus Neukölln aufeinander. Sie kommen aus zwei unterschiedlichen Welten, aber beide suchen ihr eigenes Leben, jenseits aller Rollen, die ihnen zugedacht sind. Berlin Karl-Marx-Platz, Chronik und musikalische Playlist eines Jahrzehnts, eine Geschichte über die Liebe im Taumel der 90er, über Aufbruch, Geld und das flüchtige Aufleuchten echter Freiheit. In Szene gesetzt von Hakan Savaşmıcan, heute 19.30 Uhr im Gorki-Theater in Mitte.
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1: Elisabeth Mattner aus der Radio 1 Nachrichtenredaktion ist bei uns mit schon einem Thema der 7 Uhr Nachrichten. Nur kurz nicht aufgepasst und schon hat einem jemand in der Bar oder im Club was ins Getränk gemixt. Die Gefahr ist vor allem für Frauen real. Die Menschen sollen willenlos, benommen oder erinnerungslos gemacht werden mit sogenannten K.O.-Tropfen. Die werden vor allem im Zusammenhang mit sexuellen Übergriffen oder Raub eingesetzt. Elisabeth, die Bundesregierung will dagegen stärker vorgehen.
5: Sie bringt heute einen Gesetzentwurf auf den Weg, mit dem die Täterinnen und Täter härter bestraft werden sollen. Mindestens 5 statt bisher 3 Jahre soll die Mindeststrafe sein, wenn jemand K.O.-Tropfen anwendet. So steht es im Gesetzentwurf von SPD-Bundesjustizministerin Stefanie Hubig, den das Kabinett heute beschließen will. Fachleute, Opferverbände und auch die Polizeigewerkschaft bewerten das Vorhaben positiv. Das schließe eine Lücke, heißt das.
0: Mehr dazu gleich in unseren Radio 1 Nachrichten um 7 und bis zu den Nachrichten noch Musik von Tyler Ballgame.

0: I Believe in Love von Tyler Ballgame. Und damit ist es 7 Uhr.
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2: Die Bundesregierung will härter gegen Menschen vorgehen, die jemandem K.O.-Tropfen in das Getränk mischen. Sie bringt heute im Kabinett einen Gesetzentwurf auf den Weg, wonach eine längere Gefängnisstrafe droht. Was genau geplant ist, erklärt Jasper Ruppert.
3: Die Bundesregierung will, dass K.O.-Tropfen bei Raub- und Sexualdelikten rechtlich wie eine Waffe eingestuft werden. Damit kann dann die Mindeststrafe von 5 Jahren greifen. Bisher waren es oft nur 3. Dafür sollen 2 Paragraphen des Strafgesetzbuchs geändert werden, bei denen es um Raub- und Sexualdelikte geht. Bisher war es so, dass es mindestens 5 Jahre Gefängnis gibt, wenn bei der Tat eine Waffe oder ein anderer gefährlicher Gegenstand genutzt wurde. Da soll jetzt das Wort Mittel ergänzt werden, also Waffe oder Mittel, damit auch K.O.-Tropfen darunter fallen.
2: Außerdem will das Kabinett heute auch ein neues Heizungsgesetz beschließen. Danach sollen alle Formen des Heizens langfristig erlaubt bleiben, also auch Öl- und Gasheizungen. Mehr von Maximilian Ulrich.
4: Hauseigentümer dürfen selbst entscheiden, ob sie mit Öl, Gas, Wärmepumpe oder anderen Technologien heizen. Allerdings sollen den fossilen Brennstoffen schrittweise andere beigemischt werden, zum Beispiel Wasserstoff oder Bioöl. Der Anteil dieser sogenannten grünen Brennstoffe soll stufenweise steigen. Für das Beimischen sollen die Öl- und Gasversorger zuständig sein. Die Regel aus Ampelzeiten, wonach neue Heizungen zu mindestens 65% klimaneutral sein müssen, wird gestrichen.
2: Die Spitzen von Union und SPD haben bis in die Nacht über Reformen und mögliche Entlastungen für die Menschen in Deutschland beraten. Zu den Ergebnissen der Sitzung wurde bisher nichts offiziell gesagt. Auch eine gemeinsame Pressekonferenz ist nicht geplant. Es wurde lediglich schriftlich mitgeteilt, dass der CO2-Preis im kommenden Jahr nicht steigen soll. Außerdem soll die Koalition einen Fahrplan beschlossen haben. Demnach sollen die anstehenden Reformen in den kommenden Wochen auf den Weg gebracht werden. Europäische Flughäfen sind maßgeblich am Ausstoß klimaschädlicher CO2-Emissionen im Luftverkehr beteiligt. Das ist das Ergebnis der Nichtregierungsorganisation Transport and Environment. Demnach geht ein Viertel der Emissionen, die weltweit mit Flughäfen entstehen, auf das Konto der Europäer. Mehr von Florian Zinner.
5: Nach London und Paris folgt der Großflughafen in Frankfurt, über den ein Großteil des Interkontinentalverkehrs in Deutschland abgewickelt wird. Die Daten aus dem neuen Airport-Tracker-Bericht der europäischen Dach-NGO Transport and Environment zeigen aber, dass auch München und die Frachtdrehkreuze Köln-Bonn und Leipzig-Halle für viele klima- und damit gesundheitsschädliche CO2-Emissionen sorgen. Die Botschaft der Analystinnen und Analysten in Brüssel: Flughafen aus- und Neubauten dürften nicht nur unter wirtschaftlichen Gesichtspunkten erfolgen und müssten stärker unter Betrachtung von Klima-, Gesundheits- und Lärmkosten entschieden werden.
2: An der Technischen Universität Berlin wird überlegt, wie der Lehrbetrieb weitergehen kann, obwohl das Hauptgebäude wegen Baumängeln geschlossen ist. Hochschulpräsidentin Dennis sagte in der RBB 24 Abendschau, neben digitalen Veranstaltungen werde über Zelte für die Studierenden nachgedacht, weil die aber teuer seien, werde nach Sponsoren gesucht. Dennis begründete auch, warum das Hauptgebäude nicht mehr genutzt werden kann.
6: Im Keller haben wir im Brandschutz festgestellt, dass Mängel an bestimmten Stellen gab, zum Beispiel die Brandschutztüren sind nicht intakt oder auch die elektrische Versorgung zu der Sicherheitsbeleuchtung sind mängelhaft und auch die Löschwassereinspeisung hat Mängel.
2: Die Präsidentin der TU Berlin, Fatma Dennis. Soweit die Radio 1 Nachrichten, mehr Meldungen unter rbb24.de.
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0: Noch recht frisch in Berlin und Brandenburg, momentan zwischen 5 und 7 Grad. Viele Wolken heute, dazu immer wieder Regen. Ab mittags kann mal die Sonne rauskommen, trotzdem auch immer wieder Schauer und sogar Gewitter. Die Höchsttemperaturen heute zwischen 12 und 15, in Berlin um 13 Grad. Der Feiertag morgen beginnt regnerisch, dann kommt auch mal die Sonne raus. Bei ähnlichen Temperaturen wie heute eher kein Bollerwagenwetter. Zum Wochenende wird's dann allmählich wärmer.
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2: Auf Radio 1 keine Meldung aus Brandenburg. In Berlin stehen Sie im Stau auf der A100 Stadtring Richtung Wedding an der Baustelle Detmolder Straße. 10 Minuten plus da. Karlshorst-Treskow-Allee in beiden Richtungen Stau, denn im Bereich der Bahnbrücke wird gearbeitet. Bis Freitag ist jeweils nur eine Spur frei. Eine Viertelstunde da für Sie länger. Und Oberschöneweide, Rudolf-Rühl-Allee Richtung Köpenicker Straße auch Stau und auch eine Viertelstunde plus. Achtung, Britz-Britzerdamm an der Kreuzung Britzerdamm-Fuhlhammer-Allee und Tempelhofer Weg sind die Ampeln ausgefallen. Wir wünschen Ihnen eine gute Fahrt.

0: Berlin und international, und Sie können da 3 Tage lang vor Ort in der Station Berlin direkt dabei sein. Wir haben nämlich jetzt wieder 2 3-Tagestickets für Sie, einen Preis im Wert von 718 Euronen.
1: 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Schnell anrufen 0331 70 99 111.

0: The Neighborhood heißt Band und Private heißt der Song, 9:07.
1: Und jetzt wieder unsere etwas seltsame Version von Wer wird Millionär?
2: Wer wird Republika näher? Mit Radio 1 zur Netzkonferenz Republika.
1: Es geht um 2 Tickets im Gesamtwert von 720 Euro und Isabel möchte sie gewinnen. Guten Morgen, Isabel.
3: Guten Morgen.
0: Hallo.
1: Ja, was interessiert Sie an der Republika? Wie oft waren Sie schon da?
3: Ich war noch gar nicht da und ich möchte die Tickets auch für meinen Partner gewinnen, ja, weil der sehr interessiert ist.
0: Das ist ja legitim.
1: Und der Partner würde Sie aber nicht mitnehmen, sondern er hat bessere Menschen, die er mitnehmen kann.
3: Er hat einen sehr geeigneten Freund, der...
0: Also bessere Menschen hat natürlich nicht, aber einen geeigneten Freund. Ja, voll lieb von Ihnen. Das Ganze nennen wir ja das Schweineprinzip. Das heißt, wer es schafft, Sie haben die erste Chance, sich bis zur dritten Frage durchzuhangeln und auch die richtig zu beantworten, bekommt dann die Tickets. Sollte Ihnen das nicht gelingen, Isabel, dann kommt jemand hinter Ihnen dann gleich ins Spiel rein.
1: Es geht ganz einfach los und wird dann immer schwerer. Das ist das Gemeine.

0: eine, ne?
1: Okay.
0: Jo, dann kommt hier die erste Frage. Wie heißt einer der weltweit wichtigsten Standorte der IT- und Hightech-Industrie? A. Aluminium River, B. Titanium Hills, C. Silicon Valley, D. Lithium Canyon.
1: Nach kräftiger Überlegung das dritte, Silicon Valley.
2: Oh, Gott sei Dank, haben Sie nochmal kräftig überlegt.
0: Erster Punkt ist da. Ja.
2: Okay, es wird jetzt ein bisschen schwerer. Welche ist die meistbesuchte Website der Welt? Da haben wir 4 zur Auswahl. A, YouTube, B, Google, C, Facebook und D, Wikipedia.
1: Es sind zwischen Google und Wikipedia, ich nehme Google.
2: Google ist richtig.
1: Häufiger benutzt.
2: Ja. Mit über 111 Milliarden Besuchen je Monat ist Google tatsächlich da noch vorne. Sie haben jetzt 2 von 3 Fragen richtig beantwortet. Ja.
0: Wir spielen heute den dritten Tag. Bisher ist noch niemand durchmarschiert. Wir drücken in die Daumen, Isabel, dass Sie es sind. In welcher Stadt neben Berlin wird in diesem Jahr auch eine Republika stattfinden? A. Paris, B. New York, C. Bangalore, D. Wien.
1: Ich vermute, dass es nicht Europa ist. Hm. Was war New York und Bangalore?
0: Paris, New York, Bangalore und Wien. Vermuten Sie, was Sie wollen, aber...
1: Wien.
2: Was?
1: Wien, weil ich heute schon, nicht heute, dieses Jahr schon in Wien war. Wien!
0: Wien! Na also, geht doch.
2: Ich habe auch Wien gehört, glaube ich.
0: Vom 2. bis 3. Oktober findet die Republika in Wien statt. Isabel.
2: Sagt sie erst auf jeden Fall nicht in Europa und dann kommt da irgendwie so aus dem Ärmel noch geschüttelt ein Wien. Das gibt's ja gar nicht.
0: Noch schnell den Vornamen von dem Partner, für den Sie sich gerade so freuen.
1: Olaf,
0: Mensch, das müssen Sie irgendwie wieder gut machen, Olaf, für Isabel.
2: Was super Type, die Isabel.
0: Also mindestens eine Einladung zum schicken Essen oder irgend sowas, ja, Olaf?
1: Ich krieg jeden Morgen Cappuccino ans Bett.
2: Ah, sehr gut.
1: Okay. Ist schon okay.
2: Sehr gut.
0: Herzlichen Glückwunsch, Isabel. Hat echt Spaß mit Ihnen gemacht und jetzt nicht vor Freude auflegen, ja?
1: Ja, ich versuch's, danke.
2: Tschüssi.
0: Tschüss.
1: Ciao. Chris.

0: von Christine and the Queens um 7.16 Uhr.
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0: Superior von Gentleman um gleich 7.21 Uhr.
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2: Hallo am Mittwoch, Herr Liefen. Guten Morgen.
3: Einen schönen guten Morgen, hallo.
0: Guten Morgen.
2: Da kriegt man ja ein Ohr, wenn man das bei uns in den Nachrichten auch hört. Mercedes verkauft Autohäuser in Berlin und auch in Brandenburg an einen Investor. Warum denn eigentlich?
3: Naja, das, was wir bei Mercedes sehen, wie bei anderen Autoherstellern ja auch, ist, dass der Gewinn dramatisch eingebrochen ist, gerade in den letzten Monaten, zum Teil ja auch in den Jahren, dass man einfach schwache Absatzzahlen hat. Und nun hat man ja schon bereits angekündigt, 2024 war das, dass man sich von den Autohäusern trennen will. Warum will man das machen? Weil man einfach die Fixkosten senken will. Das heißt, die Kosten für Personal bei den Werkstätten, die werden für uns immer teurer, aber es bleibt am Ende des Tages immer weniger hängen. Dann kommt Verwaltung dazu und so weiter, Marketing und mit all dem will man letztendlich und mit den Kosten vor allen Dingen nichts mehr zu tun haben und gibt das weiter jetzt in diesem Fall an die Global Auto Holding aus Großbritannien, die schon sehr viele andere Häuser betreibt. Nicht nur in Deutschland, sondern eben auch in Großbritannien, in Kanada, in den USA. Und man gibt das einfach weg in Hände, von denen man glaubt, dass sie es einfach besser organisieren können, weil sie auch unabhängig sind. Das ist für die Beschäftigten natürlich alles andere als wünschenswert, weil einige, heißt es ja schon, hätten schon Abfindungsangebote bekommen. Andere kriegen noch eine Jobgarantie, aber nur für ein Jahr. Also das ist jetzt mit Sicherheit für sehr, sehr viele eine unsichere Zeit. Man hat ja auch gehört, dass sich viele dagegen gewehrt haben. Aber unterm Strich, wie gesagt, ist schon lange angekündigt. Und jetzt setzt man es eben nach und nach um. Mercedes ist übrigens nicht der einzige Autohersteller. Es gibt auch andere Autohersteller, die genau das tun, sich eben davon trennen. Und ein Grund ist natürlich auch, dass sehr viel mehr Autos als früher digital verkauft werden. Das heißt, nicht in den Autohäusern, sondern dass Leute sich das einfach online konfigurieren und dann auch online bestellen. Aber wie gesagt, der Schritt ist schon lange angekündigt gewesen.
0: Selten habe ich einem Urteil so entgegengefiebert wie dem heute, und das ist auch ein Krisensymptom und sagt viel über mich aus. Es gab eine Klage gegen Milkas Schokolade, oder nennen wir sie Milkas Schrumpfschokolade. Also da hatten die Tafeln ja, daran haben sich die Menschen über Jahrzehnte gewöhnt. Eine Tafel Schokolade hat 100 Gramm und Milka fing dann auf einmal an, nee, die hat nur noch 90. Und teurer wird sie auch noch. Kann man dagegen klagen oder muss man sich einfach ärgern? Also können die da verlieren vor Gericht?
3: Also klagen kann man auf jeden Fall, und das hat die Verbraucherzentrale in Hamburg auch getan. Jetzt gab es einen Prozess vor dem Landgericht in Bremen, 22. April war das, und heute soll eben das Urteil fallen, und die sagen einfach, die Verbraucherzentrale, das ist einfach eine Mogelpackung, weil ihr habt die Packungsgröße gleichgelassen und ihr habt zwar draufgeschrieben, dass das in der Regel 90 Gramm jetzt nur noch sind, aber das sieht man nicht so richtig, weil das unter irgendeinem Falz verdeckt ist oder im Supermarkt hinter irgendeiner Packungslasche. Und so geht das letztendlich nicht. Die haben gesagt, alles gleich geblieben, nur die Tafel ist ein Millimeter dünner geworden. Und deswegen, wie gesagt, haben die geklagt. Und Mondelez, die Mutter, Milka-Mutter, hat gesagt, na ja, das ist ja alles zu erkennen und es ist ja alles außerdem auch teurer geworden. Und wir haben zwischendurch auch mal Sorten gehabt, die waren nur 80 Gramm in der Tafel und so weiter. Von daher alles klar. Aber der Richter hat schon mal durchblicken lassen, nee, das könnte schon eine, wie er gesagt hat, relative Mogelpackung sein. Und deswegen, ein bisschen abwarten. Mhm. Und deswegen warten wir auf das Urteil ab. Wie gesagt, heute kommt's. Und das ist deswegen auch so spannend, weil ja auch viele andere Hersteller genau das gemacht haben. Das heißt, Packungsgröße gleichgelassen, weniger reingefüllt, und man als Verbraucherinnen und Verbraucher denkt, ich kaufe das Gleiche wie seit jeher, und es ist halt dann, das sieht man meistens zu Hause, eben dann doch nicht der Fall. Von daher ganz, ganz spannendes Urteil mit doch auch Tragweite für andere Bereiche.
0: Herr Liefen, morgen ist Himmelfahrtstag, ja. Morgen ist Vatertag. Ich glaube, Sie werden jetzt nicht, Sie sind Veganer, Sie werden kein halbes Schwein grillen morgen. So. Sie werden auch nicht mit dem Bollerwagen saufen durch die Gegend fahren. Also was machen Sie denn nun?
3: Familientag, wie immer am Vatertag. Wir sind, sofern es das Wetter zulässt, ich glaube nicht, im Garten. Aber was ich tatsächlich gemacht habe in den letzten Jahren, ich habe eine Bank vors Haus gestellt, damit sich Leute da hinsetzen können, die mit ihrem Bollerwagen vorbeikommen. Weil ich immer ein bisschen Mitleid kriege, ja, okay. wenn die bei uns vorbeitorkeln. Also bei uns gibt es eine Bank vorm Haus. Wer nicht mehr kann, hier findet er ein Örtchen.
0: Ich komme vorbei, ich freue mich. Vielen Dank, Herr Liefen.
3: Bis dann.
0: Schönen Feiertag. Tschüss.
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0: Los Angeles von St. Vincent.
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0: 7:30.
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7: Heute kommt das Bundeskabinett zusammen und hat mehrere wichtige Vorhaben auf der Tagesordnung. Unter anderem will es härtere Strafen bei einem Einsatz von K.O.-Tropfen beschließen. Ein entsprechender Gesetzentwurf von Justizministerin Hubig sieht vor, dass solche Substanzen künftig wie eine Waffe oder wie ein gefährliches Werkzeug eingestuft werden könnten. Dann würde die Mindeststrafe auf 5 Jahre Gefängnis steigen, statt wie bisher 3 Jahre. Außerdem will das Kabinett ein neues Heizungsgesetz beschließen. Danach sollen alle Formen des Heizens langfristig erlaubt bleiben. Allerdings sollen fossilen Brennstoffen schrittweise andere, wie Wasserstoff oder Bioöl, beigemischt werden. Die Spitzen von Union und SPD haben bis in die Nacht über Reformen und mögliche Entlastungen für die Menschen in Deutschland beraten. Zu den Ergebnissen der Sitzung wurde bisher nichts offiziell gesagt, auch eine gemeinsame Pressekonferenz ist nicht geplant. Es wurde lediglich schriftlich mitgeteilt, dass der CO2-Preis im kommenden Jahr nicht steigen soll. Außerdem soll die Koalition einen Fahrplan beschlossen haben. Demnach sollen die anstehenden Reformen in den kommenden Wochen auf den Weg gebracht werden. Heute wird in der deutsch-polnischen Grenzregion um Frankfurt-Oder und Slubice ein weiterer Schritt bei der Sicherheitskooperation gegangen. Ein gemeinsames 6-köpfiges Polizeiteam nimmt seine Arbeit auf. Deutsche und polnische Einsatzkräfte würden klassischen Streifendienst in beiden Städten der Grenze absolvieren, betonte der Leiter des Polizeireviers Frankfurt-Oder, Bonat, auf Radio 1. Es gehe unter anderem darum, Verkehrsunfälle oder Diebstähle aufzunehmen. Mit den Teams gäbe es immer einen sprachkundigen Ansprechpartner, so Bonat. In Bremen verkündet das Landgericht heute seine Entscheidung darüber, ob die neuen Milka-Tafeln Kunden beim Kauf täuschen. Geklagt hatte die Verbraucherzentrale Hamburg. Sie wirft dem Hersteller vor, dass die neuen Milka-Tafeln in die Irre führen, denn viele wiegen nur noch 90 statt 100 Gramm. Nach Ansicht der Kläger ist das an der Verpackung aber kaum zu erkennen. Soweit die Radio 1 Nachrichten. 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
0: Heute erst viele Wolken und von Westen zeitweise Regen. Ab dem Vormittag und Mittag dann ab und zu Sonne möglich. Am Nachmittag aber wieder teils kräftige, teils auch gewittrige Güsse. Weiterhin kühl mit 12 bis 15 Grad maximal und böiger Südwestwind. Auch morgen am Feiertag dichte Wolken und verbreitet kräftige Schauer. Auch morgen nur etwas Sonne.
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7: Auf Radio 1, Brandenburg läuft's, keine Meldung dort. Berlin, A100 Stadtring Richtung Wedding, auch heute wieder an der Baustelle Detmolder Straße. Stau mit einem Plus von 10 Minuten für Sie. Karlshorst, Treskoallee in beiden Richtungen. Stau im Bereich der Bahnbrücke wird nämlich gearbeitet. Bis Freitag ist deshalb jeweils nur eine Spur frei. 20 Minuten müssen Sie da mehr einplanen. Und Vorsicht in Britz-Britzerdamm, an der Kreuzung Britzerdamm, Fulhammer Allee und Tempelhofer Weg sind die Ampeln ausgefallen. Wir wünschen Ihnen eine gute und sichere Fahrt.
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8: Schönen guten Morgen.
0: Guten Morgen.
8: Donald Trump trifft heute in Peking auf Xi Jinping und Sie ahnen es, der US-Präsident hat ein großartiges Verhältnis zum chinesischen Präsidenten und er weist darauf hin, dass China 40% seines Öls durch die Straße von Hormuz bekommt. Man werde also auch über Energiepolitik sprechen.
9: I have a great relationship with President Xi. And I think you can see that with the fact that in Hormuz, they get a big percentage, 40% of their oil from Hormuz. A discussion will be a little bit about energy and about the very beautiful country of Iran.
0: Über das US-amerikanische Verhältnis zu China sprechen wir gleich mit Dr. Laura von Daniels. Sie leitet die Forschungsgruppe Amerika bei der Stiftung Wissenschaft Politik.
10: Based

0: Varsity. Hier ist Radio 1 mit dem schönen Morgen am Mittwoch um 7.35 Uhr.
1: Ja, man kann es mögen oder nicht, aber es sind die wohl mächtigsten Männer der Welt, die sich heute in Peking treffen. US-Präsident Donald Trump besucht heute seinen Amtskollegen Xi Jinping. Themen dürften der US-israelische Krieg gegen Iran und die Handelsbeziehungen sein. China ist Irans wichtigster Verbündeter und Handelspartner.
0: Was von diesem heutigen Treffen zu erwarten ist, besprechen wir mit Dr. Laura von Daniel. Sie leitet die Forschungsgruppe Amerika bei der Stiftung Wissenschaft und Politik. Guten Morgen, Frau von Daniels.
2: Ja, guten Morgen an Sie beide.
1: Guten Morgen.
0: Das Treffen sollte ursprünglich schon vor 2 Monaten stattfinden, wurde dann wegen des US-Angriffs auf den Iran verschoben. Wird das also eher ein frostiges Treffen?
2: Ja, darum geht es gar nicht so. Ich glaube, die beiden Staatschefs müssen jetzt keine große Freundschaft entwickeln. Sie haben auf jeden Fall eine Liste voller Themen, die sie abarbeiten müssen. Iran steht da an erster Stelle. Der Handelsstreit natürlich. Für die Chinesen ist es wichtig, die Position der USA zum Thema Taiwan zu verändern. Und dann gibt es auch noch solche Themen wie radikale Neuerungen und Entwicklungen bei künstlicher Intelligenz. Das bringt enorme Risiken mit sich und das ist tatsächlich auch diesen beiden Staatschefs klar, dass man da irgendwie drüber reden muss.
1: Welche Rolle spielt China im Iran-Krieg?
2: Ja, die Unterstützung auf der wirtschaftlichen Seite ist eindeutig belegt. Und natürlich erhofft sich ein US-Präsident jetzt auch von Xi Jinping auf der anderen Seite in China, dass er mehr politischen Druck ausübt auf Iran, um einem irgendwie gearteten Abkommen zuzustimmen, das dann vor allen Dingen Gesichtswahn für Donald Trump und die USA sein soll.
0: Also erwarten Sie, dass nach diesem Treffen dann Frieden im Iran wahrscheinlicher wird?
2: Es ist zumindest möglich, dass, wenn es gut läuft, dass es weitere Verhandlungen gibt, die auf irgendeine Art von Vereinbarung hinauslaufen. Nochmal, ich gehe nicht davon aus, dass das ein nachhaltiger Frieden ist, der damit geschaffen wird. Aber Donald Trump ist in erster Linie daran gelegen, dass es irgendeinen vorweisbaren Erfolg gibt. Denn der schaut auf die Wahlen im November in den USA. Und da muss er Erfolge vorweisen.
1: Ich habe mehrere Artikel zu diesem Besuch gelesen. Die Autorinnen und Autoren waren sich weitgehend einig. Bei Trumps ersten Besuch 2017 waren beide auf Augenhöhe. Durch Trumps Politik der vergangenen Jahre und sein Vergraulen von einstigen Freunden haben die USA und der gesamte Westen deutlich an Macht verloren. Die Macht Chinas dagegen ist deutlich größer geworden. Teilen Sie diese Analyse?
2: Es gibt auf jeden Fall einen Wettstreit zwischen diesen beiden Großmächten und China. Ja, ist ökonomisch stärker geworden. Wir sehen es ja auch an den Handelsungleichgewichten. Dass China einen so großen Überschuss hat, ist für die USA vor allen Dingen deswegen auch ein Problem, weil damit ja wirtschaftliche Stärke einhergeht und in der Folge dann auch militärische Stärke. Und das auch bis in die Bereiche von Spitzentechnologie, das sehen wir zunehmend. Das wird übrigens auch für Europa zunehmend ein Problem.
1: Eine große Sorge ja der halben Welt ist, dass China sich Taiwan einverleibt. Sie haben das Thema ja auch gerade angesprochen. Hat Donald Trump irgendwelche Druckmittel, mit denen er Druck auf China ausüben kann?
2: Naja, er hat natürlich schon im Vorfeld dieses Treffens gesagt, China sei ja auch sehr abhängig von den Öllieferungen, die durch die Straße von Hormuz gingen. Und da denkt er sicherlich, wenn es ihm gelingt, die Kontrolle zu gewinnen über diese Region, dass er damit irgendwie einen Hebel gegenüber China habe. Die chinesische Seite will vor allen Dingen von einem Donald Trump, dass er die jahrzehntelange Position der USA aufweicht, die Unabhängigkeit Taiwans anzuerkennen. Und wenn das China gelingt, dass Trump das irgendwie in Frage stellt und öffentlich sagt, er erkennt diese Unabhängigkeit nicht mehr an, dann wäre das sozusagen der totale Hauptpreis für Xi.
0: Über das heutige Treffen von Donald Trump und Xi Jinping haben wir mit Laura von Daniels gesprochen. Sie ist Leiterin der Forschungsgruppe Amerika bei der Stiftung Wissenschaft und Politik. Vielen Dank, Frau von Daniels.
2: Sehr gerne.

0: Give Me a Reason von Boy Harsher um gleich 7.44 Uhr.
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2: 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Zu unterschiedlichster Musik können Sie sich dann fein bewegen, macht riesig Spaß und Sie sind dann mit Begleitpersonen gerne eingeladen.
0: Beantworten Sie einfach gleich eine Frage zum schönen Quiz.
1: Teenie-Idol, geheimnisvoller Vampir und mehrfacher Sexiest Man Alive. Der britische Schauspieler Robert Pattinson. Mit der Rolle des Vampirs Edward in der Twilight-Reihe schafft er 2008 seinen Hollywood-Durchbruch.
3: Du bist so unfassbar stark. Das musst du mir mal erklären.
4: Was wäre denn deine Theorie?
3: Ich dachte an radioaktive Spinnen und Kryptonit.
4: Der Stoff, aus dem wir Superhelden sind? Wenn ich aber nicht der Held bin, wenn ich der Böse bin.
3: Ich weiß, was du bist.
4: Dann sag es, ich will's hören.
3: Ein Vampir.
4: Hast du Angst?
1: Der sexy Vampir in Twilight ist allerdings nicht seine erste Rolle. Bereits mit 16 wird er als Filmsohn von Reese Witherspoon im Film Vanity Fair besetzt. Am Ende wird er allerdings einfach aus dem Film rausgeschnitten. Nur sagt ihm das niemand vor dem finalen Screening.
5: I went to the screening.
6: Ich saß da und wusste von nichts. Aber die Casting-Direktorin Mary Selway hatte dann solche Gewissensbisse, dass sie mich direkt zum Casting für eine Rolle in Harry Potter einlud. Ich war also ganz froh, dass ich nicht weitergekommen bin.
1: Und er bekommt die Rolle als Cedric in den Harry Potter-Filmen und der Teenie-Star-Rummel beginnt. Nach dem riesen Twilight-Erfolg muss und will Pattinson sich erstmal davon emanzipieren und spielt ganz andere Rollen. Als Agent in Christopher Nolans Tenet, als Batman im gleichnamigen Film von Matt Reeves oder als ein Vielfaches seiner selbst in Mickey 17.
7: Nichts hat richtig funktioniert und ich wollte einfach weg von der Erde.
8: Sie bewerben sich als Expendable? Sie kennen den ganzen Papierkram?
7: Ja. Ich hätte alles lesen sollen.
1: Nicht nur auf der Kinoleinwand, aktuell zum Beispiel in seinem neuen Film Das Drama, spielt Liebe eine Rolle. Verliebt in ihn sind sicher viele. Und nach Beziehungen mit Twilight-Co-Star Kristen Stewart und der britischen Sängerin FKA Twix ist er nun glücklich liiert mit Sängerin Suki Waterhouse, die ihn, glaubt er, besser kennt als jeder andere.
9: I mean a lot.
6: Ich meine sehr. Ich habe das Gefühl, dass meine Partnerin mich in vielerlei Hinsicht besser kennt als ich mich selbst.
1: Der Schauspieler Robert Pattinson wird heute 40 Jahre alt.
0: Unsere Frage an Sie, wie heißt die Rolle, die Robert Pattinson in der Harry-Potter-Verfilmung verkörperte?
2: 0331 70 99 111, rufen Sie uns jetzt bitte an und gewinnen Sie 2 Tickets für die schöne Party am Samstag.

0: Interview von WoodKid und damit ist es genau 10 vor 8.
1: Und wir haben gerade das schöne Quiz gehört zum 40. Geburtstag von Robert Pattinson und auch gehört hat es Christine. Guten Morgen.
2: Hallo, guten Morgen.
0: Hallo Christine.
1: Oh, sind Sie schon frisch und wach? Wieso denn das um diese Zeit?
2: Ach, das, bei so einem Wetter muss man einfach gut gelaunt sein.
1: Sehr, sehr gut, ja.
0: Dann wird es noch schlimmer.
1: Klären wir erstmal das Formale. Wie heißt die Rolle, die Robert Pattinson in der Harry Potter-Verfilmung verkörpert hat?
2: Cedric Diggory.
0: Richtig. Wie ging Ihnen das, als er in dieser Rolle im Feuerkelch ein tragisches Schicksal ihm ereilt?
2: Er stirbt, oder?
0: Ja, wir wollen es ja nicht spoilern, aber also sie...
1: Ein tragisches Schicksal ereilt. Er hat sich den rechten Knöchel gebrochen. Wer hat denn sonst? Er stirbt natürlich.
0: Das war, ich fand es wirklich richtig dolle traurig, aber ja, gut.
2: Sie hat es auch sehr bewegt. Ja, natürlich irgendwie traurig.
0: Ja, na klar.
2: Super traurig,
0: ja
2: klar.
0: Absolut.
1: Ja, gut. Wer geht denn mit Ihnen auf die schöne Party am Samstag?
2: Ich hoffe, mein Freund. Ich muss ihn noch fragen vorher.
0: Hört er vielleicht gerade zu?
2: Nee. Nee, nee.
1: Okay. Wenn er nicht mitkommt, dann finden sie da vielleicht einen neuen.
2: Ja, vielleicht.
1: Ja, genau. Druck hätten wir ausgeübt. Ja, dann ganz viel Spaß auch am Feiertag jetzt schon.
0: Danke, Christine.
2: Ja, vielen Dank, vielen Dank.
1: Tschüss. Tschüss.

0: Lucky Again von Lickeli. Der schöne Morgen auf Radio 1 um 6:06.
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5: Nachrichten mit Elisabeth geht es gleich unter anderem um die Wirtschaft in Deutschland und der geht es nicht gut. Das sehen wir immer wieder auch an Insolvenzmeldungen oder Verkaufsmeldungen. Gestern gab es die vom Discounter McGuides, der zahlungsunfähig ist, weshalb viele Menschen in Berlin und Brandenburg um ihre Jobs bangen. Elisabeth, genauso geht es jetzt auch den Beschäftigten von Mercedes-Benz in unserer Region.
6: Der Autobauer will seine Autohäuser in Berlin und Brandenburg verkaufen, gab mehrere Medienberichte dazu. Jetzt hat es der Konzern bestätigt. Die konzerneigene Niederlassung hier soll an die Global Auto Holdings in Großbritannien gehen. Die 1200 betroffenen Mitarbeiter sollen da schon per Mail erfahren haben. Ob ihre Arbeitsplätze gefährdet sind, ist aktuell nicht bekannt. Da soll es mehr Infos heute in einer Mitarbeiterversammlung geben.
0: Mehr dazu in unseren Radio 1 Nachrichten um 8. Und bis dahin hören wir noch Boy and Bear.

0: Walk the Wire von Boy and Bear, 8 Uhr.
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2: Heute kommt das Bundeskabinett zusammen und hat mehrere wichtige Vorhaben auf der Tagesordnung. Unter anderem will es härtere Strafen bei einem Einsatz von K.O.-Tropfen beschließen. Ein entsprechender Gesetzentwurf von Justizministerin Hubig sieht vor, dass solche Substanzen künftig wie eine Waffe oder wie ein gefährliches Werkzeug eingestuft werden könnten. Dann würde die Mindeststrafe auf 5 Jahre Gefängnis steigen, statt wie bisher 3 Jahre. Außerdem will das Kabinett ein neues Heizungsgesetz beschließen. Danach sollen alle Formen des Heizens langfristig erlaubt bleiben. Allerdings sollen fossilen Brennstoffen schrittweise andere wie Wasserstoff oder Bioöl beigemischt werden. Mercedes-Benz verkauft seine Autohäuser in Berlin und Brandenburg. Der Konzern hat am Abend entsprechende Berichte bestätigt. Demnach wird die konzerneigene Niederlassung Berlin-Brandenburg von der in Großbritannien sitzenden Global Auto Holdings übernommen. Ob die Arbeitsplätze der etwa 1200 betroffenen Mitarbeiter gefährdet sind, ist unklar. Die Einzelheiten kommen von Jasper Tiedemann.
3: Heute soll es eine außerordentliche Mitarbeiterversammlung geben. Betroffen sein sollen die 7 Berliner und Brandenburger Mercedes-Niederlassungen in Spandau, Marienfelde, Holzhauser Straße, Rienstraße, das Airport Center Schönefeld, das Lack- und Karosseriezentrum Ludwigsfelde und die Mercedes-Welt am Salzufer. Der Bild-Zeitung zufolge sollen auch die Niederlassungen in Hamburg, München und Rhein-Ruhr verkauft werden. Insgesamt müssten dann bundesweit 8000 Mercedes-Mitarbeiter in Verwaltung, Verkauf, Marketing, Kfz-Werkstätten und Vertrieb um ihre Arbeitsplätze fürchten.
2: Das große Treffen der Regierungsspitzen im Kanzleramt ist in der Nacht ohne offizielle Statements zu Ende gegangen. CDU, CSU und SPD hatten in ihrem Koalitionsausschuss 6 Stunden lang über Entlastungen für die Menschen und Reformen beraten. Was bis jetzt bekannt ist, fasst Kirsten Girschig zusammen.
4: In Bezug auf Entlastungen bei den Energiepreisen soll der CO2-Preis im kommenden Jahr stabil bleiben und nicht steigen. Konkrete Beschlüsse zur geplanten Einkommensteuerreform wurden nicht verkündet. Union und SPD wollen beide kleine und mittlere Einkommen entlasten. Die Koalition hat zudem einen Fahrplan beschlossen. Die anstehenden Reformen sollen in den nächsten Wochen abgestimmt auf den Weg gebracht werden. Nach dem Streit der vergangenen Wochen hieß es gestern aus Koalitionskreisen, die Stimmung bei den Gesprächen sei positiv und konstruktiv gewesen.
2: Nach dem Hantavirus-Ausbruch auf einem Kreuzfahrtschiff ist eine französische Passagierin schwer erkrankt. Sie sei im Krankenhaus an eine künstliche Lunge angeschlossen worden, teilte ein Spezialist für Infektionskrankheiten in Paris mit. Er sprach von der letzten Stufe der unterstützenden Therapie. Insgesamt wurden inzwischen 11 Hantavirus-Fälle gemeldet, wovon laut Weltgesundheitsorganisation 9 durch Labortests bestätigt wurden. 3 Menschen sind gestorben. Trauer um Albrecht Weinberg. Der Holocaust-Überlebende starb im Alter von 101 Jahren im niedersächsischen Leer. Weinberg überlebte die Konzentrationslager Auschwitz, Mittelbau-Dora und Bergen-Belsen. Er engagierte sich als Zeitzeuge in Schulen und bei Gedenkveranstaltungen. Dafür wurde er vielfach geehrt. Unter anderem erhielt er das Bundesverdienstkreuz, das er aber aus Protest gegen politische Entwicklungen in Deutschland im vergangenen Jahr zurückgab. Soweit die Radio 1 Nachrichten. 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
0: Heute erstmal viele Wolken und auch zeitweise Regen. Ab dem Vormittag und Mittag soll dann ab und zu die Sonne sich zeigen, dann aber auch wieder verbreitet Schauer am Nachmittag, teils kräftige, teils auch gewittrige Güsse. Weiterhin heute kühl mit 12 bis 15 Grad maximal. Dazu weht böiger Südwestwind und auch morgen am Feiertag gibt es eher dichte Wolken und verbreitet kräftige Schauer. Auch morgen nur etwas Sonne.
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2: Auf Radio 1 A10 westlicher Berliner Ring Richtung Dreieck Havelland zwischen Großkreuz und Leest staut es sich an der Baustelle 10 Minuten plus für Sie. Und A15 Dreieck Spreewald Richtung Übergang Forst zwischen Cottbus Süd und Rogosen kommt es nach einem Unfall zu Behinderungen. Potsdam, Nutestraße stadteinwärts Stau, da brauchen Sie 20 Minuten länger. In Berlin bitte mehr Zeit auf der A100 einplanen, Stadtring Richtung Wedding an der Baustelle Detmolder Straße und A115 stadteinwärts, da staut sich's an der Baustelle Kreuz Zehlendorf und Karlshorst-Tresco-Allee in beiden Richtungen Stau. An der Bahnbrücke gibt es Bauarbeiten bis Freitag, jeweils nur eine Spur frei. Einmal Stau Richtung am Tierpark, 25 Minuten plus und in der Gegenrichtung 20 Minuten. Gute Fahrt wünschen wir.
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0: Hallihallo, guten Morgen.
5: Guten Morgen. Strengere Regelungen beim Zugang zu Alkohol fordert der Marburger Bund.
6: Was sie von dieser Idee hält, sagt uns gleich Christine Dankbar von der Frankfurter Rundschau in ihrem Mittwochskommentar.

0: Dans avec moi von Nos um 8:08.
1: Alkoholkonsum gehöre zu den größten vermeidbaren Gesundheitsrisiken in Deutschland. Das sagt der Ärzteverband Marburger Bund und fordert strengere Regelungen beim Zugang zu Alkohol. Nach skandinavischem Vorbild soll Hochprozentiges nur noch in lizenzierten Shops zu kaufen sein. Unser Kollege Arne Bartram berichtet mal darüber, wie es in Stockholm läuft.
2: In Supermärkten gibt's nur Bier mit maximal 3,5% Alkohol. Alles andere muss man in einem staatlichen Alkoholgeschäft kaufen, dem sogenannten Systembolaget. Kunden müssen hier mindestens 20 Jahre alt sein. Und die Läden haben unter der Woche abends auch gar nicht so lange geöffnet und sind sonntags komplett zu.
1: Das ist die eine Forderung auch für Deutschland. Und außerdem fordert der Verband auch das Ende des sogenannten begleiteten Trinkens. Jugendliche dürfen ab 14 Jahren in Deutschland in Begleitung der Eltern, nämlich in der Öffentlichkeit, Wein, Sekt oder Bier trinken.
3: Eins ist klar. Der Mittwochskommentar mit Christine Dankbar.
0: Sie ist Politikchefin der Frankfurter Rundschau. Guten Morgen, Christine Dankbar.
4: Guten Morgen.
0: Morgen. Ist das eine gute Idee oder eine Schnapsidee, kurz vorm, ja eigentlich Himmelfahrtstag, aber für viele Herrentag oder Vatertag?
4: Nein, das ist keine Schnapsidee. Das ist sogar sehr vernünftig. Aber wie das halt so ist mit vernünftigen Ideen, es wirkt ja auch immer ein bisschen spaßbefreit, wenn man die gut findet. Außerdem habe ich beim Marburger Bund den Verdacht, dass er mit diesen Vorschlägen vielleicht auch ein bisschen ablenken will. Zum Beispiel von der unangenehmen Debatte über die Kürzungen im Gesundheitswesen. Da wüsste ich ja schon gern mal, was die gut verdienten Ärzte dazu beitragen wollen. Aber gut, reden wir ruhig erstmal vom Schnaps. Wer mit jungen Erwachsenen den Haushalt teilt, und in Berlin müssen das ja viele, weil hier ja niemand mehr eine Wohnung kriegt und mit 18 ausziehen kann. Wer also mit jungen Leuten zusammenlebt, der weiß, dass gerade die auf ihren Feiern die bizarrsten Mischgetränke zu sich nehmen. Likör 43 mit Milch zum Beispiel, Wodka und Energy Drinks. Man kriegt allein von der Vorstellung Kopfschmerzen. Aber das ist wie mit den Alkopops. Es ist süffig und daher beliebt. Da ist der Weg zum Vollrausch leider nicht sehr weit. Und natürlich ist hochprozentiger Alkohol für die Gehirnzellen deutlich schädlicher als, sagen wir mal, Bier. Auch wenn man es nicht glauben möchte, wenn man die Bilder vom Oktoberfest sieht. Aus dem Grund ist es natürlich keine schlechte Idee, wenn man diese hochprozentigen Sachen nicht mehr in jedem Supermarkt mal so eben auf dem Weg zur Fete besorgen könnte. Ob das die Zahl von Vollräuschen nennenswert verhindert, weiß ich natürlich auch nicht. Aber ein Versuch wäre es schon mal wert, würde ich sagen. Längst abgeschafft gehört auch dieses hirnrissige begleitete Trinken. Daran regt mich schon der Begriff auf. Das ist bei uns ungelogen schon ab

0: 14 Jahren erlaubt. Da darf man mit seinen Eltern gemeinsam oder mit Erziehungsberechtigten Alkohol trinken. Das gibt's echt nur in Deutschland. Selbst in Frankreich, wo Rotwein ja angeblich ein Grundnahrungsmittel ist, darf man erst ab 16 mit seinen Eltern trinken. Ich kann mir gar nicht erklären, warum Deutschland so liberal ist. Ist ja fast schon laissez-faire. Wir haben doch sonst für alles Verbote. Das zeigt meiner Meinung nach, welchen Stellenwert der Alkohol in unserer Gesellschaft hat. Während hier vor allem die Konservativen bei der Cannabis-Freigabe den Untergang des Abendlandes herbeizetern, ist der Vollrausch im Bierzelt, naja, jetzt vielleicht nicht gerade ein Kulturgut, aber gesellschaftlich immer noch akzeptabel. Wobei man fairerweise dazu sagen muss, dass noch nicht mal mehr die CSU für das begleitete Trinken für Jugendliche ist. Trotzdem ist es immer noch nicht verboten, kritisiert der Marburger Bund auch. Und warum ist es nicht verboten? Weil die Parteien eine Heidenangst davor haben, als Verbotsparteien darzustellen. Das hat man ja bei der Zuckerabgabe gesehen. Die kommt erst jetzt, weil man in der Regierung wirklich jeden Pfennig braucht. Aber weil wir gerade beim Geld sind, die merkwürdige deutsche Liberalität beim Alkohol hat ziemlich sicher noch einen anderen Grund und der heißt Alkoholsteuer. Der Staat verdient an jeder Flasche Schnaps kräftig mit. Die Alkoholsteuer, die bei den hochprozentigen Sachen anfällt, macht tatsächlich bis zu 50% vom Kaufpreis aus. Nur beim Sprit an den Zapfsäulen langt der Staat noch heftiger zu. Da sind es bis zu 60%. Es ist also kein Wunder, dass jeder Finanzminister es klammheimlich auch ein bisschen gut findet, dass man überall Korn und Wodka und so weiter kaufen kann. Und ich vermute mal, dass es deswegen auch dabei bleibt. Trotzdem möchte ich schon noch sagen, man kann auch ohne Verbot, ohne Alkohol fröhlich sein. Und mit diesem absoluten Spaßbremsensatz will ich es dann auch belassen.
1: Der Mittwochskommentar mit Christine Dankbar von der Frankfurter Rundschau. Dankeschön.
0: Ich danke auch.
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0: Polisa und Karl-Heinz mit um 8.17 Uhr.
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0: Der neue Song von Get Well Soon, There's Waldo, ist natürlich die Antwort auf die Frage, Where is Waldo? Zu Deutsch, wo ist Walter? Das kennst du auch, oder? Wo man den Waldo...
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0: Den überfüllten Wimmelbildern immer finden muss. Und damit wir alle den Waldo finden, sage ich nochmal kurz, wie der aussieht. Der ist natürlich berühmt für sein rot-weiß gestreiftes Hemd. Der hat eine blaue Hose an, so eine runde Brille und eine Mütze. Das ist der Waldo oder der Walter. 8.23 Uhr.
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3: Heute ist Mittwoch, der 13. Mai 2026 und Grund zum Feiern haben eine deutsche Schauspielerin, eine britische Musikerin und ein britischer Schauspieler. Der Schauspieler wurde einem breiten Publikum schon 2005 bekannt, als er den Cedric Diggory in Harry Potter und der Feuerkelch spielte. Zum Weltstar wurde er 2008 durch seine Rolle als Vampir Edward Cullen im Film Bis zum Morgengrauen. Es folgten 4 Fortsetzungen. Heute wird Robert Pattinson 40 Jahre alt. Genau 45 Jahre älter ist eine deutsche Schauspielerin, die schon in den 60er und 70er Jahren in zahlreichen deutschen und internationalen Spielfilmen zu sehen war. In den 80er Jahren feierte sie ein Fernsehcomeback, unter anderem in der Serie Kir Royal. Zuletzt war sie zu sehen im Kinofilm Ach, diese Lücke, diese entsetzliche Lücke. Heute wird Senta Berger 85 Jahre alt. Alles Gute. Genau 25 Jahre jünger ist die Frau, der wir unter anderem diesen Song verdanken.

0: Heute wird die Sängerin und Songschreiberin des Duos Goldfrapp, Alison Goldfrapp, 60 Jahre alt.
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2: Am Besuch von Donald Trump in China. Immer wieder hat der US-Präsident in den vergangenen Monaten betont, dass China der Hauptkonkurrent, wenn nicht sogar Hauptgegner der USA sei. Heute wird Trump in Peking Staats- und Parteichef Xi Jinping treffen. Trump hofft, dass China Druck auf den Iran ausübt, damit der Krieg zwischen den USA und Iran bald endet. Was Xi Jinping als Gegenleistung dafür einfordern könnte, ist bislang nicht bekannt.
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1: Das geht gar nicht.
2: Dass Deutschland immer noch bei der Digitalisierung sehr vielen Ländern in Europa und der Welt hinterherhinkt. CDU-Bundesdigitalminister Carsten Wildberger ist angetreten, um das zu ändern. In Hamburg findet heute die jährliche Digitalministerkonferenz statt. Zentrale Themen werden die Umsetzung der sogenannten föderalen Modernisierungsagenda, die Stärkung der Wettbewerbsfähigkeit und der digitalen Souveränität Deutschlands sein. Wildberger legt den Bericht der Bundesregierung zu diesen Themen vor. Eingeladen sind die zuständigen Minister, Senatoren und Staatssekretäre der Bundesländer.
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0: Die Schlagzeile vor einigen Wochen hatte Empörungspotenzial. Berlin-Touristen sollen Müll sammeln. Heute wird der Hintergrund mit weniger Empörung der Öffentlichkeit vorgestellt. Visit Berlin erklärt das Konzept unter dem Namen Berlin Pay. Die Idee ist, dass Touristinnen und Touristen Geschenke für nachhaltiges Verhalten bekommen. Berlin gilt nämlich leider auch als Müllhauptstadt, weil viel zu viele Menschen ihre Abfälle einfach in der Gegend rumschmeißen. Der Gedanke hinter dem Vorschlag: im Sommer sollen Touristen Abfälle aus der Spree fischen und dafür mit Gutschein belohnt werden. Die Gäste können sparen, die Stadt wird sauberer. Ob das sinnvoll ist, wird heute bei der Vorstellung unter anderem mit SPD-Wirtschaftssenatorin Franziska Giffey diskutiert.
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0: Taking It All von Suit Woman.
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0: 8:30.
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0: Mit Elisabeth Mattner.
4: Heute kommt das Bundeskabinett zusammen und hat mehrere wichtige Vorhaben auf der Tagesordnung. Unter anderem will es härtere Strafen bei einem Einsatz von K.O.-Tropfen beschließen. Ein entsprechender Gesetzentwurf von Justizministerin Hubig sieht vor, dass solche Substanzen künftig wie eine Waffe oder wie ein gefährliches Werkzeug eingestuft werden können. Dann würde die Mindeststrafe auf 5 Jahre Gefängnis steigen, statt wie bisher 3 Jahre. Außerdem will das Kabinett ein neues Heizungsgesetz beschließen. Danach sollen alle Formen des Heizens langfristig erlaubt bleiben. Allerdings sollen fossilen Brennstoffen schrittweise andere, wie Wasserstoff oder Bioöl, beigemischt werden. Die Spitzen von Union und SPD haben bis in die Nacht über Reformen und mögliche Entlastungen für die Menschen in Deutschland beraten. Zu den Ergebnissen der Sitzung des Koalitionsausschusses wurde bisher nichts offiziell gesagt. Es wurde lediglich schriftlich mitgeteilt, dass der CO2-Preis im kommenden Jahr nicht steigen soll. Außerdem soll die Koalition einen Fahrplan beschlossen haben, wonach die anstehenden Reformen in den kommenden Wochen auf den Weg gebracht werden sollen. In Berlin geht die Polizei seit heute früh gegen die organisierte Kriminalität vor. Hunderte Kräfte sind bei einer Razzia im Einsatz und durchsuchen Häuser und Wohnungen in verschiedenen Stadtteilen. Dabei sucht sie nach RBB-Informationen schwerpunktmäßig nach Schusswaffen. Es sollen auch mehrere Haftbefehle vollstreckt werden. In Berlin sind in den vergangenen Monaten mehrere Menschen auf offener Straße angeschossen worden. In Cottbus dürfen bald nachts keine Mährobutter mehr fahren. Die Stadt will Igel und andere Kleintiere schützen und hat ein Verbot erlassen, das ab Sonntag gilt. Ab 30 Minuten vor Sonnenuntergang bis 30 Minuten nach Sonnenaufgang darf damit kein Gerät mehr unterwegs sein. In Brandenburg haben bisher einige wenige kleinere Gemeinden ein solches Verbot beschlossen. Die Landeshauptstadt Potsdam setzt darauf, dass die Menschen nachts freiwillig aufs Mähen verzichten. Soweit die Radio 1 Nachrichten. 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
0: Ja, viele Wolken, von Westen zeitweise Regen. Ab dem Vormittag und dem Mittag soll auch ab und zu mal Sonne möglich sein. Dann aber auch wieder verbreitet Schauer. Am Nachmittag teils kräftig, teils auch als Gewittergüsse. Weiterhin kühl mit 12 bis 15 Grad maximal. Es weht ein böiger Südwestwind. Und auch morgen am Feiertag dichte Wolken und verbreitet kräftige Schauer. Nur etwas Sonne.
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4: Auf Radio 1 A10 westlicher Berliner Ring Richtung Dreieck Havelland zwischen Großkreuz und Leest. Stau an der Baustelle 20 Minuten plus. In Potsdam stehen Sie 10 Minuten stadteinwärts auf der Notestraße. Stadtverkehr Berlin A100 Stadtring Richtung Treptow. Stau vorm Dreieck Funkturm mit 20 Minuten, die Sie da mehr einplanen müssen. Die Auffahrt Siemensdamm ist gesperrt. A115 stadteinwärts an der Baustelle Kreuz Zehlendorf Stau, dann plus von 20 Minuten und Karlshorst Tresco Allee in beiden Richtungen Stau, denn an der Bahnbrücke gibt's Bauarbeiten. Bis Freitag ist jeweils nur eine Spur frei. Stau Richtung am Tierpark 25 Minuten mehr und in der Gegenrichtung 20 Minuten mehr. Wir wünschen Ihnen eine gute Fahrt.
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5: Schönen guten Morgen.
0: Guten Morgen.
5: Als Fan von Depeche Mode bin ich natürlich auch, wie viele Depeche Mode-Fans, auch Fan von Anton Corbijn. Der hat ja ganz viel Artwork für Depeche Mode gemacht. Der hat Cover gestaltet, der hat Fotos gemacht, der hat die Band ganz oft fotografiert und auch Bühnenbilder gestaltet. Und umso peinlicher, ich habe die Geschichte schon mal erzählt, ist es mir bis heute, dass ich bei einem Konzert der Toten Hosen in Amsterdam war und da auch Backstage vom Konzert sein durfte. Die Band war dann irgendwann auf der Bühne und ich lief nach vorne. vorne und traf dann, die Pointe ist jetzt schon klar, einen Mann und ich dachte, irgendwo kommt der mir bekannt vor. Und der fragte mich, wo ist denn jetzt hier genau der Weg zur Bühne? Und dann sagte ihm, ja, darum und da lang geht's dann. Und 10 Minuten später dachte ich, oh Gott, ich habe Anton Corbijn getroffen und ihm nicht meine Ehrerbietung gezeigt.
6: Du hast ihn zumindest nicht beleidigt, ja, irgendwie so.
5: Ich glaube, ich habe ihn nicht beleidigt.
6: Such dir deinen Weg doch selber.
5: wer bin ich denn?
6: Was bin ich denn?
5: Steht hier auf mir Straßenschild oder was? Ja, nee, das habe ich, glaube ich, nicht gesagt. Dafür reichte mein Englisch auch zum Glück nicht zum Beleidigen. Aber Anton Corbijn hat jetzt eine Fotoausstellung in Berlin und Marie Kaiser hat die sich schon mal angeguckt. Und ob die sich lohnt, das hören wir gleich von ihr.

0: Courtney, Barnett und Wanda, Mittwochmorgen, Radio 1, 8.38 Uhr.
1: Ja, er hatte sie alle vor der Kamera. Tom Waits, die Rolling Stones, Patti Smith, Nina Hagen, David Bowie, Joy Division, Nick Cave, um nur ein paar wenige zu nennen. Der niederländische Fotograf Anton Corbijn wurde bekannt durch seine Porträts von Musikgrößen und für seine Plattencover, das von Achtung Baby von U2, auf dem die Band in Berlin in einem Trabi zu sehen ist, das orange-schwarze, leicht verschwommene von Herbert Grönemeyers Album Chaos, auch seine Musikvideos wie Enjoy the Silence für Depeche Mode sind legendär.
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0: Guten Morgen, Marie.
3: Hallo, ihr zwei.
1: Guten Morgen.
0: Im Fotohaus Fotografiska in Berlin wird Corbijn jetzt zu seinem 70. Geburtstag mit einer großen Ausstellung geehrt. Ist das also sowas wie ein Best-of-Album?
3: Ja, kann man schon sagen. Also Fotografiska feiert wirklich nochmal so die großen Momente seiner Karriere mit 150 Fotos aus 5 Jahrzehnten. Und der Künstler hat mitkuratiert und hat dann auch nicht nur die Blockbuster-Bilder, die wir alle kennen, ausgesucht, sondern lässt auch so Raum, neue Sachen zu entdecken. Das finde ich richtig gut. Und er erzählt nochmal so auch seine eigene Geschichte, die des Pfarrerssohns, der auf so einer kleinen niederländischen Insel aufgewachsen ist. Und seine einzige Verbindung zur großen, weiten Welt war die Musik. Und als Teenie hat er dann von seinem Vater seine erste Kamera bekommen und dann in den späten 70ern angefangen professionell zu fotografieren. Erstmal so für Musikmagazine. Und Anton Corbijns Markenzeichen sind ja wirklich diese grobkörnigen, leicht verschwommenen Schwarz-Weiß-Bilder. In der Ausstellung sind zum Beispiel tolle Fotos zu sehen von Kate Bush, die so da liegt mit medusenhaft ausgebreitetem Haar und geschlossenen Augen. Das hat sowas Verträumtes auch. Wir sehen David Bowie mit Lendenschutz, wie so ein Pop-Jesus, oder Björk, die in der einen Hand so eine Puppe hält, wie so ein gequältes Kind, das da in ihrer Hand baumelt und das auch noch gruseligerweise aussieht wie ihr Mini-Me. Also das hat auch so schwarze Strubbelhaare. Ja, ich finde, manchmal haben diese Fotos schon was Geisterhaftes durch diese tiefen Schatten.
0: Wie ist denn Anton Corbijn eigentlich an die ganzen Stars rangekommen? Also wie hat der Junge von dieser kleinen niederländischen Insel das gemacht?
3: Der ist einfach hingefahren zu den Konzerten. Der war einfach da und dann ist er dahin gezogen, wo die Musikstars waren. Nach London. Ein entscheidender Karrieremoment ist auch im Fotografiska zu sehen. Das ist ein Foto von Joy Division. Die gehen so eine Treppe runter in die Londoner U-Bahn rein. Das ist so ein Schwarz-Weiß-Bild, was fast, ja, die Kontraste sind so, dass es fast aussieht wie ein Scherenschnitt. Man sieht alle nur von hinten. Nur der Sänger Ian Curtis, der dreht sich um und blickt in die Kamera. Und dieses Foto hat Corbijn 1979 gemacht. Kurze Zeit später hat sich Ian Curtis das Leben genommen und dann wurde dieses Foto weltberühmt und Anton Corbijn auch wirklich sehr gefragt als Rockstar-Fotograf. Das liegt einfach auch daran, dass der so intime Bilder macht, die auch immer so die verletzliche Seite zeigen. Das beste Beispiel in der Ausstellung ist ein Foto vom R.E.M.-Sänger Michael Stipe. Haarigem Hintern. Also den hat er wirklich fotografieren dürfen. Der steht im Badezimmer, der hat so nach hinten ausgestreckte Arme, als würde er gerade Frühsport machen. Und trotzdem hat auch dieses Foto was geheimnisvoll Düsteres. Da ist immer eine große Prise Rock'n'Roll drin. Und in der Ausstellung ist so ein Zitat zu lesen von Tom Waits über Anton Corbijn. Das fasst für mich alles zusammen. Anton ist eine Mischung aus russischem Spion, Gigolo, Priester und Maler. Er ist scharfsinnig, geheimnisvoll, aufrichtig, zuverlässig und wie die meisten immer getrieben vom nächsten Projekt. Und ich finde, manchmal führt er uns auch ganz schön an der Nase herum, wie mit einer Serie, die in der Ausstellung zu sehen ist, die heißt A Somebody, in der alle Promis auf den Bildern eins gemeinsam haben, die sind gar nicht echt.
1: Was ist das für ein Verwirrspiel? Hat er da Doppelgänger fotografiert?
3: Er hat sich selber richtig gut verkleidet. Also er ist so in die Rolle seiner musikalischen Helden geschlüpft und wirklich mit ganz viel Liebe zum Detail. Er ist dafür in sein niederländisches Heimatdorf zurückgekehrt und dann hat er sich so als Elvis fotografiert auf dem Schrottplatz, als Frank Zappa auf der Schafweide, als Nirvana-Sänger Kurt Cobain mit Strickjacke und so einer ausladenden weißen Sonnenbrille auf einer Bank. Da sieht er wirklich aus wie Kurt Cobain. Das ist unglaublich lebensecht. Und er hat selber gesagt, ich wollte nie ein Fotograf der Stars sein. Ich wollte zeigen, was dahinter liegt. Und ich finde, dass er das geschafft hat, das führt diese wirklich gelungene Retrospektive nochmal vor Augen. Und es ist wirklich eine Ausstellung für alle, die Musik lieben, so wie Anton Corbijn. Und der hat lustigerweise auch passend zur Ausstellung eine Playlist gemacht mit 101 Songs. Und die bedeuten ihm alle was. Und man kann also nach der Ausstellung dann noch so in seine Musik eintauchen. Finde ich auch ganz schön.
0: Noch bis zum 20. September ist die Anton Corbijn-Ausstellung im Fotografiska in der Oranienburger Straße in Berlin-Mitte zu sehen. Geöffnet täglich täglich von 10 bis 23 Uhr für 15 Euro ermäßigt 10 Euro. Vielen Dank, Marie.
3: Danke euch.
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0: The Afghan Whigs mit Algiers um 8.48 Uhr.
1: 15 Länder sind angetreten, doch nur 10 kommen weiter. Gestern Abend fand in Wien das erste Halbfinale des ESC statt, des Eurovision Song Contests.
0: Notieren Sie sich Folgendes bitte. Sicher mit dabei sind am Samstag Griechenland, Belgien, Schweden, Moldau, Serbien, Kroatien, Litauen, Polen, Israel und Topfavorit Finnland. Mit ihrem Song Liikenheitin, was wohl so viel wie Feuerwerfer heißt, hat das finnische Duo gestern in Wien für Stimmung gesorgt. So hört sich das an.

0: Ja. Und dem Titel entsprechend wurde auf der Bühne auch viel gefackelt. Feuerfontänen und ein brennender Beichtstuhl dazwischen, die Geigerin mit blonden Locken. Kann man mögen, muss man nicht mögen.
1: Deutschland ist ja schon qualifiziert fürs Finale und tritt dann wie immer bei den Halbfinals außerhalb der Konkurrenz an. Für uns in Deutschland ist ja Sarah Engels mit ihrem Song Fire am Start. I'm on fire.

0: Fire von Sarah Engels. Wenn ihr da mal nicht der gerade eben gehörte finnische Feuerlöscher noch dazwischen kommt.
1: Ja, ich dachte, es wäre ein Flammenwerfer.
0: Ach so, oder so. Irgendwas brannte doch da auch, oder? Am Samstagabend ist es dann soweit. Dann findet unter dem Motto United by Music der 70. ESC in Wien statt, zu sehen ab 21 Uhr im Ersten.
1: Ja, aber was wollen Sie sehen? Sie sollen hören. Amelie Ernst und Max Spalleck werden das Spektakel hier bei uns bei Radio 1 in gekonnt humorvoller Weise kommentieren. Wir freuen uns drauf.

0: Am 3. Juli erscheint das neue Madonna-Album Confessions 2. Es ist ihr erstes Album seit 7 Jahren. Das ist ein Vorbote sozusagen, eine Single aus diesem Album. Soll noch nicht die Lead-Single sein, also da kommt noch irgendwas nach vorm 3. Juli. Das ist auf jeden Fall mal das neue Lied von Madonna. I Feel So Free findet sich dann wieder auch auf diesem Album, was im Juli erscheint. 6 von 9.
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2: Voodoo Jürgens und die Ansa Panier, das Konzert heute im Astra Kulturhaus. Er ist Schauspieler und Maler und er ist Musiker. Der Österreicher David Oellerer, Künstlername Voodoo Jürgens. Schwarzhumorige Texte, vorgetragen im Wiener Dialekt, das ist sein Markenzeichen. Dem Austropop den richtigen Schub verliehen. Mit seinem Debütalbum Answer War landete er ganz oben in den Charts. Gschnaas, was so viel wie Kostümball bedeutet, heißt sein aktuelles Album. Versprochen ist ein Aufbruch in Sound und Vision. Und auch an den Lyrics wurde gefeilt. Der Spicel für die große Welt da draußen sowie die kleine Welt da drin. Voodoo Jürgens und die Ansa Panier zum 10-jährigen Jubiläum. Das Konzert heute Abend 20 Uhr im Astra Kulturhaus. Und eins ist sicher, es wird mehr als ein Gschnaas. Viel Spaß.
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7: In den Radio 1 Nachrichten um 9 geht es gleich um einen Aufreger für viele Menschen, unter anderem für mich, wenn sie im Supermarkt vom Schokoladenregal stehen. Denn da gibt es zwar weiter die lila Packungen, in denen ist aber weniger drin bei gleicher Größe. Schokoladentafeln von Milka wiegen inzwischen 90 statt bisher 100 Gramm. Deshalb sind Verbraucherschützer vor Gericht gezogen. Elisabeth, die Verbraucherzentrale Hamburg klagt wegen unlauteren Wettbewerbs gegen den Hersteller Mondelez beim Landgericht Bremen.
8: Und heute soll das Urteil fallen. Die Verbraucherschützer ärgert, dass diese jetzt 90 Gramm nicht deutlich genug gekennzeichnet sind. Heißt, Kundinnen und Kunden sehen das nicht deutlich genug. Der Hersteller Mondelez weist das zurück und sagt, das Gewicht steht doch auf den Tafeln. Kleiner Spoiler könnte für das Urteil in einer Stunde sein, dass der Vorsitzende Richter in einer ersten Einschätzung den Verbraucherschützern recht gab.
0: Mehr dazu gleich bei uns in den Radio 1 Nachrichten um 9 und bis dahin noch Donovan Frankenreiter mit Your Heart.

0: Donovan von Frankenreiter mit Your Heart. Es ist 9 Uhr.
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2: Die Bundesregierung will härter gegen Menschen vorgehen, die jemandem K.O.-Tropfen in das Getränk mischen. Sie bringt heute im Kabinett einen Gesetzentwurf auf den Weg, wonach eine längere Gefängnisstrafe droht. Was genau geplant ist, erklärt Jasper Ruppert.
3: Die Bundesregierung will, dass K.O.-Tropfen bei Raub- und Sexualdelikten rechtlich wie eine Waffe eingestuft werden. Damit kann dann die Mindeststrafe von 5 Jahren greifen. Bisher waren es oft nur 3. Dafür sollen 2 Paragraphen des Strafgesetzbuchs geändert werden, bei denen es um Raub- und Sexualdelikte geht. Bisher war es so, dass es mindestens 5 Jahre Gefängnis gibt, wenn bei der Tat eine Waffe oder ein anderer gefährlicher Gegenstand genutzt wurde. Da soll jetzt das Wort Mittel ergänzt werden, also Waffe oder Mittel, damit auch K.O.-Tropfen darunter fallen.
2: Mercedes-Benz verkauft seine Autohäuser in Berlin und Brandenburg. Der Konzern hat am Abend entsprechende Berichte bestätigt. Demnach wird die konzerneigene Niederlassung Berlin-Brandenburg von der in Großbritannien sitzenden Global Auto Holdings übernommen. Ob die Arbeitsplätze der etwa 1.200 betroffenen Mitarbeiter gefährdet sind, ist unklar. Die Einzelheiten kommen von Jasper Tiedemann.
4: Heute soll es eine außerordentliche Mitarbeiterversammlung geben. Betroffen sein sollen die 7 Berliner und Brandenburger Mercedes-Niederlassungen in Spandau, Marienfelde, Holzhauser Straße, Rienstraße, das Airport Center Schönefeld, das Lack- und Karosseriezentrum Ludwigsfelde und die Mercedes-Welt am Salzufer. Der Bild-Zeitung zufolge sollen auch die Niederlassungen in Hamburg, München und Rhein-Ruhr verkauft werden. Insgesamt müssten dann bundesweit 8.000 Mercedes-Mitarbeiter in Verwaltung, Verkauf, Marketing, Kfz-Werkstätten und Vertrieb um ihre Arbeitsplätze fürchten.
2: In Berlin sollen Menschen, die sich umweltbewusst verhalten, bald belohnt werden. Das Projekt nennt sich Berlin Pay und wird am Mittag von Wirtschaftssenatorin Giffey vorgestellt. Die Idee, wer zum Beispiel Müll aus der Spree fischt oder den Kiez verschönert, kriegt Gutscheine, zum Beispiel fürs Museum. Vorbild ist die dänische Hauptstadt Kopenhagen. Dort werden Touristen schon länger für nachhaltiges Verhalten belohnt. Im Prozess um sogenannte Mogelpackungen von Milka-Schokolade wird in einer Stunde am Bremer Landgericht eine Entscheidung erwartet. Die Verbraucherzentrale Hamburg hatte den Hersteller Mondelez verklagt, weil Kundinnen und Kunden aus ihrer Sicht durch leichtere Schokoladentafeln getäuscht werden. Mehr dazu von Leonard Steinbeck.
5: Laut der Hamburger Verbraucherzentrale hat Milka-Hersteller Mondelez das Gewicht von Schokoladentafeln von 100 auf 90 Gramm reduziert, ohne es deutlich zu kennzeichnen. Kundinnen und Kunden könnten das kaum nachvollziehen und nur schwer einen Unterschied zum alten Produkt erkennen. Mondelez weist die Vorwürfe zurück. Der Verbraucher könne das Gewicht der Schokolade auf der Verpackung nachlesen, sagte der Anwalt des Unternehmens zum Prozessauftakt im April. Der Lebensmittelkonzern Mondelez hat seinen Sitz in den USA. Die Deutschlandzentrale befindet sich in Bremen. Deshalb wird am Bremer Landgericht über die Klage der Hamburger Verbraucherzentrale verhandelt.
2: Im südfranzösischen Cannes sind die internationalen Filmfestspiele eröffnet worden. Zum Auftakt erhielt der Regisseur der Herr-der-Ringe-Trilogie Peter Jackson einen Ehrenpreis für sein Lebenswerk. Zuvor sorgte das Who is Who der internationalen Filmbranche für Glamour auf dem roten Teppich. 22 Filme gehen in den Wettbewerb um die Goldene Palme, darunter auch 3 deutschsprachige Produktionen, wie das Drama Das geträumte Abenteuer der Berliner Regisseurin Valeska Griesebach. Soweit unsere Radio 1 Nachrichten. 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
0: Viele Wolken, von Westen zeitweise Regen, später auch ab dem Mittag ein bisschen Sonne, aber vor allen Dingen verbreitet Schauer am Nachmittag, teils kräftige, teils gewittrige Güsse. Weiterhin bleibt es heute kühl mit 12 bis 15 Grad und Böge im Südwestwind. Morgen ähnliche Temperaturen und auch morgen am Feiertag dichte Wolken und verbreitet kräftige Schauer. Auch morgen nur etwas Sonne.
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2: Auf Radio 1 A10 westlicher Berliner Ring Richtung Dreieck Werder. Hinterm Dreieck Havelland steht ein defektes Fahrzeug auf der rechten Spur. A10 westlicher Berliner Ring Richtung Dreieck Havelland zwischen Großkreuz und Leest. Stau an der Baustelle, 15 Minuten plus da für Sie. In Potsdam stehen Sie stadteinwärts auf der Nutestraße, 10 Minuten braucht's da länger. Stadtverkehr Berlin A100 Stadtring Richtung Treptow. Stau vorm Dreieck Funkturm, da bitte 15 Minuten mehr einplanen. Die Auffahrt Siemensdamm ist gesperrt. A100 Stadtring Richtung Wedding an der Baustelle Detmolder Straße stehen Sie. A115 stadteinwärts an der Baustelle Kreuz Zehlendorf Stau und Karlshorst-Treskow-Allee in beiden Richtungen. An der Bahnbrücke gibt's Bauarbeiten. Bis Freitag ist jeweils nur eine Spur frei. Stau Richtung am Tierpark, 20 Minuten plus, und in der Gegenrichtung dauert's eine Viertelstunde länger. Wir Wir wünschen Ihnen eine gute Fahrt.
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6: Schönen guten Morgen.
7: Guten Morgen.
6: Elisabeth, warst du gestern bei Olivia Dean beim Konzert?
8: Nein, Mann. Kollegin Lena hat mich gefragt, gehst du da auch hin? Habe ich gesagt, nee, hab Frühschicht.
6: Ja.
8: So habe ich es ungefähr. Also ich habe es noch brastiger gesagt.
6: Ob du was verpasst hast,
8: das hören wir gleich. Habe ich, glaube ich. Ich habe schon bei Insta gesehen.

0: Listen to Me von Fox Warren. Um 9:09.
1: Ja, 4 Brit Awards, 1 Grammy, 1 Nummer 1 Album und 2 Nummer 1 Hits in Großbritannien. Man kann wohl ohne Übertreibung behaupten, es läuft gerade bei Olivia Dean. Die britische Sängerin ist momentan auf Tour mit ihrem 2. Album The Art of Loving. Gestern war sie live in Berlin, präsentiert von uns von Radio 1. Ihr Konzert musste sogar noch verlegt werden vom Velodrom in die größere Uber Arena.
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0: Unser Konzertkritiker Simon Brauer hat sich den neuen Superstar aus der Nähe angeschaut. Guten Morgen, Simon.
3: Guten Morgen.
1: Morgen.
0: Was macht Olivia Dean denn so besonders?
3: Also sie hat vor allem gestern erstmal nichts falsch gemacht. Da war ganz viel richtig, hatte eine tolle Band dabei, 2 Background-Sängerinnen, 7 Musiker, alle schick in schwarzen Anzügen und Kleidern. Die Bühne so in cremeweiß mit geschwungenen Stufen in 2 Ebenen unterteilt. Dahinter so ein langer, cremefarbener, weißer Vorhang. Da wurden Olivia Dean und ihre Band oft drauf projiziert. Und durch diese Wellen dieses Vorhangs hatte das alles so einen automatischen Weichzeichner. Also das sah alles so glamourös und retro nach 70er Jahre Hollywood aus. Olivia Dean immer ganz natürlich lächelnd, strahlend, 3 verschiedene Glitzerkleider im Lauf des Abends. Dann gab es so ein Akustikteil mit Akustikgitarren, klassisch auf Barhockern. Dann in der Mitte des Konzerts 3 Songs auf einer kleinen blütenförmigen Bühne mitten im Publikum. Der Gang durch die Menge, dann nochmal rosa Konfetti in die Menge geballert am Ende. Und vor allem wusste Olivia Dean, wo sie ist. Sie hat ganz auf Berlin gerufen. Vor zwei Jahren im Tempodrom ist ihr einmal aus Versehen Thank You Amsterdam rausgerutscht.
0: Oh. Aber ein fehlerfreier Abend. Diesmal. Also, wie hat es dem Publikum gefallen?
3: Also, ich würde sagen, so ziemlich alle waren vom ersten Ton an komplett begeistert. Eher junges Publikum, Olivia Dean ist ja auch erst 27, deutlich mehr Frauen als Männer. Es wurde viel und laut mitgesungen. Es gab I love you Zwischenrufe, wenn es dann mal kurz still war zwischen den Songs. Und Olivia Dean singt zwar viel und fast ausschließlich über die Liebe bei ihren jungen Fans, hat sie aber dann doch noch für andere Erkenntnisse gesorgt.
4: Ich finde, man hat es heutzutage nicht mehr so, dass KünstlerInnen nochmal so einen eigenen Ansatz an Musik haben. Ich finde, gerade so im Pop hat man ja schon, dass es alles sich sehr ähnelt. Und das finde ich cool, dass sie auch so eine junge Künstlerin ist, die sich dann so ein bisschen auch aus dem Jazz oder aus anderem Genre inspirieren lässt.
5: Großartiges Konzert, tolle Musikerin, mit ganzem Herz war sie dabei. Der Funke ist übergesprungen auf das Publikum, begeisternd. Und ich bin fast 70.
6: Ich finde, es hat einem richtig selbst dazu animiert, auch mal so vom Handy wegzukommen und nicht alles nur zu filmen, sondern auch mal mitzutanzen und so. Was ich beim Konzert richtig cool finde, weil ja gut, man hat ein paar Erinnerungsfotos und so, aber mach's halt mal eins zwischendurch und den Rest des Konzerts kannst du auch so genießen.
1: Ja, und jetzt die Frage an den Kritiker. Konntest du das Konzert auch genießen?
3: Ja, ich habe kein einziges Foto gemacht.
1: Yeah.
3: Und wie schon gesagt, also es war nicht

0: falsch an diesem Konzert, aber so richtig überraschend war auch nichts. Also vom Aufbau der Show bis zur Musik war das alles nicht neu. Ja, gut gemachter, gut gesungener Soul-Pop, meistens retro, nostalgisch, aber doch eher glatt. Und ich musste vor allem bei den tanzbareren Stücken auch immer mal wieder an Whitney Houston denken oder an so 80er Jahre Soul-Disco, George Michael, vor allem wenn so ein langes Saxophon-Solo dann kam beim Konzert. Und möglicherweise bin ich da nicht mehr so richtig Zielgruppe. Ich persönlich hatte Schwierigkeiten, mir von einem 27-jährigen Menschen erklären zu lassen, wie das mit der Liebe funktioniert. Also The Art of Loving, so heißt ja das aktuelle Album von Olivia Dean, so heißt auch die Tour. Und für mich sind so ihre Lebens- und Liebesweisheiten in den Songs und auch in ihren Ansagen im besten Fall niedlich, würde ich sagen. Bester Moment des Abends gestern war der einzige Coversong, das war Move On Up von Curtis Mayfield, der schnellste Song des ganzen Abends, also doch eine kleine Überraschung. Ansonsten habe ich da kein Risiko gesehen, keine Improvisation, keine Ecken und Kanten, sondern wie mehrfach geschrieben schon in vielen Medien über Olivia Dean, Musik wie eine warme Umarmung. Und das scheinen die Menschen wohl gerade zu brauchen.
1: Die britische Musikerin Olivia Dean war gestern live in Berlin in der Uber Arena präsentiert von Radio 1. Wir hören jetzt ihren Hit, mit dem sie auf Platz 1 in England war, Man I Need. Ja, und der weise Musikkritiker Simon Brauer fand es gut, aber war jetzt auch nicht weggeblasen.
2: Ja. Tschüss, Simon.

0: gestern in der Uber Arena und jetzt im Programm von Radio 1. Olivia Dean mit Man I Need, 9.16 Uhr.
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0: One von U2 um 9.22 Uhr.
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2: Wir alle kennen gruselige Geschichten aus Begegnungen mit anderen Insassen unseres Genpools, landläufig Verwandtenbesuch geheißen. Unglaublich, welch haarsträubenden Blödsinn diese Menschen vor sich hin brabbeln. Heldengeschichten aus dem Berufsleben und Opferstories an der Radarfalle bilden die Klassiker. Aber auch politische Halbwahrheiten und Verschwörungsgelaber gehören zum Repertoire. Das Schlimmste aber sind nicht die Themen, sondern deren dilettantische Aufbereitung. Kein Drama, keine Pointe, nur eine Aneinanderreihung von Erinnerungsfetzen. Und mittendrin der unglaubwürdigste Held aller Zeiten, der Erzähler selbst. Kein Wunder, dass man als Kind, Jugendlicher und danach erst recht den Kontakt zu diesen Zeitdieben mied wie der Teufel das Jobcenter. Doch endlich gibt es einen Ausweg aus dem Martyrium des Kontakts mit anderen Mitmenschen, die künstliche Intelligenz. Schon 40% aller jungen Erwachsenen reden lieber mit der KI als mit Opa und der Nachbarin. Bei den unter 30-Jährigen sind es schon 70%, die mit dem Chatbot parlieren. Und selbst von Ü60 ziehen 59% die KI den Chat Humans vor. Da ist das Gebarme der stets Besorgten natürlich groß. Das Zwischenmenschliche ginge verloren. Ja, das tut es wohl. Aber der Zwischenmensch, halb Zecke, halb Schimpanse, ist auch nicht unbedingt jemand, dessen Kontakt man ständig sucht. Im Alltag rückt er einem viel zu nah auf die Pelle, in Bus und Bahnen, im Supermarkt, überall ist alles voll mit diesen zwischenmenschlichen Geschöpfen. Dachte man, die moderne Technik erlöse einen von diesen Zwangskontakten, so sah man sich einer Flut von E-Mails, SMS und WhatsApp-Gequassel ausgeliefert. Junge Nachwuchs-Zwischenmenschen zerbrechen schon an diesen Kontaktbombardements. Und auch als Erwachsener wünscht man sich oft nichts mehr als kein WLAN, kein Netz. Und auch die Tauben machten nichts außer Autos voll zu kacken. In dieser überkontaktierenden Welt erscheinen Wesen, die nur sprechen, wenn sie gefragt werden, wie das Paradies. Und wenn sie dann auch noch höflich sind und über vieles Bescheid wissen, umso besser. Bei ständigem und ausschließlichem Kontakt mit Chatbots wird man allerdings zu einem soziopathischen Menschenfresser. Na ja, nun, etwas Schwund ist immer.
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0: Orange County von den Gorillas. 9.31 Uhr, eine Minute nach halb zehn.
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2: Die Bundesregierung will härtere Strafen für Menschen durchsetzen, die anderen sogenannte K.O.-Tropfen verabreichen. Dazu berät das Kabinett am Vormittag über einen Gesetzentwurf von Justizministerin Hubig, wonach solche Substanzen künftig wie eine Waffe eingestuft werden. Ähnlich wie bei Delikten wie Raub- oder Sexualstraftaten soll die Mindeststrafe dann 5 Jahre Haft statt bislang 3 Jahre betragen. K.O.-Tropfen werden meistens heimlich in Getränke gemischt. Anschließend werden die Opfer willen- und erinnerungslos. Außerdem will das Kabinett heute ein neues Heizungsgesetz beschließen. Danach sollen alle Formen des Heizens langfristig erlaubt bleiben. Allerdings sollen fossilen Brennstoffen schrittweise andere wie Wasserstoff oder Bioöl beigemischt werden. In Berlin geht die Polizei seit heute früh gegen die organisierte Kriminalität vor. Hunderte Kräfte sind bei einer Razzia im Einsatz und durchsuchen Häuser und Wohnungen in verschiedenen Stadtteilen. Dabei suchen die Einsatzkräfte nach RBB-Informationen schwerpunktmäßig nach Schusswaffen. Es sollen auch mehrere Haftbefehle vollstreckt werden. In Berlin sind in den vergangenen Monaten mehrere Menschen auf offener Straße angeschossen worden. Heute wird in der deutsch-polnischen Grenzregion um Frankfurt-Oder und Slubice ein weiterer Schritt bei der Sicherheitskooperation gegangen. Ein gemeinsames 6-köpfiges Polizeiteam nimmt seine Arbeit auf. Deutsche und polnische Einsatzkräfte würden klassischen Streifendienst in beiden Städten der Grenze absolvieren, betonte der Leiter des Polizeireviers Frankfurt-Oder Bonat auf Radio 1. Es gehe unter anderem darum, Verkehrsunfälle oder Diebstähle aufzunehmen. Mit den Teams gäbe es immer einen sprachkundigen Ansprechpartner, so Bonat. Auch in Berlin und Brandenburg steht durch den Feiertag morgen für viele Menschen ein langes Wochenende an und viele nutzen das, um wegzufahren. Der ADAC geht davon aus, dass es ab heute Nachmittag zu Staus auf den Autobahnen kommt. Besonders voll dürfte es da werden, wo es große Baustellen gibt. In unserer Region unter anderem auf dem Berliner Ring zwischen Dreieck Werder und Großkreuz, zwischen Freienbrink und Königs Wusterhausen sowie zwischen Berlin-Hellersdorf und Rüdersdorf. Soweit unsere Radio 1 Nachrichten. 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
0: Heute viele Wolken und zeitweise Regen, ab dem Mittag auch verbreitet Schauer. Nachmittags können die dann teils kräftig, teils gewittrig ausfallen. Weiterhin kühl mit 12 bis 15 Grad, maximal bei Böge im Südwestwind. Auch morgen am Feiertag dichte Wolken und verbreitet kräftige Schauer, nur etwas Sonne.
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2: Auf Radio 1, Vorsicht auf der A10, östlicher Berliner Ring Richtung Dreieck Barnim. Zwischen Hellersdorf und Marzahn steht ein defektes Fahrzeug. A10, westlicher Berliner Ring Richtung Dreieck Havelland. Zwischen Großkreuz und Leest Stau an der Baustelle, 20 Minuten plus. B167, Finow-Furth-Neuruppin. Zwischen Liebenwalde und Löwenberg gibt es eine ungesicherte Unfallstelle. In Potsdam brauchen Sie länger auf der Nutestraße stadteinwärts. Und in Berlin stehen Sie unter anderem auf der A100 Stadtring Richtung Treptow. Stau vorm Dreieck Funkturm. Die Auffahrt Siemensdamm ist gesperrt. A100 Stadtring Richtung Wedding an der Baustelle Detmolder Straße. Stau A115 stadteinwärts an der Baustelle Kreuz Zehlendorf Stau. Ja, Marco, hilft nichts, auch wenn du hier auf die Uhr zeigst neben mir. Und Karlshorst, Treskow-Allee in beiden Richtungen. An der Bahnbrücke gibt es Bauarbeiten. Bis Freitag ist jeweils nur eine Spur frei. Stau Richtung am Tierpark mit 20 Minuten plus und in der Gegenrichtung 10 Minuten plus.
0: Sie macht aktuelles doch nicht die Staulänge, sie meldet es doch nur.
2: Bahn?
0: Ja.
2: Meine Güte. Eine Weiche im Bereich Bornholmer Straße wird repariert. Bei den Linien S8, 42 und 85 kommt es zu Verspätungen. Ich wünsche Ihnen eine gute und sichere Fahrt. Jetzt dürft ihr
0: wieder.
2: Das ist
0: sehr nett von dir. Dankeschön.
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3: Schönen guten Morgen.
0: Auf einmal so freundlich. Ja. Guten Morgen.
3: Tom, in welchem Sportverein warst du aktives Mitglied? Also, wo du auch Sport gemacht hast.
0: Ganz viel ausprobiert. Ja, Judo-Verein, Tennis-Verein.
3: Ja, ich möchte die Vereinsnamen wissen.
0: Oh Gott.
3: Also bei mir, ich fange mal an. Bei mir, ich war Leichtathletik, LG Nord. Dann Fußball, VfB Pankow. Die haben nämlich lustigerweise im Westen gespielt.
0: VfB Hermsdorf war ich auf jeden Fall. Basketball spielen.
3: Tischtennis, Spiel, Sport, Spaß. Erster FC Lübars.
0: Erster FC Lübars war ich auch.
3: Elisabeth, du, in welchem Verein warst du aktives Mitglied?
2: Erster FC Taylor Swift.
3: Gar nichts? Du warst nie in irgendeinem Sportverein?
2: Nein, oh mein Gott.
3: Ich war noch als sehr kleines Kind im VfL Tegel turnen. Mhm. Das war nichts für mich.
4: Warum sagst du das alles? Ja.
3: Weil heute bundesweiter Trikottag ist und damit soll darauf hingewiesen werden, wie wichtig der Breitensport ist und wie sehr man dafür Ehrenamtliche braucht. Und wir sprechen gleich mit dem Vorstandsvorsitzenden des Deutschen Olympischen Sportbundes über diesen bundesweiten nationalen Trikottag.

0: The Van, der Song von den Bleachers um 9.39 Uhr.
1: Der Vereinssport in Deutschland boomt. Mit 28 Millionen Mitgliedern erreichen die Sportvereine 2025 einen historischen Höchststand. Doch der Erfolg bringt auch Probleme mit sich.
2: Wir haben wahnsinnig viele Wartelisten und können da manchen Kindern gar kein Angebot mehr geben, weil wir einfach fehlende Gruppen, fehlende Hallenzeiten, das merken wir auf jeden Fall.
1: Vor allem bei Kindern und älteren Menschen ist der Vereinssport beliebt. Die große Ausnahme? Junge Erwachsene. Bei ihnen bleibt der Boom aus. In der Folge fehlt es an Ehrenamtlichen, die sich im Verein engagieren. Das will der Deutsche Olympische Sportbund ändern. Er hat den Nationalen Trikottag ins Leben gerufen. Vereinsmitglieder sollen heute mit ihrem Trikot in die Schule, zur Uni oder zur Arbeit gehen, um den Breitensport damit sichtbar zu machen.
3: Ob mit dem nationalen Trikot auch junge Erwachsene wieder fürs Vereinsleben begeistert werden können, darüber sprechen wir mit Otto Fricke, er ist Vorstandsvorsitzender des DOSB. Guten Morgen, Herr Fricke.
4: Einen wunderschönen guten Morgen übrigens heute aus Frankfurt.
3: Guten Morgen. Welches ist oder war denn Ihr Heimatverein, in dem Sie Sport gemacht haben oder sogar noch machen und von dem Sie möglicherweise sogar ein Trikot haben?
4: Ja, mein Heimatverein ist sogar der aktuelle deutsche Hockeymeister, der CHTC, Krefelder Hockey- und Tennisclub. Früher wurde Krefeld mit C geschrieben. Und da gibt es sogar ein extra Trikot mit der Nummer 8, das ist italienisch dann der Name Otto und das hat man mir dann mal geschenkt. Und das ist die Sportart, die ich mit 45 noch angefangen habe, sogenanntes Elternhockey, was auch zeigt, dass die, die in dem mittleren Alter sind, immer wieder im Verein mit Sport noch anfangen können. Hat mir nicht geschadet, manchmal meinen Mitspielern, weil ich zu langsam war, aber ansonsten hat das mir gut getan.
0: Wie dramatisch ist denn die Situation in den Vereinen? Also wie sehr fehlen Ehrenamtliche?
4: Ich bin immer vorsichtig mit dem Wort dran, aber es ist ein wirkliches Problem. Denn da, wo wir früher in Vereinen, ich sag mal, den Handwerker hatten, der sagt, pass auf, ich werde Stellvertreter, ich kümmere mich darum, dass die Anlage in Ordnung ist. Der junge Steuerberater, der sagte, ja gut, ich mach den Bereich Finanzvorstand, kümmere mich darum, dass die Mitgliedsbeiträge kommen, haben wir eine immer stärker auch durch Bürokratie, zeitaufwendige Tätigkeit. Und dann kannst du froh sein, wenn du diejenigen hast, die in Rente oder Pension sind, das machen. Aber die anderen sagen, ich schaffe das nicht zeitlich neben all den Anforderungen. Und das ist so der Flaschenhals, denn ein Verein funktioniert nur, wenn er ehrenamtlich organisiert wird. Sonst müsstest du jemanden anstellen und dann heißt es sofort wieder, dafür zahle ich aber jetzt nicht so viel Mitgliedsbeiträge.
3: Der Trikottag soll den Breitensport sichtbarer machen, aber wenn die Vereine doch mit 28 Millionen Mitgliedschaften einen historischen Höchststand an Mitgliedern haben, dann ist ja quasi jeder dritte deutsche Mitglied sichtbarer, geht's doch kaum, oder?
4: Ja, gleichzeitig haben wir immer noch 36% unserer Bevölkerung, die überhaupt keinen Sport machen. Zweitens, unsere Gesellschaft hat einen Punkt, wo treffen wir eigentlich noch heute außerhalb unserer Bubble? Das ist immer weniger. Im Sport tun wir das. Und das Dritte ist für mich, jeder, den ich zum Sport bringe, den bringe ich A zur Gemeinschaft, den bringe ich dazu, gesünder zu leben und damit wiederum was für die Gemeinschaft zu tun. Und schließlich, man darf ja auch nicht vergessen, je mehr du im Sport hast, umso mehr hast du dann auch eine Stärke für den Sport insgesamt. Und der Trikottag macht übrigens manchmal auch bedeutend klarer, ach, du bist auch im Verein, Mensch, was machst du denn? Und schon hast du das nächste Thema, um miteinander zu reden. Und dass wir davon mehr gebrauchen können, glaube ich, da sind wir sicher.
0: Sehr viele Menschen in Deutschland engagieren sich ehrenamtlich, obwohl sich natürlich auch viele Jüngere engagieren, sind die meisten davon eher älter. Wie kann man denn mehr Jüngere fürs Ehrenamt begeistern?
4: Also wir erleben bei den Jüngeren im Sport etwas Ähnliches, was wir insgesamt in der Gesellschaft erleben. Die Bereitschaft, sich zu engagieren für bestimmte Themen für eine befristete Zeit. Gleichzeitig aber ist es ja oft so, dass manchen einmal schnuppern und merken, das macht Spaß und dabei bleiben. Heißt für uns im Sport, wie können wir dafür sorgen, dass wir Jüngere mehr motivieren? Ich gebe ein Beispiel dafür. Anderen in einer Sportart etwas beizubringen, mal für ein Jahr eine Mannschaft zu übernehmen, führt dazu, dass man länger dabei bleibt. Wie erreiche ich das? Indem ich im Bereich von Ausbildung, Trainerausbildung, Übungsleiterscheinen und so weiter. Er sagt, pass auf, mach doch noch ein paar Theoriestunden dazu und dann könnt ihr zum Beispiel, wenn ihr anfangt zu studieren und woanders hingeht, im nächsten Verein was tun. Diese Aufgaben muss man wahrnehmen und da kriegt man die jungen Leute dann auch.
3: Wenn wir schon den DOSB-Vorstandsvorsitzenden am Telefon haben, möchte ich schon noch eine Frage zu Olympia stellen. In Deutschland verfallen Sportstätten, auch Sie als langjähriger FDP-Politiker, bis 2025 saßen Sie am Bundestag, haben den Verfall nicht aufhalten können. In Ihrer neuen Funktion als Vorstandsvorsitzender des DOSB sind Sie jetzt natürlich für eine deutsche Olympia-Bewerbung. Verstehen Sie Kritiker, die sagen, Sportstätten verfallen, aber jetzt werden Millionen für solche Bewerbungen ausgegeben, die nach den bisherigen Erfahrungen nur zum sehr kleinen Teil den Breitensport voranbringen?
4: Ja, klar verstehe ich das. Also das ist immer auch sowas, wo ich immer sage, die Befürchtungen zu verstehen, ist etwas, was man auch in meiner Position erstmal annehmen muss. Und dann muss man aber erklären, warum dahinter eine falsche Annahme steckt. Nämlich die berühmte Annahme, der Kuchen ist immer gleich. Wenn ich mich für Olympia bewerbe, habe ich kein Geld für Breitensport. Nein, es ist ganz interessant, der Bund, der gar nicht für den Breitensport zuständig ist, hat, auch weil Sport immer mehr ein Thema wird. Und wann hätten wir Trikottag-Interviews vielleicht vor 10 Jahren noch geführt, gesagt, okay, wir engagieren uns zusätzlich, damit wir bei den Sportstätten, wo es wirklich erheblichen Nachholbedarf gibt, obwohl wir nicht zuständig sind, obwohl es Länder und Kommunen machen, geben wir 3 × 333 Millionen, ist ja klar, ist am Ende dann die Sportmilliarde, kann man besser verkaufen. Es ist eine Frage, wenn du etwas verändern willst, dann musst du es insgesamt tun. Und Olympia, so sehr wie die Unterstützung ja mit 2/3 Mehrheiten bei den Abstimmungen und 70% bei der Bevölkerung da ist, ist ein Hilfsmittel, um Politikerinnen und Politikern zu sagen, pass auf, tut mehr für den Sport, es tut an vielen Stellen gut. Und letztes Beispiel, je mehr ich für den Sport tue, je mehr gesunde Leute ich habe, umso weniger habe ich eine Belastung für die Krankenversicherung. Auch das kann man sehen. Es geht also nicht um den kleinen Kuchen, so ich sage nur das oder das, sondern wie mache ich den Kuchen insgesamt größer, und Sport kann dafür sorgen, dass ich das eben kann.
3: Hui, da habe ich ja am Ende in ein Wespennest gestochen.
0: Am heutigen Nationalen Trikottag, Mitglieder und Ehrenamtliche sind aufgefordert, mit ihrem Heimattrikot in die Schule, zur Uni oder zur Arbeit zu gehen und den Breitensport sichtbar zu machen. Ins Leben gerufen vom Deutschen Olympischen Sportbund, mit dessen Vorstand Vorsitzenden wir gesprochen haben, im Hockeytrikot mit der Nummer 8. Vielen Dank, Otto Fricke.
4: Ich danke, bleiben Sie sportlich.

0: Bit of Previous von Bell und Sebastian um 10:11.
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0: Cabin Fever von LaRue um 7:07.
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15: Es gibt ja so viele schöne Orte in Berlin. Am Wasser, in den Parks oder in den Kiezen und die Menschen.
16: Im Olympiastadion.
15: Oh Gott, ey. Warum ist dein Mikrofon eigentlich immer auf? Und die Menschen, die in der Stadt leben und die die Stadt als Touris besuchen, die sollen jetzt dabei helfen, dass diese ganzen Orte noch schöner werden. Es geht darum, sich umweltbewusst zu verhalten. Elisabeth, du hast das gleich auch in deinen Nachrichten drin, denn Berlins Wirtschaftssenatorin von der SPD, Franziska Giffey, will das nachher nämlich genauer vorstellen.
17: Am Mittag gibt's eine große Pressekonferenz zum Projekt Berlin Pay, wie es heißt. Die Idee, wer hier lebt oder zu Besuch ist und sich nachhaltig verhält, soll belohnt werden. Was heißt das ganz konkret? Naja, wenn er oder sie rund um die Gewässer Müll wegräumt, gibt es zum Beispiel Gutscheine für ein Museum oder eine Schiffstour auf der Spree. Hat man sich in Dänemark abgeguckt, die Idee, da wird es in Kopenhagen schon länger mit Erfolg gemacht.
15: Und mehr dazu gleich bei Elisabeth in den Nachrichten um 10. Marco auf dem Weg ins Olympiastadion wahrscheinlich wieder, oder?
16: Ja, nee, ist nicht.
17: Der räumt doch nicht auf.
15: Er räumt doch nicht auf.
16: Das ist auch wieder recht. Die Dettig hier on air gemobbt. Das war der schöne Morgen vom Mittwochmorgen, ausschließlich mit Tom Böttcher und Marco Seifert. Hier übernimmt gleich Christiane Falk. Viel Spaß.
15: Für die gute Laune war für mich Elisabeth heute zuständig. Tschüss.

0: der Song könnte meinetwegen auch eine halbe Stunde lang andauern. Aber jetzt sind wir bei 5 Minuten und jetzt ist er vorbei. Unfinished Sympathy von Massive Attack um 1:01.
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2: Heute kommt das Bundeskabinett zusammen und hat mehrere wichtige Vorhaben auf der Tagesordnung. Unter anderem will es härtere Strafen bei einem Einsatz von K.O.-Tropfen beschließen. Ein entsprechender Gesetzentwurf von Justizministerin Hubig sieht vor, dass solche Substanzen künftig wie eine Waffe oder wie ein gefährliches Werkzeug eingestuft werden könnten. Dann würde die Mindeststrafe auf 5 Jahre Gefängnis steigen, statt wie bisher 3 Jahre. Außerdem will das Kabinett heute auch ein neues Heizungsgesetz beschließen. Danach sollen alle Formen des Heizens langfristig erlaubt bleiben, also auch Öl- und Gasheizungen. Maximilian Ulrich berichtet.
3: Hauseigentümer dürfen selbst entscheiden, ob sie mit Öl, Gas, Wärmepumpe oder anderen Technologien heizen. Allerdings sollen den fossilen Brennstoffen schrittweise andere beigemischt werden, zum Beispiel Wasserstoff oder Bioöl. Der Anteil dieser sogenannten grünen Brennstoffe soll stufenweise steigen. Für das Beimischen sollen die Öl- und Gasversorger zuständig sein. Die Regel aus Ampelzeiten, wonach neue Heizungen zu mindestens 65% klimaneutral sein müssen, wird gestrichen.
2: Mercedes-Benz verkauft seine Autohäuser in Berlin und Brandenburg. Der Konzern hat am Abend entsprechende Berichte bestätigt. Demnach wird die konzerneigene Niederlassung Berlin-Brandenburg von der in Großbritannien sitzenden Global Auto Holdings übernommen. Ob die Arbeitsplätze der etwa 1200 betroffenen Mitarbeiter gefährdet sind, ist unklar. Die Einzelheiten kommen von Jasper Tiedemann.
4: Heute soll es eine außerordentliche Mitarbeiterversammlung geben. Betroffen sein sollen die 7 Berliner und Brandenburger Mercedes-Niederlassungen in Spandau, Marienfelde, Holzhauser Straße, Rienstraße, das Airport Center Schönefeld, das Lack- und Karosseriezentrum Ludwigsfelde und die Mercedes-Welt am Salzufer. Der Bild-Zeitung zufolge sollen auch die Niederlassungen in Hamburg, München und Rhein-Ruhr verkauft werden. Insgesamt müssten dann bundesweit 8000 Mercedes-Mitarbeiter in Verwaltung, Verkauf, Marketing, Kfz-Werkstätten und Vertrieb um ihre Arbeitsplätze fürchten.
2: Heute wird der deutsch-polnischen Grenzregion um Frankfurt-Oder und Slubice ein weiterer Schritt bei der Sicherheitskooperation gegangen. Ein gemeinsames 6-köpfiges Polizeiteam nimmt seine Arbeit auf. Deutsche und polnische Einsatzkräfte würden klassischen Streifendienst in beiden Städten der Grenze absolvieren, betonte der Leiter des Polizeireviers Frankfurt-Oder Bonert auf Radio 1. Es gehe unter anderem darum, Verkehrsunfälle oder Diebstähle aufzunehmen. Mit den Teams gäbe es immer einen sprachkundigen Ansprechpartner, so Bonert. In Berlin sollen Menschen, die sich umweltbewusst verhalten, bald belohnt werden. Das Projekt nennt sich Berlin Pay und wird am Mittag von Wirtschaftssenatorin Giffey vorgestellt. Die Idee, wer zum Beispiel Müll aus der Spree fischt oder den Kiez verschönert, kriegt Gutscheine, zum Beispiel fürs Museum. Vorbild ist die dänische Hauptstadt Kopenhagen. Dort werden Touristinnen und Touristen schon länger für nachhaltiges Verhalten belohnt. In Bremen verkündet das Landgericht in diesen Minuten seine Entscheidung darüber, ob die neuen Milka-Tafeln Kunden beim Kauf täuschen. Geklagt hatte die Verbraucherzentrale Hamburg. Sie wirft dem Hersteller vor, dass die neuen Milka-Tafeln in die Irre führen, denn viele wiegen nur noch 90 statt 100 Gramm. Nach Ansicht der Kläger ist das an der Verpackung aber kaum zu erkennen. Soweit die Radio 1 Nachrichten. 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
0: Heute geht es mit vielen Wolken los. Zunächst regnet es zeitweise. Ab dem Vormittag setzt sich von Anhalt dann auch mal die Sonne durch. Aber es kommen doch recht schnell wieder neue Schauer. Und am Mittag und Nachmittag, da breiten die sich überall aus, sind teilweise kräftig, teilweise kommen auch Gewitter runter. In den trockenen Lagen kann aber auch mal die Sonne durchkommen. Die Temperaturen weiterhin verhalten. 12 Grad heute in Grünow bis maximal 15 Grad in Premnitz und in Berlin rund 13 Grad.
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2: Auf Radio 1, A10 westlicher Berliner Ring Richtung Dreieck Havelland. Zwischen Großkreuz und Leest Stau an der Baustelle. 20 Minuten brauchen Sie da länger. Dann Vorsicht auf der A11 Berlin Richtung Stettin. Zwischen Lanke und Finowfurt steht ein defektes Fahrzeug. Stadtverkehr Berlin, A100 Stadtring Richtung Treptow. Stau vorm Dreieck Funkturm. 15 Minuten brauchen Sie da länger. Die Auffahrt Siemensdamm ist gesperrt. A100 Stadtring Richtung Wedding an der Baustelle Detmolder Straße. Stau mit einem Plus von 10 Minuten. A100 A15 stadteinwärts an der Baustelle Kreuz Zehlendorf Stau. Auch da 10 Minuten plus. Dann Karlshorst, Tresco Allee. Probleme auch heute wieder in beiden Richtungen. An der Bahnbrücke gibt's nämlich Bauarbeiten bis Freitag noch. Ist jeweils nur eine Spur frei. Stau Richtung am Tierpark mit 25 Minuten plus. Und aktuell ist noch zur S-Bahn. Eine Weiche im Bereich Bornholmer Straße wird repariert. Bei den Linien S8 und S85 kommt es zu Verspätungen. Wir wünschen Ihnen eine gute Fahrt.
5: Danke dir.
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5: Hallo zusammen und guten Morgen.

Burning Bright von Maya Jane Cole zusammen mit Kim M. Foxman hier auf Radio 1. Und bevor wir uns mal erzählen lassen, wie es denn so in Cannes ist bei den Menschen, die sich in den Kinos rumtreiben, wie zum Beispiel unsere Anke Lewicke, hören wir noch Ado Parks.

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1: Unser Filmfavorit kommt heute aus Cannes. Dort wurden gestern Abend die 79. Filmfestspiele von Cannes eröffnet. Und dieses Ereignis lassen sich natürlich Knut Elstermann und Anke Lewecke nicht entgehen. Aber sie vergessen uns nicht, immerhin. Also sie halten uns aus der Ferne über die neuen Filme in Berlin und Brandenburg auf dem Laufenden. Und wie es der Zufall so will, startet morgen der Film Andor Hirsch. Das ist ein Film vom ungarischen Regisseur László Nemes. Und ja, der läuft auch in Cannes im Wettbewerb. Anke, bonjour, ça va?
2: Bonjour, ça va très bien.
1: Okay, très bien sogar. Also dir geht's sehr gut an der Croisette. Gib uns kurz einen Einblick. Hier ist es grau, nass, nicht schön und kalt?
2: Oh, hier kann man draußen sitzen und eigentlich ist es so, als wäre ich gar nicht weg gewesen. Also der Käsehändler vom Markt hat mich gestern schon vom Weiten freudig begrüßt. Die Kellnerin im netten Bistro hat mich mit und fragte, ja, wie geht's denn heute so? Und beim Kaffee und Croissant habe ich dann die Regionalzeitung durchgeblättert. Und ich muss sagen, Cannes überrascht mich doch immer wieder. Also bevor es losgeht, am Montag gibt es in einem der Luxushotels für die Jury im ein Essen, thematisch, inspiriert von den Filmen des Jurypräsidenten. Und das ist ja in diesem Jahr der Südkoreaner Park Chan-wook. Und in seinem Film Old Boy geht es ja um einen Mann, der jahrelang unschuldig in Isolationshaft eingesperrt war. Und als er dann rauskommt, verschlingt er einen lebendigen Arm eines Tintenfisches. Und davon inspiriert gab es gestern, ja, Tintenfisch in Wein manieriert beim Jury-Dinner.
1: Aber nicht lebendig, hoffe ich.
2: Nee, ich hoffe nicht, wie in dem Film, dass die Tentakel sich noch bewegt haben.
1: Okay, es sei euch gegönnt, es klingt herrlich und anders als hier in Berlin und Brandenburg. Wir können ja vielleicht noch ein andermal in den 10 Tagen über Cannes sprechen. Jetzt lass uns aber mal mit dem beginnen, was wir ja haben können, nämlich Andor Hirsch im Kino. Das ist dein Filmfavorit und Andor Hirsch ist der Name eines Jungen, der im Ungarn der späten 1950er spielt. Warum jetzt die Perspektive des Jungen? Warum hat der Regisseur das gewählt?
2: Ja, weil es eigentlich die Geschichte seines Vaters ist. Also es handelt sich hier um einen jüdischen Jungen, der durch ein noch vom Krieg ja verwundetes Budapest rennt, läuft. Und er versteckt sich auch immer in einem Heizungskeller. Da gibt es dann seltsame Geräusche. Da redet er mit sich oder eher besser mit seinem Vater, weil er weiß, dass dieser im Konzentrationslager ermordet wurde. Und er stellt sich seinen Vater eben als guten, gerechten Mann vor und seine Mutter schlägt sich so durch. Und eines Tages steht da ein grobschlächtiger Metzger vor der Tür, der behauptet, der wirkliche Vater zu sein. Mhm. Und dieser zur Gewalt neigende Mann hat während des Krieges die Mutter von Andor eben versteckt vor den Nazis und dafür musste sie einen Preis zahlen. Und es geht hier also eigentlich um jüdische Identität, um Verlust und Trauer und auch um ein neues Regime in Ungarn, das eigentlich die Gewalt des Vorherigen ja doch auch fortsetzt. Also dass Leute, die anders denken, kommen nach wie vor, kommen ins Gefängnis.
1: Okay, also klingt jetzt schon mal für mich sehr bedrückend, wie du es beschreibst. Wie setzt der Regisseur das um, László Nemes?
2: Ja, der Film ist auf 35 mm gedreht. Das sind so matte Farben. Das erinnert so an verblichene Fotografien, die sich aber dagegen wehren, so eine Erinnerung zu sein. Also die sagen, wir sind noch keine abgeschlossene Geschichte. Und man kann sagen, klar ist der Film eine Momentaufnahme eines Landes, in dem die Gewalt des 20. Jahrhunderts weiterarbeitet. Aber die Geschichte des Jungen hat doch so etwas sehr Gegenwärtiges, wenn er da in den Ruinen immer ist, in einer bedrohlichen Umgebung. Auch die Geräusche sind, die Alltagsgeräusche sind irgendwie immer unheimlich. Und der Film hört dann auch auf mit einer Einstellung auf einem Riesenrad. Und das sagt uns ja dann auch, die Geschichte wiederholt sich und man kann die Geschichte nicht hinter sich lassen.
1: Klingt auf jeden Fall sehr vielversprechend. Also sollten wir anschauen an diesem Wochenende.
2: Ja, oder schon morgen.
1: Oder schon morgen,
2: oder
1: genau.
2: Ja.
1: Auf was freust du dich besonders in Cannes?
2: Ja, ich finde es ganz interessant. Also Laszlo Nemes hat ja hier einen neuen Film, Moulin. Mhm. Und da geht es um eine Schlüsselfigur des französischen Widerstands im Zweiten Weltkrieg, Jean Moulin. Und Lars Eidinger spielt Klaus Barbie, also den sadistischen Folterer, den sogenannten Schlächter von Lyon. Und überhaupt sieht man hier so einige deutsche Stars. Jella Haase spielt in einem Wettbewerbsfilm neben dem Bond-Girl Léa Seydoux und Catherine Deneuve. Und Hans Zischler und Sandra Hüller fahren als Thomas und Erika Mann durch das Nachkriegsdeutschland 1949. Das ist der Film Faserland von Pavel Pawlikowski. Und wir haben ja noch eine deutsche Regisseurin im Wettbewerb. Valeska Riesebach präsentiert ihr Liebesdrama Das verwunschene Abenteuer im Wettbewerb. Also es gibt eine große deutsche Präsenz und da bin ich schon gespannt drauf.
1: Und glaubst du, wir haben Chancen, auch eine Goldene Palme zu gewinnen?
2: Naja, ich bin eine große Verehrerin von Valeska Riesebachs Kino. Die sitzt sehr lange immer an einem Film, weil sie mit sogenannten nicht professionellen Darstellerinnen, Darstellern arbeitet und gemeinsam diese Geschichten dann aufschreibt. Also die bringen auch immer ein Stückchen vielleicht ihrer Wirklichkeit mit auf die Leinwand. Sie arbeitet an Originalschauplätzen, also ja, da ist meine Vorfreude besonders groß.
1: Also dann hat man noch eine gute Zeit in den nächsten 10 Tagen. Die Filmfestspiele von Cannes. Anke Lewicke ist für Radio 1 dort und Knut Elstermann natürlich auch. Uns bleibt Andor Hirsch in den Kinos zu sehen. Der Film startet morgen hier in Deutschland. Dankeschön, Anke. Bis bald.
2: Merci, à la prochaine.
1: Oui, à bientôt. Au revoir.
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Chad Faker und Marcus Marr mit der Birthday Card auf Radio 1 und jetzt Neues von Beck auf Radio 1. Der hat ja musikalisch so viele Seiten, diesmal gemächlich, Ride Lonesome.

0: Beckert, und das ist ja in heutigen Zeiten eher ungewöhnlich, eine EP veröffentlicht, eine Compilation-EP, Everybody's Gotta Learn Sometimes. Und da sind 8 Coverversionen und Raritäten drauf. Eine davon haben Sie gerade auf Radio 1 gehört.
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0: 11:01.
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0: Guten Morgen, in dieser halben Stunde starten wir mit Dawn Penn. You don't love me, no, no, no.

0: Dove Ellis, Heaven Has No Wings auf Radio 1. Wir stellen Ihnen jede Woche ein neues Album vor, haben uns diesmal für The After Party entschieden, das neue von Licke Lee. Die Schwedin ist durchaus eine sehr spezielle Künstlerin. 40 ist sie mittlerweile, 2 Kinder hat sie. Die Anfangstage ihrer Karriere scheinen lange her. I Follow Rivers war ja in einem Remix ein ganz großer, ein weltweiter Hit. Sie selber ist eigentlich eher so eine Introvertierte, mochte es auch in der Vergangenheit musikalisch teilweise gerne reduziert, aber bei The After Party, da geht's regelrecht cineastisch zur Sache, also mit großem Streichorchester und auch ungewöhnlichen Instrumenten, die da im Studio eingespielt wurden. Also nicht nur leises, sondern auch pompöses Großes. Ein sehr guter Mix.
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0: You're listening to the album of the week on Radio 1 and it's my album, The After Party.
1: Licky Lee hat die God Era ausgerufen. An unterschiedlichsten Stellen stecken religiöse Referenzen in den Lyrics ihres neuen Albums The After Party. Da sind zum einen Himmel und Hölle und wie sie sich auf der Erde spiegeln, sowie die Suche nach einer ordnenden Kraft. Einem Gott, der vielleicht dem menschlichen Chaos Struktur und Sinn verleihen möge.
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0: The older you get, you lose people, you lose relationships, you lose opportunities. A big part of life is dealing with loss. It's like the physical decline of our bodies. It's quite, I don't know, it's really intense being a human being. The longer we live, the more loss we have to deal with.
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1: Selbst nicht christlich erzogen oder aufgewachsen, hat Licky Lee als Teenager in einem Gospelchor gesungen und betont die Bedeutung der Musik als rituelle oder sakrale Handlung. Thematisch passend handeln die Songs ihres neuen Albums vor allem von der Unausweichlichkeit des Verlustes im menschlichen Leben.
0: We, as songwriters, we are not sure exactly what we're writing about when we are writing it. It's like a vision. It's a dream. So you write it and then you live it. And I think we are at a place in the world where we are really longing for that. We are questioning what the hell is going on.
1: Als Licky Lee zu Beginn der Pandemie den Titel The After Party im Kopf hat und an Apokalypse und Verfall denkt, steht noch nicht fest, ob dieser Titel ein Film, eine Kunstinstallation oder eben zu Musik werden würde. Zudem findet sie damals das gleiche Chaos in der Musik der Rolling Stones, insbesondere im Song Sympathy for the Devil wieder, sowie im dazugehörigen Film von Jean-Luc Godard. Um ihre eigenen Gedanken und Emotionen zu ordnen, widmet sich Licky Lee zunächst der Musik und beginnt an dem Song Famous Last Words zu arbeiten.

0: boy.
1: It's almost like having a conversation with my shadow self, or like older self, you know, higher self that kind of knows, that has been through it, and that can just tell you the brutality of what life is.
0: I'm a Phoenix, baby. The flames no longer burn.
2: Die nebligen Überreste einer Nacht werden darin durchlaufen. Eine Analogie zu einer gesetzlosen, planlosen Zeit der heutigen Gesellschaft. Lee selbst vergleicht die Afterparty mit dem tragischen Untergang der Titanic. Oder aber einem dystopischen Krimi. Weitwinkelperspektive, ein Schwenk vom Himmel auf die Straßen der Großstadt. Manche Menschen tanzen, andere prügeln sich. Parallel kämpfen die Zuschauenden mit den Tränen. Von den düsteren Lyrics lenkt allein die Musik ab, die einen letzten Hoffnungsschimmer hervorruft. Von ihrem neuen Album The Afterparty, Licky Lee, Not Gone Cry.

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1: Als wär's das letzte Mal. Von Duff, in dem Fall im Remix von Boys Noise. Boys Noise könnten Sie ja auch kennen, wenn Sie bei den Nine Inch Nails auf dem Konzert waren. Denn da war er zum einen Teil der Show. Den ersten Teil hat Alex Rieder aka Boys Noise bestritten am DJ-Pult. Und dann war er auch aktiv in der Show der Nine Inch Nails dabei. Veredelt oder sagen wir verändert, je nach Geschmack, die Musik von Künstlern wie eben Duff und Nine Inch Nails.

0: Marathon ist er gelaufen in Berlin. Ansonsten war er viel in der Stadt unterwegs. Außer mir hat ihn, glaube ich, jeder Berliner und jede Berlinerin erlebt. Auf den Straßen oder in Cafés. Harry Styles bei uns immerhin im Radio auf Radio 1 Aperture gerade.
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2: Brancusi, eine Sonderausstellung in der neuen Nationalgalerie in Kooperation mit dem Centre Pompidou in Paris. Eine Frau und ein Mann halten sich eng umschlungen. Mit wenigen Details ist dieser Augenblick in einen monumentalen Block geritzt. Der Kuss ist die erste abstrakte Skulptur und eines der bekanntesten Werke des rumänisch-französischen Bildhauers Constantin Brancusi. Es entstand 1907-1908. Die schlummernde Muse und die unendliche Säule sind andere wichtige Werke Brancusis, die in dieser Ausstellung präsentiert werden. Außerdem wird erstmals außerhalb von Paris eine Teilrekonstruktion des berühmten Ateliers des Bildhauers zu sehen sein. Es ist ein beeindruckender Ort, ein Ort, der viel über die künstlerische Seele von Brancusi erzählt und als Schlüssel zum Verständnis seines Werkes gilt. Brancusi, eine Sonderausstellung in Kooperation mit dem Centre Pompidou in Paris in der neuen Nationalgalerie in Berlin.
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0: Das sind die DF-Uhr-Nachrichten. K.O.-Tropfen und Heizungsgesetz sind Themen im Kabinett. Gericht entscheidet, neue Milka-Schokoladentafel ist irreführend. Und das Wetter, viele Wolken und Regen. Am Nachmittag sind auch Gewitter möglich. Maximal 12 bis 15 Grad.

0: Dotty Anderson, Wind That Makes the Subway Sound, um 11:01.
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2: Die Bundesregierung will härtere Strafen für Menschen durchsetzen, die anderen sogenannte K.O.-Tropfen verabreichen. Dazu berät das Kabinett am Vormittag über einen Gesetzentwurf von Justizministerin Hubig, wonach solche Substanzen künftig wie eine Waffe eingestuft werden. Ähnlich wie bei Delikten wie Raub- oder Sexualstraftaten soll die Mindeststrafe dann 5 Jahre Haft statt bislang 3 Jahre betragen. K.O.-Tropfen werden meistens heimlich in Getränke gemischt. Anschließend werden die Opfer willen- und erinnerungslos. Außerdem will das Kabinett heute ein neues Heizungsgesetz beschließen. Danach sollen alle Formen des Heizens langfristig erlaubt bleiben. Allerdings sollen fossilen Brennstoffen schrittweise andere wie Wasserstoff oder Bioöl beigemischt werden. In Berlin geht die Polizei seit heute früh gegen die organisierte Kriminalität vor. Hunderte Kräfte sind bei einer Razzia im Einsatz und durchsuchen Häuser und Wohnungen in verschiedenen Stadtteilen. Dabei suchen sie nach RBB-Informationen schwerpunktmäßig nach Schusswaffen. Die Ermittlungen dazu laufen demnach schon seit Monaten. Es sollen auch mehrere Haftbefehle vollstreckt werden. In Berlin sind in den vergangenen Monaten mehrere Menschen auf offener Straße angeschossen worden. Europäische Flughäfen sind maßgeblich am Ausstoß klimaschädlicher CO2-Emissionen im Luftverkehr beteiligt. Das ist das Ergebnis der Nichtregierungsorganisation Transport and Environment. Demnach geht ein Viertel der Emissionen, die weltweit mit Flughäfen entstehen, auf das Konto der Europäer. Mehr von Florian Zinner.
3: Nach London und Paris folgt der Großflughafen in Frankfurt, über den ein Großteil des Interkontinentalverkehrs in Deutschland abgewickelt wird. Die Daten aus dem neuen Airport-Tracker-Bericht der europäischen Dach-NGO Transport and Environment zeigen aber, dass auch München und die Frachtdrehkreuze Köln-Bonn und Leipzig-Halle für viele klima- und damit gesundheitsschädliche CO2-Emissionen sorgen. Die Botschaft der Analystinnen und Analysten in Brüssel: Flughafen aus- und Neubauten dürften nicht nur unter wirtschaftlichen Gesichtspunkten erfolgen und müssten stärker unter Betrachtung von Klima-, Gesundheits- und Lärmkosten entschieden werden.
2: Die neuen Tafeln Milka-Schokolade mit weniger Inhalt verstoßen gegen das Wettbewerbsrecht und dürfen so nicht genutzt werden. Das hat das Landgericht Bremen entschieden und damit einer Klage der Verbraucherzentrale Hamburg stattgegeben. Hintergrund ist, dass der Hersteller Mondelez das Gewicht vieler Milka-Sorten von 100 auf 90 Gramm reduziert, die Verpackung aber kaum geändert hat. Dadurch würden Kundinnen und Kunden getäuscht, heißt das. Das Gericht entschied nun, dass die Packung mit 90 Gramm nicht verkauft werden darf, wenn in den 4 Monaten davor die Packung mit 100 Gramm im Angebot war. Das Urteil ist noch nicht rechtskräftig. Soweit die Radio 1 Nachrichten. Mehr Meldungen unter rbb24.de.
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4: Heute viele Wolken am Himmel, teilweise regnet es auch. Ab dem Vormittag kommt von Anhalt her ab und an mal die Sonne durch, aber dann eben doch wieder schnell neue Schauer. Am Mittag und Nachmittag breiten die sich überall aus, teilweise kräftig, teilweise gewittrig. Und wenn es mal trocken ist, ja, dann kann die Sonne mal wieder kurz durchkommen. Die Temperaturen heute bescheiden, 12 Grad in Grünow bis maximal 15 Grad in Premnitz und in Berlin rund 13 Grad.
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2: Auf Radio 1, Vorsicht auf der A10, südlicher Berliner Ring Richtung Dreieck Spreeau. Zwischen Genshagen und Rangsdorf ist eine Ölspur auf der Fahrbahn. A10, westlicher Berliner Ring Richtung Dreieck Havelland. Zwischen Großkreuz und Leest Stau an der Baustelle, 20 Minuten plus. Stadtverkehr Berlin, A100, Stadtring Richtung Wedding an der Baustelle Detmolder Straße, Stau mit einem Plus von 10 Minuten. B1, B5, Kaulsdorf, Alt-Kaulsdorf, Stadt auswärts. In Höhe Chemnitzer Straße steht ein kaputter LKW. Und Karlshorst, Tresco-Allee in beiden Richtungen. An der Bahnbrücke gibt's Bauarbeiten. Bis Freitag ist jeweils nur eine Spur frei. Stau Richtung am Tierpark. 35 Minuten brauchen Sie da länger. Wir wünschen Ihnen eine gute Fahrt.
4: Danke dir.
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4: Einen wunderschönen guten Morgen. Hier die Frau, die morgen im Tempodrom auftritt in Berlin. Präsentiert natürlich von Radio 1, Tori Amos. Einmal mit Bouncing off Clouds. Ich bin schon so gespannt. Freunde von mir waren im Süden auf den Konzerten und meinten, es war fantastisch.

0: aus München, großartiger Indie-Pop von Die Sauna. Ich liebe dich.
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0: Manchmal bekommt man beim Rumsurfen im Netz plötzlich so einen Film in die Timeline gespült, in dem ein oft prominenter, aber auf jeden Fall total seriöser Mensch einen Tipp gibt, wie man zum Beispiel sportlicher wird, gesünder oder vor allem schnell reicher. Oft geht's um Produkte oder wie in diesem Fall Anlagemöglichkeiten. Das Perfide daran ist, die Produkte sind oft Schrott, falls es die überhaupt gibt, und die Anlagemöglichkeiten, die sind fake. Sogar die prominenten Menschen, die dafür werben, sind gefälscht, also sogenannte Deepfakes. Ein Riesenmarkt im Netz für Kriminelle, aber manchmal, da können die Behörden dann doch einschreiten und können denen ins Handwerk legen. Kürzlich passiert in Albanien. Und unser Mann fürs Digitale, Sven Oswald, erklärt uns jetzt mal, wie es funktioniert hat. Hallo Sven.
2: Hallo.
0: Lass uns mal ganz vorne anfangen. Also wie wurden die Betrogenen in die Falle gelockt?
2: Also es handelte sich um einen Betrug bei unseren österreichischen Nachbarn. Also vor allem, da ist halt in ganz Europa, aber da war es ganz verstärkt. Da wurden den Menschen eine vermeintliche Nachrichtensendung gezeigt. Also sieht wirklich aus wie so Fernsehnachrichten mit einem Studio. Und da drinnen war dann ein Fernsehbeitrag vom österreichischen Bundespräsidenten Van der Bellen über eine neue Chance für die Bürger. Da hat er drüber geredet, nämlich mit Hilfe von KI Vermögensaufbau zu machen. Und das schon ab 250 Euro Invest. Alles total glaubhaft erzählt. Er sagt sogar im Video auch, dass er niemandem hier versprechen wird, dass jemand über Nacht Millionär wird, weil das ja nur Betrüger machen. Naja, und auch bei andere bekannte

0: Promis, darunter sogar unser alter Radio 1-Kollege Grissemann, war da mit dabei und warb in gefakten Videos für diese Anlagemöglichkeit. Naja, und zack, klick, registriert und dann europaweit in der eigenen Landessprache angeschrieben und angerufen, um noch mehr Vertrauen aufzubauen und buff.
1: Krass. Und um wie viel Geld geht's denn in dem Fall konkret?
0: Also die haben ja ein Callcenter im albanischen Tirana ausgehoben, die Behörden, und da fand man 900.000 Euro in Cash, hunderte Laptops und Handys, und die werden jetzt analysiert, und klar ist bisher, es ging um mindestens 50 Millionen Euro, aber die Dunkelziffer, die ist vermutlich riesig, weil ja nur zur Anzeige gebrachte Betrugsfälle überhaupt gezählt werden, und viele zeigen sowas nicht an, weil sie sich dafür schämen oder auch gar nicht wissen, dass man es unbedingt anzeigen sollte.
1: Wie genau lief es denn dann ab, also nach dem Anschauen meine ich jetzt der Deepfake-Videos?
0: Naja, also man sieht da diesen vermeintlichen Bundespräsidenten. Der erzählt es total seriös und man denkt, na, das ist ja endlich mal was jutet für uns kleine Menschen. So, und dann registriert man sich auf einer Website und kurz danach kriegt man dann auch schon einen Anruf. Ne? Da in dem Callcenter, was jetzt ausgehoben wurde, da haben hunderte, meist junge albanische Männer mit Fremdsprachenkenntnissen gearbeitet und dann eben uns, die potenziellen Kunden, angerufen, sie beraten und beruhigt und zum Investieren bewegt. Dabei ging es um die 250 Euro Mindestsumme, aber es gab auch Anleger, die Millionen versenkt haben. Allein in Österreich waren es rund 150 Opfer, die bisher eine Anzeige gemacht haben. Und da ging es schon um 26 Millionen Euro. Das bedeutet also im Schnitt über 170.000 Euro pro Person. Da lohnt sich dann auch ein menschlicher Anruf nach dem KI-Deepfake.
1: Also ich finde das völlig irre, ja? Ist niemand misstrauisch geworden und hat den Betrug gewittert?
0: Ja, doch. Und da wird es richtig perfide. Denn alle, die nicht direkt zur Polizei gegangen sind, die bekamen dann die zweite Betrugswelle zu spüren. Eine Mail von einer offenbar öffentlichen Stelle oder Behörde, die da angeblich schon an dem Betrug dran sei und dass da schon Ermittlungen laufen und dass Anleger ihr Geld zurückfordern können. Sie müssten allerdings eine kleine Gebühr in Kryptowährungen hinterlegen.
1: Komm, oder?
0: Die ging natürlich auch niemals zu irgendeiner Behörde.
1: Also okay.
0: Krass, oder?
1: Jetzt gehen wir mal davon aus. Ich wäre da drauf reingefallen, ja? Was ist dann zu tun?
0: Grundsätzlich bei solchen Sachen immer sofort der Polizei melden. Ja, da keine Hemmungen haben, das geht mittlerweile wirklich leicht und unkompliziert, auch online. Die Damen und Herren bei den Strafverfolgungsbehörden, die kennen sich gut aus in den digitalen Weiten und können dann auch wirklich helfen, also zumindest nicht noch weiter abgezockt zu werden. Außerdem hilft natürlich nur das Anzeigen, auch wirklich solche Callcenter und Betrugsimperien, die ja wirklich aus dem Boden sprießen, aufzuspüren und dann zu schließen und andere davor zu bewahren, in die gleiche Falle zu tappen.
1: Dann gehen wir noch einen Schritt zurück. Wie schütze ich mich davor, auf solche Deepfake-Betrüger insgesamt reinzufallen?
0: Ja, ich hätte früher immer gesagt, ja mal genau hingucken oder genau hinhören, aber das ist gar nicht mehr so leicht. Die Videos sehen wirklich täuschend echt aus. Und man bekommt sie ja da zu sehen, wo man sonst auch unterwegs ist, ne? Also vermeintlich bei den vertrauenswürdigen Quellen. Das wird ja dann als Werbung eingespielt oder eben auf den Plattformen, auf denen ich unterwegs bin. Wichtig ist immer, wenn man sowas sieht und gerne glauben möchte, mal googeln und schauen, ob dieser Betrug vielleicht schon aufgeflogen ist. Dann wird es dazu schon Beiträge im Netz geben. Bei Zahlungen niemals irgendwas nutzen, was nicht zurückverfolgbar ist, also Krypto oder so ein Quatsch. Und wenn ein Angebot einfach zu schön ist, um wahr zu sein, tut mir leid, aber dann ist es eben auch nicht wahr. Das gilt in der digitalen Welt leider genauso wie auch in der analogen.
1: Okay, also dann ist es dann doch so, Kopf einschalten wäre nicht schlecht. Wenn man unsicher ist, mal ein bisschen nachlesen, nachsuchen im Netz. Und vielleicht, ich wäre ja, nachdem was du jetzt alles gesagt hast, so skeptisch, ich würde doch keine Polizei-Online-Meldung machen, weil nachher ist es das Nächste, was gefaked ist. Ich würde zum Hauptkommissar sonst was gehen und da mal vorbeischauen, oder?
0: Ja, wobei, ehrlich gesagt, wenn
1: der
0: man selber
1: fake,
0: die Domain, wo man hin will.
1: Nein.
0: Ich wollte nur noch einmal sagen, grundsätzlich nicht auf Links klicken oder auf QR-Codes oder so, sondern wenn ich irgendwo hin will zu einer öffentlichen Stelle und sei es meine Bank, einfach die Domain selber an meinem Browser eintippen. Weil dann kann ich nicht in eine falsche Richtung geleitet werden. Da bin ich dann, ich sag mal, sehr, sehr sicher, dass ich auch wirklich bei der Polizei lande und nicht bei irgendeiner gefakten Seite.
1: Okay, Sven Oswald sagt das über Deepfake, Anlagebetrüger und ein stillgelegtes Callcenter mit Hunderten von Mitarbeitern in Albanien. Vielen Dank. Ich gucke aber trotzdem, wo die nächste Polizeistation ist. So.
0: Sicher ist sicher.
1: Genau. Das Gespräch von Turtlenet stellen wir auf Radio 1.de zum Nachhören.

Good Things von Kitsimius und Bonaparte auf Radio 1. Und jetzt eine Frau, die auch schon den Soundcheck Award bei uns gewonnen hat im Jahr 2022, nämlich Little Sims, eine Rapperin aus Großbritannien, schauspielert auch, aber wir kennen sie primär eben von der Musik her, immer sehr wortgewaltig. Das ist Free von Little Sims.

0: uns moderiert er die Sendung. Alle paar Wochen Malakoff Kowalski und ab und an hören wir ihn im Programm, wie gerade eben auch mit Cher Nathalie.
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0: Eine Minute nach 11:30.
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0: Ab der Mittagszeit und am Nachmittag breiten sich die Wolken aus. Es regnet teilweise kräftig, teilweise gewittert es auch. Und ja, wenn es mal trocken ist, dann kann die Sonne auch durchkommen. Die Temperaturen bleiben verhalten heute. 12 Grad in Grünau bis maximal 15 Grad in Premnitz und in Berlin rund 13 Grad.
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8: Auf Radio 1 weiterhin Vorsicht auf der A10. Südlicher Berliner Ring Richtung Dreieck Spreeau. Zwischen Genshagen und Rangsdorf ist eine Ölspur auf der Fahrbahn. A10 westlicher Berliner Ring Richtung Dreieck Werder. Zwischen Großkreuz und Dreieck Werder gibt es eine ungesicherte Unfallstelle. A10 westlicher Berliner Ring Richtung Dreieck Havelland. Zwischen Großkreuz und Leest Stau an der dortigen Baustelle. Eine halbe Stunde brauchen Sie da länger. Stadtverkehr Berlin A100 Stadtring Richtung Wedding an der Baustelle Detmolder Straße. Stau auch da im Plus von 10 Minuten. B1, B5 Kaulsdorf, Alt-Kaulsdorf Stadt auswärts. In Höhe Chemnitzer Straße steht ein kaputter LKW. Das sorgt für Stau. 20 Minuten plus und Karlshorst-Tresco-Allee in beiden Richtungen. An der Bahnbrücke gibt es Bauarbeiten. Bis Freitag jeweils nur eine Spur frei. Stau Richtung am Tierpark mit einem Plus von einer halben Stunde für Sie. Wir wünschen Ihnen eine gute Fahrt.
0: Dankeschön.
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0: Und mit Ihnen. Hallo.

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1: Gavin zusammen mit China Moses, the other way round hier auf Radio 1. David Bowie, der hat damals gesagt, Grace wäre das Album, das er auf eine einsame Insel mitnehmen würde, was also ganz klar bedeutet, es war eines, wenn nicht das Lieblingsalbum von David Bowie schlechthin. Und da würde ich mal sagen, zumindest in dem Punkt haben David Bowie und ich was gemeinsam, denn auch ich liebe Grace von Jeff Buckley, einer der wichtigsten Künstler der 90er Jahre. Leider hat er ja nur ein Studioalbum aufnehmen können, viel zu früh verstorben. Sein Leben wird jetzt in einer Doku nochmal zusammengefasst und die kann ich Ihnen wirklich sehr, sehr ans Herz legen. Ist ein ganz toller Kinofilm. It's Never Over von eben und mit Jeff Buckley. Und da kommen dann eben auch viele zu Wort, die damals mit ihm befreundet waren. Auch Chris Cornell, der ja leider auch nicht mehr unter uns ist und ein guter Freund von ihm war. Joan Eyre's Policewoman, das war die Frau, mit der Jeff Buckley zusammen war. Auch von ihr wirklich herzzerreißende Momente in diesem Film. Kann ich Ihnen sehr, sehr empfehlen. Also schauen Sie doch mal, dass der noch irgendwo vielleicht in Ihrer Nähe läuft. It's Never Over, Jeff Buckley. Und warum er musikalisch so wichtig ist, na, das hören wir jetzt mal.

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1: Jeff Buckley hat seinen Vater Tim nur einmal gesehen. Das war kurz vor dem frühen Drogentod des US-Folksängers im Jahr 1974. Jeff Buckley war damals 8 Jahre alt. Obwohl er seinen Vater nicht richtig kennenlernen konnte, ist Tim Buckley gerade musikalisch später immer wieder ein großes Vorbild für den Musiker Jeff. Als es im April 1991 in Brooklyn ein Tribute-Konzert für den 1975 verstorbenen Folksänger gibt, ist Sohn Jeff selbstverständlich mit von der Partie. Bei dem Konzert lernt er die Multimedia-Künstlerin Rebecca Moore kennen und lieben. In der kurzen Zeit ihrer Partnerschaft tritt Jeff Buckley neben Rebecca in experimentellen Theaterstücken auf oder komponiert Musikstücke für ihre Projekte. Einziger Wermutstropfen in ihrer Beziehung ist die räumliche Trennung des Paares. Jeff Buckley lebt in Los Angeles, Rebecca Moore hat ihren Lebensmittelpunkt in New York. Doch auch aus diesem Umstand erwächst etwas Positives. Inspiriert von einem regnerischen Abschied am Flughafen, schreibt Jeff Buckley einen Song, der namensgebend für sein 1994 veröffentlichtes Debütalbum sein wird, Grace.

0: Tessa Rose Jackson, Built to Collide.
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0: Dass Oliver Kalkofe sich für den ESC interessiert, dürfte niemanden überraschen, der ihn ein bisschen kennt. Aber dass Olli Welke sich in diesem Jahr eine Sonderfolge Kalk und Welk zum ESC gewünscht hat, liegt an dem tollen Gast, den die beiden in der neuen Folge haben, nämlich the one and only Dr. Pop. Den kennen Sie ja nun wirklich aus dem Radio 1 Programm. Mit ihm analysieren Sie unter anderem die Chancen des deutschen Beitrags.
2: Wollen wir den mal ganz kurz anspielen? Also der deutsche Beitrag?
3: Unseren? Ja.
2: Ja, ja, also bitte. Er heißt Fire. I'm on fire, fire. Reicht. Und
3: mir war es schon tick zu lang.
2: Ja, es ist so konservativ. Die hat auch nur eine knappe Mehrheit gehabt. So ein bisschen wie die CDU und Merz, finde ich. Ne? Also Und irgendwie das Gefühl, einer muss es ja machen.
3: Das heißt, die Mehrheit schwindet auch.
2: Ja, ich glaube, ja. Also je länger der Beitrag jetzt feststeht, desto mehr sagen die Leute, das wird wieder nichts. Ich glaube, da steht sie so auf Platz 12 oder 13. Also nicht ganz so katastrophal wie die Jahre zuvor. Aber man hat auch nicht das Gefühl, dass da richtig jetzt was gewagt wurde. Aber das Thema Feuer, was sie aufgreift, das hatten wir schon 78 bei Iron Shear. Da singt die auch von Feuer.
3: Ja, ja, klingt, so wie sie das singt, klingt das wie ein Kommando an einem Erschießungskommando, oder? Feuer!
2: Aber ich habe das Gefühl, dass deutsche Acts sehr gerne über das Thema Feuer singt.
3: Feuer!
2: Scooter auch. Können wir nicht mal Scooter zum ESC schicken?
3: Der war nur im Vorentscheid, oder?
4: Der war nur damals, als es noch um Chansons ging.
2: Ja, naja, also mal sehen mit Sarah Engels. Ich wünsche ihr wirklich alles Gute, aber es wirkt alles so ein bisschen so gebaut, als ob es erfolgreich sein sollte. Also mein Herz geht da nicht auf. Ich würde den Song nicht auf eine einsame Insel
3: nehmen. Sie hat sich aber schon beschwert, glaube ich, in irgendeiner Talkshow. Sie fühlt sich nicht so richtig genug unterstützt.
2: Ja, wie Merz halt.
0: Mehr zum aktuellen SC, aber natürlich auch zu denen der 70er und 80er Jahre, gibt's eben mit dieser musikwissenschaftlichen Expertise von Dr. Pop in der neuen Folge von Kalk und Welk zu hören. Der schöne Titel der Folge, Sakuhachi. Was es damit auf sich hat, erfahren Sie dann, wenn Sie reinhören. Zum Beispiel über die ARD Sounds App oder überall da, wo es Podcasts gibt. Ja, wie kriege ich jetzt Merz und ESC aus dem Kopf? Ich spiele Ihnen die Oslo Twins. I wake up slowly.

0: Medicine. Das ist ein Nebenprojekt von Paul Alexander, dem Bassisten der Folkband Midlake.
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0: Das sind die der 12 Uhr Nachrichten. Koalition verabschiedet sich von 1.000 Euro Entlastungsprämie. DLRG hat über 1.000 Menschen das Leben gerettet und es Wetter viele Wolken und Regen. Am Nachmittag sind auch Gewitter möglich, maximal 12 bis 15 Grad.

0: Trouble is a state of mind. Das Wissen tickert um gleich eine Minute nach 12.
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0: mit Elisabeth Mattner.
2: Die Entlastungsprämie für Arbeitnehmer wird es nicht geben. Der Koalitionsausschuss habe entschieden, das Vorhaben nicht weiter zu verfolgen, schrieben Fraktionschef Spahn und CSU-Landesgruppenchef Hoffmann an die Unionsabgeordneten. Der Bundesrat hatte dem Vorhaben der Bundesregierung in der vergangenen Woche die Zustimmung verweigert. Die Spitzen von Union und SPD haben gestern Abend über Alternativen beraten, wie die Bürger stattdessen entlastet werden.
0: Soll ich einschreiten?
2: Nee, ich krieg das hin.
0: Okay.
2: Da kann man nur husten. Wie die Bürger stattdessen entlastet werden könnten. Bisher wurde aber nur mitgeteilt, dass der CO2-Preis im kommenden Jahr nicht erhöht werden soll. Die Bundesregierung hat heute ein neues Gebäudemodernisierungsgesetz auf den Weg gebracht. Die Regelung soll das Heizungsgesetz der Ampelkoalition ersetzen. Aus unserem Hauptstadtstudio berichtet Maximilian Ulrich.
3: Alle Formen des Heizens sollen langfristig erlaubt bleiben. Hauseigentümer dürfen selbst entscheiden, ob sie mit Öl, Gas, Wärmepumpe oder anderen Technologien heizen. Die Regel aus Ampelzeiten, wonach neue Heizungen zu mindestens 65% klimaneutral sein müssen, wird gestrichen. Stattdessen soll der Anteil CO2-neutraler Technologien oder Brennstoffe ab 2029 schrittweise steigen. Das bedeutet, dem Heizöl oder Gas muss dann ein steigender Anteil Wasserstoff oder beispielsweise Bioöl beigemischt werden. Man kann die Quote aber auch mit einer Hybridheizung oder Solarthermie erreichen. Darüber hinaus sollen Wärmepumpen auch zukünftig auskömmlich gefördert werden. Da sogenannte grüne Brennstoffe wie Wasserstoff aktuell noch teuer und knapp sind, sieht das Gesetz auch eine Kostenbremse für Mieter vor.
2: Rettungsschwimmerinnen und Schwimmer der DLRG haben im vergangenen Jahr bundesweit mehr als 1.100 Menschen das Leben gerettet. Das schließt nach Angaben der Hilfsorganisation auch diejenigen ein, die mit Herzinfarkt oder anderen Herz-Kreislauf-Erkrankungen am Strand gerettet wurden. Vor dem Ertrinken bewahrten die Wasserretter demnach rund 700 Menschen. Bundesweit sorgten laut DLRG mehr als 51.000 ehrenamtliche Helfer für Sicherheit im und auf dem Wasser. Die neuen Tafeln Milka-Schokolade mit weniger Inhalt verstoßen gegen das Wettbewerbsrecht und dürfen so nicht genutzt werden. Das hat das Landgericht Bremen entschieden und damit einer Klage der Verbraucherzentrale Hamburg stattgegeben. Hintergrund ist, dass der Hersteller Mondelez das Gewicht vieler Milka-Sorten von 100 auf 90 Gramm reduziert, die Verpackung aber kaum geändert hat. Dadurch würden Kundinnen und Kunden getäuscht, heißt das. Das Gericht entschied nun, dass die Packung mit 90 Gramm nicht verkauft werden darf, wenn in den 4 Monaten davor die Packung mit 100 Gramm im Angebot war. Das Urteil ist noch nicht rechtskräftig. In Berlin sollen Menschen, die sich umweltbewusst verhalten, bald belohnt werden. Das Projekt nennt sich Berlin Pay und wird am Mittag von Wirtschaftssenatorin Giffey vorgestellt. Die Idee, wer zum Beispiel Müll aus der Spree fischt oder den Kiez verschönert, kriegt Gutscheine, zum Beispiel fürs Museum. Vorbild ist die dänische Hauptstadt Kopenhagen. Dort werden Touristen schon länger für nachhaltiges Verhalten belohnt. Soweit die Radio 1 Nachrichten. 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
0: Was jetzt echt blöd ist, dass du zum Schluss noch lachst und ich jetzt dran bin und irgendwie ernst durchkomme.
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0: Wobei das Wetter ist eigentlich zum Heulen. Ich muss gar nicht lachen. Viele Wolken, es regnet zeitweise und zwar am Mittag und Nachmittag dann auch ausdauernd und kräftig. Wenn es mal trocken sein sollte, dann kann auch die Sonne durchkommen bei Temperaturen von 12 Grad in Grünow bis maximal 15 Grad in Premnitz und in Berlin rund 13 Grad.
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2: Auf Radio 1, A12 Berlin Richtung Frankfurt-Oder, zwischen Storkow und Fürstenwalde-West, Stau an einer Baustelle mit einer Stunde plus für Sie. Weiterhin Vorsicht auf der A10, südlicher Berliner Ring Richtung Dreieck-Spreeau, zwischen Genshagen und Rangsdorf ist eine Ölspur auf der Fahrbahn. A10 westlicher Berliner Ring Richtung Dreieck-Havelland, zwischen Großkreuz und Leest, Stau an der dortigen Baustelle. Dreiviertel Stunde dort, mehr einplanen bitte. Und A10 westlicher Berliner Ring Richtung Dreieck-Werder, zwischen Großkreuz und Dreieck-Werder, kommt's nach einem Unfall zu Behinderungen. Stadtverkehr Berlin, A100 Stadtring Richtung Treptow. Zwischen Tunnel Innsbrucker Platz und Tempelhofer Damm wird die Fahrbahn gereinigt. Die rechte Spur ist gesperrt. Gibt einen Stau von einer Viertelstunde und B1, B5 Kaulsdorf, Alt-Kaulsdorf statt auswärts in Höhe Chemnitzer Straße steht ein kaputter LKW. Dauert für sie 20 Minuten länger und Karlshorst, Treskow-Allee in beiden Richtungen. Probleme an der Bahnbrücke gibt es nämlich Bauarbeiten. Bis Freitag ist jeweils nur eine Spur frei. Staurichtung am Tierpark mit einer halben Stunde plus. Wir wünschen Ihnen eine gute und sichere Fahrt.
0: Danke dir.
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0: Hallo und Mahlzeit.

0: Alexander der Vierte zusammen mit Pete Joseph, Long Way From Home auf Radio 1. Ich bin ganz ehrlich, jedes Jahr, wenn ich im Winter Sehnsucht nach herrlichen Dingen habe, die man im Freien genießen kann, dann ist eine Seite im Netz die vom Freiluftkino Friedrichshain, auf die ich gehe. Und dann hoffe ich immer schon, dass irgendwelche Termine bekannt gegeben werden und ich schon mal schauen kann, welcher Film vielleicht zu meinem Terminkalender passt. Hat dann aber doch noch ein bisschen gedauert, aber in den letzten Tagen war ich halt drauf und dachte so, ja, oh, da würde ich gerne hin und da. Die Spielzeit, die wird ja immer von Radio 1 präsentiert und heute ist es tatsächlich soweit, das Freiluftkino Friedrichshain startet und was uns da bis zum 12. September erwartet, das weiß Arne Höhne, er ist der Geschäftsführer. Hallo Arne.
1: Hallo.
0: Also ich weiß natürlich, dass bei nicht so schönem Wetter darüber nicht so gerne gesprochen wird, aber ich weiß auch, dass ihr ja so coole Besucherinnen und Besucher habt, dass die ein bisschen weniger wetterfühlig sind als ich. Also wie geht denn Freiluftkino und wie gehen die Besucherinnen und Besucher mit so einem eher kühlen Tag um?
1: Also A, kommen tatsächlich immer Leute und auch gar nicht so wenige und heute sind auch ein Schwung Karten schon verkauft und die Leute bereiten sich vor, da nimmt man einen Schirm mit und eine Regenjacke und wer nicht dran gedacht hat, kauft sich bei uns so ein Notfallregencape und dann passt es schon und die Stimmung im Freiluftkino ist ja immer sehr special. Das ist dann nochmal ein bisschen anders, wenn man bei Regen da irgendwie zusammenrückt mit den Leuten.

0: die man kennt. Und dann wird es auch ein wunderbarer Abend. Also da Wetter ist ja was, das begleitet einen als Freiluftkinobetreiber immer. Und das ist halt, wie es ist. Wir haben ja lustigerweise von Herrn Kachelmann auf Radio 1 Montag die große Belehrung gehört, dass es irgendwie kalte Marie und alles nicht gibt. Das war so lustig. Das war der beste Beitrag seit ewigen Zeiten. Das fand ich so cool.
1: Der läuft im Vorprogramm heute, oder? So wird es sein.
0: Ja, weil die Leute mal sagen, ja, warum habt ihr denn ausgerechnet an den und den Tagen macht ihr auf, da kommt doch dieses Wetterphänomen und so, aber wir haben gelernt, die gibt's nicht. Und wir haben es in der Erfahrung als Freiluftkinomacher auch so gelernt.
1: Ja, ich glaube, so muss man das auch handhaben. Genauso wie den Urlaub an der Nordsee. Man kann halt nur die falschen Klamotten haben, aber nicht das falsche Wetter. Ja. Ne? Ich wurde sehr melancholisch, als ich gesehen habe, mit welchem Film ihr heute startet, nämlich mit Stern bei Me. War einer meiner absoluten Lieblingsfilme. Ich war noch sehr klein und begeistert über diesen Film. Dann habe ich gesehen, weiter im Programm irgendwann bei euch dann auch Dirty Dancing. Also durchaus einige Klassiker, die ich noch nie Open Air gesehen habe. Wie gefragt sind denn eben diese Filme, die vielleicht manche von uns in der Kindheit oder Jugend gesehen haben?
0: Also die sind immer wieder sehr gefragt. Also tatsächlich suchen wir jedes Jahr auch vielleicht nochmal ein paar Abwechslungen raus. Dirty Dancing ist sozusagen der Freiluftkino-Freestyle-Klassiker. Wer da nicht war, keine Ahnung, der hat das Leben verpasst. Oh. Aber also man sucht immer was Neues. Also letztes Jahr haben wir zum Beispiel mal in Notting Hill gezeigt und der lief unheimlich gut. Und es gibt immer so Filme, die Menschen irgendwie so ein bisschen, wir können jetzt sagen, in der ZDF-Reihe Herzensfilme, ja, in der Radio 1 Freiluftkino-Reihe Herzensfilme kommt dieses Jahr Stand By Me. Und ich habe tatsächlich schon genau wie von dir, von ganz vielen Leuten gehört, oh wow, und der Film, der hat mich so geprägt als Teenager und so weiter. Insofern scheint es in dem Segment Klassiker, die einen rühren, erinnern und bewegt haben, eine gute Wahl gewesen zu sein.
1: Ja, auf jeden Fall würde ich unterschreiben. So, dann kommen dazu aber natürlich auch noch neue Filme. Ne? Also ihr nehmt ja echt sehr breit gefächertes Programm mit in den Sommer Open Air. Wonach entscheidet ihr da eigentlich? Gibt es Genres, die besser zum Freiluftkino passen als andere?
0: Sozusagen, wir gucken alle Filme. Oder 99% der Filme haben wir gesehen, um zu entscheiden, wann kommen die, an welchem Tag passen die, zu welchem Publikum passen die. Da ist jetzt nicht unser Geschmack das Wichtigste, sondern auch, wie programmiert man eine Abwechslung, dass sozusagen Menschen kommen können, die was anderes sehen wollen, die aber trotzdem einen schönen Abend haben wollen. Denn also Freiluftkino machen ist sozusagen der filmische Inhalt als ein Teil und der andere Teil ist halt einfach, Menschen gehen 3 Stunden aus dem Haus oder 2 oder whatever und haben einen guten Abend zusammen. Die sind nicht zu Hause, die sind gemeinsam, die erleben Filme gemeinsam. Das ist im Freiluftkino wirklich sozusagen das, was es von anderem Kino nochmal unterscheidet, weil man so nahe zusammensitzt, wenn irgendwie da in Friedrichshain ausverkauft ist und 1900 Leute lachen, das ist ein Erlebnis, das kann man so indoor gar nicht haben, weil da ist man trotzdem in seinem Sitz, ein bisschen getrennter von seinen Sitznachbarn. Also Freiluftkino ist ein super Ort für Kino und wir sind natürlich abhängig von den Filmen, die in letzter Zeit gelaufen sind und dieses Jahr war die Auswahl halt schon irgendwie einfach cool. Also was weiß ich jetzt, Der Astronaut kommt morgen, Marty Supreme kommt, dann kommen kleinere Filme wie Sorry Baby und The Secret Agent, den ich liebe, Hamnet kommt, da merkt man jetzt schon am Vorverkauf, dass den unheimlich viele Leute sehen wollen. Also die Saison ist ziemlich klasse vom Programm her.
1: Also wer jetzt noch nie bei euch war, du hast zwar gerade schon so beschrieben, es ist echt was Besonderes, wenn da 1900 Menschen zusammen sitzen. Das ist ja nun auch ein sehr, ich finde so, es ist ja wie fast in die Natur geworfen sitzt man dann da. Aber auch so finde ich die Art und Weise, es hat ja fast schon so einen leichten Picknick-Charakter auch, oder?
0: Genau, also wir versuchen natürlich alles so zu machen, dass es für unsere Gäste möglichst leicht zugänglich ist. Also es soll keine langen Schlangen geben, gibt es auch nicht. Die Leute kommen alle rein, auch wenn es ausverkauft ist. Es fängt pünktlich an. Man darf Getränke und Picknicksachen mitbringen, wenn man unbedingt will. Man kann die Sachen aber auch bei uns kaufen. Die Preise sind ja irgendwie fair. Ja. Auch die Eintrittspreise sind mit 9,50 Euro sehr fair. Es geht sozusagen auch um eine Zugänglichmachung dieses Ortes. Und daraus entsteht, glaube ich, auch eine sehr positive Stimmung vor Ort. Das merkt man, dass das Publikum einfach nett ist. Kinogängerinnen scheinen sehr, sehr nette Menschen zu sein.
1: Welche Specials plant ihr in dieser Saison?
0: Gleich jetzt Ende Mai haben wir ein ziemlich großes Special. Da zeigen wir alle zum Deutschen Filmpreis nominierten Filme. Das ist in der Woche der Verleihung. Der wird am 29. Mai verliehen. Und wir haben da die ganzen 6 Filme, die nominiert sind, im Programm. Und was ziemlich besonders ist, zu Gelbe Briefe kommt der Regisseur Ilka Shatak. Dann zu In die Sonne schauen kommt Mascha Schilinski. Und am Samstag kommt zu einem auch meiner wirklich großen Lieblingsfilme, einer ganz tollen Komödie, Ach, diese Lücke, diese entsetzliche Lücke, kommt Simon Verhoeven und die stellen die Filme in einem Gespräch vor dem Film vor. Und das ist auch immer ein besonderer Moment, wenn man trifft diese Menschen außerhalb ihrer Werbekampagnen und sie können in Ruhe mit uns vor dem Film plaudern, was sie uns gebracht haben.
1: Das klingt super interessant. Arne Höhne ist Geschäftsführer vom Radio 1 Freiluftkino Friedrichshain. Heute startet die Saison mit dem Film Stand By Me. Und Sie haben es gerade schon gehört, einfach nur warm anziehen und vielleicht ein Schirmchen mitbringen, dann läuft es auch heute Abend. Ansonsten haben Sie noch die Möglichkeit, bis zum 12. September dort Filme zu schauen. Arne, euch eine gute Saison und natürlich trotzdem viel Sonne und ein bisschen mehr Wärme. Ich freue mich demnächst auch mal wieder bei euch zu sein. Alles Gute.
0: Okay, alright. Bis demnächst.
1: Tschüss.

0: Die fleißigste Band Australiens, King Gizzard and the Lizard Wizard. Alles, was sie so im Studio ausprobieren, nehmen sie auch auf. Das gerade war die tanzbare Variante. Es gäbe aber auch Thrash Metal. Es gäbe Psychedelic Rock und vieles mehr von dieser Band. Je nach Spezialmusiksendung auf Radio 1 am Abend kriegen sie auch alles serviert. Und das hier New German Cinema mit Water Drops.
1: Water Drops on burning.

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9: Eine Minute vor 12:30.
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9: Ich sehe gerade, was Elisabeth sieht.
10: Schön sieht das aus.
9: Ja, hinter meinem Rücken ist das Fenster.
10: Ich gucke auf Christiane.
9: Ja, das ist ein Traum. Und dahinter ist nur blauer Himmel und Sonne. Aber lassen Sie sich nicht täuschen. Heute Mittag und Nachmittag. Da regnet es vor allem kräftig und teilweise gewittert es auch. Aber in diesen trockenen Phasen, da kann die Sonne durchkommen. Die Temperaturen bleiben relativ weit unten. 12 Grad in Grünow bis maximal 15 Grad in Premnitz und in Berlin rund 13 Grad.
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10: Auf Radio 1, und darf ich noch was zum Wetter sagen, ganz
9: bitte.
10: Kurz? Also und Verkehr auf eine Art.
9: Ja.
10: Ich bin ganz froh, dass es so doll geregnet hat, weil jetzt ist mein Auto wieder sauber, weil ja überall dieser Blütenstaub war.
9: Das stimmt.
10: Und jetzt habe ich mal aus dem Fenster geguckt, es glänzt wieder, finde ich super. Kann ich wieder gut fahren dann, und das wäre jetzt der Bogen, der schlechte Bogen, zum Verkehr. Wir schauen auf die Straßen. A12 Berlin Richtung Frankfurt-Oder. Zwischen Storkow und Fürstenwalde West Stau an einer Baustelle mit einer Stunde plus. A10 westlicher Berliner Ring Richtung Dreieck Havelland zwischen Großkreuz und Leest. Stau an der Baustelle da. 45 Minuten müssen Sie mehr einplanen. Stadtverkehr Berlin A100 Stadtring Richtung Treptow. Zwischen Tunnel Innsbrucker Platz und Tempelhofer Damm wird die Fahrbahn gereinigt. Die rechte Spur ist gesperrt. Stau 15 Minuten dort. B1, B5 Kaulsdorf, Alt-Kaulsdorf statt auswärts in Höhe Chemnitzer Straße steht ein kaputter LKW. Da müssen Sie 10 Minuten mehr einplanen, um da vorbeizukommen. Und Karlshorst, Treskoallee in beiden Richtungen. An der Bahnbrücke gibt es Bauarbeiten bis Freitag jeweils nur eine Spur frei. Stau Richtung am Tierpark mit einer halben Stunde plus. Wir wünschen Ihnen eine gute Fahrt.
9: Dankeschön. Welche Farbe hat dein Auto?
10: So blaugrau.
9: Okay, also es ist wahrscheinlich eh schon eine Farbe, wo man den Schmutz nicht so sieht.
10: Ja, aber man hat es dolle gesehen. Und jetzt habe ich mir die Autowäsche gespart. Freue ich mich.
9: Super. Was machst du denn mit dem Geld anlegen, oder?
10: Ja, genau.
9: Ein Krypto nehme ich an.
10: Goldbarren.
9: Ja? Super.
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9: Hallo und Mahlzeit. Der Musikmix steht für Sie an in dieser halben Stunde, unter anderem mit einem Klassiker von Tracy Chapman. Tokotronic melden sich gleich und später dann auch noch Mike Snow.
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11: Es ist 13 Uhr.
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11: mit Elisabeth Mattner. Die Entlastungsprämie für Arbeitnehmer wird es wohl nicht geben. Der Koalitionsausschuss habe entschieden, das Vorhaben nicht weiter zu verfolgen, schrieben Fraktionschef Spahn und CSU-Landesgruppenchef Hoffmann an die Unionsabgeordneten. Der Bundesrat hatte dem Vorhaben der Bundesregierung in der vergangenen Woche die Zustimmung verweigert. Die Spitzen von Union und SPD haben gestern Abend über Alternativen beraten, wie die Bürger stattdessen entlastet werden könnten. Bisher wurde aber nur mitgeteilt, dass der CO2-Preis im kommenden Jahr nicht erhöht werden soll. Die Bundesregierung hat heute ein neues Gebäudemodernisierungsgesetz auf den Weg gebracht. Die Regelung soll das Heizungsgesetz der Ampelkoalition ersetzen. Aus unserem Hauptstadtstudio berichtet Maximilian Ulrich.
12: Alle Formen des Heizens sollen langfristig erlaubt bleiben. Hauseigentümer dürfen selbst entscheiden, ob sie mit Öl, Gas, Wärmepumpe oder anderen Technologien heizen. Die Regel aus Ampelzeiten, wonach neue Heizungen zu mindestens 65% klimaneutral sein müssen, wird gestrichen. Stattdessen soll der Anteil CO2-neutraler Technologien oder Brennstoffe ab 2029 schrittweise steigen. Das bedeutet, dem Heizöl oder Gas muss dann ein steigender Anteil Wasserstoff oder beispielsweise Bioöl beigemischt werden. Man kann die Quote aber auch mit einer Hybridheizung oder Solarthermie erreichen. Darüber hinaus sollen Wärmepumpen auch zukünftig auskömmlich gefördert werden. Da sogenannte grüne Brennstoffe wie Wasserstoff aktuell noch teuer und knapp sind, sieht das Gesetz auch eine Kostenbremse für Mieter vor.
11: Wie können die besten Forschenden und Hochschullehrkräfte an die Brandenburger Universitäten und Hochschulen geholt werden? Darum geht's im neu gefassten Brandenburger Hochschulgesetz, über das gerade der Wissenschaftsausschuss des Landtags in Potsdam berät. Mit dem neuen Gesetz sollen Hochschulen künftig innerhalb weniger Monate und nicht mehr in einem bis zu zweijährigen Verfahren Professorinnen und Professoren berufen können. Bei der Auswahl von Studierenden sollen die Hochschulen flexibler werden. In Fächern mit Zulassungsbeschränkung sollen nicht mehr nur Noten zählen, sondern auch individuelle Kriterien, zum Beispiel Auswahlgespräche oder Erfolge bei Wettbewerben. Rettungsschwimmerinnen und Schwimmer der DLRG haben im vergangenen Jahr bundesweit mehr als 1.100 Menschen das Leben gerettet. Das schließt nach Angaben der Hilfsorganisation auch diejenigen ein, die mit Herzinfarkt oder anderen Herz-Kreislauf-Erkrankungen am Strand gerettet wurden. Vor dem Ertrinken bewahrten die Wasserretter demnach rund 700 Menschen. Bundesweit sorgten laut DLRG mehr als 51.000 ehrenamtliche Helfer für Sicherheit im und auf dem Wasser. Die EU-Kommission will, dass Zugfahren durch Europa einfacher wird. Kundinnen und Kunden sollen dafür ein einziges Ticket für zusammenhängende Verbindungen mehrerer Verkehrsunternehmen kaufen können. Das geht aus einem Gesetzesvorschlag der EU hervor. Damit sollen sie auch bei Verspätungen und Zugausfällen besser geschützt sein. Die neuen Tafeln Milka-Schokolade mit weniger Inhalt verstoßen gegen das Wettbewerbsrecht und dürfen so nicht genutzt werden. Das hat das Landgericht Bremen entschieden und damit einer Klage der Verbraucherzentrale Hamburg stattgegeben. Hintergrund ist, dass der Hersteller Mondelez das Gewicht vieler Milka-Sorten von 100 auf 90 Gramm reduziert, die Verpackung aber kaum geändert hat. Dadurch würden Kundinnen und Kunden getäuscht, heißt es. Das Gericht entschied nun, dass die Packung mit 90 Gramm nicht verkauft werden darf, wenn in den 4 Monaten davor die Packung mit 100 Gramm im Angebot war. Das Urteil ist noch nicht rechtskräftig. Soweit unsere Radio 1 Nachrichten. 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
3: Heute am Mittag und Nachmittag teilweise kräftige und teilweise gewittrige Niederschläge. Wenn es mal trocken ist, dann kann die Sonne durchkommen. Die Temperaturen heute 12 Grad in Grünow, 12 Grad in Frankfurt-Oder und in Berlin werden 13 Grad erreicht.
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11: Auf Radio 1 A12 Berlin Richtung Frankfurt-Oder zwischen Storkow und Fürstenwalder West Stau an einer Baustelle. 40 Minuten brauchen Sie da länger. A10 westlicher Berliner Ring Richtung Dreieck
3: Havelland?
11: Ja. Das meine ich.
3: Okay.
11: Havelland zwischen Großkreuz und Leest, Stau an der Baustelle, 45 Minuten plus. B101 Luckenwalde Richtung Trebin, hinter Woltersdorf kommt es nach einem Unfall zu Behinderungen. Stadtverkehr Berlin, A100 Stadtring Richtung Treptow, zwischen Tunnel Innsbrucker Platz und Tempelhofer Damm wird die Fahrbahn gereinigt, die rechte Spur ist gesperrt. Stau mit einer Wartezeit von 20 Minuten und B1, B5 Kaulsdorf, Alt-Kaulsdorf statt auswärts in Höhe Chemnitzer Straße steht noch immer der kaputte LKW. Da ein Stau mit 15 Minuten plus und Karlshorst-Treskow-Allee in beiden Richtungen Probleme. An der Bahnbrücke gibt es nämlich Bauarbeiten. Bis Freitag ist jeweils nur eine Spur frei. Auch da stehen sie 15 Minuten und bei der S-Bahn. Eine Weiche wird im Bereich Bornholmer Straße repariert. Bei der S8 kommt es zu Verspätungen. Ich wünsche Ihnen eine gute Fahrt und es ist gut, dass Ina Dietz jetzt übernimmt.
3: Und du kannst dich jetzt mal entspannen. Okay. Huste dich zu Hause aus und was sonst noch so ansteht. Bis morgen.
11: Morgen ist ja Feiertag.
3: Genau.
11: Okay,
3: Freitag
11: früh
3: wieder.
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3: Ich wäre dann noch 2 Stunden für Sie da. Schönen guten Nachmittag. Oder Mahlzeit, wenn Sie da gerade unterwegs sind.

Georgia Smith, Don't Leave auf Radio 1. Und das ist immer wieder so wahnsinnig entspannte Musik, was Krungbinder so zaubern. Time, you and I.

0: Haben Sie am Wochenende schon was vor Samstagabend?
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0: Wenn Sie gleich das schöne Quiz gewinnen, dann haben Sie die Möglichkeit, gratis in Franz Club zu kommen und dort bei der schönen Party zu tanzen auf jeder Menge Dancefloors. Also da wird auch was dabei sein, was genau Ihr Geschmack ist. Wir widmen uns heute einem Mann, der als Schauspieler sehr, sehr bekannt ist und der wahrscheinlich in vielen Kinder- und Jugendzimmern an der Wand hing. Das hat mit Twilight zu tun. Oder vielleicht sind Sie ja auch Mutter und Vater und denken, ah ja, irgendwann wurde es ja dann auch mal wieder abgehängt. Happy Birthday, Robert Pattinson.
2: Teenie-Idol, geheimnisvoller Vampir und mehrfacher Sexiest Man Alive. Der britische Schauspieler Robert Pattinson. Mit der Rolle des Vampirs Edward in der Twilight-Reihe schafft er 2008 seinen Hollywood-Durchbruch.
3: Du bist so unfassbar stark. Das musst du mir mal erklären.
4: Was wäre denn deine Theorie?
3: Ich dachte an radioaktive Spinnen und Kryptonit.
4: Der Stoff, aus dem wir Superhelden sind? Wenn ich aber nicht der Held bin, wenn ich der Böse bin.
3: Ich weiß, was du bist.
4: Dann sag es, ich will's hören.
3: Ein Vampir.
4: Hast du Angst?
2: Der sexy Vampir in Twilight ist allerdings nicht seine erste Rolle. Bereits mit 16 wird er als Filmsohn von Reese Witherspoon im Film Vanity Fair besetzt. Am Ende wird er allerdings einfach aus dem Film rausgeschnitten. Nur sagt ihm das niemand vor dem finalen Screening.
5: I went to the screening.
6: Ich saß da und wusste von nichts. Aber die Casting-Direktorin Mary Selway hatte dann solche Gewissensbisse, dass sie mich direkt zum Casting für eine Rolle in Harry Potter einlud. Ich war also ganz froh, dass ich nicht weitergekommen bin.
2: Und er bekommt die Rolle als Cedric in den Harry Potter-Filmen und der Teenie-Star-Rummel beginnt. Nach dem Riesen-Twilight-Erfolg muss und will Pattinson sich erstmal davon emanzipieren und spielt ganz andere Rollen. Als Agent in Christopher Nolans Tenet, als Batman im gleichnamigen Film von Matt Reeves oder als ein Vielfaches seiner selbst in Mickey 17.
7: Nichts hat richtig funktioniert und ich wollte einfach weg von der Erde.
8: Sie bewerben sich als Expendable? Sie kennen den ganzen Papierkram?
7: Ja. Ich hätte alles lesen sollen.
2: Nicht nur auf der Kinoleinwand, aktuell zum Beispiel in seinem neuen Film Das Drama, spielt Liebe eine Rolle. Verliebt in ihn sind sicher viele. Und nach Beziehung mit Twilight-Co-Star Kristen Stewart und der britischen Sängerin FKA Twigs ist er nun glücklich liiert mit Sängerin Suki Waterhouse, die ihn, glaubt er, besser kennt als jeder andere.
9: I mean a lot.
6: Ich meine sehr.

0: Ich habe das Gefühl, dass meine Partnerin mich in vielerlei Hinsicht besser kennt als ich mich selbst.
1: Der Schauspieler Robert Pattinson wird heute 40 Jahre alt.
2: Da gratulieren wir doch mal ganz herzlich. Und die Ehefrau könnten Sie auch kennen, denn wir spielen regelmäßig Musik von Suki Waterhouse hier auf Radio 1. Aber zurück zu Ihrem Ehemann, der heute den 40. hat. Wir wüssten gerne von Ihnen, wie lautet denn der Name der Band, in der Robert Pattinson als Jugendlicher war? Wo hat er denn mitgespielt? In welcher Band? 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Wie lautet der Name der Band, in der Robert Pattinson als Jugendlicher Musik gemacht hat? 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

0: Die Go-Betweens, Streets of Your Town.
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2: Gerade haben wir im schönen Quiz einiges von Robert Pattinson erfahren. Schauspieler und ganz früh im Leben auch mal Teil einer Band. Und wir wollten wissen, wie lautet denn der Name der Band, in der Robert Pattinson als Jugendlicher Teil war. Oliver hat Glück gehabt und ist durchgekommen. Hallo Oliver.
3: Hallo Christiane.
2: Jetzt frage ich einfach mal so, warst du auch verliebt wie eine Trilliarde Mädels in Robert Pattinson oder wieso wusstest du so schnell, in welcher Band der mal gespielt hat?
3: Nein, nee, ich war nicht verliebt, aber meine Tochter wusste das.
2: Und die hat dir das gerade zugeflüstert?
3: Ja, die hat sich aber nicht getraut, selber anzurufen sozusagen und deswegen bin ich jetzt vorgesprungen.
2: Sag mal die richtige Lösung bitte, Oliver.
3: Das sind die Bad Girls.
2: Richtig. Ist die Tochter in der Nähe?
3: Nein, nicht wirklich. Die ist scheu.
2: Verstehe. Die hat sich versteckt. Na Oliver, dann plaudern wir doch mal. Jetzt mal ehrlich, wie viele Poster hingen von Robert Pattinson bei der Tochter im Zimmer?
3: Poster nicht wirklich, aber also der Name ist mir natürlich bekannt und auch die Serie und so weiter. Also das
2: Twilight
3: das
2: war schon Thema bei euch.
3: Ja, Twilight war schon Thema, klar.
2: Okay.
3: Haben wir auch mal zusammen gesehen und so.
2: Hat es dir gefallen?
3: Ja. Ist jetzt nicht so mein Genre, aber ja.
2: Also zumindest was man noch zusammen gucken konnte, ja, das stimmt.
3: Ja.
2: Es gibt
3: und ein sehr schöner Mann, der Robert Pattinson.
2: Ja, da kann ich nicht widersprechen.
3: Da musst du jetzt was zu sagen.
2: Ja, also doch, bin ich auch. Ich habe gerade noch mal so aktuelle Bilder angeguckt und dachte so, doch, also der ist auch gute 40 geworden. Ne? Manchmal ist ja so der Abbau zwischen 20 und 40 recht schnell, aber in dem Fall alles noch gut.
3: Gut in Schuss.
2: Ja, genau. Also wenn man da schon von Alter sprechen kann, wir können uns ja in 40 Jahren nochmal unterhalten, wie es dann so ausschaut. Sag mal, Oliver, möchtest du deine Tochter mitnehmen auf die schöne Party am Samstag in Franz Club oder wer kommt mit?
3: Na, das weiß ich nicht, ob die mit 14 da mit rein darf.
2: Okay,
3: aber
2: dann wahrscheinlich eher deine Frau.
3: Wahrscheinlich
2: ne?
3: nicht.
2: Mhm.
3: Genau,
2: okay.
3: Freundin.
2: Ja, da haben wir jetzt aber alles geklärt, ne, familientechnisch.
3: Ja,
2: Oliver,
3: schön.
2: Ich wünsche mit wem auch immer viel Freude und liebe Grüße an die Tochter. Es tut gar nicht so weh, mit mir zu telefonieren. Vielleicht meldet sie sich beim nächsten Mal einfach mal direkt, okay?
3: Okay, sage ich Bescheid.
2: Super. Wie heißt denn eigentlich?
3: Einen schönen Feiertag. Flaminia.
2: Mensch, ich wollte schon immer mal mit einer Flaminia sprechen. Das ist ja ein genialer Name. Also beim nächsten Mal, Flaminia, melde dich bei uns hier bei Radio 1. Und euch allen einen schönen Feiertag. Mach's gut, Oliver. Tschüss.
3: Danke dir.
2: Ciao.
3: Ja. Tschüss.

Kronstadt 23, eine Band aus Norwegen. Und zwar noch recht jung. Gerade haben sie ein neues Album rausgebracht, Sommermarket. Und wir haben da draus auf der Playlist hier bei Radio 1 Heutrick genommen. Das ist insgesamt so Musik zwischen progressivem Rock und Jazz und ja so instrumentaler Musik, zu der man auch ganz gut entspannen kann. Also wo es nicht zu aufregend wird.

0: Roots zusammen mit Joanna Newsom Ride On.
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0: Kurz nach 13:30.
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0: Einen angenehmen Mittag und Nachmittag wünsche ich Ihnen. Hallo.

0: Neu auf der Playlist bei Radio 1, Belle Cobain. Das ist eine junge Britin. Am My Dumb haben wir gerade gehört hier auf Radio 1. Und Belle Cobain kommt auch live nach Berlin. Sie stellt ihre EP im November vor, am 2. November im Gretchen. Ganz lustig, was so über sie im Internet steht. Also man sollte schon noch ein bisschen mehr lesen als nur eine KI-Zusammenfassung, die einem da ja immer entgegengespuckt wird, wo dann so steht, ja, es hat so die Qualitäten von Pink Floyd oder Kate Bush.
1: Geht's auch noch ein kleines bisschen drunter?

0: Klassiker hier auf Radio 1 von Visage aus dem Jahr 1980, Fade to Grey. Also gibt ja wirklich bei vielen Menschen immer hervorragende Ausreden, warum die sich nicht so gerne sportlich betätigen. Ich würde mal die Frage, die wir heute an Christoph richten, dazu zählen.
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0: Wir fragen Christoph, stimmt's, dass wir weniger Sport treiben sollten, weil wir einen begrenzten Vorrat an Herzschlägen haben?
2: Es gibt ein interessantes Phänomen im Tierreich. Je kleiner ein Tier ist, umso schneller schlägt sein Herz, umso kürzer ist aber auch seine Lebensspanne. Und wenn man das zueinander in Beziehung setzt, dann stellt sich raus, egal ob Maus, Tiger oder Elefant, das Herz dieser Tiere schlägt etwa 1 Milliarde Mal und dann ist Schluss. Wäre das bei Menschen auch der Fall, dann würden wir alle mit 30 Jahren sterben. Aber wir haben ja gute Medizin und so hat der Durchschnittsmensch etwa 3-mal so viel Herzschläge wie das Durchschnittstier. Trotzdem stellt sich die Frage, ist das eine Art Konstante und könnte man das Leben verlängern, indem man auf eine niedrige Herzfrequenz achtet? Oder umgekehrt, sollte man Anstrengungen vermeiden, bei denen das Herz öfters schlägt? Es hat tatsächlich schon mit Mäusen Versuche gegeben, die das nahelegen, aber es gibt ein wichtiges Argument dagegen. Wenn wir uns körperlich betätigen, treiben wir nicht nur die Herzfrequenz in die Höhe, sondern wir trainieren auch den Herzmuskel. Und der pumpt dann besser als ein untrainiertes Herz. Bei vielen Leistungssportlern kann man zum Beispiel feststellen, dass ihre Ruheherzfrequenz niedriger ist als die anderer Menschen. Und das würde dann bedeuten, die vermehrten Herzschläge beim Sport werden dann wieder ausgeglichen durch weniger Herzschläge in der Ruhephase. Nein, selbst wenn an dieser Vermutung was dran sein sollte, dass das Herz nach einer gewissen Zahl von Schlägen sozusagen verschleißt, sollte man niemandem davon abraten, Sport zu treiben, weil der auch das Herz stärkt.
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0: Also um mal klein anzufangen, Sie könnten ja einfach jetzt mal aufstehen von da, wo Sie sind und zum nächsten und zum übernächsten und dann noch zu einem Song tanzen.

Charlie Winston, Hello Alone auf Radio 1. Als nächstes Jonathan Jeremiah, der war im November war es letzten Jahres bei uns zu Gast hier bei Radio 1. Nicht zum ersten Mal, ist immer wieder mit neuer Musik gerne gesehen und gehört bei uns. Und was an Jonathan Jeremiah so sympathisch ist, der ist wahnsinnig nett, aber er ist auch unglaublich entspannt. Und dann steht er da mit seiner Gitarre im Studio, als ob nichts wäre, als ob vielleicht zwei, drei zuhören, und spielt in aller Seelenruhe auch mal live im Studio Musik. Schätzen wir immer wieder sehr. Kolkata Bär heute von ihm.

0: sit down for dinner, Point Chu von Blonde Redhead.
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2: Udo Jürgens und die Ansa Panier, das Konzert heute im Astra Kulturhaus. Er ist Schauspieler und Maler und er ist Musiker. Der Österreicher David Oellerer, Künstlername Udo Jürgens. Schwarzhumorige Texte, vorgetragen im Wiener Dialekt, das ist sein Markenzeichen. Er hat dem Austropop den richtigen Schub verliehen. Mit seinem Debütalbum Answer War landete er ganz oben in den Charts. Gschnaas, was so viel wie Kostümball bedeutet, heißt sein aktuelles Album. Versprochen ist ein Aufbruch in Sound und Vision. Und auch an den Lyrics wurde gefeilt. Der Spicel für die große Welt da draußen sowie die kleine Welt da drin. Udo Jürgens und die Ansa Panier zum 10-jährigen Jubiläum. Das Konzert heute Abend 20 Uhr im Astra Kulturhaus. Und eins ist sicher, es wird mehr als ein Gschnaas. Viel Spaß.
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0: Das sind die Themen der 14 Uhr Nachrichten. Koalition verabschiedet sich von 1.000 Euro Entlastungsprämie. Bahnreisen in Europa sollen bald einfacher zu buchen sein. Und das Wetter, viele Wolken und Regen. Auch Gewitter sind möglich, heute bei maximal 12 bis 15 Grad.
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0: Sweet Dogs von Trolle 7H. Um gleich eine Minute nach 14 Uhr.
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2: Die Entlastungsprämie von 1.000 Euro für Arbeitnehmende wird es wohl nicht geben. Darauf haben sich die Mitglieder des Koalitionsausschusses von Union und SPD verständigt. Dagmar Pepping berichtet.
3: Das Vorhaben der 1.000-Euro-Prämie verfolgen wir nicht weiter, heißt es in einem Schreiben der Unionsfraktionsspitze an ihre Abgeordneten, das dem ARD-Hauptstadtstudio vorliegt. Der Bundesrat hatte die geplante Prämie am Freitag vorläufig gestoppt. Die Mitglieder der SPD-Fraktion wurden ebenfalls von ihrer Führung schriftlich über die Ergebnisse des 6-stündigen Treffens im Kanzleramt informiert. Der vereinbarte Fahrplan für die kommenden Wochen sieht vor, dass Bundeskanzler Merz Anfang Juni die Sozialpartner ins Kanzleramt einlädt. Dort sollen Arbeitgeber und Gewerkschaften mit dem Koalitionsausschuss über die geplanten Reformen sprechen.
2: Die Bundesregierung hat ein neues Gebäudemodernisierungsgesetz auf den Weg gebracht. Die Regelung soll das Heizungsgesetz der Ampelkoalition ersetzen. Einzelheiten dazu von Maximilian Ulrich.
4: Alle Formen des Heizens sollen langfristig erlaubt bleiben. Hauseigentümer dürfen selbst entscheiden, ob sie mit Öl, Gas, Wärmepumpe oder anderen Technologien heizen. Die Regel aus Ampelzeiten, wonach neue Heizungen zu mindestens 65% klimaneutral sein müssen, wird gestrichen. Stattdessen soll der Anteil CO2-neutraler Technologien oder Brennstoffe ab 2029 schrittweise steigen. Das bedeutet, dem Heizöl oder Gas muss dann ein steigender Anteil Wasserstoff oder beispielsweise Bioöl beigemischt werden. Man kann die Quote aber auch mit einer Hybridheizung oder Solarthermie erreichen. Darüber hinaus sollen Wärmepumpen auch zukünftig auskömmlich gefördert werden. Da sogenannte grüne Brennstoffe wie Wasserstoff aktuell noch teuer und knapp sind, sieht das Gesetz auch eine Kostenbremse für Mieter vor.
2: Rettungsschwimmerinnen und Schwimmer der DLRG haben im vergangenen Jahr bundesweit mehr als 1.100 Menschen das Leben gerettet. Das schließt auch diejenigen ein, die mit Herzinfarkt oder anderen Herz-Kreislauf-Erkrankungen am Strand gerettet wurden. Vor dem Ertrinken bewahrten die Wasserretter nach eigenen Angaben rund 700 Menschen. Bundesweit sorgten laut DLRG mehr als 51.000 ehrenamtliche Helfer für Sicherheit im und auf dem Wasser. Die EU-Kommission will, dass Zugfahren durch Europa einfacher wird. Kundinnen und Kunden sollen dafür ein einziges Ticket für zusammenhängende Verbindungen mehrerer Verkehrsunternehmen kaufen können. Das geht aus einem Gesetzesvorschlag der EU hervor. Was bei den Buchungen genau verändert werden soll, erklärt Sarah Lopez.
5: Gerade ist es noch so, dass man zum Beispiel den ersten Teil der Reise auf der Plattform des französischen Bahnunternehmens bucht und dann den zweiten Teil auf der des spanischen. Die Idee ist jetzt, den französischen Zug nach Spanien soll man dann nicht nur auf der französischen Seite buchen können, sondern auch auf der spanischen. Und die EU-Kommission will, dass die Nutzer da denselben Preis für diese Fahrt sehen. Auch das ist gerade oft anders und wer günstig buchen will, der muss sich die Zeit nehmen, Angebote zu vergleichen. Außerdem sollen Reisende sich dann bald auch den CO2-Ausstoß von einer Fahrt anzeigen lassen können.
2: Die Bundespolizei hat zwei Männer vorläufig festgenommen, die in Berlin-Pankow Signalkabel der Deutschen Bahn gestohlen haben sollen. Sicherheitsmitarbeiter der Bahn hätten die beiden gestern Abend nahe eines Stellwerks bemerkt. Die Polizei stellte entsprechende Werkzeuge sowie eine Tasche mit geschnittenem Signalkabel, eine Astschere und ein Spannungsprüfgerät sicher. Die Tatverdächtigen waren der Polizei bereits bekannt. Und das waren unsere Radio 1 Nachrichten um 14.05 Uhr. 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
0: Am Nachmittag breiten sich die Regenschauer überall aus. Teilweise erwarten sie dann kräftige Schauer, teilweise gewittert es auch. Und wenn es mal trocken ist, dann kann zumindest auch die Sonne durchkommen. Die Temperaturen heute verhalten mit 12 Grad in Grünow bis 12 Grad auch in Frankfurt-Oder und in Berlin rund 13 Grad.
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2: Auf Radio 1 A10 westlicher Berliner Ring Richtung Dreieck-Havelland zwischen Großkreuz und Leest Stau an der dortigen Baustelle. Sie brauchen eine Dreiviertelstunde länger. A12 Berlin Richtung Frankfurt-Oder zwischen Storkow und Fürstenwalde-West Stau an einer Baustelle. Sie müssen auch dort eine Dreiviertelstunde mehr einplanen. Genauso lange dauert es auf der A13 Berlin Richtung Dresden zwischen Teupitz und Barut-Mark Stau. B101 Luckenwalde Richtung Trebin hinter Woltersdorf kommt es nach einem Unfall zu Behinderungen. Stadtverkehr Berlin A100 Stadtring Richtung Wedding an der Baustelle Detmolder Straße Stau plus 10 Minuten. Wir wünschen Ihnen da, wo es geht, eine gute Fahrt.
0: Danke dir.
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0: Hallo zusammen, hier ist Kevin Morby mit Javelin.

Salt mit Let Me Go auf Radio 1. Nach Ben Lee lassen wir es mal zwitschern und tauchen in die Vogelwelt ein.

0: nothing happens. Das ist ein bisschen untertrieben, nothing much happens. Sie werden es ja jetzt merken. Ben Lee war das.
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0: In die nimmt uns ja regelmäßig Paul Wernicke mit, unser Mann von der Wildnisschule Hoher Fläming. Hallo Paul.
2: Hallo Christiane.
0: Auch du gehst manchmal auf Reisen und wir erwischen dich jetzt gerade in Münster in Westfalen. Zu einem Vogelkurs wurdest du dahin eingeladen. Also jetzt möchte ich ja mal wissen, wer lädt dich denn nach NRW zum Vogelkurs ein und was macht ihr dann da genau zusammen?
2: Also wir lauschen ganz viel und die Einladung kam von der befreundeten Wildnisschule Draußenzeit und als ich, so heißen die, Draußenzeit, und als ich gehört habe, dass sie einen ähnlich großen Platz bespielen wie wir, war ich natürlich super neugierig, weil sie ähnlich autodidaktisch rangehen und gucken, ah, wie kann eine Koexistenz oder wie kann Vielfalt und Menschen- und Naturverbindungen oder Umweltbildung parallel existieren, und das ist der Hammer, ich bin geplättet.
0: Du bist geplättet, weil du so viele Tiere dort hörst, die du sonst nicht hörst?
2: Ja,
0: oder
2: weil ich natürlich keinen Platz schöner finde als meinen. Und jetzt muss ich leider sagen, was heißt leider, der ist natürlich anders. Es gibt nicht, es ist schöner oder besser, aber die Vielfalt hier ist einfach erschlagend. Also wir haben dann 10 Menschen, die hochinteressiert sind, Vogelstimmen kennenzulernen. Und ich habe hohe Schwierigkeiten, ihnen die eine rauszupicken, weil alles so ineinander sich verwebt. Also du hast ganz viele Grasmücken, du hast ganz viele Hecken, Gebüsch, Zaunkönige und Heckenbraunellen. Kennst du eine Heckenbraunelle?
0: Nee. Was ist das?
2: Der Merksatz zur Heckenbraunelle, der ist...
0: muss ich mir merken?
2: Lispel und fispel, bis Christel mich will.
0: Ja, und sag mal, was ist es jetzt schnell für ein Tier?
2: Heckenbrunelle ist ein ganz kleiner, süßer Vogel, der oft mit Sperling verwechselt wird.
0: Oh Gottchen.
2: Dann hast du hier das alles klingt dann noch anders als zu Hause. Also der Buchfink hier macht nicht wie bei uns rüb, so hart rüb. Das ist so sein Ruf oder sein Gesangsersatz, wenn es doll windet im Buchenwald und laut ist, dann macht er nur rüb, das Männchen. Und hier macht er wrüt, wrüt. Also alles klingt heller, weicher. Meine Ohren spielen verrückt. Das ist wirklich irre. Und ich feiere es mega. Und wir haben trotzdem eine gute Zeit. Wir kriegen die einzelnen Vögel auch raus. Wir saßen gestern bis in die Nacht, wo dann nur noch das Rotkehlchen dahin perlt. Und es klang tatsächlich bekannt.
0: Ach, wie schön. Ihr seid also draußen. Aber Paul, eigentlich ist es ja dann wie bei den Menschen, oder? Ich meine, wenn ich in Nordrhein-Westfalen mit Menschen spreche, dann sind die ja auch ein bisschen, klingen die auch so ein bisschen anders als die in Brandenburg.
2: Aber absolut,
0: ne?
2: Exakt. Ja, du triffst es auf den Punkt. Also es gibt definitiv extrem viele verschiedene Dialekte. Und das Lernverhalten der Vögel, also die Jungvögel, lernen ihren Gesang in ihrer Jugendzeit, ja, bis zur ersten Brutzeit, im ersten Winter, entweder im Herbst oder dann im frühen Frühjahr. Und wenn sie dann mit anderen Vögeln umgeben sind, sind sie dementsprechend auch anders eingefärbt, weil nur die Grundlagen so angelegt sind. Der Rest wird wirklich erlernt und auch abgeguckt. Also ein Beispiel vielleicht noch.
0: Mhm.
2: Also erst die Dorngrasmücke. Die Grasmücken sind super schwer, weil die immer im Gehäck und immer versteckt sitzen. Mücke von Smooker. Grasmücke, graue Smooker, grauschlüpfriger Vogel. Da gibt es verschiedenste Arten. Und die Dorngrasmücke sitzt gerne exponiert oben und die kratzt bei mir. Die macht so ritt. So, und hier macht die hadli hadli hadli hadli hit.
0: Klingt entspannter.
2: Ganz weich, ja. Es ist wirklich, ich will gar nicht fahren und doch will ich fahren, weil ich vermisse schon zu Hause, muss ich sagen.
0: Das finde ich super. Also du bist in Münster in Westfalen, normalerweise hier in Brandenburg im Wald. Und jetzt komme ich habe witzigerweise jetzt gerade vor ein paar Tagen, als ich in meiner Heimat war, also im Badischen, bin ich mit meiner Mutter so ein bisschen auf die Höhe gelaufen und da habe ich mal kurz das Handy ausgepackt und habe ein paar Vogelstimmen aufgenommen. Ich weiß jetzt nicht, ob die einen badischen Dialekt haben, die Vögel, aber kannst du mal reinhören kurz?
2: Das liebe ich ja. Ja, still ab, bitte.
0: Jetzt wird es gleich nochmal lauter. Moment. Jetzt.
2: Oh, was macht sie? Geil. Oh. Wahnsinn.
0: Ist jetzt nur so ein kleiner Auszug. Wir standen minutenlang da und dachten, was geht hier ab?
2: Super. Aber ein Vogel. Hast du den Vogel sehen können?
0: Nee, leider nicht. Also wir waren ganz hohe Bäume und irgendwo da war einer oder waren mehrere versteckt. Sagst du es mir?
2: Also es ist eher Dur, ja, in Dur tragend, schön, langsam, nicht so hektisch, weich. Und das ist das Flöten der Amsel. Aber deine Amsel jetzt, die badische, so könnte man es nicht sagen, ne? Das ist jetzt diese Amsel, nennen wir sie Anton. Anton sitzt da und er macht wie die normalen Amseln, alle ähnliche Motive haben. Düdla, düdli, düdli, düd. Und dann macht er noch düd, düd, düd, düd. Hängt hinten noch so eine Extrastrophe ran, was natürlich dann ihre Einzigartigkeit dann auch zum Ausdruck bringt. Und letztendlich will das jede Amsel uns ins Ohr flüstern oder flöten. Ich bin einzigartig, so wie du, Mensch. Oh. Hör mich an.
0: Mein Gott, wie viel Poesie passt in den Wald, Paul?
2: Genau. Und das ist eigentlich ein schönes Bild, so dass jede Landschaft anders klingt, obwohl dort ähnliche Vögel meinetwegen sind. Dann hast du ein paar Speziearten, aber die häufigen, so wie du jetzt aufgenommen hast, die Amsel, die lädt uns einfach ein, so in die Klangschaft einer Landschaft auch einzusteigen, uns mit einzuloggen. Vielleicht lernen wir dann auch ein bisschen besser, uns selbst zuzuhören und unseren Mitmenschen.
0: Da getraue ich mich jetzt gar nicht noch, was dahinter anzuhängen. Es war natürlich ein wunderbares Schlusswort. Der Poet Paul aus dem Wald hat sich heute aus Münster gemeldet in Nordrhein-Westfalen, wo er eingeladen wurde von einer anderen Bildnisschule, ansonsten hier im Hohen Fleming unterwegs. Paul, ich war selten so stolz auf Baden wie jetzt gerade, als du über die badische Amsel gesprochen hast.
2: Na, das freut mich.
0: Also ich meine, manchmal, wenn ich so unseren Dialekt, das Badische, höre, wenn Menschen im Zug sind oder so, dann denke ich, oh Gott, komme ich wirklich daher?
2: Das ist ja schrecklich. Ja,
0: aber genau. Die Amsel fand ich jetzt auch sowas von zauberhaft. Ich höre sie jetzt noch mal kurz mit euch allen zusammen an, bedanke mich aber schon mal, grüße schön nach NRW und freue mich, wenn wir uns beim nächsten Mal wieder sprechen.
2: Ich mich auch. Ciao, Christiane.
0: Tschüss, alles Gute, Paul.
2: Oh, schön. Tut, tut, tut. Oh, herrlich.
0: Warte, komm, es kommt noch mal das Finale jetzt.
2: Ja.
0: Damit entlasse ich dich. Alles Gute.
2: Ach, dann, also, ciao.

Rod mit I Wish hier auf Radio 1. Das Gespräch mit Paul Wernicke von der Wildnisschule Hoher Fleming stellen wir natürlich auch auf radio1.de immer zur Verfügung. Und es war ganz süß. Ich habe mich gerade noch mal kurz von ihm verabschiedet, von Paul. Und da meinte er so, oh Christiane, jetzt meldet sich wahrscheinlich noch irgendwer. Der sagt dann gerade, Mensch, da war doch auch noch irgend so eine Singdrossel dabei. Also nur damit jetzt auch wirklich jeder alles mitbekommt, können wir auch über oder unter Bilderbuch noch mal die eventuelle badische Singdrossel dazu hören.

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0: Ich habe gerade eine repräsentative Umfrage hier im Studio gemacht. Eine Person ist drin und die hat gesagt, das ist eins der besten Lieder der letzten Jahre. Bungalow von Bilderbuch.
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0: Kurz nach 3:30.
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0: Wir freuen uns, dass Sie auch dabei sind. Alexis Taylor steht an, zusammen mit Lola Kirk, Out of Phase.

Eine schöne Erinnerung an Holger Biege. Da haben sich DJ Kotze, Arnim von den Beatsteaks und die Düsseldorf Düsterboys zusammengetan. Gerade gehört hier auf Radio 1, wie schön du bist.

Vor 20 Jahren kam der Song raus. Ein Hit für Cold Cuts zusammen mit Robert Owens, Walk a Mile in My Shoes. Heute Abend steht jede Menge Neumusik an. Für Sie wie immer ein Musikspecial ab 21 Uhr hier auf Radio 1. Und zwar Swagger mit meiner Kollegin Elissa Hirsemann. Die wird heute unter anderem über den New Yorker Mike D sprechen. 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Wird auch nach Berlin kommen. Details dann von Elissa. 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Auch dazu Näheres. Und dann geht's auch um die Londoner Rapperin Little Sims. Haben wir vorhin schon mal gehört, aber jetzt mal noch eine Kostprobe von ihrer neuen EP von Sugar Girl. 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Heute Abend Swagger, 21 bis 23 Uhr mit Elissa Hirsemann und unter anderem dieser Frau Little Sims. 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

aus einem ihrer besten Alben, aus Californication, gerade hier auf Radio 1, die Red Hot Chili Peppers mit Road Trippin'. Und direkt hinterher was ganz Frisches aus New Jersey, eine Ein-Mann-Band. 54 Ultra.

0: Solche neue Musik hören Sie auf Radio 1. 54 Ultra, dahinter steckt John Anthony, ein Mann aus New Jersey mit Turnaround.
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0: Das sind Themen der 15 Uhr Nachrichten. Berliner Senat verspricht schnelle finanzielle Hilfe für Reparatur des TU-Hauptgebäudes. Gute Wasserqualität an Badestellen in Brandenburg und Berlin. Und das Wetter, viele Wolken und Regen. Auch Gewitter heute noch möglich bei maximal 12 bis 15 Grad. Gleich übernimmt Stefan Karkowski. Mein Name ist Christiane Falk. Freue mich, dass wir die ersten drei Tage der Woche zusammen verbracht haben. Und dann würde ich Sie gerne wecken. Samstagmorgen ab 6 im schönen Morgen. Bis dahin, alles Gute. Schönen Feiertag natürlich auch gewünscht.

0: Brian Ferry mit Kiss and Tell. Warum nicht? 15 Uhr.
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2: Die Entlastungsprämie von 1.000 Euro für Arbeitnehmende wird es wohl nicht geben. Darauf haben sich die Mitglieder des Koalitionsausschusses von Union und SPD verständigt. Dagmar Pepping berichtet.
3: Das Vorhaben der 1.000-Euro-Prämie verfolgen wir nicht weiter, heißt es in einem Schreiben der Unionsfraktionsspitze an ihre Abgeordneten, das dem ARD-Hauptstadtstudio vorliegt. Der Bundesrat hatte die geplante Prämie am Freitag vorläufig gestoppt. Die Mitglieder der SPD-Fraktion wurden ebenfalls von ihrer Führung schriftlich über die Ergebnisse des 6-stündigen Treffens im Kanzleramt informiert. Der vereinbarte Fahrplan für die kommenden Wochen sieht vor, dass Bundeskanzler Merz Anfang Juni die Sozialpartner ins Kanzleramt einlädt. Dort sollen Arbeitgeber und Gewerkschaften mit dem Koalitionsausschuss über die geplanten Reformen sprechen.
2: Der Berliner Senat hat der Technischen Universität schnelle finanzielle Hilfe für Reparaturen am Hauptgebäude versprochen. Nach Angaben von Wissenschaftssenatorin Ciborra werden dafür 20 Millionen Euro zur Verfügung gestellt. Einzelheiten von Annette Birke-Stumper.
4: TU-Präsidentin Dennis betonte, zunächst müsse man einen vollständigen Überblick über die Schäden gewinnen. Man mache nun erstmal einen Masterplan mit kurz- und mittelfristigen Maßnahmen. Außerdem müsse man schauen, von wo finanzielle und personelle Unterstützung kommen könne. Die Universität sei dabei im engen Austausch mit der Senatsverwaltung. Berlins Wissenschaftssenatorin Ciborra betonte, man wolle so schnell wie möglich wieder öffnen, aber natürlich nicht kopflos. Das Hauptgebäude der TU Berlin ist seit Freitag wegen baulicher Mängel geschlossen.
2: Cem Özdemir ist neuer Ministerpräsident von Baden-Württemberg. Der Landtag wählte den grünen Politiker mit deutlicher Mehrheit zum Regierungschef. Aus Stuttgart berichtet Iris Volk.
5: Damit erhielt der 60-Jährige deutlich weniger Stimmen, als die Regierungsfraktionen Mandate haben. Grüne und CDU haben im neuen Landtag gemeinsam 112 Stimmen. Die AfD-Fraktion hatte als Gegenkandidaten Manuel Hagel von der CDU vorgeschlagen, der 34 Stimmen erhalten hat. Hagel hatte aber sofort nach dem Vorschlag klargestellt, dass er für das Amt nicht zur Verfügung stehe. Der AfD gab er mit auf den Weg: Mit diesem Parlament machen Sie keine Spielchen.
2: Die EU-Kommission will, dass Zugfahren durch Europa einfacher wird. Kundinnen und Kunden sollen dafür ein einziges Ticket für zusammenhängende Verbindungen mehrerer Verkehrsunternehmen kaufen können. Das geht aus einem Gesetzesvorschlag der EU hervor. Was bei den Buchungen genau verändert werden soll, erklärt Sarah Lopez.
6: Gerade ist es noch so, dass man zum Beispiel den ersten Teil der Reise auf der Plattform des französischen Bahnunternehmens bucht und dann den zweiten Teil auf der des spanischen. Die Idee ist jetzt, den französischen Zug nach Spanien soll man dann nicht nur auf der französischen Seite buchen können, sondern auch auf der spanischen. Und die EU-Kommission will, dass die Nutzer da denselben Preis für diese Fahrt sehen. Auch das ist gerade oft anders und wer günstig buchen will, der muss sich die Zeit nehmen, Angebote zu vergleichen. Außerdem sollen Reisende sich dann bald auch den CO2-Ausstoß von einer Fahrt anzeigen lassen können.
2: Die Gewässer in Brandenburg und Berlin haben eine Top-Qualität. Das hat das brandenburgische Umweltministerium mitgeteilt. Demnach sind die meisten der über 250 überprüften Gewässer als sehr gut einzustufen. Auch an fast allen Badestellen in Berlin ist die Wasserqualität nach Angaben des Landesamtes für Gesundheit und Soziales hoch. Nur an der kleinen Badewiese an der Havel wurde eine erhöhte Belastung mit Kolibakterien festgestellt. Am Tegeler See wurden außerdem Blaualgen nachgewiesen. Das waren unsere Radio 1 Nachrichten um 15.04 Uhr. 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
0: So, wir haben derzeit Temperaturen zwischen 11 und 13 Grad, viele Wolken und Regen, auch Gewitter sind möglich. Und morgen am Himmelfahrtstag, wenn Sie raus wollen ins Grüne, geht's auch los mit Regen und ab dem Mittag scheint immerhin die Sonne. Aber von kräftigen Schauern und einzelnen Gewittern bei rund 13 Grad werden wir auch morgen nicht verschont.
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2: Auf Radio 1, Vorsicht auf der A24 Hamburg Richtung Berlin. Zwischen Neuruppin und Neuruppin Süd liegen Gegenstände auf der Fahrbahn. A10 westlicher Berliner Ring Richtung Dreikaffelland zwischen Großkreuz und Leest, Stau an einer Baustelle. Dort brauchen Sie eine Dreiviertelstunde länger. Genauso lange dauert es auf der A12 Berlin Richtung Frankfurt-Oder. Das Ganze zwischen Storkow und Fürstenwalde West. A13 Berlin Richtung Dresden zwischen Teupitz und Barockmark Stau. Dort brauchen Sie 10 Minuten länger. B102 Treuenbrietzen Richtung Brandenburg an der Havel. Zwischen dem A2-Anschluss Brandenburg und dem Abzweig nach Schmerz gesteht ein defektes Fahrzeug. Schauen wir nach Berlin, A100 Stadtring Richtung Wedding. An der Baustelle Detmolder Straße Stau, plus 10 Minuten dort. Karlshorst, Treskoallee in beiden Richtungen. An der Bahnbrücke gibt es Bauarbeiten. Bis Freitag ist nur eine Spur frei. Stau Richtung am Tierpark. Dort dauert es eine halbe Stunde länger. Wir wünschen Ihnen eine gute Fahrt.
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0: Hoch, was mache ich denn hier? Guten Tag. Wenigstens Sie sind immer noch dieselben. Das finde ich gut. Los geht's hier mit Aaron Neville und Be Your Man.

0: Christine and the Queens mit Dee Diane. Und wenn Sie jetzt sagen, ah ja, dann wissen Sie auch, wie der Titel heißt. Nämlich genau so, ah ja. Es ist eine schöne Tradition auf Radio 1, dass wir uns an Feiertagen den ganzen Tag einem ganz bestimmten Thema widmen. Unsere Radio 1 Radio Days. Morgen, passend zur Himmelfahrt, geht es zu den Sternen.
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0: Und wie Sie es gewohnt sind, von 9 bis 19 Uhr, da geht es um Raumfahrt, Astronomie und die Faszination Weltall. Und die Idee für diesen Radio Day hatten meine Kollegin Alina Faltermeier, die sehr geschätzte, und der wunderbare Sören Hinze. Hallo Sören.
2: Hi, grüß dich.
0: Wohin geht's genau morgen beim Radio Day? Also ein bisschen weiß ich auch, aber du kannst es nochmal genauer erzählen.
2: Ja, du bist ja mit an Bord und zusammen starten wir auf der Erde und entfernen uns so im Laufe des Tages immer weiter weg bis zu den ganz großen Mysterien des Universums. Wir erfahren, was antike Hochkulturen, Babylon, Römer, Griechen, was die über die Sterne und den Himmel so gedacht haben, düsen dann in den Erdorbit, der ja auch immer mehr zur Konfliktzone wird. Ne? Satelliten, Verteidigungsstrategie sind da so Stichwörter. Wir stellen aber auch die Frage, ob wir nicht die Probleme auf der Erde erstmal lösen sollten, bevor wir Milliarden in den Weltraum investieren. Also es wird auch ein bisschen politisch, aber der Fokus, der steht bei der Faszination für den Kosmos. Zum Beispiel die Frage, woher kommen die Farben der Planeten und der Sonnen und was sind schwarze Löcher? Mirko Krumpe vom Institut für Astrophysik Potsdam, der hat mal erklärt, wo diese schwarzen Löcher auftauchen.
3: Also die tauchen nicht einfach auf, sondern wir verstehen eigentlich sehr gut, wo sie herkommt. Es sind vom Prinzip Sternenleichen. Also wenn ein Stern am Ende seiner Lebenszeit ist, sackt er in sich zusammen und ab einer bestimmten Masse kann daraus ein schwarzes Loch entstehen. Das heißt, da wo ein schwarzes Loch ist, war früher mal ein Stern.
2: Das ganze Interview, das hören wir dann morgen am Nachmittag.
0: Ich bin ja großer Fan auch von Science-Fiction-Filmen und weiß daher, dass da meistens, wenn Aliens aus dem All zu uns kommen, dann sind das ganz fiese Gesellen. Ja, oder aber sie sagen, we come in peace und die Menschheit verhält sich dann so blöd, dass sie dann doch von den Aliens ausgelöscht wird. Wie ist das denn auf die Frage, sind wir allein im Weltraum? Gibt es auf anderen Planeten auch Leben? Gibt es darauf morgen die definitive Antwort?
2: Ich will noch nicht zu viel verraten, aber wir werden der Antwort ein bisschen näher kommen, und zwar mit einem Wissenschaftler, der sich da eigentlich ziemlich sicher ist, dass es nicht nur Leben auf der Erde gibt. Dirk Schulze-Makuch, der ist Astrobiologe an der TU Berlin, und der untersucht die Hypothese, dass es im Universum nicht die Ausnahme ist, dass es Leben gibt, sondern die Regel, zumindest, dass es irgendwo Mikroorganismen, sowas wie Bakterien gibt. Allerdings fehlt dazu noch der entscheidende Beweis, wir konnten außerirdisches Leben noch nie beobachten.
4: Weil das einfach zu weit weg ist und unsere Teleskope noch nicht gut genug sind. Das Einzige, wo wir Kontakt aufnehmen könnten, würden wirklich mit technologischen Zivilisationen. Und die sind wahrscheinlich sehr selten, weil wir sehen ja auch auf unserem eigenen Planeten,

0: Es gibt sehr viele intelligente Organismen, Delfine, Menschenaffen, Tintenfische, aber es hat nur einmal in der Erdgeschichte ist es passiert, dass sich eine technologische Zivilisation entwickelt hat. Und das sind wir.
1: Ja, und dieses ganze Interview hören wir auch morgen und auch etwas über ganz spannende Missionen, die demnächst starten, auf der Suche nach Leben.
2: Gute Tradition bei unseren Radio 1 Radio Days sind immer auch die Gewinnspiele. Was habt ihr euch da ausgedacht?
1: Ein ganz tolles Gewinnspiel. Zwei Piloten treten gegeneinander an, müssen 7 Fragen richtig tippen, um das Raumschiff wieder auf die Erde zu navigieren.
3: Mission Erde. Zurück zum Mutterschiff.
1: Und Radio 1-Hörer kennen das natürlich, wer die letzte 7. Frage richtig beantwortet, der zündet dann morgen die Rettungsrakete und gewinnt den Preis. Es geht bei den Fragen eher so um Themen um die Erde, nicht so viel um den Weltraum. Und ich habe dir mal eine Frage mitgebracht. Mhm. Ernst Kalkowski.
2: Was?
1: Er hat vor 100 Jahren Fossile von Bakterien gefunden, die vor 3,5 Milliarden Jahren auf der Erde gelebt haben. Richtig oder falsch, Stefan Kalkowski?
2: Auf jeden Fall richtig.
1: Klingt irre, ist aber wahr, genau. Da hättest du jetzt recht,
2: hättest du gewonnen. Weißt du, woher ich das weiß? Ich lese gerade das neue Buch von Peter Wohlleben über die Bakterien. Den habe ich nämlich demnächst im großen Sendesaal zu Gast. Und da steht das auch drin.
1: Und wenn du jetzt die Antwort richtig gehabt hättest, dann hättest du morgen, könntest du da ein Teleskop gewinnen, mit dem man von zu Hause aus Sterne beobachten kann.
2: Du wirst nicht glauben, wir haben schon eins zu Hause. Nun bietet das Universum ja unendlich viele Themen. Ja, von Sternbildern bis Röntgen, Astronomie. Wie habt ihr das denn da gemacht? Also um aus diesem kosmischen Themenpaket, was auszusuchen, was wichtig ist. Wie habt ihr das gemacht?
1: Ich sag dir ganz ehrlich, wir haben ganz sicher ganz viele Fragen vergessen, aber wir haben ja so viele Hörerinnen und Hörer, die bestimmt noch ganz gute Fragen haben. Von 14 bis 15 Uhr haben wir einen Experten hier im Studio, der kann alle Fragen beantworten und Sie können anrufen und Ihre Fragen live stellen, egal ob es um den Urknall geht oder einfach nochmal eine Erklärung, wie das ist mit dem Mond und den Gezeiten, wie das zusammenhängt. Ab 14 Uhr ist eine ganze Stunde lang Tim Florian Horn von dem Planetarium Berlin zu Gast bei Radio 1.
2: Sören Hinze, vielen Dank. Du bist morgen in der Redaktion.
1: Ich bin den ganzen Tag hier.
2: Ich stehe ab 9 hier am Mikrofon morgen wieder und dann abends gibt's noch ein kosmisches Musikspecial auch mit mir ab 19 Uhr.

0: genau so heißt diese Nummer, Boundary Rider. Musik aus den USA von Tycho featuring Paul Banks. Sie hören das auf Radio 1. Und eins habe ich gerade noch vergessen beim Teasing auf den Radio Day morgen. Falls Sie jetzt schon eine Frage haben, ja, zum Leben, dem Universum und dem ganzen Rest, zum Weltraum überhaupt, ja, dann sprechen Sie Ihre Weltraumfrage jetzt auf unseren Anrufbeantworter 0331 70 99 555. Und diese Fragen zum Beispiel, was könnten das für Fragen sein? Warum sind alle Aliens grün oder sowas? Wäre so eine Frage, ne? Das beantworten wir morgen ab 14 Uhr am Radio 1 Radio Day. Lost in Space, der Radio 1 Alltag, ab 9 Uhr mit mir, ab 12 Uhr Gesa Ufer. Max Spallig ist von 16 bis 19 Uhr am Mikrofon. Und abends dann gibt es ein intergalaktisches Musikspecial mit der besten Musik zwischen Star Trek und Star Wars.
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0: Ja, auch schon wieder über 40 Jahre alt, diese Nummer. The Sweetest Taboo von Sade, die zu der Zeit als, ich weiß gar nicht, ob man darüber heute noch so sprechen würde, die galt zu der Zeit 1985, als dieses Album rauskam, Smooth Operator 1984 erschienen, als eine der schönsten Frauen der Welt, und die Musikkritiker haben genau das immer in den Vordergrund gestellt. Sie konnte natürlich auch gut singen, das war auch ein wichtiges Thema. Ich habe sie einmal live gesehen im Tempodrom, war dann ein bisschen enttäuscht auch von der Stimme und hatte den Eindruck, im Studio funktioniert das besser als live, aber die Fans werden mir da vielleicht widersprechen. The Sweetest Taboo von Sade. In der nächsten halben Stunde gibt es hier das Album der Woche, und Sie wissen vielleicht schon, das ist in dieser Woche von Lickely.
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0: Halb vier.
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0: Wir haben Aprilwetter, merken Sie selbst. Niederschlagswahrscheinlichkeit bis zum Abend 70%. Ja, kühle Polarluft unterwegs. Temperaturen derzeit zwischen 9 und 13 Grad in Berlin und Brandenburg. Die Sonne könnte zwar noch mal rauskommen bei Ihnen, aber es folgen dann immer noch kräftige Schauer und kurze Gewitter. Und morgen dann am Himmelfahrtstag, der geht los mit Regen. Ab dem Mittag scheint zwar die Sonne, aber auch kräftige Schauer. Und einzelne Gewitter sind auch morgen möglich bei rund 13 Grad.
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6: Genau, auf Radio 1, A10, westlicher Berliner Ring, Richtung Dreikafelland, zwischen Großkreuz und Leest, Stau an einer Baustelle, plus 45 Minuten. A12, Berlin, Richtung Frankfurt-Oder, zwischen Storkow und Fürstenwalde-West, Stau an einer Baustelle, dort brauchen Sie 1,5 Stunden länger. In der Gegenrichtung brauchen Sie zwischen Briesen und Fürstenwalde-Ost 20 Minuten länger. B168 Fürstenwalde Richtung Heinersdorf, zwischen Fürstenwalde und Steinhöfel ist die Bundesstraße gesperrt. Stadtverkehr Berlin, A100 Stadtring Richtung Wedding, vor der Baustelle Detmolder Straße, Stau ab Kreuz Schöneberg. Sehr voll ist es auf der Treskow-Allee in beiden Richtungen. In Richtung am Tierpark brauchen Sie eine Dreiviertelstunde länger, Richtung Oberschöneweide etwa 20 Minuten. Voller ist es auch auf der Frankfurter Allee stadtauswärts, zwischen Ostkreuz und Elsenbrücke sowie rund ums Schlesische Tor. Wir wünschen eine gute Fahrt.
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0: Ja, und mit Ihnen. Schön, dass Sie dabei sind. Und das hier ist Tame Impala mit Dracula.

Ich hoffe natürlich, Sie hatten Spaß beim Tame Impala Konzert am 29. April. Wo habe ich die denn zuletzt gesehen? Ich glaube, Hermann Schmeling Halle war das, kann sein. Also auf jeden Fall in der Uber Arena waren sie am 29. April und deswegen bin ich da auch nicht hingegangen, weil es gibt bestimmte Hallen, die ich einfach meide, aus dem einfachen Grund, weil ich will da nicht so, Max Schmeling Halle meine ich natürlich, da fand ich es ganz gut, das war genau richtig, 12.000 Besucher, aber in der Uber Arena, ich weiß nicht, aber sie hatten hoffentlich trotzdem Spaß. Rip Magic war Support, ich habe gehört, auch das war fantastisch. Dracula von Tame Impala, das nächste von Santigold heißt Can't Get Enough of Myself. Oh.

0: Hey, Dailikili, you're listening to the album of the week on Radio 1 and it's my album, The After Party.
1: Likili hat die God Era ausgerufen. An unterschiedlichsten Stellen stecken religiöse Referenzen in den Lyrics ihres neuen Albums The After Party. Da sind zum einen Himmel und Hölle und wie sie sich auf der Erde spiegeln, sowie die Suche nach einer ordnenden Kraft. Einem Gott, der vielleicht dem menschlichen Chaos Struktur und Sinn verleihen möge.
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0: The older you get, you lose people, you lose relationships, you lose opportunities. A big part of life is dealing with loss. It's like the physical decline of our bodies. It's quite, I don't know, it's really intense being a human being. The longer we live, the more loss we have to deal with.
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1: Selbst nicht christlich erzogen oder aufgewachsen, hat Likili als Teenager in einem Gospelchor gesungen und betont die Bedeutung der Musik als rituelle oder sakrale Handlung. Thematisch passend handeln die Songs ihres neuen Albums vor allem von der Unausweichlichkeit des Verlustes im menschlichen Leben.
0: We as songwriters, we are not sure exactly what we're writing about when we are writing it. It's like a vision, it's a dream, so You write it and then you live it. And I think we are at a place in the world where we are really longing for that. We are questioning what the hell is going on.
1: Als Likili zu Beginn der Pandemie den Titel The After Party im Kopf hat und an Apokalypse und Verfall denkt, steht noch nicht fest, ob dieser Titel ein Film, eine Kunstinstallation oder eben zu Musik werden würde. Zudem findet sie damals das gleiche Chaos in der Musik der Rolling Stones, insbesondere im Song Sympathy for the Devil wieder, sowie im dazugehörigen Film von Jean-Luc Godard. Um ihre eigenen Gedanken und Emotionen zu ordnen, widmet sich Likili zunächst der Musik und beginnt an dem Song Famous Last Words zu arbeiten.
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0: It's almost like having a conversation with my shadow self, or like older self, you know, higher self that kind of knows, that has been through it, and that can just tell you the brutality of what life is.
1: Die nebligen Überreste einer Nacht werden darin durchlaufen. Eine Analogie zu einer gesetzlosen, planlosen Zeit der heutigen Gesellschaft. Lee selbst vergleicht die Afterparty mit dem tragischen Untergang der Titanic. Oder aber einem dystopischen Krimi. Weitwinkelperspektive, ein Schwenk vom Himmel auf die Straßen der Großstadt. Manche Menschen tanzen, andere prügeln sich. Parallel kämpfen die Zuschauenden mit den Tränen. Von den düsteren Lyrics lenkt allein die Musik ab, die einen letzten Hoffnungsschimmer hervorruft. Von ihrem neuen Album The Afterparty, Lickily, Not Gone Cry.

0: Lickely aus Schweden. Das neue Album heißt The After Party, das Radio 1 Album der Woche. Und wie immer können Sie dieses Album auch gewinnen in der Vinyl-Version. Aber da müssen Sie sich schon ein bisschen gut auskennen. Sie haben vielleicht zugehört.
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0: Und wissen daher, dass Lickely hier das Gebetsbuch rausholt auf ihrem Album und ganz viele religiöse Anspielungen drin hat. Eine God Era hat sie ausgerufen. Und wir machen das auch. Wir spielen nämlich mit Ihnen Finde den Heiland, ja, der ja morgen gen Himmel fährt. Und wir können ihn nochmal popkulturell preisen und fragen Sie, ja, wo versteckt er sich in diesen Songs und wer hat ihn da versteckt? Das sind die drei Songs, die Sie erkennen müssen.

glaube, der letzte war am einfachsten. Wenn Sie es wissen, rufen Sie an, gewinnen Sie die Vinyl-Ausgabe von Licke Lees neuem Album The After Party. Die Telefonnummer kennen Sie schon, 0331 70 99 111.

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1: Ganz neue Musik von Olafur Mova, Selfie at the Beach. Und wir wollen spielen. Morgen ist Himmelfahrtstag. Und die Christen unter Ihnen sollten wissen, was das bedeutet. Dann im Christentum heißt es, die Aufnahme und Erhöhung Jesu Christi als Sohn Gottes kommt dann zu seinem Vater in den Himmel. Wir machen morgen zum Himmelfahrtstag einen Radio Day Lost in Space. Und Sven will auflösen, ne, und will uns sagen, was er gehört hat, wo sich der Heiland versteckt hat in diesen drei Songs. Hallo Sven.
2: Hallo Christian.
1: Von wo aus rufst du an?
2: Ich rufe aus Mainz an.
1: Oh, Mainz ist nicht mehr in Brandenburg. Das ist
2: nicht ganz, nein.
1: wie kommt denn Radio 1 nach Mainz?
2: Oh, ich bin schon lange treuer Hörer. Ich habe euch vor Ewigkeiten entdeckt auf Fahrten nach Berlin. Mhm. Und naja, seit der Streamingzeit ist es natürlich leicht, euch auch aus Mainz zu hören.
1: Tja, normalerweise sagt man in Mainz, mit dem zweiten sieht man besser, mit Radio 1 hört man besser.
2: So ist es.
1: Ne? Sven, was hast du da gehört? Was sind das für drei Songs gewesen? Ging ja rasend schnell.
2: Es ging schnell, aber gut, Genesis ist, glaube ich, relativ leicht zu erkennen.
1: Wie hieß der Titel?
2: Jesus, He Knows Me. Mhm. Und da ist Jesus natürlich klar. Mhm. Beim zweiten bin ich bei Boy George und Bow Down Mister.
1: Wo ist denn da der Jesus?
2: Im Hare Krishna-Teil.
1: Boah.
2: Haben wir zumindest einen Herren versteckt. Mhm, ne? Und die Single nannte sich da Jesus Loves You. Ne?
1: Mhm, aha.
2: Ja.
1: Mhm. Und? Fehlt noch eins?
2: Depeche Mode mit Personal Jesus.
1: Wir können uns ja dann gemeinsam nochmal anhören, ob du recht hast. Hier kommt Song Nummer 1.
2: Okay.
1: Jesus, He Knows Me von Genesis. Tatsächlich, Song Nummer 2.
2: Jawohl.

ganz versteckt, nämlich nicht im Refrain Bow Down Mister, da geht's um Hare Krishna, sondern Boy George nennt sich hier, wie du richtig gesagt hast, Jesus Loves You. Und hier kommt Titel Nummer 3.

0: Da haben sie genauso ein Stück instrumental rausgeschnitten, aber natürlich am einfachsten Personal Jesus von Depeche Mode.
1: Ich denke Sven, auch, das hat jeder erkannt.
0: Du hast gewonnen.
1: Dankeschön.
0: Und zwar eine Vinyl-Ausgabe von Nicke Lees neuem Album The After Party. Auf was für einem Plattenspieler rotiert das bei dir, wenn ich mal fragen darf?
1: Auf einen Audio-Technica-Plattenspieler.
0: Okay, dann sage ich herzlichen Glückwunsch. Danke fürs Anrufen.
1: Ja, gerne.
0: Bleib uns treu und du weißt, wie immer, nicht auflegen jetzt. Ne?
1: Alles klar, vielen
0: Mach's
1: Dank.
0: Mach's gut, tschüss, tschüss.
1: Ciao.

0: Everybody's Darling Roisin Murphy. Aus Irland mit Narcissus.
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2: Berlin Karl-Marx-Platz, Teil 3 der Stadttrilogie, heute im Gorki-Theater in Mitte. Berlin Anfang der 90er. 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
0: Ja, ich bin ganz sicher, dass Sie hier im Computer auftauchen. Moment, hier sind Sie. Berliner Senat verspricht finanzielle Hilfe für Reparatur des TU-Hauptgebäudes. Großrazzia gegen organisierte Kriminalität und illegalen Waffenhandel in Berlin und das Wetter. Viele Wolken und Regen, auch Gewitter sind möglich bei maximal 12 bis 15 Grad. Mehr dazu gleich aus der Radio 1 Nachrichten und Service Redaktion. Und bis dahin hören wir J. Jerome 87 mit Brush Me Like a Horse.

0: 16 Uhr.
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2: Der Berliner Senat hat der Technischen Universität schnelle finanzielle Hilfe für Reparaturen am Hauptgebäude versprochen. Nach Angaben von Wissenschaftssenatorin Ciborra werden dafür 20 Millionen Euro zur Verfügung gestellt. Einzelheiten von Annette Birke-Stumper.
3: TU-Präsidentin Dennis betonte, zunächst müsse man einen vollständigen Überblick über die Schäden gewinnen. Man mache nun erstmal einen Masterplan mit kurz- und mittelfristigen Maßnahmen. Außerdem müsse man schauen, von wo finanzielle und personelle Unterstützung kommen könne. Die Universität sei dabei im engen Austausch mit der Senatsverwaltung. Berlins Wissenschaftssenatorin Ciborra betonte, man wolle so schnell wie möglich wieder öffnen, aber natürlich nicht kopflos. Das Hauptgebäude der TU Berlin ist seit Freitag wegen baulicher Mängel geschlossen.
2: In Berlin sind Polizei und Staatsanwaltschaft mit Durchsuchungen gegen organisierte Kriminalität und illegalen Waffenhandel vorgegangen. Bei dem Großeinsatz wurden 9 Menschen festgenommen. Außerdem wurden Drogen, Bargeld, Waffen, Autos, Datenträger und Handys sichergestellt. Gleich nach den Nachrichten spricht Stefan dazu ausführlich mit Benjamin Jendro, dem Sprecher der Gewerkschaft der Berliner Polizei. Die Bundesregierung hat den Entwurf für das Gebäudemodernisierungsgesetz beschlossen. Nach den Plänen von Union und SPD sollen Öl- und Gasheizungen auch nach 2045 eingebaut und betrieben werden dürfen. Dabei soll der Anteil alternativer Brennstoffe schrittweise steigen, aber nicht so stark wie bisher vorgesehen. Bundeswirtschaftsministerin Reiche sagte, die neue Regelung werde das alte Heizungsgesetz der Vorgängerregierung ersetzen.
4: Wir schaffen Planungssicherheit. Wir ermöglichen Technologieoffenheit und Flexibilität bei der Heizungswahl. Die starre 65% erneuerbaren Quote entfällt. Die Zwangsberatung entfällt. Der erzwungene Heizungsaustausch oder ein Verbot entfällt. Dafür gibt es maßgeschneiderte Lösungen, die Hausbesitzer, die Vermieter in ihre Häuser einbauen können.
2: Soweit Bundeswirtschaftsministerin Katharina Reiche, CDU. Cem Özdemir ist neuer Ministerpräsident von Baden-Württemberg. Für ihn stimmten 93 der 157 Abgeordneten im Landtag. Aus Stuttgart berichtet Iris Volk.
5: Damit erhielt der 60-Jährige deutlich weniger Stimmen, als die Regierungsfraktionen Mandate haben. Grüne und CDU haben im neuen Landtag gemeinsam 112 Stimmen. Die AfD-Fraktion hatte als Gegenkandidaten Manuel Hagel von der CDU vorgeschlagen, der 34 Stimmen erhalten hat. Hagel hatte aber sofort nach dem Vorschlag klargestellt, dass er für das Amt nicht zur Verfügung stehe. Der AfD gab er mit auf den Weg: Mit diesem Parlament machen Sie keine Spielchen.
2: US-Präsident Trump ist in der chinesischen Hauptstadt Peking angekommen. Dort will er morgen und Freitag mit China-Staatschef Xi Jinping sprechen. Was geplant ist, fasst Eva Lambi-Schmidt zusammen.
6: Los geht es morgen Vormittag mit Gesprächen in der großen Halle des Volkes. Am Abend steht ein Staatsbankett auf dem Programm. Am Freitag ist unter anderem ein Fototermin und eine Tasse Tee geplant. Es ist der erste Besuch eines US-Präsidenten in China seit fast 9 Jahren. Trump hatte die Volksrepublik schon während seiner ersten Amtszeit im Jahr 2017 besucht. Die Beziehungen der beiden Länder haben sich in der Zwischenzeit deutlich verschlechtert.
2: Die Gewässer in Brandenburg und Berlin haben Top-Qualität zum Baden. Das hat das brandenburgische Umweltministerium mitgeteilt. Demnach sind die meisten der über 250 überprüften Gewässer als sehr gut einzustufen. Auch an fast allen Badestellen in Berlin ist die Wasserqualität nach Angaben des Landesamts für Gesundheit und Soziales hoch. Nur an der kleinen Badewiese an der Havel wurde eine erhöhte Belastung mit Kolibakterien festgestellt. Am Tegeler See wurden außerdem Blaualgen nachgewiesen. Und das waren unsere Radio 1 Nachrichten um 16.04 Uhr. 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
7: Ach so, das Wetter. Ich bin wieder dran. Ja, du musst mich auch dran erinnern, Ina. Ne?
2: Bitte, Stefan, los geht's.
7: Das
2: komm,
7: Wetter. Okay. Viele Wolken. Also kühle Polarluft, Tiefdruckeinfluss, wechselhaftes Aprilwetter. Wie man das auch in den letzten Tagen schon gesehen hat, die Temperaturen zwischen 9 und 13 Grad. Es kann sein, dass kurz bevor sie untergeht, die Sonne sich nochmal zeigt, aber Gewitter und Regen ist nicht auszuschließen. Und morgen im Wesentlichen wie heute, morgen früh vor allen Dingen sehr nass, dann mittags Sonne, aber auch dann weiter die Gefahr von Gewittern und Regen bei Höchsttemperaturen morgen von 13 Grad.
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2: Auf Radio 1 A10 westlicher Berliner Ring Richtung Dreikafelland zwischen Großkreuz und Leest. Stau an einer Baustelle. Sie brauchen eine Stunde länger. Vorsicht auf der A10 westlicher Berliner Ring Richtung Dreikafelland. Auf der Überleitung zur A24 Richtung Hamburg liegen Fahrzeugteile auf der Fahrbahn. A12 Berlin Richtung Frankfurt-Oder zwischen Storkow und Fürstenwalde-West. Stau an einer Baustelle, dort 30 Minuten plus. A13 Berlin Richtung Dresden zwischen Rago und Mittenwalde. Behinderungen nach einem Unfall. Schauen wir nach Berlin. A100 Stadtring Richtung Wedding. Vor der Baustelle Detmolder Straße. Stau ab Kreuz Schöneberg. In Richtung Treptow staut es sich ab Dreieck Neukölln. Kreuzberg Richtung Friedrichshain. Die Oberbaumstraße und Brücke sind zwischen Schlesischem Tor und Stralauer Allee nach einem Unfall gesperrt. Rundherum staut es sich. Voller ist es auch auf der Frankfurter Allee stadtauswärts zwischen Ostkreuz und Elsenbrücke, rund ums Schlesische Tor sowie auf der Karl-Marx-Straße in beiden Richtungen. Wir wünschen Ihnen trotzdem eine gute Fahrt.
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7: Hallo, sollten Sie sich Sorgen machen, weil Sie in den letzten Monaten immer mal wieder gehört haben, in Berlin wird auf Menschen geschossen, denen wird in die Beine geschossen und Schlimmeres, seit vielen Monaten bereits. Man weiß nicht genau, wer steckt dahinter, dann versuchen wir gleich mal, Sie aufzuklären, denn es gab heute mehrere Razzien, es gab Festnahmen und wir versuchen mal ein bisschen Licht in das Dunkel zu bringen.

Das ist Musik aus Leicester von einer Band, die heißt Lust. Also eine Lust reicht ihnen nicht, müssen gleich mehrere sein. Lust mit Sometimes auf Radio 1.

0: Ich würde das mal ganz frech in Artrock einsortieren, was Broken Social Scene aus Kanada hier machen auf ihrer neuen Single The Call. Das macht Lust auf das neue Album von Broken Social Scene und Sie hören das auf Radio 1. So, wir wollen sprechen über die große Kriminalität in Berlin, der Radio 1 ja mittlerweile weit über die Grenzen von Berlin und Brandenburg hinaus gehört wird. Wir merken das an Ihren Anrufen. Frage ich mich immer, wie kommt das wohl an? In Münster oder in Mainz? Oder in Dresden, wenn in den Nachrichten bei uns mal wieder die Rede ist von Schießereien in der Hauptstadt. Können sich Berlin-Touristen noch sicher fühlen, wenn in Neukölln oder im Wedding Menschen in die Beine geschossen wird? 515 Mal allein im Jahr 2025 zählt die Polizei Schusswaffengebrauch, bei dem geschossen wurde. Doppelt so viel insgesamt, weil die Hälfte davon wurde nur in Anführungsstrichen mit der Waffe gedroht. Wer schießt da auf wen? Vielleicht kann uns Benjamin Jendro dazu Auskunft geben von der Gewerkschaft der Polizei Berlin. Die Polizei hat nämlich heute gleich mehrere Razzien durchgeführt. Herr Jendro, guten Tag.
1: Ja, schönen guten Tag erstmal.
0: Bevor wir über die Razzien selbst reden, wer ist denn da eigentlich unterwegs auf Berliner Straßen mit Schusswaffen? Was sind das für Leute, die vor tödlicher Schusswaffengewalt offenbar nicht zurückschrecken?
1: Also erstmal möchte ich noch ein paar einleitende Worte sagen. Ich kann Ihnen sagen, grundsätzlich ist man auch sicher, wenn man nicht in Berlin wohnt, sondern als Tourist nach Berlin mal kommt, um sich Berlin anzugucken. Weil im Regelfall ist es so, dass diejenigen, die dort auch von Schusswaffen Gebrauch machen, sich gegenseitig über den Haufen schießen. Das heißt, ein Tag ist man Opfer, ein Tag ist man Täter. Es ist so, dass heute unsere Kolleginnen und Kollegen ja die Früchte dafür ernten konnten, was in den letzten Monaten an Polizeipräsenz und auch an hartnäckiger Ermittlungsarbeit bereits vorbereitet wurde. Wir sind heute mit mehr als 500 Kollegen in fast 30 Objekte eingegangen, um hier auch Haftbefehle vollstrecken zu können. Es richtete sich konkret gegen 11 Personen, ja, die vermutlich als kriminelle Vereinigung hier für eine Großzahl an Straftaten, wo es eben zu Schusswaffengebrauchen kam, auch ja verantwortlich ist. Es ist eine türkischstämmige Gruppierung und zwei von denen saßen bereits ein. Da hat man heute die Haftbefehle verlängern können und die anderen 9 hat man heute noch eingesagt. Das ist ein sehr, sehr wichtiges Zeichen und ich danke allen Kolleginnen und Kollegen, die das vorbereitet haben und die heute im Einsatz waren aus Berlin und aus den beteiligten Bundesländern und dem Bund.
0: Also organisierte Kriminalität, ist das das gleiche wie in diesem Fall wie Clankriminalität?
1: Na, die Clankriminalität ist ein Auszug der organisierten Kriminalität und leider ist es auch so, dass das, was heute da auf dem Tableau stand, natürlich nicht dafür verantwortlich ist für alle Schussabgaben in Berlin. Ja, Berlin ist eine Metropole mit fast 4 Millionen Einwohnern. Da gibt es viele Betätigungsfelder im Bereich der organisierten Kriminalität. Da gibt es viele Gruppierungen, die sich duellieren, um da auch ein Stück vom großen Kuchen abzubekommen. Jetzt haben wir es mit einer türkischen Gruppierung zu tun, die aus der Türkei nach Berlin gekommen ist, weil man hier vielleicht das große Geld wittert und hier Fuß fassen möchte. Es gibt aber natürlich auch Schusswaffengebräuche, die im privaten Fehden beispielsweise passieren. Wir erleben seit längerem eine Durchbewaffnung der Szene, ja, und sicherlich auch im Bereich der Clankriminalität, aber nur weil wir die immer öffentlichkeitswirksam mitbekommen, ist es keinesfalls die gesamte organisierte Kriminalität. Es gibt Gruppierungen, von denen kriegen wir gar nichts mit.
0: Man liest immer wieder in diesem Nachrichtenmagazin hier, wie heißt das, Bild-Zeitung, von Mietgangstern, die also aus dem Ausland geholt werden, um gegen Geld quasi diese andere Menschen zu bedrohen. Ist das ein Thema?
1: Naja, es ist einer der Bereiche. Also jetzt bei der Gruppierung reden wir über eine kriminelle Vereinigung, die in letzter Zeit versucht hat, über Erpressung

0: auch Geld zu machen, ja, teilweise dann eben doch Schusswaffen eingesetzt hat, um vielleicht der Forderung ein bisschen Nachdruck zu geben. Aber da geht es auch um ganz andere Betätigungsfelder. Ja, organisierte Kriminalität ist vielfältig. Ja, Prostitution, Schutzgelderpressung, internationaler Waffenhandel. Aber ja, auch das, dass wir mal Leute aus Wohnimmobilien rausbringen, auch das ist sicherlich ein Mittel. Und eine Sache, die Polizeipräsidentin ja auch erwähnt hat, wir haben es auch mittlerweile so Crime as a Service zu tun. Das heißt, da werden junge Leute, die vielleicht noch gar nicht kriminell geworden sind, über Social Media angeworben, um dann vielleicht auch den einen oder anderen Job, die ein oder andere dreckige Tat zu begehen.
1: Die heutigen Razzien wurden monatelang vorbereitet von Ihren Kollegen von einer Ermittlungseinheit des Landeskriminalamtes namens Ferrum. Was bedeutet denn dieser Name?
0: Ja, Ferrum ist letztlich eine besondere Aufbauorganisation, die ist bei der Berliner Polizei am Ende des vergangenen Jahres entstanden. Das ist letztlich wie eine Sonderkommission, da wird einfach Expertise und auch Personal gebündelt, um mal die ganzen Schusswaffengebräuche, wir erleben eben seit Ende letzten Jahres eine Art Welle wieder, ja, dass es zu Häufungen kommt, um das einfach auch mal nicht einem Einzelfall zu betrachten, sondern vielleicht auch so Expertise zusammenzufügen, um die Strukturen dahinter zu erkennen. Deswegen landen die Fälle da. Da sind natürlich Sachbearbeiter aus dem Landeskriminalamt dabei, aber dazu gehören ehrlicherweise dann eben auch Präsenzkräfte von den Einsatzhundertschaften, die da hinzugezogen werden, um dann solche Maßnahmen auch durchführen zu können. Ferrum bedeutet Eisen, ne? Das ist dann immer eine schöne Wortfindung. Irgendwie muss das Kind dann auch beim Namen genannt werden.
1: Für die Knarren.
0: Für Knarren, weil es eben um Schusswaffen geht, ne? Um Schusseisen. Gleichzeitig ist bei der Staatsanwaltschaft eine ähnliche Struktur entstanden mit der EG Telum, ja, die dann wirklich auch diese Verfahren konzentriert bearbeitet. Ist immer gut, wenn Kolleginnen und Kollegen fokussiert arbeiten können, aber bindet natürlich auch eine Menge Kapazität.
1: Ich habe gelesen, 11 Haftbefehle wurden vollstreckt, 2 sitzen ein, 9 Haftbefehle wurden verlängert. Haben Sie viele Waffen gefunden?
0: Na, ist genau andersrum, ne? Also 9 wurden heute vollstreckt und die anderen 2 wurden quasi verlängert. Ist auch so, dass eine Schusswaffe gefunden wurde und noch weitere Beweismaterialien, die jetzt ausgewertet werden müssen, ne? Es geht in erster Linie darum, wirklich hier auch die 11 Personen letztlich den Vorwurf ist, eine kriminelle Vereinigung gegründet zu haben, um Straftaten zu begehen. Darum geht es primär. Es ging heute nicht darum, wirklich auch Waffen zu finden, aber natürlich nimmt man die mit, ne, wenn man die findet. Es ist alles Beweismaterial und das untermauert dann nochmal die Ermittlungen, die gerade laufen, wo die Kolleginnen und Kollegen schon weit vorangekommen sind. Und jetzt schauen wir mal, wie weit wir das bringen können, damit dann diejenigen vielleicht auch im Gerichtssaal sehen.
1: Benjamin Jendro von der Gewerkschaft der Polizei Berlin zu den Razzien, die heute durchgeführt worden sind gegen die organisierte Kriminalität. Herr Jendro, herzlichen Dank für das Gespräch auf Radio 1.
0: Ich danke Ihnen und einen schönen Tag noch.
1: Ihnen auch.

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Das ist der wunderbare Chet Faker mit Over You. Neue Musik aus Australien. Nicholas James Murphy steckt dahinter. Auch gern gesehener Gast übrigens in der Radio 1 Late Night Lounge. Also nicht, dass ich hier Werbung machen möchte für diese Sendung. Doch möchte ich. Over You von Chet Faker. Nächste halbe Stunde unser Kommentar zu einer Neuausrichtung der Berliner Boulevardzeitung BZ. Da passiert einiges. Die BZ wird 150 in diesem Jahr. Und was da auf Sie zukommt als BZ-Leser oder auch nicht, das hören Sie kurz nach 16:30 hier auf Radio 1. Das hier sind Kings of Convenience mit Mrs. Cold, Musik aus Norwegen.

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5: 4:01.
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5: mit Ina Dietz.
7: Die Bundesregierung hat das neue Gebäudemodernisierungsgesetz beschlossen. Hauseigentümer dürfen künftig selbst entscheiden, ob sie mit Öl, Gas, Wärmepumpe oder anderen Technologien heizen. Dabei soll der Anteil alternativer Brennstoffe schrittweise steigen, aber nicht so stark wie bisher vorgesehen. Die Bundesregierung beschloss außerdem, den Einsatz von K.O.-Tropfen härter zu bestrafen. Bei Vergewaltigungen oder Raubtaten soll es dafür mindestens 5 statt bisher 3 Jahre Haft geben. Der Berliner Senat hat der Technischen Universität schnelle finanzielle Hilfe versprochen, um das marode Hauptgebäude zu sanieren. Wissenschaftssenatorin Ciborra sagte, man prüfe, woher trotz der Haushaltslage Geld für Reparaturen kommen könne. Schon vereinbart sei, der Hochschule 20 Millionen Euro für kurzfristige Maßnahmen zur Verfügung zu stellen. Per Bundesratsinitiative soll der Berliner Senat darauf drängen, dass künftig in allen Geschäften bargeldlos bezahlt werden kann. Das hat der Hauptausschuss des Abgeordnetenhauses beschlossen. Die Maßnahme wird auch als Mittel im Kampf gegen Steuerbetrug gesehen. Bislang steht es den Gewerbetreibenden offen, ob sie Kartenzahlung anbieten. Die Gewässer in Brandenburg und Berlin haben Top-Qualität. Das hat das brandenburgische Umweltministerium mitgeteilt. Demnach sind die meisten der über 250 überprüften Gewässer als sehr gut einzustufen. Auch an fast allen Badestellen in Berlin ist die Wasserqualität nach Angaben des Landesamtes für Gesundheit und Soziales hoch. Ausnahmen gelten für die kleine Badewiese an der Havel und den Tegeler See. Autofahrende müssen wegen des langen Wochenendes mit deutlich mehr Verkehr rechnen. Besonders voll soll es laut Autobahn GmbH heute Nachmittag werden und dann wieder am Sonntag. Staugefahr besteht vor allem durch die Baustellen unter anderem auf dem Berliner Ring. Das war unser Radio 1 Nachrichten-Update um 16.33 Uhr. 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
5: Ja, Sie merken schon, wir haben so Polarluft in Berlin und Brandenburg, ja. Deswegen ist es weiterhin kühl, 12 bis 14 Grad, teils kräftige, teils gewittrige Güsse und das wird leider morgen am Himmelfahrtstag auch nicht wirklich besser. Ja, morgens richtig viel Regen, tagsüber etwas Sonne, aber auch dann immer wieder unterbrochen mit Schauern und Gewittern bei, immerhin haben wir jetzt 1 Grad mehr, 12 bis 15 Grad morgen am Vatertag.
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7: Auf Radio 1, Vorsicht auf der A10 südlicher Berliner Ring Richtung Dreieckwerder zwischen Dreieck-Spreeau und Niederlehme blockiert ein defektes Fahrzeug die linke Spur. A10 westlicher Berliner Ring Richtung Dreieck-Havelland zwischen Großkreuz und Leest Stau plus 45 Minuten dort. A11 Berlin Richtung Stettin zwischen Finofort und Raststätte Buckosee Ost stehen mehrere Fahrzeuge auf der Fahrbahn. Stau ab Lanke mit 20 Minuten Verzögerung. A12 Berlin Richtung Frankfurt-Oder zwischen Storkow und Fürstenwalde-West Stau an einer Baustelle plus 30 Minuten. A13 Berlin Richtung Dresden zwischen Rago und Mittenwalde Behinderungen nach einem Unfall. Die B101 ist zwischen B246, Trebin Ost und Woltersdorf nach einem Unfall gesperrt. Schauen wir nach Berlin, A100 Stadtring Richtung Wedding, Stau vor der Baustelle Detmolder Straße ab Kreuz Schöneberg. In Richtung Treptow staut es sich zwischen den Dreiecken Charlottenburg und Funkturm mit etwa 20 Minuten plus. Sehr voll ist es auf der Treskoallee in beiden Richtungen. In Richtung am Tierpark brauchen Sie derzeit eine Dreiviertelstunde länger, Richtung Oberschöneweide sind es etwa 30 Minuten. Wir wünschen Ihnen, da wo es geht, eine gute Fahrt.
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5: Hallihallo und gleich mit unserem Mittwochskommentar am Nachmittag. Und da geht es um die Renovierung der BZ. Die Berliner Boulevardzeitung wird 150 Jahre alt. Und da tut sich einiges. Und was genau, das erfahren Sie gleich.

0: finde, das ist Musik, die sehr gut gealtert ist. Aus dem Jahr 1986, 40 Jahre alt, Paul Simon mit Diamonds on the Soles of Her Shoes. Ja, und leider habe ich die Berlin-Konzerte verpasst, aber unser eigener Jens Lehmann als Musikkritiker war da. Der hat gesagt, der Altersschnitt beim Paul-Simon-Konzert war wohlwollend, wie er schreibt, 64. Na und? Ich meine, Paul Simon ist nochmal 20 Jahre älter, 84. Diamonds on the Soles of Her Shoes, Paul Simon auf Radio 1. Sie ahnen es vielleicht, wir hier bei Radio 1 informieren uns über die Welt ausschließlich aus Qualitätsmedien. Ja, ganz vorne der Metal Hammer, die Apothekenrundschau, manchmal auch die Zeit. Falls Sie lieber BZ lesen, ist das aber völlig okay, zumal die BZ ja ein echtes Traditionsblatt ist. Sie wird dieses Jahr 150 und sie bekommt zum Jubiläum einen radikalen Umbau verpasst. Ab September übernimmt die Axel Springer Academy die Leitung und Redaktion der ältesten Berliner Boulevardzeitung. Axel Springer Academy, das ist die hauseigene Journalistenschule. Einen eigenen Chefredakteur soll es nicht mehr geben. Stellen werden abgebaut. Springer spricht aber von einem, Zitat, einzigartigen Labor in der deutschen Medienlandschaft. Und das lassen wir mal bewerten von unserem Mittwochskommentator.
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0: Grüß dich, Lorenz.
2: Ja, grüß dich, Stefan. Hallo.
0: Ein einzigartiges Labor, schreibt Springer. Das klingt aufregend, ja. Ne?
2: Ja, aufregend ist es auf jeden Fall. Aber schauen wir uns die Sache mal genauer an. Springer übergibt seine älteste Zeitung an Berufsanfänger und nennt das Aufbruch, nennt das Verjüngung, spricht von Innovation, von AI-unterstütztem hyperlokalen Journalismus. Ja, auf Deutsch heißt das, Springer will für die BZ schlicht keine Profis mehr bezahlen. Es geht dabei um Kostensenkung. Die BZ hat in 20 Jahren 2/3 der Auflage verloren. Von über 200.000 ging es runter auf 63.000. Ja, und die Kurve zeigt weiter nach unten. Die Zeitung ist damit natürlich fairerweise gesagt nicht alleine. Die Hamburger Morgenpost erscheint nur noch einmal pro Woche. Beim Berliner Kurier ist die Sonntagsausgabe weg. Ja, bei der Bild selbst, da hat Springer 200 Stellen gestrichen und viele Regionalausgaben dicht gemacht. Das zieht sich also durch die ganze Gattung. Der Boulevard stirbt. Leise und beständig, Stadt für Stadt und Titel für Titel.
0: Da bist du jetzt aber sehr pessimistisch. Könnte nicht genau das auch wirklich die Chance sein? Also junge Leute, frische Ideen, alles digital denken, Menschen, die ihre Influencer mit Vornamen kennen.
2: Ja, gute Idee. Aber dann eine Gegenfrage. Warum macht Springer das dann nicht bei der Bild? Und warum machen sie es nicht bei der Welt? Ja, und die Antwort ist, was sie da gerade tun, das macht man nur mit einem Produkt, das man längst aufgegeben hat. Der Dreh mit der Akademie, das ist eine abgemilderte Form der Abwicklung. Aus der Schlagzeile, Verlag stellt älteste Zeitung ein, wird dann Verlag setzt auf die Jugend. Ja, es hört sich doch gleich viel besser an, oder? Aber nicht falsch verstehen, ich bin hier nicht am Rumheulen. Die BZ wird ja keiner ernsthaft vermissen. Dieses Clickbaiting, die aufgeblasenen Polizeimeldungen, das ewige Promi-Recycling, diesen Springer-Boulevard, den braucht kein Mensch. Was wir stattdessen brauchen, sind aber Reporter, die mal beim Bezirksamt nachfragen, die im Amtsgericht sitzen, die wissen, was in Marzahn oder Neukölln passiert. Ein Lokaljournalismus, der einer Stadt auf die Finger schaut. Springer, die nennen ja ihr Sparprogramm hyperlokalen Journalismus. Die Ironie ist, dieser hyperlokale Journalismus, der existiert ja längst. Er heißt nur nicht BZ. Es sind die Bezirksnewsletter, die Hunderttausende lesen. Es sind Kiezredaktionen, die sich über ihre Community finanzieren. Es sind investigative Netzwerke wie Korrektiv Lokal. Die sind klein, digital und nah dran. Und sie kommen von Leuten, die ihre Stadt kennen und die für ihre Stadt brennen. Das ist die echte Innovation im Lokalen. Und sie kommt nicht aus einem Konzernlabor. Also ich sag's mal so, es gibt zwei Arten, eine Zeitung zu beerdigen. Man kann die Bestattung beim Namen nennen oder man kann daraus ein einzigartiges Labor machen mit einer Grabrede in feinstem Start-up-Deutsch.
0: Amen.
2: Es war natürlich klar, wofür sich Springer entschieden hat.
0: Danke dir, Lorenz.
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Ja, ich weiß, Simon Brauer war heute Morgen nicht so richtig begeistert von Olivia Deans Konzert. Alle Olivia Dean-Fans mögen ihm das verzeihen, aber auch ich finde, das, was wir gerade gehört haben, Jill Scott mit Pressure, das ist vielleicht dann doch der bessere Neo-Soul, Jill Scott mit Pressure. Die kommt am 6. Oktober übrigens ins Tempodrom und dann kann man beide Konzerte nochmal nebeneinander stellen und sagen, wer hat denn da jetzt gewonnen? Ich bin auf jeden Fall im Team Jill Scott. Das hier ist Oscar Ferrell featuring Sampha mit Dream Therapy. Auf Radio 1.

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9: Großrazzia gegen organisierte Kriminalität und illegalen Waffenhandel in Berlin. Berliner Senat verspricht finanzielle Hilfe für Reparatur des TU-Hauptgebäudes und das Wetter, Sonne und Wolken im Wechsel bei 11 bis 14 Grad aktuell. Morgen sehr wechselhaft bei höchstens 15 Grad. Mehr dazu gleich aus der Radio 1 Nachrichten und Serviceredaktion. Bis dahin hören wir Indling zu. Musik aus Norwegen, Dream Pop mit Time, Time, Time, I'm in the Palm of Your Hand.

0: Auf den Punkt genau 17 Uhr.
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2: In Berlin sind Polizei und Staatsanwaltschaft mit Durchsuchungen gegen organisierte Kriminalität und illegalen Waffenhandel vorgegangen. Bei dem Großeinsatz wurden mehrere Menschen festgenommen. Außerdem wurden Drogen, Bargeld, Waffen, Autos, Datenträger und Handys sichergestellt. Der Sprecher der Gewerkschaft der Berliner Polizei, Jendro, hat hier auf Radio 1 erklärt, worum es bei der Aktion heute genau ging.
3: Es geht in erster Linie darum, wirklich hier auch die 11 Personen letztlich den Vorwurf, ist eine kriminelle Vereinigung gegründet zu haben, um Straftaten zu begehen. Darum geht es primär. Es ging heute nicht darum, wirklich auch Waffen zu finden, aber natürlich nimmt man die mit, ne, wenn man die findet. Es ist alles Beweismaterial und das untermauert dann nochmal die Ermittlungen, die gerade laufen, wo die Kolleginnen und Kollegen schon weit vorangekommen sind. Und jetzt schauen wir mal, wie weit wir das bringen können, damit dann diejenigen vielleicht auch im Gerichtssaal sehen.
2: Sagt Benjamin Jendro, der Sprecher der Gewerkschaft der Berliner Polizei, auf Radio 1. Der Berliner Senat hat der Technischen Universität schnelle finanzielle Hilfe für Reparaturen am Hauptgebäude versprochen. Nach Angaben von Wissenschaftssenatorin Schiborra werden dafür 20 Millionen Euro zur Verfügung gestellt. Einzelheiten dazu von Annette Birke-Stumper.
4: TU-Präsidentin Dennis betonte, zunächst müsse man einen vollständigen Überblick über die Schäden gewinnen. Man mache nun erstmal einen Masterplan mit kurz- und mittelfristigen Maßnahmen. Außerdem müsse man schauen, von wo finanzielle und personelle Unterstützung kommen könne. Die Universität sei dabei im engen Austausch mit der Senatsverwaltung. Berlins Wissenschaftssenatorin Schiborra betonte, man wolle so schnell wie möglich wieder öffnen, aber natürlich nicht kopflos. Das Hauptgebäude der TU Berlin ist seit Freitag wegen baulicher Mängel geschlossen.
2: Die Bundesregierung hat den Entwurf für das Gebäudemodernisierungsgesetz beschlossen. Nach den Plänen von Union und SPD sollen Öl- und Gasheizungen auch nach 2045 eingebaut und betrieben werden dürfen. Dabei soll der Anteil alternativer Brennstoffe schrittweise steigen, aber nicht so stark wie bisher vorgesehen. Bundeswirtschaftsministerin Reiche sagte, die neue Regelung werde das alte Heizungsgesetz der Vorgängerregierung ersetzen.
5: Wir schaffen Planungssicherheit, wir ermöglichen Technologieoffenheit und Flexibilität bei der Heizungswahl. Die starre 65% erneuerbaren Quote entfällt. Die Zwangsberatung entfällt. Der erzwungene Heizungsaustausch oder ein Verbot entfällt. Dafür gibt es maßgeschneiderte Lösungen, die Hausbesitzer, die Vermieter in ihre Häuser einbauen können.
2: Bundeswirtschaftsministerin Katharina Reiche, CDU. Die Bundesregierung hat heute außerdem beschlossen, den Einsatz von K.O.-Tropfen härter zu bestrafen. Bei Vergewaltigungen oder Raubtaten soll es dafür künftig mindestens 5 statt bisher 3 Jahre Haft geben. US-Präsident Trump ist in der chinesischen Hauptstadt Peking angekommen. Dort will er morgen und Freitag mit China-Staatschef Xi Jinping sprechen. Was geplant ist, fasst Eva Lambi-Schmidt zusammen.
6: Los geht es morgen Vormittag mit Gesprächen in der großen Halle des Volkes. Am Abend steht ein Staatsbankett auf dem Programm. Am Freitag ist unter anderem ein Fototermin und eine Tasse Tee geplant. Es ist der erste Besuch eines US-Präsidenten in China seit fast 9 Jahren. Trump hatte die Volksrepublik schon während seiner ersten Amtszeit im Jahr 2017 besucht. Die Beziehungen der beiden Länder haben sich in der Zwischenzeit deutlich verschlechtert.
2: Und das waren unsere Radio 1 Nachrichten um 17.04 Uhr. 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
0: Ja, das ist nicht so richtig toll. Aprilwetter, Schauer und Gewitter bei 12 bis 14 Grad. Da wird sich auch nicht viel dran ändern. Kann sein, dass die Sonne bei Ihnen nochmal scheint, bevor sie untergeht. Aber dann macht sie nur Pause bis morgen. Schläft auch ein bisschen länger, denn morgen wird es erstmal regnen. Am Tagesanfang, mittags kommt sie dann wieder. Aber am Nachmittag sind wir auch nicht gefeit vor starken Windböen. Und auch morgen Temperaturen von 12 bis 15 Grad mit Schauern und Gewitter.
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2: Auf Radio 1 A10 südlicher Berliner Ring Richtung Dreieck-Werder. Zwischen Dreieck-Spreeau und Niederlehme ist nach einem Unfall die Richtungsfahrbahn blockiert. Westlicher Berliner Ring Richtung Dreieck-Havelland zwischen Großkreuz und Leest. Stau an einer Baustelle. Sie brauchen eine Dreiviertelstunde länger. A11 Richtung Berlin. Stau vorm Dreieck-Barnim nach einem Unfall auf der Überleitung zur A10 Richtung Dreieck-Havelland. Nochmal A11 Berlin Richtung Stettin. Zwischen Finofurt und Rastede-Buckow See Ost stehen mehrere Fahrzeuge auf der Fahrbahn. Es staut sich ab Lanke mit einer halben Stunde Verzögerung. A12 Berlin Richtung Frankfurt-Oder zwischen Storkow und Fürstenwalde West, Stau an einer Baustelle. Schauen wir nach Berlin. A100 Stadtring Richtung Wedding, Stau, Dreieck Neukölln und Kurfürstendamm plus 20 Minuten in Richtung Treptow. Da staut es sich zwischen Beusselstraße und Dreieck-Funkturm mit etwa einer halben Stunde Zeitverlust. Sehr voll ist es auf der Treskow-Allee in beiden Richtungen. In Richtung am Tierpark brauchen Sie derzeit eine Dreiviertelstunde länger. Richtung Oberschöneweide etwa eine halbe Stunde länger. Geduld brauchen Sie auch auf der A11 in beiden Richtungen zwischen Charlottenburg und Weidmannslusterdamm. Wir wünschen trotz allem eine gute Fahrt.
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0: Ja, und mit Ihnen guten Tag. Morgen ist Vatertag und das heißt für manche, die das schon lange machen, man geht irgendwie raus ins Grüne, also Männer unter sich, ja, Frauen sind ja oft nicht dabei und betrinkt sich. So war es zumindest eine ganze Weile lang. Ich muss sagen, ich bin gar nicht so unfroh darüber, dass morgen das Wetter nicht danach ist, dass es also Schauer und Gewitter gibt und gar nicht so richtig warm ist, weil ich habe den 1. Mai erlebt in Berlin und Neukölln und das möchte ich kein zweites Mal erleben in diesem Jahr. Ich will Ihnen den Spaß nicht verderben, aber Sie waren vielleicht auch nicht dabei am 1. Mai. Das war nicht immer sehr, sehr schön. Aber wir fragen trotzdem mal nach, gibt es denn morgen am Himmelfahrtstag irgendwelche Sonnenpausen vielleicht, die man nutzen könnte, um einen kleinen Vatertag zu machen, vielleicht zum Angrillen oder so, das Donnerwetter in dieser halben Stunde.

0: Naja, nicht ganz Manchester. Love Drunk, diese Single aus diesem Jahr. Gefällt mir sehr gut. Cassia. Wir müssen über das Wetter reden. Nicht nur, weil das Wetter ungewöhnlich kühl erscheint jetzt um die Eisheiligen herum. Ich weiß, das mag der Herr Kachelmann gar nicht hören. Aber ist ja nun mal so. Also wir hatten gestern Hagel, ja, in Berlin und Brandenburg. Große Hagelkörner. Ich habe Schneebälle formen können. War also möglich. Aber es gibt ja auch eine, sagen wir mal, Gattung von Menschen, denen das gar nichts ausmacht. Und das sind die Camper. Camping kann man machen im Prinzip bei jedem Wetter. Und das machen die Camper natürlich auch gerne. Da geht es immer nur darum, bin ich richtig angezogen, habe ich die richtigen Schuhe dabei. Alles andere interessiert nicht. Van, Caravan, Zelt. Die Deutschen lieben das Campen. Jedes Jahr ein bisschen mehr. Ich habe mal nachgeguckt. Letztes Jahr haben die Betreiber von deutschen Campingplätzen 45 Millionen Übernachtungen gemeldet. Das waren etwas mehr als noch 2024. Ja, und die Zahlen steigen seit Jahren ganz besonders stark seit der Corona-Pandemie. Katharina Bruns aus der ARD Verbraucherredaktion hat sich mal schlau gemacht über die Campingtrends 2026.
1: Ja, also ein Trend, der sich überall zeigt, ist Camping Light. Leichtgewichte sind zum Beispiel aufblasbare Küchen, aufblasbare Betten und auch aufblasbare Zelte. Das hat den Vorteil, dass es Gewicht und Platz spart und damit eben auch Sprit. Und das wird ja gerade immer wichtiger. Darum werden auch Campinganhänger immer leichter. Und das schon wiederum auch die Reichweite von E-Autos. Und es kommt noch ein weiterer Pluspunkt hinzu. Leichte Anhänger können auch mit Führerscheinklasse B gefahren werden. Davon wiederum profitiert besonders die jüngere Zielgruppe der Camper.
0: Ich möchte nicht derjenige sein, der das alles aufblasen muss, aber auch dafür gibt es natürlich heute Lösungen. Ja, wir müssen aber auch noch über ein Campingthema reden, was nicht immer Spaß macht beim Camping. Vor allen Dingen nicht dann, wenn viele Mücken unterwegs sind. Aber es gibt eine gute Nachricht dazu. Chemietoiletten sind immer weniger angesagt. Was neben Trockentrenntoiletten sonst noch geht, das weiß wieder Katharina Bruns.
1: Die funktionieren zum Beispiel mit Streu und ohne Wasser. Oder auch Verbrennungstoiletten, in denen das Geschäft verbrannt wird und nur noch die Asche übrig bleibt. Und dann gibt's noch die Variante, bei der das Geschäft sauber in einzelne Päckchen verpackt wird. Quasi das Prinzip Hundekotbeutel. Nur, dass das hierbei noch richtig verschweißt wird.
0: Ja, und mit Geschäft meint sie natürlich die Kacke. Ja, die ist hier eben nicht mehr am Dampfen, sondern wird verbrannt. Sehr interessant. Katharina Bruns über Camping Trends 2026 auf Radio 1. Das sind die Wallners aus Wien mit Easy.

Die Wallners mit Easy. So, und gleich haben wir nochmal die Sängerin, die gestern Abend in der Uber-Arena aufgetreten ist. Simon Brauer fand es nicht so toll, aber Henrik Schröder zum Beispiel. Henrik Schröder hat auf RBB 24 eine ganz schöne Kritik gemacht zu Olivia Dean, die da war. Die hören wir gleich. Und dann sollten Sie sich schon mal überlegen, wo Sie in Urlaub fahren wollen in den nächsten Tagen. Denn Carsten Brandt wird uns heute erzählen, wie da, wo Sie hinfahren, das Wetter sein wird. Also wie wird's Wetter da, wo ich hinfahre? Ihre Telefonnummer wie immer 0331 70 99 111.

0: Ich hoffe, Sie waren dabei bei Oliver Dean in der Uber Arena. Hier ist sie zu hören mit Man I Need.
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0: Und da von Carsten Brandt. Hallo Carsten.
2: Grüß dich, Stefan.
0: Wir hatten lange nicht mehr das Vergnügen, wir beiden, ne?
2: Aber jetzt sind wir wieder da.
0: Jetzt sind wir wieder da. Genau, Hörerwetter heute. Wenn Sie wissen wollen, wie das Wetter wird, da wo Sie hinfahren jetzt in den nächsten Tagen, rufen Sie an 0331 70 99 111. Heike hat angerufen. Hallo Heike.
3: Hallo, hallo Radio 1.
2: Grüß dich, hallo.
0: Heike, wohin geht's?
3: Wir wollen morgen starten in Eisenach und fahren dann zum Weserradweg.
0: Mhm. Weißt du, dass ich aus Hameln komme, Heike?
3: Oh, das ist ja schön. Da werden wir mal schauen, wie Hameln ist. Dort waren wir noch nicht. Unser Ziel ist dann Cuxhaven.
0: Ja.
3: Mal sehen, ob wir es erreichen.
0: Ihr müsst nur aufpassen in Hameln, wenn euch einer begegnet, der so eine Flöte spielt, ne, und euch Richtung Weser führt, nicht hinterherlaufen.
3: Nicht hinterherrennen. Ich schicke meinen Mann hinterher.
0: Oh, Heike.
2: Carsten. Ja, also ich übernehme mal schnell. Mhm. Also das ist ja ein Thema, wenn man mit dem Fahrrad da unterwegs ist, ist der Wind, also es ist vieles ein Thema. Man ist ja irgendwie offen draußen. Wie viel Stunden wollt ihr denn fahren morgen schon von Eisenach dann? Wie lange?
3: Naja, morgen ist die Anreise erstmal mit dem Zug und da fahren wir morgen erstmal 3-4 Stunden und dann den nächsten Tag am Freitag, da müssen wir dann ein bisschen mehr fahren.
2: Ja, also traditionell ist ja immer Gegenwind, ne? Aber jetzt glaube ich auch wirklich, weil es ist von Nordwesten her der Wind, dann die Strömung von Nordwest. Also ihr müsst dagegen arbeiten. Vom Wetter her wird's jetzt, ich sag mal, besser. Morgen sind ein paar Schauer noch unterwegs. Das ist jetzt schon, ich will's gar nicht schön. Nein, Carsten, red's nicht schön. 10, 11 Grad und es gibt auch ein paar kalte Duschen. Ihr müsst auch entsprechend dann Regenschutz, Regencape und sowas, eine Wechselwäsche. Bevor ich jetzt hier noch euch bemuttere, jedenfalls, also Freitag wird es besser und Wochenende wird es dann noch etwas besser, die Schauer noch seltener, 14 bis 17. Vielleicht habt ihr sogar dann am Sonnabend oder am Sonntag das erste Mal das Gefühl, vielleicht ja dann auch in Hameln, dass man ins Schwitzen kommt, weil die Sonne mal für eine Stunde oder länger dann mal durchweg scheint. Also mal gucken. Ne?
3: Okay, das würde uns sehr freuen.
0: Heike, danke für deinen Anruf.
3: Ja, ich danke sehr. Tschüssi.
0: Tschüss, tschüss, tschüss. Tobias ist hier. Hallo, Tobias.
4: Ja, hallo, Stefan.
0: Wohin geht's?
4: Hallo. Es geht morgen nach Nordnorwegen, nach Bodø.
0: Das ist ja schon fast Polarkreis.
4: Es ist über dem Polarkreis, richtig.
0: Oh, aha.
2: Also morgen geht's dahin. Was ist geplant? Wandern oder was ist?
4: Ja, unter anderem ein bisschen wandern, Stadt angucken und dann wollen wir in den Zug steigen und Richtung Süden fahren.
0: Sag nochmal, so wie heißt die Stadt? Ich habe das jetzt nicht so richtig verstanden.
4: Bodø.
0: Bodø. Also
4: Bodø.
0: Ja, ja. Genau. Das klingt so französisch. Bodø.
4: Durchgestrichene O. Ich weiß nicht, wie so richtig ausgesprochen wird.
2: Mhm. Ja, genau. Ja, also das wird erstmal ganz gut. Haben vom Wetter her dort oben viel Sonne und die ist natürlich jetzt auch lange dabei, ne?
4: Es das geht gut.
2: Wird ja gar nicht mehr richtig dunkel dann, ne? Also das wird von den Temperaturen her durchaus an die 20, da muss man sich wirklich mal festhalten am Wochenende, Richtung 15 bis 17 Grad, 20 Grad im Lauf der nächsten Woche sogar für Norwegen möglich.
4: Oh, das klingt
2: sehr
4: super.
2: Sehr warm, ne? Ja. Aber erstmal, wie gesagt, 15 bis 17 Grad, schönes Wetter, sieht ziemlich gut aus, im Gegensatz zu Deutschland kaum Wind, das ist auch
0: das richtige Ziel, Tobias.
4: Sehr schön, wunderbar.
0: Ne?
4: Alles klar.
0: Viel Spaß.
4: Dankeschön.
0: Tschüss, tschüss. So, da haben wir Manuela hier. Hallo, Manuela.
5: Hallo.
0: Wohin
5: guten
0: geht's?
5: Tag. Guten Tag. Nach Georgien geht's.
0: Nach Georgien. Wow. Was macht ihr denn in Georgien?
5: Georgien ist eine Bildungsreise, eine Rundreise, eine Bildungsreise. Und ich bin ganz gespannt und aufgeregt und überrascht, nachdem ich geguckt habe, dass das Wetter da offensichtlich gar nicht so warm und so gut ist, wie ich das erhofft habe.
0: Es gibt eine Menge Berge in Georgien. Ne?
5: Allerdings,
0: Und man hört immer, es soll auch sehr gutes Essen und sehr gute Weine geben dort.
5: Ja, da ist der Wein mehr oder weniger erfunden worden. Mhm. Also insofern habe ich da große Erwartungen.
2: Genau. Also da wäre ja zum Beispiel, wann geht's nochmal da runter?
5: Morgen?
2: Oder?
5: Morgen nach Tiblis.
2: Tbilisi, genau, Tbilisi. Ja. Und dann, also Freitag ist zum Beispiel so ein Tag, wo man vielleicht dann die Weinprobe etwas ausdehnt und das Kulturprogramm. Ich wollte auch unbedingt mal hin. Also jedenfalls Freitag, Gewitter, Schauer, Regen, das ist so ein Tag dann eher für drin, möglicherweise auch noch in den Sonnabend hinein. Sonntag dann wahrscheinlich wieder schön, auch Montag schön, Dienstag schön. Also so kalt ist das von den Temperaturen nicht. Also das, was wir jetzt hier tagsüber haben, haben die nachts. Also deswegen würde ich mal sagen, kalt ist es nicht. 18 bis 20 Grad am Sonnabend zum Beispiel, 22, 23 Sonntag. Also es geht. Ne?
0: Okay. Manuela, danke fürs Anrufen. Tschüss, ja, tschüss.
5: Danke.
0: Wir sind knapp in der Zeit, Carsten. Noch kurz das Wetter für Berlin und Brandenburg am Himmelfahrtstag.
2: Ja, also morgen nass, wechselhaft, Schauer, ihr kommt da durch, 10 bis 12 Grad Richtung Wochenende, immer besser, immer seltener Schauer, 16 bis 18 Grad und Richtung Ende nächster Woche wieder sommerlich warm, weil alle das natürlich irgendwie wissen wollen, aber das schaffen wir jetzt so auf die Schnelle nicht.
0: Carsten, vielen Dank.
2: Bitte, ne? Tschüss.
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5: 5:01.
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6: In Berlin sind Polizei und Staatsanwaltschaft mit Durchsuchungen gegen organisierte Kriminalität und illegalen Waffenhandel vorgegangen. Bei dem heutigen Großeinsatz wurden 9 Menschen festgenommen. Außerdem wurden Drogen, Bargeld, Waffen, Autos, Datenträger und Handys sichergestellt. Der Sprecher der Gewerkschaft der Berliner Polizei, Jendro, sagte hier auf Radio 1, das sei alles Beweismaterial und untermauere die Ermittlungen, die gerade laufen. Der Berliner Senat hat der Technischen Universität schnelle finanzielle Hilfe versprochen, um das marode Hauptgebäude zu sanieren. Wissenschaftssenatorin Schiborra sagte, man prüfe, woher trotz der Haushaltslage Geld für Reparaturen kommen könne. Schon vereinbart sei, der Hochschule 20 Millionen Euro für kurzfristige Maßnahmen zur Verfügung zu stellen. Die Bundesregierung hat das neue Gebäudemodernisierungsgesetz beschlossen. Hauseigentümer dürfen künftig selbst entscheiden, ob sie mit Öl, Gas, Wärmepumpe oder anderen Technologien heizen. Dabei soll der Anteil alternativer Brennstoffe schrittweise steigen, aber nicht so stark wie bisher vorgesehen. Die Bundesregierung beschloss außerdem, den Einsatz von K.O.-Tropfen härter zu bestrafen. Bei Vergewaltigungen oder Raubtaten soll es dafür mindestens 5 statt bisher 3 Jahre Haft geben. Der Grünen-Politiker Özdemir ist der neue Ministerpräsident von Baden-Württemberg. Die Abgeordneten des Stuttgarter Landtags wählten den 60-Jährigen im ersten Wahlgang zum Regierungschef. CDU-Landeschef Verhagelt soll Innenminister und Vizeregierungschef werden. Özdemir ist der erste Ministerpräsident mit türkischen Wurzeln in Deutschland. Gegen einen Kinderarzt der Hafenlandkliniken ist Anklage erhoben worden. Dem Mann werden insgesamt 130 Straftaten vorgeworfen. Darunter schwerer sexueller Missbrauch sowie Vergewaltigung von Kindern. Nach Angaben der Ermittler sollen sich die Taten zwischen 2013 und 2025 ereignet haben. Einen Großteil davon soll der Beschuldigte im Rahmen seiner beruflichen Tätigkeit begangen haben. Der Mann ist in Untersuchungshaft. Das war unser Radio 1 Nachrichtenupdate um 17.34 Uhr. 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
5: Die Luft ist ja nicht schlecht, es ist kühle Polarluft, aber sie ist kalt, was das Wort kühl wahrscheinlich schon beinhaltet hat. Die Niederschlagswahrscheinlichkeit ist hoch. Bis zum Abend meldet sich die Sonne zurück, immer mal wieder, aber es folgen kräftige Schauer. Kurze Gewitter bei Temperaturen derzeit zwischen 11 und 13 Grad. In der Nacht, da geht's erst trocken los und dann endet's wieder bei Regen, bei rund 7 Grad. Morgen fängt auch dieser Regen den Himmelfahrtstag an. Ab dem Mittag scheint die Sonne, daneben aber wiederholt kräftige Schauer und die Temperaturen morgen wieder nur 13 Grad.
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6: Auf Radio 1 A10 westlicher Berliner Ring Richtung Dreieckhaveland zwischen Großkreuz und Leest. Stau an einer Baustelle. Sie brauchen eine Dreiviertelstunde länger. Vorsicht auf der A11 Berlin Richtung Stettin zwischen Joachimsthal und Pfingstberg. Behinderungen durch eine ungesicherte Unfallstelle. A12 Berlin Richtung Frankfurt-Oder zwischen Storkow und Fürstenwalde-West. Stau an einer Baustelle plus 30 Minuten dort. Schauen wir nach Berlin, A100 Stadtring Richtung Wedding, Stau vor der Baustelle Detmolder Straße ab Kreuz Schöneberg. In Richtung Treptow staut es sich zwischen Jakob-Kaiser-Platz und Dreieck-Funkturm mit etwa 20 Minuten plus. Sehr voll ist es auf der Treskow-Allee in beiden Richtungen. In Richtung am Tierpark brauchen Sie gerade bis zu 25 Minuten länger. Richtung Oberschöneweide etwa 20 Minuten. Geduld brauchen Sie auch auf der A115 stadteinwärts zwischen Kleinmachnow und Hüttenweg. Voller ist es auch auf der Frankfurter Allee stadtauswärts sowie Ostkreuz und Elsenbrücke. Wir wünschen Ihnen eine gute Fahrt.
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5: Ja, und gleich auch mit allem Neuen, was Sie müssen zum ESC. Genau, der European Song Contest geht mal wieder in die Zielgeraden. Und Amelie Ernst, die ja sowieso diese Sendung generell immer am genialsten moderiert, wird uns gleich darüber aufklären, was da jetzt alles los ist.

0: Das rumpelt und am Ende hört es auch tatsächlich genau so auf. Also ich habe jetzt nicht hier keinen Regler runtergezogen, sondern so endet Earth Shaker von Phantogram. Sie hören das auf Radio 1. Und ich freue mich sehr, dass ich Amelie Ernst in der Leitung habe aus Wien. Hallo Amelie.
1: Yes, Vienna calling. Hallo Stefan.
0: Die dort berichtet vom Eurovision Song Contest. Amelie, kleines Quiz mit dir. Welche Sängerin war dreimal dabei und dreimal unter den Top 5? Einmal mit Wunder gibt es immer wieder, dann mit Diese Welt und dann mit Theater.
1: Ja. Katja Epstein, Katja, wir haben das natürlich nicht abgesprochen, aber Katja Epstein kennt man natürlich. Ne?
0: Natürlich, und die war ja am Montag bei Hart aber fair, wo sie darüber diskutiert haben, wie politisch ist der ESC. Und ich fand sie großartig, mit 81 Jahren immer noch super politisch denkend und wunderbar. Ich habe immer gedacht, wenn man die jetzt nochmal schicken würde, die würde vielleicht dann doch nochmal bei der vierten Teilnahme Platz 1 holen. Aber du bist jetzt da, du kennst die aktuellen Teilnehmenden. Am Samstag ist das große Finale aus Wien. Da ist ja sowieso immer viel los. Wie macht sich denn jetzt der ESC da insgesamt bemerkbar? Wie ist die Stimmung in Wien?
1: Ja, also in Wien ist ja, wie du sagst, tatsächlich immer sehr, sehr viel los. Und natürlich hat man sich hier auch Mühe gegeben, dass hier so ein bisschen Eurovision-Feeling in die Stadt kommt mit so einem Euro-Village. Das gibt's immer. Also so eine Bühne mitten in der Stadt, wo dann nochmal was stattfinden kann. Und ein Euro-Club, wo die Fans dann feiern können abends weiter. Das gibt es schon, aber ich hatte schon den Eindruck, das war in anderen Städten so ein bisschen mehr Feeling in der ganzen Stadt. Also, dass auch irgendwelche Kneipenfähnchen raushängen, ne? Oder dass man an jeder Ecke so ein bisschen Musik machen kann. Da standen in Liverpool zum Beispiel schon mal irgendwie Klaviere rum und so. Das haben wir hier alles nicht. Also es ist so ein bisschen verteilt, würde ich mal sagen, die Stimmung. An der Halle natürlich sowieso, an der Stadthalle, wo alles stattfindet. Aber da geht noch ein bisschen was.
0: Gestern Abend war das erste Halbfinale. Ich habe es verpasst, muss ich zugeben. Was war da los? Wer hat dich da besonders überrascht?
1: Ja, durchwachsene Bilanz, würde ich mal sagen. Ne? Also wir reden vielleicht erstmal über die Favoriten. Da zeichnen sich zwei jetzt die ganze Zeit wirklich deutlich ab. Das eine ist Griechenland, Akilas und Ferto. Vielleicht hören wir mal kurz rein. Also so ein bisschen crazy Rap, Party, Punk aus Griechenland.
0: Ja, aber wir wollen schöne, nicht Deppentechno dazu sagen.
1: Nein, natürlich nicht. Aber es kommt total gut an und es ist auch eindeutig ins Finale weitergekommen. In der Halle kam es gut an, bei den Fans kam es gut an und hat eine coole Videospieloptik. Also diese Bühne, diese Technik wird da auch total genutzt. Das ist der eine Favorit im Moment. Und der zweite, da tippen noch mehr Leute drauf, das sind Linda Lampenius und Pete Parkkonen aus Finnland. Auch schon wieder so ein bisschen Techno mit Geige.
0: Ich würde mal sagen, das Tempo ist das gleiche, die BPM, ne?
1: Genau, der Techno-Part kommt dann noch, aber den kann man sich ja dann nochmal ausführlich im Finale angucken. Dann brennt es auch noch auf der Bühne. Also das hat auch gute Quoten bei den Wettbüros im Moment. Und es gab, wie gesagt, auch ein bisschen was Schreckliches gestern. Also Boy George war ja für San Marino als Featuring-Gast mit dabei. Fürchterlich, das erspare ich uns jetzt mal. Also hat es nicht ins Finale geschafft und ich würde auch sagen, zu Recht.
0: Na, jetzt sag mal.
1: Was Grüß ist, an Boy George.
0: Ja, was ist mit der deutschen Teilnehmerin Sarah Engels? Die durfte sich im ersten Halbfinale präsentieren, obwohl sie ja eh schon fürs Finale gesetzt ist. Wie kam denn ihr Song an? Fire?
1: Ja, gut. Kam ziemlich gut an in der Halle, das ist das Gute. Viel Feuer, wenig Text.
0: Hier hören wir nochmal rein.
1: Wenig Tiefe und wenig Stoff auf der Haut, ja, bei den Tänzerinnen. Also definitiv nichts Neues, aber auch nicht der schlechteste Beitrag am Samstag im Finale. Also es wird schon mal nicht der letzte Platz, das kann ich sagen.
0: Also ich stehe weiter auf Katja Epstein. Obwohl, so, das ist gar nicht schlecht. Ja. Ne? Das ist ganz okay.
1: Ja, es ist ganz okay und die geben ja wirklich alles. Und apropos Katja Epstein, Vicky Leandros war gestern schon da für unsere Oldschool-Fans. Ja? Vicky Leandros hat ja vor 50 Jahren hier in Wien ihre Premiere gehabt. Die war ja auch schon öfter dabei, hat ja auch schon mal gewonnen für Luxemburg. Also
0: weißt du noch,
1: auch
0: wie der Song hieß? Ich weiß ja jetzt auch
1: L'amour
0: nicht.
1: L'amour est bleu.
0: Aha.
1: Natürlich.
0: Okay,
1: L'amour est bleu war das 1967.
0: Nicht schlecht. Zum Schluss ein kurzer Ausblick auf das zweite Halbfinale morgen am Donnerstagabend. Was erwartet uns da?
1: Ja, auch wieder viel Schönes und auch ein bisschen Schreckliches, muss man sagen. Die Geschmäcker sind ja verschieden. Es gibt zum Beispiel, Australien ist ja wieder mit dabei. Mhm. Und da gibt es welche, die sagen, hier Delta Goodrem, die kennt man auch hier und da schon, auch als Schauspielerin. Die ist doch toll.
0: Die ist hier zu hören.
1: Genau. Also für mich,
0: ja.
1: ist das ziemlich austauschbarer Pop irgendwie, aber viele sagen, Mensch, die sieht toll aus und diese Nummer ist irgendwie super auf der Bühne. Kann sich wieder jeder ein eigenes Bild machen. So ist es ja beim ESC, ne? Jeder macht sich einfach sein eigenes Bild und diskutiert dann heftig drüber.
0: Ist das wirklich ein neuer Song, das hier?
1: Nein.
0: Nein, nicht wirklich.
1: Ganz ehrlich, nein. Ja. Ich glaube nicht.
0: Amelie, Samstagabend ab 21 Uhr, das große Finale, moderiert von dir und Max Spalek.
1: Natürlich,
0: wie immer.
1: Da.
0: Ne?
1: So ist es.
0: Freue mich sehr.
1: So
0: und bis dann bleibst du in Wien und trinken Einspänner für mich mit, ne?
1: Jetzt sofort, mitgemacht. Vielleicht
0: klar.
1: Kommt ja Vicky Leandros auch vorbei oder Katja Epstein.
0: Ich freue mich auf Samstag und vor allen Dingen, du kannst machen, was du willst am Samstag. Hauptsache, du sendest nicht so lange, dass die Radio 1 Late Night Lounge deshalb verschoben werden muss. Ne? Danke dir.
1: Nee, da ist Herr Karkowski dann immer sehr sauer.
0: Schönen ESC.
1: Grüße. Mach's gut. Ciao, Servus ciao. Aus Wien.
0: Jo.
1: Ciao.

0: Musik aus Frankreich von Isabelle Geffre, aus Frankreich, genau, Sass nennt sie sich, Le Long de la Route. Diese Musik in der nächsten halben Stunde, in der nächsten Stunde werden wir auf jeden Fall auch nochmal über ein sehr ernstes Thema reden. Das Bundeskabinett hat nämlich beschlossen, Anschläge, Attacken, wie nennt man das, Angriffe mit K.O.-Tropfen auch als solche jetzt zu werten, nämlich als Mittel, die wie Waffen gewertet werden. Und das hören wir uns mal genauer an und fragen uns, wie oft passiert es eigentlich, dass Menschen mit K.O.-Tropfen außer Gefecht gesetzt werden, um schlimme Dinge mit ihnen zu machen. Kurz nach 18 Uhr mehr dazu.
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2: Bodo Jürgens und die Ansa Panier, das Konzert heute im Astra Kulturhaus. Er ist Schauspieler und Maler und er ist Musiker. Der Österreicher David Oellerer, Künstlername Bodo Jürgens. Schwarzhumorige Texte, vorgetragen im Wiener Dialekt, das ist sein Markenzeichen. Er hat dem Austropop den richtigen Schub verliehen. Mit seinem Debütalbum Answer War landete er ganz oben in den Charts. Gschnaas, was so viel wie Kostümball bedeutet, heißt sein aktuelles Album. Versprochen ist ein Aufbruch in Sound und Vision. Und auch an den Lyrics wurde gefeilt. Der Spicel für die große Welt da draußen, sowie die kleine Welt da drin. Bodo Jürgens und die Ansa Panier zum 10-jährigen Jubiläum. Das Konzert heute Abend 20 Uhr im Astra Kulturhaus. Und eins ist sicher, es wird mehr als ein Gschnaas. Viel Spaß.
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0: Großrazzia gegen organisierte Kriminalität und illegalen Waffenhandel in Berlin. Kinderarzt in Brandenburg wegen Kindesmissbrauchs angeklagt. Das Wetter am Abend freundlicher bei 11 bis 14 Grad. Aktuell morgen sehr wechselhaft am Vatertag, am Himmelfahrtstag bei allerhöchstens 15 Grad. Auch dann ist mit Schauern und Gewittern zu rechnen. Mehr dazu gleich aus der Radio 1 Nachrichten- und Serviceredaktion. Und passend zum Wetter begleitet uns hier Richtung Nachrichten José González mit The Perfect Storm.

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2: In Berlin sind Polizei und Staatsanwaltschaft mit Durchsuchungen gegen organisierte Kriminalität und illegalen Waffenhandel vorgegangen. Bei dem Großeinsatz wurden mehrere Menschen festgenommen. Außerdem wurden Drogen, Bargeld, Waffen, Autos, Datenträger und Handys sichergestellt. Der Sprecher der Gewerkschaft der Berliner Polizei, Jendro, hat hier auf Radio 1 erklärt, worum es bei der Aktion heute genau ging.
3: Es geht in erster Linie darum, wirklich hier auch die 11 Personen letztlich den Vorwurf, ist eine kriminelle Vereinigung gegründet zu haben, um Straftaten zu begehen. Darum geht es primär. Es ging heute nicht darum, wirklich auch Waffen zu finden, aber natürlich nimmt man die mit, ne, wenn man die findet. Das ist alles Beweismaterial und das untermauert dann nochmal die Ermittlungen, die gerade laufen, wo die Kolleginnen und Kollegen schon weit vorangekommen sind. Und jetzt schauen wir mal, wie weit wir das bringen können, damit dann diejenigen vielleicht auch im Gerichtssaal sehen.
2: Sagte Benjamin Jendro, der Sprecher der Gewerkschaft der Berliner Polizei, hier auf Radio 1. Gegen einen Kinderarzt der Havelland-Kliniken ist Anklage erhoben worden. Dem Mann werden insgesamt 130 Straftaten vorgeworfen, darunter schwerer sexueller Missbrauch sowie Vergewaltigung von Kindern. Mischa Frinke berichtet.
4: Die Taten soll der Beschuldigte zwischen 2013 und 2025 überwiegend im Rahmen seiner beruflichen Tätigkeit begangen haben. Ins Rollen gebracht hatte den Fall die Anzeige einer Kindesmutter im vergangenen November. Bei den darauf folgenden Ermittlungen stellte die Polizei mehrere Datenträger sicher. Die Auswertung deutete laut Staatsanwaltschaft auf weitere mögliche Missbrauchstaten an Kindern und Jugendlichen hin. Daraufhin wurde der Arzt festgenommen und befindet sich seitdem in Untersuchungshaft.
2: Die Bundesregierung hat den Entwurf für das Gebäudemodernisierungsgesetz beschlossen. Nach den Plänen von Union und SPD sollen Öl- und Gasheizungen auch nach 2045 eingebaut und betrieben werden dürfen. Dabei soll der Anteil alternativer Brennstoffe schrittweise steigen, aber nicht so stark wie bisher vorgesehen. Bundeswirtschaftsministerin Reiche sagte, die neue Regelung werde das alte Heizungsgesetz der Vorgängerregierung ersetzen.
5: Wir schaffen Planungssicherheit, wir ermöglichen Technologieoffenheit und Flexibilität bei der Heizungswahl. Die starre 65% erneuerbaren Quote entfällt. Die Zwangsberatung entfällt. Der erzwungene Heizungsaustausch oder ein Verbot entfällt. Dafür gibt es maßgeschneiderte Lösungen, die Hausbesitzer, die Vermieter in ihre Häuser einbauen können.
2: Bundeswirtschaftsministerin Katharina Reiche, CDU. Die Bundesregierung hat heute außerdem beschlossen, den Einsatz von K.O.-Tropfen härter zu bestrafen. Bei Vergewaltigungen oder Raubtaten soll es dafür künftig mindestens 5 statt bisher 3 Jahre Haft geben. Gleich nach den Nachrichten spricht Stefan darüber mit Friederike Strack vom Verein gegen sexuelle Gewalt an Frauen. US-Präsident Trump ist in der chinesischen Hauptstadt Peking angekommen. Dort will er morgen und Freitag mit China-Staatschef Xi Jinping sprechen. Was geplant ist, fasst Eva Lambi-Schmidt zusammen.
6: Los geht es morgen Vormittag mit Gesprächen in der großen Halle des Volkes. Am Abend steht ein Staatsbankett auf dem Programm. Am Freitag ist unter anderem ein Fototermin und eine Tasse Tee geplant. Es ist der erste Besuch eines US-Präsidenten in China seit fast 9 Jahren. Trump hatte die Volksrepublik schon während seiner ersten Amtszeit im Jahr 2017 besucht. Die Beziehungen der beiden Länder haben sich in der Zwischenzeit deutlich verschlechtert.
2: Per Bundesratsinitiative soll der Berliner Senat darauf drängen, dass künftig in allen Geschäften bargeldlos bezahlt werden kann. Das hat der Hauptausschuss des Abgeordnetenhauses beschlossen. Die Maßnahme wird auch als Mittel im Kampf gegen Steuerbetrug gesehen. Bislang steht es den Gewerbetreibenden offen, ob sie Kartenzahlung anbieten oder nicht. Das waren unsere Radio 1 Nachrichten um 18.04 Uhr. 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
0: Die Temperaturen zwischen 11 und 14 Grad, immer noch Regen, Wolken, Wind, Sonne, alles ist dabei. Ja, die Sonne meldet sich vor allen Dingen jetzt kurz vorm Untergang oder dauert ja noch ein paar Stunden stärker zurück. Aber nachts dann ist auch wieder ein bisschen Regen dabei, morgen bei 7 Grad in der Nacht. Am Donnerstag, also morgen am Vatertag, am Himmelfahrtstag geht's mit Regen los. Ab dem Mittag dann Sonne, aber daneben wiederholt kräftige Schauer, einzelne Gewitter bei rund 13 Grad morgen.
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2: 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A10 westlicher Berliner Ring Richtung Dreikaffelland zwischen Großkreuz und Leest. Stau an einer Baustelle. Sie brauchen eine Dreiviertelstunde länger. A12 Berlin Richtung Frankfurt-Oder zwischen Friedersdorf und Demseebrücke. Stau plus 90 Minuten dort. Schauen wir nach Berlin. A100 Stadtring Richtung Wedding. Stau vor der Baustelle Detmolder Straße ab Kreuz Schöneberg. In Richtung Treptow staut es sich zwischen Jakob-Kaiser-Platz und Dreieck-Funkturm mit etwa 15 Minuten Zeitverlust. Und weiter zwischen Beckstraße und Tempelhofer Damm nochmal 20 Minuten plus. Sehr voll ist es auf der Treskow-Allee in beiden Richtungen. Sie brauchen derzeit bis zu 20 Minuten länger. Voller ist es auch auf der Frankfurter Allee stadtauswärts zwischen Ostkreuz und Elsenbrücke sowie abschnittsweise auf der Landsberger Allee stadtauswärts. Wir wünschen Ihnen da, wo es geht, eine gute Fahrt.
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0: Schönen guten Tag. Ich hoffe, dass Sie niemals Kontakt haben mit illegal verabreichten K.O.-Tropfen. Gibt aber genug Menschen, die hatten das bereits. Wie viele weiß man nicht genau. Die Dunkelziffer ist da sehr groß, weil, naja, liegt halt in der Natur der Sache, weil man oft sich nicht dran erinnern kann. Man verliert sein Gedächtnis. Man wacht auf einmal irgendwo auf, weiß nicht, wo man da hingekommen ist. So heißt es in den Berichten. Und deswegen hat das Bundeskabinett heute gesagt, wir wollen mal die Gesetze verschärfen zum Thema. K.O.-Tropfen sollen jetzt als Mittel wie Waffen bewertet werden, mit denen man Menschen angreift. Und darüber reden wir gleich mal mit der Projektleiterin bei Lara e.V.

0: dieser Song so klingt, als wäre Hildegard Knefs Geist in Sophia Kennedy gefahren. Schenke mir ein. Und was sie damit meint, ist natürlich, überschütte mich mit Liebe. Ja, schenk mir so viel Liebe ein, wie das Glas überhaupt nur fassen kann. Das ist also ein ganz anderer Rausch, von dem hier die Rede ist. Nicht wie der, den leider auch viele Menschen erfahren müssen, wenn sie mit K.O.-Tropfen vergiftet worden sind und dann aufwachen und nicht mehr wissen, wo sie da hingekommen sind. K.O.-Tropfen, das sind Substanzen, die zum Beispiel Opfern in Bars und Clubs ins Getränk gemischt werden, um sie gefügig zu machen für sexualisierte Gewalt. Aber auch zu Hause im eigenen Wohnraum kommt es immer wieder zu solchen Fällen, musste ich jetzt auch lernen. Und das Bundeskabinett hat heute einen Gesetzentwurf verabschiedet. Die wollen zum einen also die Strafen für den Einsatz von K.O.-Tropfen raufsetzen und dann erstmal grundsätzlich auch K.O.-Tropfen als gefährliches Mittel wie eine Waffe behandeln im Strafgesetz. Wie oft das überhaupt vorkommt, dass Leute mit K.O.-Tropfen vergiftet werden, das frage ich Friederike Strack. Sie ist Projektleiterin bei Lara e.V., der Fachstelle gegen sexualisierte Gewalt an Frauen. Frau Strack, guten Tag.
1: Ja, guten Tag.
0: Ich nehme mal an, das lässt sich schwer beziffern, oder?
1: Da haben Sie total recht. Wir haben jetzt nicht, kann Ihnen nicht genaue Zahlen liefern. Wir haben aber sehr oft die Fragen. Wir haben sehr oft die Fragen, dass Menschen kommen, ich habe keine Erinnerung, ich weiß, irgendwas ist passiert, irgendwas kommt mir komisch vor, was soll ich tun? Oftmals sind die Fragen nicht in so einem nahen Zeitfenster, wie man es eigentlich bräuchte. Nämlich die Problematik ist, dass man es im Blut nur ganz kurz nachweisen kann, bis circa 6 Stunden oder im Urin nur bis zu 8 oder 12 Stunden. Das heißt, wenn man schon am nächsten Tag anruft, ist es meistens zu spät, wirklich den Nachweis zu führen.
0: Macht es dann überhaupt Sinn, Gesetze zu verschärfen?
1: Auch eine sehr gute Frage. Ich denke, es hat einen Symbolcharakter. Das ist auf jeden Fall wichtig. Das zeigt eben, dass es doch eine sogenannte Waffe ist. Das heißt, es darf nicht gemacht werden. Es finde ich wichtig, in diese Richtung auch zu denken. Ich denke, in der Praxis, ob es dann mehr zu mehr Verurteilung kommt, da habe ich dann große Fragezeichen. Wir haben allgemeine Problematik, dass wir oft hören von den Betroffenen, dass sie nicht ernst genommen werden. Dass gesagt wird, gut, wenn Sie sich nicht erinnern können, dann haben wir ja auch nichts in der Hand. Und das ist immer das Problem bei den Beweisführungen, bei Aussage gegen Aussage. Ach, wenn Sie sich nicht an Sie erinnern können, wie sollen wir das denn dann nachweisen? Und deshalb ist es so wichtig, wenn man irgendwas merkt oder wenn man merkt, dass die Freundin vielleicht, der es nicht gut geht, unbedingt ganz schnell eben den Notarzt rufen oder eben schnell dann eben doch noch eine Probe, eine Urinprobe machen. Das kann man notfalls auch mal zu Hause machen und mitnehmen.
0: Bei K.O.-Tropfen denken vermutlich die allermeisten erst an Clubs, ja, an Diskotheken, ans Nachtleben. Aber spätestens seit dem Fall Gisèle Pelicot ist klar geworden, das gibt's auch in ganz anderen Lebensbereichen. Wo ist denn der Missbrauch besonders groß?
1: Es gibt ihn tatsächlich in vielen Bereichen, denke, am meisten wird es benutzt, um eben sexualisierte Gewalt auszuüben. Wir hatten ja auch letztens den Fall, wo mehrere Täter sich in einem Chat ausgetauscht haben, wie kann ich am besten jemand ohnmächtig bekommen, um dann eben zu vergewaltigen. Das gibt es natürlich auch. Es gibt es im Bereich des Hauses, des eigenen Haushaltes, es gibt es im Bereich die Nachbarn, da die NachbarInnen, es gibt es im Bereich der Clubs und es gibt es natürlich auch im Bereich, um Menschen gefügig zu machen, damit sie ihre PIN-Nummer sagen von der Bankkarte. Sowas haben wir auch. Ne? Mhm. Wir nicht, aber das gibt es natürlich auch. Zahlenmäßig kann ich Ihnen da nicht weiterhelfen, was da mehr der Fall ist.
0: Wenn Menschen ihren Verein googeln und sie dann anrufen und sagen, da ist irgendwas passiert, ich weiß nicht genau was, ich kann mich nicht genau erinnern, wie können Sie denen denn dann helfen?
1: Ja, es kommt natürlich darauf an, wie lange es her ist. Wenn das jetzt schon Wochen, Monate zurückliegt, dann können wir eine Beratung anbieten, wo wir erstmal drüber sprechen können, was gibt es für Möglichkeiten. Möchte man anzeigen, möchte man nicht anzeigen, möchte man erstmal für sich selbst sorgen. Also da können wir auf jeden Fall dabei unterstützen, auch wieder dabei zu unterstützen, Kontrolle über das eigene Leben zu bekommen. Wenn es ganz akut passiert ist, dann verweisen wir eben auf Rettungsstellen, wobei wir jetzt sagen müssen, wenn es in Clubs passiert, dann passiert es ja eben eher nachts oder am Wochenende. Wenn wir dann auf die Gewaltschutzambulanz verweisen, die nur von 8.30 Uhr bis 15 Uhr unter der Woche geöffnet hat, dann hat das natürlich keinen Sinn. Und es wird im Moment dort auch

0: selten gemacht. Wir müssen da unterscheiden zwischen, wenn ich zur Polizei gehe, dann geht die Polizei direkt, fährt mit einem in die Rettungsstelle und es wird eine Untersuchung gemacht. Wenn es nicht über die Polizei läuft, also die sogenannte vertrauliche Spurensicherung, dann sieht es gerade in Berlin da noch recht mager aus. Ich hoffe, dass sich das noch dieses Jahr verbessern wird.
1: Wer bei Raub oder Vergewaltigung K.O.-Tropfen einsetzt, soll künftig mit mindestens 5 Jahren Gefängnis bestraft werden. Bisher waren es 3 und es gibt auch eine Änderung, dass K.O.-Tropfen jetzt als gefährliches Mittel ergänzt werden im Gesetz, dass sie quasi mit Waffen gleichgesetzt werden. Wir haben zur Häufigkeit befragt Friederike Strack, sie ist die Projektleiterin bei Lara e.V., der Fachstelle gegen sexualisierte Gewalt an Frauen. Frau Strack, danke, dass Sie bei uns waren auf Radio 1.
0: Ja, vielen Dank.

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1: Bei einer Lesung in Wien wurde ich letztens vom Veranstalter gefragt, ob ich vor dem Auftritt eine Pinsa möchte. Erst dachte ich, ich hätte mich verhört. Eine was? Auf Nachfrage wurde mir nochmal das unbekannte Wort gesagt. Pinsa. Ob ich eine will? Ja, keine Ahnung, wenn ich nicht weiß, was eine Pinsa ist, kann ich auch nicht wissen, ob ich eine will. Will ich eine Trumme, eine Haufe, eine Schnolle? Kann sein, dass mir das alles schmeckt. Zumindest ging ich davon aus, dass mir etwas zu essen angeboten worden war und nicht ein kleiner Hund oder ein Auto, ein Opel Pinsa. Der Techniker schwärmte, dass die Pinsa um die Ecke toll sei. Die Pinsaria mache die beste Pinsa. Irgendwie war es zu spät zu fragen, was Pinsa überhaupt ist. Also ließ ich mich überraschen. In der Pinsaria sah es verdächtig nach Pizzeria aus. In der Auslage lagen eckige Pizzen oder dicke Flammkuchen. Also eine Art Pizza, fragte ich. Nein, das ist eine Pinsa, wurde mir gesagt. Gut, nennen wir alles anders, dachte ich, mir egal. Ich setzte mich, bis die Pinsa fertig war, einfach so lange auf den Stuhl, an den Tusch, meinetwegen. In der Pinsaria roch es nach Pizza oder nach Pinsa. Es gab Pinsas mit allem Möglichen drauf, ich aß die Pinsa. Ehrlich, es ist eine Pizza. Nach dem Auftritt recherchierte ich, was eine Pinsa nun ist. Haltet euch fest, es ist ausgedacht. Der Unternehmer Corrado Di Marco hat 2001 den Markennamen Pinsa Romana registrieren lassen. Schon 1981 hat das Unternehmen nordöstlich von Rom Pinsas verkauft. Als Marketingstrategie wurde die Geschichte in Umlauf gebracht, dass es einen historischen Bezug zum alten Rom gibt. Und alle kauften sowohl das Produkt als auch die Geschichte dazu. Und die Presse hat die Geschichte einfach so übernommen. Es ist jedenfalls ein Sauerteig mit vielen Hohlräumen, sodass eine Pinsa außen knusprig und innen weich ist und erst nach dem Backen belegt wird. Jetzt wisst ihr, was eine Pinsa ist, falls euch mal jemand fragt. Ich überlege, ob ich eine Vazzeria erfinde, in der lauwarmes Wasser mit Strohhalm gereicht wird. Das Wasser ist magenschonend und schon die alten Griechen haben das so gemacht. Daneben mache ich vielleicht eine Stollerie Germanica auf, wo es dicke Brotscheiben gibt, wie bei den alten Germanen. Dann stelle ich ein paar Stehtusche auf und ihr seid dann schon mal eingeweiht, dass ich mir das alles einfach ausgedacht habe.
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6: 6:30.
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6: Mit Ina Dietz.
7: In Berlin sind Polizei und Staatsanwaltschaft mit Durchsuchungen gegen organisierte Kriminalität und illegalen Waffenhandel vorgegangen. Bei dem heutigen Großeinsatz wurden 9 Menschen festgenommen. Außerdem wurden Drogen, Bargeld, Waffen, Autos, Datenträger und Handys sichergestellt. Der Sprecher der Gewerkschaft der Berliner Polizei, Jendro, sagte hier auf Radio 1, das sei alles Beweismaterial und untermauere die Ermittlungen, die gerade laufen. Gegen einen Kinderarzt der Havelland-Kliniken ist Anklage erhoben worden. Dem Mann werden insgesamt 130 Straftaten vorgeworfen, darunter schwerer sexueller Missbrauch sowie Vergewaltigung von Kindern. Nach Angaben der Ermittler sollen sich die Taten zwischen 2013 und 2025 ereignet haben. Einen Großteil davon soll der Beschuldigte im Rahmen seiner beruflichen Tätigkeit begangen haben. Der Mann ist in Untersuchungshaft. Die Bundesregierung hat das neue Gebäudemodernisierungsgesetz beschlossen. Hauseigentümer dürfen künftig selbst entscheiden, ob sie mit Öl, Gas, Wärmepumpe oder anderen Technologien heizen. Dabei soll der Anteil alternativer Brennstoffe schrittweise steigen, aber nicht so stark wie bisher vorgesehen. Die Bundesregierung beschloss außerdem, den Einsatz von K.O.-Tropfen härter zu bestrafen. Bei Vergewaltigungen oder Raubtaten soll es dafür mindestens 5 statt bisher 3 Jahre Haft geben. Der grünen Politiker Özdemir ist der neue Ministerpräsident von Baden-Württemberg. Die Abgeordneten des Stuttgarter Landtags wählten den 60-Jährigen im ersten Wahlgang zum Regierungschef. CDU-Landeschef Hagel soll Innenminister und Vize-Regierungschef werden. Özdemir ist der erste Ministerpräsident mit türkischen Wurzeln in Deutschland. Die Gewässer in Brandenburg und Berlin haben eine Top-Qualität. Das hat das brandenburgische Umweltministerium mitgeteilt. Demnach sind die meisten der über 250 überprüften Gewässer als sehr gut einzustufen. Auch an fast allen Badestellen in Berlin ist die Wasserqualität nach Angaben des Landesamts für Gesundheit und Soziales bestens. Ausnahmen seien nur die kleine Badewiese an der Havel und der Tegeler See. Das war unser Radio 1 Nachrichtenupdate um 18.32 Uhr. 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
6: Ja, es bleibt kühl in Berlin und Brandenburg. Die Temperaturen zwischen 11 und 13 Grad, wenn Sie Glück haben, das ist Polarluft. Bis zum Abend kann die Sonne ab und zu mal wieder scheinen, aber es folgen noch kräftige Schauer und kurze Gewitter. Nachts geht's runter bis auf 7 Grad. Und morgen am Donnerstag, am Vatertag, am Himmelfahrtstag, geht's mit Regen los. Ab mittags Sonnenschein, daneben aber immer wieder Schauer und einzelne Gewitter bei rund 13 Grad morgen.
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7: Auf Radio 1 A10 westlicher Berliner Ring Richtung Dreieck Havelland zwischen Großkreuz und Leest, Stau an einer Baustelle, dort brauchen Sie eine Dreiviertelstunde länger. A12 Berlin Richtung Frankfurt-Oder zwischen Friedersdorf und Demseebrücke. Stau plus 90 Minuten dort. A13 Berlin Richtung Dresden zwischen Schönefelder Kreuz und Starkow. Stau. Dort brauchen Sie eine halbe Stunde länger. Schauen wir nach Berlin. A100 Stadtring Richtung Wedding. Stau vor der Baustelle Detmolder Straße ab Kreuz Schöneberg. In Richtung Treptow staut es sich zwischen Jakob-Kaiser-Platz und Tempelhofer Damm mit etwa einer Dreiviertelstunde Zeitverlust. Sehr voll ist es auf der Treskow-Allee in beiden Richtungen an der Bahnbrücke. Richtung Tierpark brauchen Sie gerade bis zu 35 Minuten länger. Voller ist es auch rund ums Ostkreuz sowie in Neukölln auf der Karl-Marx-Straße stadteinwärts. Wir wünschen Ihnen eine gute Fahrt.
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5: Hallihallo. Ja, morgen ist Vatertag. Für all die, die das immer noch so nennen. Ja, Vatertag, der Tag, an dem man in den Wald zieht mit Bollerwagen und Bier trinken muss. Ja, geht nicht anders. Männer müssen das tun. Wir nehmen das mal zum Anlass, eine große Frage zu stellen, nämlich, was muss ein guter Vater heute eigentlich können? Wie muss ein guter Vater sein? Und das frage ich in dieser halben Stunde nicht irgendwen, sondern den Dadfluencer Sebastian Tigges, der dieses großartige Buch geschrieben hat, Becoming Dad.

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0: Das ist Philipp Johann Timm mit Have You Ever. Hier ist Radio 1. Morgen ist Himmelfahrt. Und das heißt für Sie leider, Sie dürfen das Haus nicht verlassen. Ja? Warum? Weil Radio 1 ein raketengeiles Programm für Sie geplant hat, das Sie auf keinen Fall verpassen sollten. 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Übermorgen dann brauchen wir wieder Ihre Hilfe für unsere Sendung Die Weber. Marc Spalleck stellt am Freitag eine ganz heikle Frage, nämlich, was macht einen guten Vater heute aus? Und ich frage das schon jetzt den Podcaster und Dadfluencer Sebastian Tigges, Autor des Buches Becoming Dad. Herr Tigges, guten Tag.
1: Schönen guten Tag, danke für die Einladung.
0: Sehr gern. Männer in Deutschland, habe ich gerade gelesen, hat das Statistische Bundesamt bekannt gegeben, Männer in Deutschland werden immer später Väter. 2024 im Durchschnitt erst mit 34,7 Jahren zum ersten Mal. Das trifft, glaube ich, ziemlich genau auf Sie zu. War das für Sie ein ideales Alter, um Vater zu werden?
1: Das trifft wirklich ziemlich genau auf mich zu. Ich war 35, meine ich. Mhm. Das war ein ideales Alter. Es hätte mir jetzt rückblickend auch ein paar Jahre früher passieren können, aber es war nicht zu spät, sagen wir so. Ich wäre manchmal gerne ja schon noch jünger und meine Kinder schon älter, aber ich war noch nicht so weit mit 30, kann ich nicht sagen.
0: In Ihrem Buch, viel gelesen, da fordern Sie, dass Väter sich nicht nur organisatorisch einbringen sollten, also sowas wie den Wickeltisch aufbauen, sondern auch emotional Verantwortung übernehmen. Mhm. Passiert das nicht automatisch, wenn man sein Baby auf dem Arm hat?
1: Ja, das mag automatisch passieren, wenn man sein Baby viel auf dem Arm hat, aber die Realität vieler Väter sieht ja anders aus. Die haben ihr Baby mal morgens kurz und abends kurz auf dem Arm, weil sie sich sonst ins Büro verabschieden müssen, in Klammern. Insofern glaube ich schon, dass man das nicht aktiv herstellen muss, aber was man aktiv herstellen muss, ist eben Zeit mit den Kindern und Präsenz. Und da hapert es manchmal noch ein bisschen in unserer Gesellschaft.
0: Sie haben das ja gemacht. Sie haben Ihren Job als Wirtschaftsanwalt gekündigt, sind dann ein Jahr in die, nennen wir das mal, in die soziale Unsichtbarkeit der Care-Arbeit gewechselt. Wie war das? Ich meine, welcher Aspekt dieses Rollenwechsels hat Sie denn persönlich am meisten unvorbereitet getroffen, wo Sie also nicht mit gerechnet haben?
1: Ich habe mich vorher damit auseinandergesetzt, ob das mit meinem Ego vielleicht was macht, wenn ich den Job in der Großkanzlei an den Nagel hänge und mich ein Jahr lang nur um Haushalt und Kind kümmere. Ich habe das vor der Elternzeit von mir gewiesen, von mir selbst weggewiesen. Und dann habe ich aber in der Elternzeit vielleicht auch erst danach gemerkt, rückblickend, was das doch bedeutet, wenn man ja aus einem Beruf kommt und wenn man sich vorher vielleicht auch über den Beruf ein Stück weit definiert hat und das dann wegfällt, dann ist Wertschätzung, was ja jeder Mensch gerne erfährt, schwer zu erlangen. Und insbesondere bei Care-Arbeit, die ja, wie Sie auch so schön in Ihrer Frage introduziert haben, eher unsichtbar bleibt, ist es fast unmöglich, die Wertschätzung von außen zu holen. Und da muss man sich ganz schön umstellen und das von innen holen. Und das ist eine Journey.
0: Ja, was hat das bei Ihnen gemacht? Also verstehen Sie jetzt Frauen besser oder zu welchem Ergebnis sind Sie da gekommen beim Nachdenken über dieses Problem?
1: Ich bin froh, dass ich diese Zeit hatte, weil ich eine Bindung zu meinem Kind aufbauen kann, in einem Maße, das mir sonst verwehrt geblieben wäre. Und ich glaube, ich bin in dieser Zeit mehr gereift als in allen anderen Jahren davor und danach. Das war eine Schule des Lebens. Es hat mich mit meinem Inneren mehr in Verbindung gebracht, mit meinen Emotionen. Ich bin, glaube ich, empathischer geworden. Ich bin sorgsamer geworden. Ich bin aber auch geduldiger geworden. Ich glaube, so ein paar Monate mit einem kleinen Kind zu verbringen, mit dem eigenen, ist nicht nur eine Zeit, die einem nie wieder jemand wegnimmt, sondern auch eine Lehrzeit. Eine wichtige.
0: Wie würden Sie denn die Frage beantworten, was macht einen guten Vater heute aus?
1: Ich glaube, gut ist gleich Präsenz. Und viele wünschen sich das ja. Allzu viele machen das nicht. Die Diskrepanz ist nicht dadurch zu erklären, dass das Lippenbekenntnisse der Väter sind, sondern dass da strukturelle Hindernisse wirken. Und die müssen wir als Gesellschaft aus dem Weg räumen, damit Väter die Möglichkeit haben, mehr Präsenz zu leben und sich selbst als guten Vater zu sehen. Ich glaube, darum geht es, dass die Kinder und man selbst das tut und nicht irgendwie gesellschaftliche Normen.
0: Und wie kann die Gesellschaft das denn aus dem Weg räumen?
1: Wir haben gesetzliche Hebel. Wir können die Elternzeit attraktiver gestalten, insbesondere für Väter. Wir können das Elterngeld anheben, was seit Einführung, das vor fast 20 Jahren passiert ist, nicht um einen Cent angehoben wurde. Das muss man sich mal vorstellen. Der Mindest- und der Höchstsatz sind immer noch gleich wie vor 20 Jahren, während wir inflationsmäßig durch die Decke gegangen sind. Also da gibt es schon einige Möglichkeiten. Man muss auch nicht so weit gucken. Man gucke nach Spanien, wo sich die Elternzeit größtenteils paritätisch aufgeteilt wird. Und das wäre auch ein wünschenswertes Ergebnis meiner Meinung nach hierzulande, dass es normaler wird, dass Väter mehr als die obligatorischen 2 Vätermonate nehmen, wenn überhaupt.
0: Heute sagen Sie, und das weiß man ja, weil Sie eine öffentliche Person sind, die Trennung von Ihrer Partnerin habe Sie zu einem besseren Vater gemacht. Ja. Nun würden Sie ja anderen Männern trotzdem nicht zur Trennung raten, oder?
1: Nein, aber meine These ist, dass auch bestehende Partnerschaften, also Partner, die Eltern sind, sich vielleicht sogar ein bisschen orientieren können an Trennungseltern. Also wenn die Trennungseltern das hinbekommen, dass sie als Eltern ein Team sind und sie sind ja dann gezwungen, sich ein bisschen besser abzusprechen, im Optimalfall zumindest. Und vieles von dem kann man, glaube ich, schon in der bestehenden Partnerschaft umsetzen und dann vielleicht sogar eine Trennung vorbeugen. Weil häufig trennen sich junge Eltern ja, also die Statistik ist da ja ziemlich rabiat, junge Eltern trennen sich ziemlich häufig. Aber häufigerweise ist das der Fall, weil die Mutter klassischerweise in eine Überlastung gerät, während der Vater damit nicht so viel zu tun haben will oder das nicht sehen möchte. Und da kann man, glaube ich, früh schon probate Mittel einsetzen, um das vielleicht sogar zu verhindern, weil ich glaube, dass viele Trennungen junger Eltern gar nicht unbedingt notwendig sind.
0: Sagt der Dadfluencer Sebastian Digges, Autor von Becoming Dad. Danke für das Gespräch auf Radio 1.
1: Ich danke Ihnen für die Einladung. Schönen Tag.
0: Ja, Ihnen auch. Und am Freitag dann ab 10 Uhr will Max Spalek mit Ihnen da draußen diskutieren über die Frage, was macht einen guten Vater heute aus? Und Sie können schon heute uns Ihre Gedanken mitteilen. Schreiben Sie eine E-Mail an dieweber@radio1.de oder sprechen Sie auf den Radio 1 Anrufbeantworter unter 0331 70 99 55.

0: finde das ja großartig. Musik ist nur unglaublich schwer zu googeln, denn das Bandprojekt heißt Automatic. Ja. Und der Titel Mercury, und auch das hören Sie auf Radio 1. Natürlich. Wo sonst?
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0: So, das war's. Freuen Sie sich auf Gesa Ufer im Bikini. Ich weiß, wie das jetzt klingt. Ich meine Gesa Ufer im Studio 1 im Bikini. So ist richtig. Genau, mein Name ist Stefan Karkowski. Wir hören uns spätestens morgen früh um 9 wieder am Radio 1 Radio Day Lost in Space. Und Richtung Nachrichten schicke ich Sie hier noch mit einem Klassiker von Elton John, den ich besonders gern mag. Tiny Dancer.

0: Es ist 19 Uhr.
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0: mit Ina Dietz. Die Bundesregierung hat das neue Gebäudemodernisierungsgesetz beschlossen. Hauseigentümer dürfen künftig selbst entscheiden, ob sie mit Öl, Gas, Wärmepumpe oder anderen Technologien heizen. Dabei soll der Anteil alternativer Brennstoffe schrittweise steigen, aber nicht so stark wie bisher vorgesehen. Die Bundesregierung beschloss außerdem, den Einsatz von K.O.-Tropfen härter zu bestrafen. Friederike Strack, Projektleiterin bei Lara e.V., der Fachstelle gegen sexualisierte Gewalt an Frauen, hat vorhin hier auf Radio 1 erklärt, was das neue Gesetz bewirken kann.
2: Ich denke, es hat einen Symbolcharakter. Das ist auf jeden Fall wichtig. Das zeigt eben, dass es doch eine sogenannte Waffe ist. Das heißt, es darf nicht gemacht werden. Es finde ich wichtig, in diese Richtung auch zu denken. Ich denke, in der Praxis, ob es dann mehr zu mehr Verurteilen kommt, da habe ich dann große Fragezeichen. Wir haben allgemeine Problematik, dass wir oft hören von den Betroffenen, dass sie nicht ernst genommen werden. Dass gesagt wird, gut, wenn sie sich nicht erinnern können, dann haben wir ja auch nichts in der Hand. Und deshalb ist es so wichtig, wenn man irgendwas merkt oder wenn man merkt, dass die Freundin vielleicht, der es nicht gut geht, unbedingt ganz schnell eben den Notarzt rufen.
0: Friederike Strack, Projektleiterin bei Lara e.V. auf Radio 1. Das ganze Interview können Sie auf unserer Homepage nachhören. Gegen einen Kinderarzt der Havelland-Kliniken ist Anklage erhoben worden. Dem Mann werden insgesamt 130 Straftaten vorgeworfen, darunter schwerer sexueller Missbrauch sowie Vergewaltigung von Kindern. Mischa Frinke berichtet.
3: Die Taten soll der Beschuldigte zwischen 2013 und 2025 überwiegend im Rahmen seiner beruflichen Tätigkeit begangen haben. Ins Rollen gebracht hatte den Fall die Anzeige einer Kindesmutter im vergangenen November. Bei den darauf folgenden Ermittlungen stellte die Polizei mehrere Datenträger sicher. Die Auswertung deutete laut Staatsanwaltschaft auf weitere mögliche Missbrauchstaten an Kindern und Jugendlichen hin. Daraufhin wurde der Arzt festgenommen und befindet sich seitdem in Untersuchungshaft.
0: In Berlin sind Polizei und Staatsanwaltschaft mit Durchsuchungen gegen organisierte Kriminalität und illegalen Waffenhandel vorgegangen. Bei dem Großeinsatz wurden mehrere Menschen festgenommen. Außerdem wurden Drogen, Bargeld, Waffen, Autos, Datenträger und Handys sichergestellt. Der Sprecher der Gewerkschaft der Berliner Polizei, Jendro, hat hier auf Radio 1 erklärt, worum es bei der Aktion heute genau ging.
4: Es geht in erster Linie darum, wirklich hier auch die 11 Personen letztlich den Vorwurf, ist eine kriminelle Vereinigung gegründet zu haben, um Straftaten zu begehen. Darum geht es primär. Es ging heute nicht darum, wirklich auch Waffen zu finden, aber natürlich nimmt man die mit, ne, wenn man die findet. Es ist alles Beweismaterial und das untermauert dann nochmal die Ermittlungen, die gerade laufen, wo die Kolleginnen und Kollegen schon weit vorangekommen sind. Und jetzt schauen wir mal, wie weit wir das bringen können, damit dann diejenigen vielleicht auch im Gerichtssaal sehen.
0: Sagte Benjamin Jendro, der Sprecher der Gewerkschaft der Berliner Polizei, auf Radio 1. Und auch dieses Interview können Sie in voller Länge in unserer App nachhören. Die EU-Kommission will, dass Zugfahren durch Europa einfacher wird. Kundinnen und Kunden sollen dafür ein einziges Ticket für zusammenhängende Verbindungen mehrerer Verkehrsunternehmen kaufen können. Sarah Lopez berichtet.
5: Gerade ist es noch so, dass man zum Beispiel den ersten Teil der Reise auf der Plattform des französischen Bahnunternehmens bucht und dann den zweiten Teil auf der des spanischen. Die Idee ist jetzt, den französischen Zug nach Spanien soll man dann nicht nur auf der französischen Seite buchen können, sondern auch auf der spanischen. Und die EU-Kommission will, dass die Nutzer da denselben Preis für diese Fahrt sehen. Auch das ist gerade oft anders und wer günstig buchen will, der muss sich die Zeit nehmen, Angebote zu vergleichen. Außerdem sollen Reisende sich dann bald auch den CO2-Ausstoß von einer Fahrt anzeigen lassen können.
0: Das waren unsere Radio 1 Nachrichten um 19.04 Uhr. 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
0: Im Moment haben wir 10 bis 12 Grad. In der Nacht ist es erst aufgelockert mit ein paar Tropfen. Tiefstwerte bei 8 bis 5 Grad. Morgen am Feiertag wechselhaft mit etwas Sonne und teils starkem Regen oder Gewittern bei 12 bis 15 Grad.
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0: Auf Radio 1 A12 Berlin Richtung Frankfurt-Oder zwischen Friedersdorf und Demeseebrücke Stau plus 60 Minuten. A13 Berlin Richtung Dresden zwischen Schönefelder Kreuz und Starkow Stau. Dort brauchen Sie eine halbe Stunde länger. Schauen wir nach Berlin. A100 Stadtring Richtung Wedding. Stau vor der Baustelle Detmolder Straße ab Kreuz Schöneberg. Auf der A115 dauert es stadteinwärts zwischen Kleinmachnow und Hüttenweg etwas länger. Sehr voll ist es auf der Treskow-Allee in beiden Richtungen an der Bahnbrücke. Richtung Tierpark brauchen sie derzeit bis zu 35 Minuten länger. Voller ist es auch rund ums Ostkreuz sowie auf der Landsberger Allee stadtauswärts. Wir wünschen Ihnen eine gute Fahrt.
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6: Wie schön, dass Sie dabei sind. Morgen ist ja Feiertag, Christi Himmelfahrt oder wie es profan auch gern heißt, Herrentag oder Vatertag. Und ich würde mal vermuten, der ein oder andere Bollerwagen steht schon bereit. Aber ich würde vorschlagen, bevor wir morgen die Herren feiern, feiern wir hier im Studio 1 heute Abend erstmal ein paar grandiose Ladies. Und zwar mit einem Programm, das es wirklich in sich hat. Es wird feinsten australischen Indie-Pop von Sarah Blasco geben und zwar auch live vorgetragen. Dann sprechen wir mit der polnischen Ausnahmepianistin Hania Rani, die gerade nicht nur mit ihrer Filmmusik total durchstartet, sondern auch ein ganz tolles Neoklassik-Album mit großem Orchester aufgenommen hat. Und wir bekommen Besuch von der Schauspielerin Margarita Breitkreiz und der Regisseurin Jorinde Dröse, deren Stück Not Fuckable in der Volksbühne ist ständig ausverkauft und zwar aus Gründen. Also Sie hören schon, wir haben da einiges für sich vorbereitet. Ich sag mal viel Spaß beim Zuhören und ein großes Willkommen am Radio und natürlich und vielleicht noch ein bisschen mehr sogar hier vor Ort im proppevollen Studio 1. Willkommen! Applaus.

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1: Life keeps going. Genesis Owusu war das, australisch-ghanaischer Musiker und Hip-Hop-Musiker, den wir jetzt auch wirklich gerade ganz neu auf unserer Playlist haben hier bei Radio 1. Wir starten mit unserem ersten musikalischen Gast heute Abend. Sie ist eine internationale Größe. Sie ist bekannt für sehr, sehr gute Live-Musik. Vor fast genau einem Jahr hatten wir sie schon mal hier im Studio 1. Und zwar hatte sie damals gerade ihr Album rausgebracht, I Just Need to Conquer This Mountain. Lieder, die sie selbst so schön als Hymnen für Ungläubige beschrieben hat. Sie hat uns damals sehr, sehr eindrucksvoll davon erzählt, wie unglaublich schwer es war, sich als junge Frau aus so einer Art Sekte zu befreien. Ihr Umfeld war diese evangelikale Pfingstgemeinde und große spirituelle Fragen sind ihr aber bis heute geblieben und die verarbeitet sie auch in ihrer Musik. In Australien ist sie ein echter Superstar. Jetzt ist sie in Berlin und sie spielt morgen im Mikropol ihr einziges Deutschlandkonzert. Wir fühlen uns extrem geehrt, dass sie vorher noch bei uns vorbeischaut. Und live spielen wird einen riesigen Applaus bitte für Sarah Blasco. Hi Sarah, welcome back.
2: Hello.
1: Hi. Yeah, last time you presented your great album here, I Just Need to Conquer This Mountain, and we talked about the issues. It deals a lot with your past. It deals with your childhood, with

0: is always an outpouring of whatever I'm going through and whatever I'm feeling. So I guess music is kind of my religion. But yeah, I've definitely never really gone back to organized religion, and I doubt that I will. But I have a great deal of respect for people that have a faith, and I think that's important in life.
1: Also Sarah hat gerade nochmal erklärt, also sie hat nach wie vor einen großen Respekt für all die Menschen, für die Religion eine wichtige Rolle in ihrem Leben spielt, aber sie für sich hat doch ziemlich klar entschieden, dass sie sehr, sehr wahrscheinlich nicht in religiöse Strukturen zurückfinden wird, aber die Musik ist für sie wirklich eine Größe, die Spiritualität transportiert, und die Musik ist einfach im Kern das, was sie also auch antreibt und was für sie all das ausfüllt, was vielleicht vorher die Religion auch war. So the recording process for your last album was very special. You recorded it very quickly, almost completely live in one room with your band, right after the isolation of the pandemic. How do you remember these recordings these days?
0: Yeah, I mean, it's my favorite way to record. I think the modern way is where everyone's very separate and, you know, the drummer goes in and the, you know, and it's very layered. But for me, it's like playing live, and trying to, I mean, that's what recording is for me, is trying to capture, the beauty of what we have on stage as a band. So for me, yeah, recording after the pandemic was very special because we'd realized what we'd been missing out on, during that time. And, but for me, yeah, I'm always, everything that I'm trying to do always with music is just trying to keep that freshness and that live feeling. Mm-hmm. It's really, yeah, that's where I fell in love with music, was playing live. So, yeah. Yeah.
1: Also das Album, das letzte, ist wirklich unter sehr besonderen und sehr, ja, auch man kann sagen, spontanen Bedingungen entstanden. Also alle waren einfach in einem Raum, da wurden nicht mehrere Spuren eingespielt oder nacheinander oder wie auch immer, sondern es war wirklich ein großes, ja, wie Live-Event. Und das hört man dieser Platte eben auch an, das wahnsinnig frisch klingt, wahnsinnig unverstellt. And at the same time, you recorded the songs for this upcoming EP called Forgotten World. Why did these songs need their own space, their own EP?
0: Yeah, well, I basically recorded too many songs for an album, like a modern short album, you know, or actually now that everyone wants to buy everything on vinyl, it has to fit the short short format. So I didn't want to put out a 15-track album, but I knew I'd mixed all of the songs and I knew that I loved them all. But I suppose with I Just Need to Conquer This Mountain, I was trying to tell one particular story about overcoming the past. And these songs are also kind of about that, but I think that they take it a step further, and they're really like, okay, now let's just set fire, yeah. Set fire to the past and move forward and embrace humanity, you know, what it is to be, you know, human and yeah, and life.
1: Also Sarah Blasco ist nämlich hier in Berlin, um ihre nagelneue EP vorzustellen. Die heißt Forgotten World. Und die ist zeitgleich entstanden und aufgenommen worden mit diesem großartigen Album, was wir auch schon bei Radio 1 immer wieder spielen, I Just Need to Conquer This Mountain. Und Sarah hat gerade erzählt, also sie hat sich dazu entschieden, nochmal so eine gesonderte EP rauszugeben, ganz banal deshalb, weil nicht alle Songs, die sie damals aufgenommen hat, auf eine Platte passten. Aber es ist auch strukturell wirklich nochmal so eine Art gesondertes Kapitel, diese kleine EP, weil das Album sich einfach damit beschäftigt hat, wie sie diese schwierige Kindheit, diesen Klammergriff durch dieses Religiöse hat lösen können und wie sie das sozusagen überwunden hat. Und die EP, die jetzt kommt, die erzählt eigentlich wirklich von einem Schritt in die Zukunft, davon, wie sie das alles in Zukunft hinter sich gelassen hat und guckt einfach definitiv mehr nach vorne. So, and today you brought your longtime companion, David Hunt, right?
0: Yeah, one of my longtime band members.
1: And you will play tomorrow, yeah, in this intimate set as well at the Mikropol. How come?
0: Well, I really enjoyed my time over in Europe when I came last year. We came with the full band and we played my last record in its entirety last year. And it had been such a long time since I'd been over here.

0: That it was like sort of starting again. And then I just realized I love coming all the way over here. I mean, it's such a long way, but I get a lot from the experience of coming to Europe. And so I just thought, I've got to get back straight away next year. And then, yeah, this time I just thought, let's just come back, you know, just two of us and do something very stripped back and different this time. So, yeah.
1: Ja, sehr schön. Also wir werden nämlich jetzt sozusagen nur ein Zwei-Personen-Set erleben. David Hunt ist auch mit an Bord und wird morgen auch im Mikropool spielen. Und es ist wirklich diese Entscheidung, ganz bewusst nicht als ganze Band aufzutreten, sondern in dieser minimalen und sehr, sehr konzentrierten Besetzung. So we are very, very curious about listening to your new EP. And yeah, we're gonna, we can listen to you tomorrow at the Mikropol.
0: That's right.
1: At Neulendorfplatz. Thank you so much.
0: Thank you.
1: For now. Okay. Dankeschön. Sarah Blasco entert jetzt die Bühne und wie gesagt, morgen Abend im Mikropol am Neulendorfplatz können Sie die beiden live erleben und heute Abend zwei Sets, nämlich schon mal jetzt zwei Stücke und dann nochmal in einer Stunde den nächsten Teil. There you go.

Wow, Sarah Blasco, live im Studio 1. Herzlichen Dank. Das neue Album heißt I Just Need to Come for This Mountain, die neue EP Forgotten World. Morgen Abend spielen Sarah Blasco und David Hunt ihr einziges Deutschlandkonzert im Berliner Metropol am Neuendorfplatz. Ich kann nur raten, gehen Sie dahin. Und für alle hier im Raum und an den Radiogeräten kann ich noch die gute Nachricht verkünden. In genau einer Stunde gibt es den zweiten Teil dieses wunderbaren Live-Sets. Vielen, vielen Dank.

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4: Willkommen zurück. Unser nächster Gast ist eine Frau, die Millionen monatliche Hörerinnen und Hörer auf Spotify hat und deren Musik gern auch in die Schublade Neoklassik einsortiert wird. Zum Beispiel neben Künstler wie Ludovici Einaudi, Max Richter oder Nils Frahm. Sie hat aber auch gemacht die Filmmusik zum Beispiel für Sentimental Value. Mit ihrem neuen Album, da schlägt sie ganz andere Töne an. Non-Fiction heißt dieses Album und es bringt durchaus den Horror von Krieg, Vertreibung, von Zerstörung zu Gehör. Und statt Solo am Klavier hat sie es diesmal eingespielt mit einem 45-köpfigen Orchester in den berühmten Abbey Road Studios in London. Mitte Juni wird dieses Werk in der Berliner Philharmonie aufgeführt, präsentiert von Radio 1. Und wir freuen uns riesig, dass sie heute Abend schon hier ist. Herzlich willkommen, hier ist die Komponistin, Sängerin, Produzentin und Pianistin Hanya Rani. Ja, so great to have you here. Hanya, your new album, Non-Fiction, feels like a massive step. You went from the very intimate piano pieces to a recording with concerto with 45-piece orchestra at Abbey Road Studios. That must have been overwhelming, this transition, wasn't it?
5: It took a couple of years. It was not an abrupt transition, but that's true. And but I think if you have in front of you a chance to do this sort of project in this amazing venue, it was Studio 2, which is the Beatles studio, basically, I think everyone else would say yes. And I'm very happy. And I think with every challenge you can also develop and improve yourself. So.
4: Ja, Hanya hat gerade erzählt, also sie hat ja auch mal einige Jahre hier an der Hans-Eisler-Musikhochschule studiert und deswegen wird sie jetzt alles registrieren, was ich falsch übersetze, aber sie hat schon gesagt, es hat auch ein paar Jährchen gedauert. Also es war jetzt auch nicht so aus dem Stand, dass sie diese wahnsinns tolle Aufgabe hatte und dieses Angebot kam, in den Abbey Road Studios zu produzieren, wo ja schon die Beatles waren. Und das ist natürlich einfach eine so große Chance, die man auf jeden Fall dann auch ergreifen muss. Und klar, es war natürlich voll aufregend. You were born in Gdansk, but you also studied here in Berlin at the Hans-Eisler School of Music. Currently, I think you are living in London, is that correct?
5: Yes.
4: Yeah, but for this album, you've transported yourself back to your homeland, Poland. The starting point for this piece was a fragment written by Josima Felczu. Who was this Polish Jewish prodigy?
5: So that was a commissioned piece. I would never come with an idea to compose a piano concerto because I have a lot of respect to this form and I used to study classical music and I felt like it's almost an ancient form that you shouldn't touch anymore. You know, it doesn't really respond maybe to contemporary times. Anyway, I was approached by a Museum of Polish Jews in Warsaw. It was around 2020, so it was a couple of years ago already, and they found basically in a former territory of Warsaw Ghetto in Warsaw, they found music sketchbooks of Josima Felczu, this very, very young, amazing composer girl, basically like 11, 12 years old, who unfortunately died during the war, but it was a beautiful and very positive, in a way, invigorating discovery of those sketchbooks, and they wanted to first not even commemorate, but they wanted to prolong this story and basically make it feel new and feel relevant. And that's why they reached out to me, maybe not like the most common old man composer, but rather to quite a young woman who is not even trained. Yeah. I never trained composition. I am autodidact. So they reached out to me and they thought, Hanya, bring this music alive and bring this story alive. Mm-hmm. So this is how it happened.
4: Ja, interessant. Also ich habe gerade schon in Erfahrung bringen können, Hanya selbst ist ja aus Danzig gebürtig, lebt im Moment in London, hat ein paar Jahre eben hier auch in Berlin studiert. Und das Material, aus dem jetzt dieses tolle neue Album und dieses große orchestrale Werk stammt, das basiert im Grunde auf kleinen Übungen, auf einer Art Manuskript, das im jüdischen Ghetto, im Warschauer Ghetto seinen Ursprung findet. Und zwar hat dort gelebt ein junges Mädchen, eine Art Wunderkind, Josima Feldschuh, die mit Vater und Mutter in dem Warschauer Ghetto gelebt hat und auch wirklich in den Wirren des Zweiten Weltkriegs dann ihr Leben verloren hat, die dann ganz, ganz schwer erkrankt ist, an Tuberkulose gestorben und so weiter. Aber es ist eben übrig geblieben, dieses Fragment eines großen orchestralen Werks. Und Anja hat gerade erzählt, sie selbst hätte sich wahrscheinlich jetzt gar nicht dran gemacht, eine Orchesterpartitur zu schreiben, weil sie das so ein bisschen als Amtsanmaßung empfindet. Aber tatsächlich hat jetzt das jüdische Museum in Warschau Sie gebeten, daraus vielleicht auch so eine Art Verlängerung zu machen, so eine Art Übersetzung ins Hier und Jetzt. Und man hat wahrscheinlich möglicherweise auch Sie gefragt, weil man eben nicht einen arrivierten, älteren Star-Komponisten daran gesetzt hat, sondern auch wirklich eine junge, frische Stimme haben wollte. But I can imagine that it must have been quite emotional, quite challenging, to carry such a heavy, tragic legacy into a studio to create something completely new.
5: 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Basically, the compositions were very much inspired by composers that I studied when,
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5: 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So basically I will come up with a new music. And I wanted to make it as much relative for my generation. So I thought, why this story is important today? I think because we watch a very similar story being repeated in Gaza, right? And genocide in Gaza. And then obviously war in Ukraine and many other different places in the world. And I thought, this is what my generation is engaged with. 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to the story of Yosima, but also history of my country, but also our shared history as well, yeah. and European history, we can also be more feel that what happens maybe not directly here and now is also our problem, and we can be engaged with those political aspects on a very human level, on a very emotional level. Mm-hmm. We don't need to be coming with like massive ideas and massive answers, mm-hmm. but we basically can reflect on things that are really important, I think, at the moment to most of us.
4: Ja, also ich finde, das könnte mal ein Moment sein, wo man ja, vielleicht übersetze ich aber auch nochmal ganz kurz. Also Hanya hat erzählt, sie hatte Zugang zu dieser Partitur und war relativ schnell überrascht, wie viele Ähnlichkeiten es auch gibt, weil tatsächlich diese junge polnische Künstlerin, die ja, ich glaube, schon mit 13 Jahren gestorben ist, Josima Feldschuh, ganz ähnliche Komponisten geliebt hat, ganz ähnliche Einflüsse hatte wie sie selbst während ihres Studiums, aber trotzdem hatte sie den Eindruck, nicht einfach nur reproduzieren zu wollen oder jetzt irgendwie verlängern zu wollen, was Josima Feldschuh damals komponiert hat, sondern eine völlig andere Musik, eine völlig andere Sprache zu entwickeln für das, was vielleicht aber auch zwischen den Zeilen in dieser Musik transportiert wird. Und da finde ich total, Sie haben ja wahrscheinlich den größten Teil auch verstanden, aber das wirklich Interessante, dass sie gesagt hat, es ist das, was damals passiert ist, in gewisser Weise, auf erschreckender Weise eben auch heute wieder überall in der Welt zu sehen. Die totale Verwüstung in Gaza beispielsweise hat genau solche Ähnlichkeiten mit dieser kompletten Verwüstung im Warschauer Ghetto, wie wir das aus den historischen Fotos kennen. Also wir müssen uns gar nicht groß ins Gestern zurückbewegen, um zu verstehen, was hier in Musik gegossen wurde. Ja, und dass es vielleicht auch gar nicht großer Theorien bedarf oder kluger Aussprüche, um zu verstehen, was genau da gemeint ist und dass die Musik all das genau transportieren kann und vielleicht sogar besser als irgendwelche großen Sonntagsreden. I would suggest we're gonna listen to a little piece, we're gonna listen to an excerpt from your upcoming album from Nonfiction, Piano Concerto in 4 Movements. Thank you.

0: Ein Ausschnitt aus dem Album Non-Fiction Piano Concerto in Four Movements von Hanya Rani. It is, very, very moving, very, very powerful. I saw this little making-of movie in the internet where some of the musicians tell about their special experience while recording this album. And it must have been a very deep and concentrated atmosphere. But the percussionist and drummer Valentina Magaletta, for example, she describes this also as an experience in humbleness, in being a human being. What does she mean by this?
1: I think when you record with so many people, actually I just want to say this piece that we heard is the third movement, and in this one moment it's just seven musicians out of 45. Uh-huh. So it's like quite unconventional as well, because I wanted after the first and the second movement to make it extremely intimate and slightly different. Anyway, when you're in such a big group, it's not only about one person, one soloist. Everyone is equally important. And it's sometimes important as well to stay quiet, or sometimes it's important. You really need to know when to step in, when to step back. And you need to trust the score, the piece, the conductor, because the listening experience is slightly different. For instance, in the position where I sit at my piano, I hear most of the time cellos, maybe, not so much a flute. 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And it's a collective experience and a collective effort. And I think it's also, in a way, a very beautiful transition to basically like a force behind collective movements and a good energy within that is possible between people.
0: Die Neoklassik-Komponistin, Pianistin und Produzentin Hanya Rani ist nach wie vor unser Gast hier im Studio 1, und wir sprechen über ihr neues Album, das Non-Fiction heißt und ein Konzert von 45 Musikern beinhaltet, das in Abbey Road Studios aufgenommen wurde. Und wir haben gerade einen kleinen Ausschnitt gehört, lustigerweise eben wirklich in Minimalbesetzung. Da waren nur 7 Musiker zu hören, was eigentlich sehr, sehr untypisch ist für dieses so, so toll orchestrierte Album. Aber Hanya hat gerade noch mal erzählt, es gibt nämlich einen ganz süßen Film, den kann ich Ihnen total empfehlen. Ich meine sogar bei YouTube, wo man sehen kann, wie dieses Album entstanden ist. Und da kann man also auch diese Arbeitsatmosphäre unter den Musikern miterleben, und man kann sehen, wie konzentriert alle arbeiten, aber wie unglaublich viel Freiheit auch alle bei dieser Aufnahme erlebt haben. Also muss ein ganz, ganz besonderes Erlebnis gewesen sein. Und eine Perkussionistin beschreibt, dass sie diese ganze Aufnahme auch erlebt hat wie so eine Art Übung in Bescheidenheit und in sich als Mensch fühlen. Und das beschreibt Hanya eben auch gerade, dass wenn man in so einem Orchester sitzt und da wirklich, je nachdem, wo man auch sitzt, immer genau darauf achten muss, wer jetzt was um einen herum macht. Also man kann sich nicht nur auf das verlassen, was dann irgendwie der Dirigent macht, sondern man muss sich automatisch einfinden in diesen Organismus. Und es ist also auch eine Übung sozusagen im kollektiven Miteinander, dieses Spiel im Orchester. This year, you won the European Film Award for Best Composer for the film Sentimental Value, and you've scored projects like The Lost Flowers of Alice Hart. How does writing music to someone else's visual narrative restrict or free you compared to your solo work?
1: Obviously, it's restrained, but if it's a good director, then it's also a pleasant constraint in a way. And I think it's a deliberate decision of every film composer or a person who sometimes composed to film like me, that you acknowledge the fact that someone else is a leader. And I at least try to work with people that I respect and admire. So then to be following this person, it's easier, and it's usually very inspiring as well.
0: Also ich habe nochmal gefragt, weil Hanya ja in diesem Jahr wirklich den Europäischen Filmpreis für die beste Komposition bekommen hat für den Soundtrack zu Sentimental Value. Und ich wollte von ihr wissen, inwieweit das also mitunter so eine Art Korsett ist für jemanden anderes, der dann ja eigene Vorstellungen hat, möglicherweise so eine Filmmusik zu komponieren. Oder inwieweit das auch möglicherweise ein ganz eigenes Feld, ein freies Feld der Betätigung ist. Und sie sagt, klar, also es ist, man muss sich darauf einlassen, aber wenn es jemand ist, mit dessen Arbeit sie viel anfängt und wo die Chemie stimmt, dann kann das eine sehr, sehr beglückende Erfahrung sein. So, thank you so much, Hanya. Vielen Dank. Nonfiction ist das aktuelle Album und der Grund, warum sie auch heute hier ist. Am 15. Juni können Sie dieses Werk von Hanya Rani live in der Berliner Philharmonie erleben, zusammen mit dem Rundfunksinfonieorchester Berlin. Also eine absolute Empfehlung von uns. Radio 1 ist ganz stolz, dass es dieses Konzert präsentieren darf. Es gibt auch noch ganz wenige Karten. Also jetzt geht's um Geschwindigkeit, meine Damen und Herren. Und wir hören hier noch einen Song, für den es auch sehr, sehr viele Fans gibt, nämlich Childlike heißt dieses Stück, eben ein eher ruhiges, pianolastiges Stück. Vielen, vielen Dank. Thank you so much for joining us tonight.

Childlike, ein Ausschnitt aus dem Soundtrack von Sentimental Value von Hanya Rani. Und wir haben gerade nochmal drüber gesprochen, auch dieses Album kommt erst noch raus, nämlich am 22. Also auch das nochmal eine dicke Empfehlung von uns. Vielen, vielen Dank.

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2: Es ist 20 Uhr.
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2: mit Ina Dietz. Eine Vergewaltigung unter Einsatz von K.O.-Tropfen soll künftig mit einer Mindeststrafe von 5 Jahren Gefängnis geahndet werden. Eine entsprechende Strafrechtsverschärfung hat heute das Bundeskabinett auf den Weg gebracht. Bundesjustizministerin Hubig sagte, das Gesetzesvorhaben sei Teil einer Gesamtstrategie zum besseren Schutz vor Gewalt. Friederike Strack, Projektleiterin bei Lara e.V., der Fachstelle gegen sexualisierte Gewalt an Frauen, hat vorhin hier auf Radio 1 erklärt, was das neue Gesetz bewirken kann.
3: Ich denke, es hat einen Symbolcharakter. Das ist auf jeden Fall wichtig. Das zeigt eben, dass es doch eine sogenannte Waffe ist. Das heißt, es darf nicht gemacht werden. Es finde ich wichtig, in diese Richtung auch zu denken. Ich denke, in der Praxis, ob es dann mehr zu mehr Verurteilungen kommt, da habe ich dann große Fragezeichen. Wir haben allgemeine Problematik, dass wir oft hören von den Betroffenen, dass sie nicht ernst genommen werden. Dass gesagt wird, gut, wenn sie sich nicht erinnern können, dann haben wir ja auch nichts in der Hand. Und deshalb ist es so wichtig, wenn man irgendwas merkt oder wenn man merkt, dass die Freundin vielleicht, der es nicht gut geht, unbedingt ganz schnell eben den Notarzt rufen.
2: Friederike Strack, Projektleiterin bei Lara e.V. Das ganze Interview können Sie in unserer App und auf unserer Homepage nachhören. Gegen einen Kinderarzt der Havelland-Kliniken ist Anklage erhoben worden. Dem Mann werden insgesamt 130 Straftaten vorgeworfen, darunter schwerer sexueller Missbrauch sowie Vergewaltigung von Kindern. Mischa Frinke berichtet.
4: Die Taten soll der Beschuldigte zwischen 2013 und 2025 überwiegend im Rahmen seiner beruflichen Tätigkeit begangen haben. Ins Rollen gebracht hatte den Fall die Anzeige einer Kindesmutter im vergangenen November. Bei den darauf folgenden Ermittlungen stellte die Polizei mehrere Datenträger sicher. Die Auswertung deutete laut Staatsanwaltschaft auf weitere mögliche Missbrauchstaten an Kindern und Jugendlichen hin. Daraufhin wurde der Arzt festgenommen und befindet sich seitdem in Untersuchungshaft.
2: Nach einer Serie von Erpressungsversuchen und Schusswaffenvorfällen in Berlin sind heute fast 600 Polizisten zu einer Großrazzia ausgerückt. Nach Angaben der Staatsanwaltschaft wurden 9 Verdächtige festgenommen. Dazu David Klevenow.
5: An den knapp 30 Durchsuchungen waren Spezialeinsatzkommandos aus Berlin, Brandenburg und Sachsen-Anhalt beteiligt, auch die GSG 9 der Bundespolizei. Die Einsatzkräfte stellten unter anderem Drogen, Bargeld, eine Schusswaffe und Schreckschusswaffen sicher, außerdem 2 Autos, Datenträger und Handys. Innensenatorin Spranger sagte, die Ermittlungseinheit Ferrum habe vorher monatelang ermittelt.
2: In Berlin sind bislang gesperrte Gelder für den Kampf gegen Antisemitismus freigegeben worden. Das hat der Hauptausschuss des Abgeordnetenhauses beschlossen. Es geht um insgesamt 6,2 Millionen Euro in diesem und um 3 Millionen Euro im kommenden Jahr. Die Gelder waren nach Bekanntwerden des Fördermittelskandals gesperrt worden. Wegen der Affäre war Kultursenatorin Bethel Wilson zurückgetreten. Per Bundesratsinitiative soll der Berliner Senat darauf drängen, dass bald in allen Geschäften bargeldlos bezahlt werden kann. Das hat der Hauptausschuss des Abgeordnetenhauses beschlossen. Zu den Hintergründen Sebastian Schöbel.
6: Ladenbesitzer sollen künftig dann auch immer mindestens eine bargeldlose Zahlungsmöglichkeit anbieten. Dafür soll der Senat eine Initiative im Bundesrat einbringen. Das haben CDU, SPD, Grüne und Linke heute beschlossen. Nur die AfD stimmte dagegen. Dabei geht es nicht nur um mehr Kundenfreundlichkeit. Reine Bargeldgeschäfte gelten auch als anfällig für Steuerbetrug. Der Bundesrechnungshof schätzt den Schaden auf 10 Milliarden Euro deutschlandweit ein, und zwar pro Jahr. Digitale Zahlungsmöglichkeiten seien für Finanzämter leichter zu überwachen. Bargeldzahlung abschaffen soll die Gesetzesänderung aber explizit nicht.
2: Das waren unsere Radio 1 Nachrichten um 20.04 Uhr. 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
2: Im Moment haben wir 9 bis 12 Grad. In der Nacht ist es erst aufgelockert und es kann leicht regnen. Die Luft kühlt sich ab auf 8 bis 5 Grad. Morgen am Feiertag wechselhaft mit etwas Sonne und teils starkem Regen oder Gewittern, maximal 12 bis 15 Grad.
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2: Auf Radio 1 A10 westlicher Berliner Ring Richtung Dreikafenland zwischen Großkreuz und Havelbrücke Stau. Dort dauert es eine halbe Stunde länger. Eine Dreiviertelstunde mehr brauchen Sie auf der A12 Berlin Richtung Frankfurt-Oder. Zwischen Storkow und Fürstenwalde Ost staut es sich. A13 Berlin Richtung Dresden zwischen Raststätte am Kahlberg und Teupitz Stau. 10 Minuten plus dort. Schauen wir nach Berlin. A100 Stadtring Richtung Wedding. Stau vor der Baustelle Detmolder Straße ab Wechsstraße. Stau auch auf der Treskoallee an der Bahnbrücke. Richtung Tierpark brauchen Sie noch eine Viertelstunde länger. Wir wünschen Ihnen eine gute Fahrt.
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7: Und die sagt herzlich willkommen zur zweiten Runde und die geht los mit Musik von Chrissy Hynde, Dark Sunglasses.

0: Sie hören Radio 1 live aus dem Studio 1 in Bikini Berlin und wir haben schon festgehalten, dass wir heute einen Tag vor dem Herrentag eine ganze Reihe von wirklich tollen Frauen feiern. Und jetzt kommen wir zu Figuren wie Ophelia, Julia oder auch Gretchen. All diese Damen haben ja eins gemeinsam. Das sind tragische Figuren, die am Ende sterben müssen, damit der männliche Held ordentlich leiden kann. Das Märchen vom schwachen Geschlecht ist auserzählt, sagen unsere nächsten Gäste in ihrem extrem erfolgreichen Stück Not Fuckable, das aktuell in der Volksbühne läuft. Freundlich, aber bestimmt verabschieden sie sich da vom Patriarchat. Begrüßen Sie ganz herzlich mit mir die Schauspielerin Margarita Breitkreuz und die Regisseurin Jorinde Dröse. Schön, dass ihr da seid. Genau, es gibt zwei Mikros. Herzlich willkommen, ihr zwei. Not Fuckable, also der Titel, der ist schon mal eine Ansage. Gab's in eurer Karriere, also wirklich ganz privatistisch gefragt, solche Momente, solche Tropfen, die das Fass zum Überlaufen gebracht haben, also vielleicht wirklich ein bestimmtes Casting oder den Satz eines Regisseurs, wo ihr wirklich dachtet, so, jetzt reicht's, wir machen jetzt dieses Stück.
1: Also ich würde sagen, unser Stück ist voller solcher Momente. Ich finde, Gesine und Margarita haben da sehr viel aus ihrem Erfahrungsschatz erzählt und beigetragen. Und das Stück hat ja auch noch den Untertitel Sorry Tarzan, wir retten uns selbst. Genau, darum geht's.
0: Wie verändert sich möglicherweise der Blick auf die Branche, auf die eigene, auch nochmal mit zunehmendem Alter? Also würdet ihr sagen, es gibt da wirklich so eine magische Grenze, wo man wirklich merkt, so plötzlich darf man nur noch die Mutti spielen?
1: Dadurch, dass ich Regisseurin bin, kann ich das nicht beantworten. Aber ich kann es für mich beantworten als regieführende Person. Ich habe am Anfang meiner Karriere natürlich ganz, ganz viele Klassiker inszeniert. Und da traten sie dann eben alle auf. Und oder auch Effi Briest zum Beispiel. Also ich habe wirklich mich dem sehr gewidmet und dann beim Arbeiten festgestellt, ach, das sind ja alles gar nicht so toll. Also so mal das Gretchen spielen, mal die Ophelia spielen. Und dann merkt man so beim Arbeiten, das sind ja irgendwie gar nicht so tolle Rollen. Oder auch Effi Briest ist ja auch eine sehr verworrene Figur, die eben auch am Ende sterben muss. Sie müssen alle sterben. Und ich habe mich dann eher irgendwann gefragt, wo sind denn die anderen Stoffe? Oder wo sind denn die Stoffe, mit denen ich mich mehr identifizieren kann? Oder die wirklich auch aus meiner Perspektive was erzählen? Und habe dann eben festgestellt, ich habe einen anderen Blick eben auf so Klassiker bekommen. Ich würde sagen, wir haben mit diesem Stück auf alle Fälle was ganz anderes auf die Bühne gebracht.
2: Ja, das würde ich auch sagen. Und ich würde sagen, das Tolle an unserem Stück ist, was ich vorher gar nicht erwartet habe, aber festgestellt habe, als wir dann nach der Premiere mit den Menschen gesprochen haben, dass der Blick auf Bilder generell, also im Film und Fernsehen, aber auch generell Fotos, also alle Bilder, die uns so umgeben, dass der Blick sich komplett verändert tatsächlich und nie wieder der gleiche bleibt, also ist wie vorher.
0: Aha, also das heißt, du würdest sagen, es tut sich wirklich was beim Publikum. Also das ist ja auch so, glaube ich, so ein bisschen euer Prinzip, dass ihr diese berühmte vierte Wand durchaus einreißt und das Publikum auch direkt mit reinnehmt. Da passiert richtig was, kann man merken an so einem Abend?
2: Ja, kann man schon, auf jeden Fall. Ich glaube schon.
0: Ja, ja. Cool. Jetzt hast du, Jorinde, ja immer wieder auch so Klassiker inszeniert. Gibt es eigentlich so Heldinnenrollen, von denen du sagen würdest, die müssen jetzt eigentlich beerdigt werden, beziehungsweise ich habe überhaupt keine Lust mehr, solche klassische Weltliteratur, solche Stoffe an großen Häusern überhaupt noch zu inszenieren, ohne Bauchschmerzen zu kriegen?
1: Ja, ich würde sagen, meine Haltung hat sich schon sehr verändert im Vergleich zu meinen Anfängerjahren.

0: Kampfes gab. Also hattet ihr auch da Auseinandersetzungen mit Sobo, wenn es um die weibliche Perspektive ging?
1: Ich kann ja kurz erzählen, wie das insgesamt entstanden ist. Mit Sobo Svobodnik arbeite ich schon seit vielen Jahren gemeinsam an, wir haben mehrere Filme zusammen rausgebracht. Die Themen sind alle eben, oder ich würde sagen, also die Figuren sind alle weiblich. Es geht um Frauen, Frauen, Frauen, also die Filme, die wir machen. Und das Stück, unser Stück jetzt ist so entstanden, dass ich erstmal das Buch von Gesine las, dann Sobo las, das Buch von Gesine, sorry Tarzan, ich rette mich selbst. Und er, also Sobo, hatte die Idee, dass daraus ein super Theaterstück entstehen könnte. So, und dann haben wir mit ihm zusammen eine erste Rohfassung eines Stückes gemacht, wo wir tatsächlich also uns sehr stark eben an den persönlichen Erlebnissen von Gesine aus dem Buch orientiert haben und auf unseren persönlichen Erlebnissen, auf meinen Erlebnissen und auch auf unserem gemeinsamen Drehbuch von einem Film Geschlechterkampf, das Ende des Patriarchats. Genau. Das haben wir da alles so einfließen lassen. Also so ist das Buch entstanden auf jeden Fall. Und ja, da ist ganz viel vom Geschlechterkampf mit drin.
0: Margareta, du bist in Omsk geboren, in Sibirien. Ich habe nochmal nachgeguckt, das ist wirklich eine große, große Stadt. 1,5 Millionen Menschen leben da. Und du bist als Jugendliche nach Deutschland gekommen und du hast oft immer wieder gesagt, dass du so einen ganz massiven Freiheitsdrang spürst in allem, was du machst. Und vielleicht auch dieses Gefühl hast, irgendwie Kategorisierungen zu hassen, nicht zwangsläufig überall mit dazuzugehören. Ist dieses not fuckable im Kern vielleicht auch ein Stück über diese ja, schmerzhafte, auch absolute Suche nach künstlerischer Autonomie?
1: Suche, weiß ich, also ich das Ding ist, ich bin autonom, ich empfinde mich als autonom und ich mache da keine Ausnahmen, jedenfalls nicht mehr, also schon lange nicht mehr. Ich lebe das, würde ich sagen, und mit dem Stück will ich auch einfach zeigen, dass das auch geht und dass man auch weiterkommt und dass man auch eigene Bande findet. Und wenn man eine Bande findet, ist man wirklich auch stark da drin, auch wenn man sich nicht anpasst.
0: Du hast ja auch in ganz, ganz vielen Filmen gezeigt, wie gut du bist, was Komödien betrifft und dieses komödiantische Timing, also diese Komödie Kaviar zum Beispiel, kommt mir da so in den Sinn. Wie wichtig ist vielleicht Humor auch so als, sagen wir mal, so trojanisches Pferd, um so eine Systemkritik auch beim Publikum unterzubringen? Was würdet ihr sagen, ist das nötig?
2: Ja, auf alle Fälle. Also wir hatten sehr, sehr viel Spaß beim Arbeiten und beim Proben. Und letztendlich ist es ja auch so, wenn man dann mit Abstand so nochmal betrachtet, was einem so passiert ist in der ganzen Branche, lohnt es sich darüber auch zu lachen und auch miteinander darüber zu lachen. Und das, wir haben, würde ich sagen, es mit einem lachenden Herzen geprobt, diese Arbeit.
1: Ich finde, zu Intelligenz gehört auch Humor und selbst unsere Filme, die selbst Geschlechterkampf mit diesem Titel zum Beispiel oder die Einsamkeit der Großstädterinnen und so weiter, selbst die Filme sind voller Humor, das ist vielleicht nicht sofort so ins Auge fällt oder im Vordergrund ist, aber wenn man im Film so als zweiten, zum dritten Mal schaut, entdeckt man da ganz viel auch.
0: Jorinde Dröse und Margareta Breitkreiz sind bei uns und wir sprechen gleich noch weiter über Not Fuckable an der Volksbühne. Vielen Dank bis hierher.

0: One With You, Musik von Rio Costa hier auf Radio 1 und Sie hören nach wie vor unsere Sendung live aus dem Studio 1 im Bikini Berlin. Nach wie vor bei uns sind Jorinde Dröse und Margarita Breitkreiz und es geht immer noch um das Stück Not Fuckable. Sorry Tarzan, wir helfen uns selbst, wir retten uns selbst. Ich kann hier leider meine Schrift nicht mehr lesen. Aber dieses Stück ist ständig ausverkauft. Was würdet ihr beschreiben? Also wir haben schon so ein bisschen gehört, es ist durchaus auch humoristisch. Aber wie ist da so die Stimmung? Also sitzen da nur lauter wild nickende Frauen Ende 30? Oder merkt ihr, dass auch die Tarzans im Publikum sich möglicherweise in Teilen ertappt fühlen? Wie reagieren die Männer?
1: Also die Männer, die ich beobachten konnte, haben auch gelacht und genickt und haben auch beschlossen, dass sie nicht mehr gerettet werden wollen, würde ich sagen. Und dass sie auch nicht mehr retten wollen. Also das war so einhellig, würde ich mal sagen, stand am Ende, dass alle nicht mehr gerettet werden wollen.
2: Ich habe tatsächlich auch Männer erlebt, die extrem dankbar waren für das Stück, wo sie eigentlich und wie ein bisschen wie erleichtert oder so und selbst auch empowered gewesen über so viel weibliche Kraft drumherum und ja.
0: Und Margarita, ab Mitte April, also jetzt eigentlich schon, ne, bist du schon in dem Film Missing Link zu sehen? Läuft der schon? Missing Link? Ja? Da spielst du die Mutter Tine, die auch so ziemlich...
2: Nein, da spiele ich nicht die Mutter Tine. Okay. Susanne Wolf spielt die
0: Was
2: Mutter Tine.
0: Was spielst du da für jemanden?
2: Ich spiele... Hä? Müssen wir darüber reden?
0: Nö, müssen wir nicht. Nee, aber ich habe nur gerade überlegt, eigentlich kann man sagen, dass du dir schon auch deine Rollen sehr, sehr gezielt so suchst, dass also das, was auch hier programmatisch sozusagen im Mittelpunkt steht, also das Empowerment, das feministische Moment.
2: Ja, das stimmt.
0: Das ist schon auch wirklich eine Rolle, die du dir ganz bewusst immer wieder suchst und die du gerne annimmst.
2: Bewusst suchen, ich weiß gar nicht, wie das gehen soll, in dieser Branche so, selbst, also wenn ich mit Sobo zum Beispiel zusammen das Drehbuch schreibe und das dann mache, ja. Ansonsten kommen die Anfragen bei mir ganz, ganz selten und diese Anfrage für diesen Film kam, ich wurde besetzt, ohne Casting, ohne nix. Ich habe zwischendurch gedacht, dass der Regisseur das vielleicht auch sogar ein bisschen bereut hat, weil er einfach damit leben musste, was er dann von mir auch bekam. Und ich habe irgendwann beschlossen, dass ich keine Opfer mehr spiele oder keine Klischees. Aber letztendlich danach war er auch sehr zufrieden.
0: Okay. Was mich noch umtreibt, ist so ein bisschen vielleicht... Yeah! Die Frage, wenn wir dann also so einen Abend gesehen haben wie in der Volksbühne, der ist dann vielleicht auch grandios wütend, aber habt ihr den Eindruck, dass sich eigentlich wirklich viel, viel mehr verändern müsste? Also seid ihr zum Beispiel Streiterin für so eine Quote bei der Stoffentwicklung oder auch bei Intendanzen? Also seid ihr auch organisiert, damit sich hinter den Kulissen möglicherweise Dinge verändern?
1: Also das sind sozusagen wie so mehrere Fragen. Ich würde sagen, ich in dem, wie ich Stoffe aussuche und mit wem ich zusammenarbeite, bin ich total organisiert und auch vernetzt mittlerweile. Also ich achte sehr darauf, wo bei wem ich arbeite und mit wem ich zusammenarbeite. Und ich glaube, es ist einfach eine andere. Also wir haben so festgestellt, nachdem wir dieses Stück zusammen gemacht haben, und in dem Stück geht es auch darum, sehr, sehr viele Klischees zu benennen, die uns in der Theaterbranche oder auch beim Film und beim Fernsehen begegnen. Und mir ist aufgefallen, nachdem wir die benannt haben, das ist wie das FedEx-Auto zu sehen. Wenn man einmal den Pfeil gesehen hat, sieht man den Pfeil immer. Und so ist es mit diesen Klischees auch. Wenn man einmal diese Klischees benannt hat, dann sieht man sie immer. Und dann kann man auch tatsächlich manche Sachen nicht mehr machen oder nicht mehr daran teilnehmen, würde ich sagen.
2: Da gibt's keinen Rückwärtsgang, ja.
0: Jorinde Dröse und Margarita Breikreuz, ich sag vielen, vielen Dank für euren Besuch heute Abend. Und wer das Stück unbedingt noch sehen will, und wir empfehlen es dringend, Not Fuckable, Sorry Tarzan, wir retten uns selbst. Es läuft, wie gesagt, im Roten Salon der Volksbühne. Man sollte sich dringend Karten sichern. Wir haben schon drüber gesprochen. Es ist nicht so richtig leicht ranzukommen. Es gibt noch Vorführungen am 4. und am 14. Juni. Und ja, ansonsten aus guten Gründen oft restlos ausverkauft. Danke, dass ihr hier wart. Vielen, vielen Dank.
1: Sehr gerne.

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Musik aus dem kanadischen Montreal war das. Men I Trust mit Ring of Past. Und wir runden diesen Abend im Studio 1 in Bikini Berlin jetzt, wie versprochen, mit einem weiteren Live-Set ab. Vor gut einer Stunde hat sie uns bereits begeistert und jetzt tut sie es nochmal. Machen Sie sich bereit für das zweite Set einer Künstlerin, deren neues Album den, wie ich finde, perfekten Soundtrack zur Jahreszeit liefert. I Just Need to Conquer This Mountain heißt das alle aktuelle Album und Forgotten World, die nagelneue EP. Nochmal einen ganz dicken Applaus für Sarah Blasco. Applaus.

Sarah Blasco, live im Studio 1 in Bikini Berlin, hier gemeinsam mit David Hunt. Und morgen Abend sind die beiden gemeinsam in dieser Besetzung live zu erleben beim einzigen Deutschlandkonzert im Mikropol am Neulendorfplatz. Und da werden sie noch mehr Songs spielen von ihrer neuen EP Forgotten World. Thank you so much for joining us tonight. Und wir hier im Studio 1 machen auch so langsam den Sack zu, würde ich sagen. Wir hören noch das Album der Woche. Das ist in dieser Woche Licke Lee. Gleich nach den Nachrichten gibt es dann Elissa Hirsemann mit Swagger. Und morgen können wir uns schon wieder hören, wenn Sie mögen. Da gibt es nämlich den Radio Day zum Himmelfahrtstag. Für heute wünsche ich Ihnen einen ganz schönen Abend. Danke, dass Sie hier waren. Alles Gute für Sie. Tschüss.

0: Hey, Dialekt League, you're listening to the album of the week on Radio 1 and it's my album, The After Party.
1: Licky Lee hat die God-Era ausgerufen. An unterschiedlichsten Stellen stecken religiöse Referenzen in den Lyrics ihres neuen Albums The After Party. Da sind zum einen Himmel und Hölle und wie sie sich auf der Erde spiegeln, sowie die Suche nach einer ordnenden Kraft. Einem Gott, der vielleicht dem menschlichen Chaos Struktur und Sinn verleihen möge.
0: Euphoria. The older you get, you lose people, you lose relationships, you lose opportunities. A big part of life is dealing with loss. It's like the physical decline of our bodies. It's quite, I don't know, it's really intense being a human being. The longer we live, the more loss we have to deal with.
2: 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We can borrow.
1: Selbst nicht christlich erzogen oder aufgewachsen, hat Licky Lee als Teenager in einem Gospelchor gesungen und betont die Bedeutung der Musik als rituelle oder sakrale Handlung. Thematisch passend handeln die Songs ihres neuen Albums vor allem von der Unausweichlichkeit des Verlustes im menschlichen Leben.
0: We, as songwriters, we are not sure exactly what we're writing about when we are writing it. It's like a vision, it's a dream, so you write it and then you live it. And I think we are at a place in the world where we are really longing for that. We are questioning what the hell is going on.
1: Als Licky Lee zu Beginn der Pandemie den Titel The After Party im Kopf hat und an Apokalypse und Verfall denkt, steht noch nicht fest, ob dieser Titel ein Film, eine Kunstinstallation oder eben zu Musik werden würde. Zudem findet sie damals das gleiche Chaos in der Musik der Rolling Stones, insbesondere im Song Sympathy for the Devil wieder, sowie im dazugehörigen Film von Jean-Luc Godard. Um ihre eigenen Gedanken und Emotionen zu ordnen, widmet sich Licky Lee zunächst der Musik und beginnt an dem Song Famous Last Words zu arbeiten.
0: Sure.

0: it's almost like having a conversation with my shadow self, or like older self, you know, higher self, that kind of knows, that has been through it, and that can just tell you the brutality of what life is.
1: Die nebligen Überreste einer Nacht werden darin durchlaufen. Eine Analogie zu einer gesetzlosen, planlosen Zeit der heutigen Gesellschaft. Lee selbst vergleicht die Afterparty mit dem tragischen Untergang der Titanic. Oder aber einem dystopischen Krimi. Weitwinkelperspektive, ein Schwenk vom Himmel auf die Straßen der Großstadt. Manche Menschen tanzen, andere prügeln sich. Parallel kämpfen die Zuschauenden mit den Tränen. Von den düsteren Lyrics lenkt allein die Musik ab, die einen letzten Hoffnungsschimmer hervorruft. Von ihrem neuen Album The Afterparty, Lickily, Not Gone Crying.

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3: Um 21 Uhr mit Ina Dietz. Wir starten mit einer Einmeldung, die gerade reingekommen ist. Der Kandidat von US-Präsident Trump für den Chefposten der Notenbank Federal Reserve, Kevin Warsh, ist vom Senat bestätigt worden. Die Mehrheit der Senatoren sprach sich für den früheren Fed-Gouverneur aus. Weitere Einzelheiten sind noch nicht bekannt. Eine Vergewaltigung unter Einsatz von K.O.-Tropfen soll bald mit einer Mindeststrafe von 5 Jahren Gefängnis geahndet werden. Eine entsprechende Strafrechtsverschärfung hat das Bundeskabinett auf den Weg gebracht. Friederike Strack, Projektleiterin bei Lara e.V., einer Fachstelle gegen sexualisierte Gewalt an Frauen, hat hier auf Radio 1 erklärt, was das neue Gesetz bewirken kann.
4: Ich denke, es hat einen Symbolcharakter. Das ist auf jeden Fall wichtig. Das zeigt eben, dass es doch eine sogenannte Waffe ist. Das heißt, es darf nicht gemacht werden. Finde ich wichtig, in diese Richtung auch zu denken. Ich denke, in der Praxis, ob es dann mehr zu mehr Verurteilungen kommt, da habe ich dann große Fragezeichen. Wir haben allgemeine Problematik, dass wir oft hören von den Betroffenen, dass sie nicht ernst genommen werden.
3: Sagte Friederike Strack, Projektleiterin bei Lara e.V. Außerdem hat die Bundesregierung den Entwurf für ein neues Heizungsgesetz beschlossen. Demnach sollen Öl- und Gasheizungen auch nach 2045 eingebaut und betrieben werden dürfen. Dabei soll der Anteil alternativer Brennstoffe steigen, aber nicht so stark wie bisher vorgesehen. Mit beiden Gesetzentwürfen muss sich jetzt der Bundestag befassen. Gegen einen Kinderarzt der Havelland-Kliniken ist Anklage erhoben worden. Dem Mann werden insgesamt 130 Straftaten vorgeworfen. Mischa Frinke berichtet.
5: Die Taten soll der Beschuldigte zwischen 2013 und 2025 überwiegend im Rahmen seiner beruflichen Tätigkeit begangen haben. Ins Rollen gebracht hatte den Fall die Anzeige einer Kindesmutter im vergangenen November. Bei den darauf folgenden Ermittlungen stellte die Polizei mehrere Datenträger sicher. Die Auswertung deutete laut Staatsanwaltschaft auf weitere mögliche Missbrauchstaten an Kindern und Jugendlichen hin. Daraufhin wurde der Arzt festgenommen und befindet sich seitdem in Untersuchungshaft.
3: Per Bundesratsinitiative soll der Berliner Senat darauf drängen, dass bald in allen Geschäften bargeldlos bezahlt werden kann. Zu den Hintergründen Sebastian Schöbel.
6: Dabei geht es nicht nur um mehr Kundenfreundlichkeit. Reine Bargeldgeschäfte gelten auch als anfällig für Steuerbetrug. Der Bundesrechnungshof schätzt den Schaden auf 10 Milliarden Euro deutschlandweit ein, und zwar pro Jahr. Digitale Zahlungsmöglichkeiten seien für Finanzämter leichter zu überwachen. Bargeldzahlung abschaffen soll die Gesetzesänderung aber explizit nicht.
3: Und das waren unsere Radio 1 Nachrichten. 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Morgen am Feiertag wechselhaft mit etwas Sonne und teils starkem Regen oder Gewittern bei 12 bis 15 Grad. Es ist 21 Uhr und 3 Minuten.
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7: Ich wünsche Ihnen einen schönen guten Abend.

In for the Kill, ein moderner Klassiker der britischen Musikerin und Produzentin Ellie Jackson, besser bekannt als LaRue. Hallo zu 2 Stunden Swagger hier auf Radio 1. Von LaRue wird es im Herbst was Neues geben, ein neues Album mit dem Titel Old Flames. Davon gibt's schon einen Song, Cabin Fever heißt der. Man könnte das mit Lagerkoller übersetzen. LaRue plagen in dem Song Gefühle wie Unruhe, Reizbarkeit, Rastlosigkeit, Depression und Antriebslosigkeit. Und diese Gefühle scheinen zu dem zu passen, was Ellie Jackson thematisch auf dem neuen Album wohl verarbeiten will. Unter anderem das Ende einer 17-jährigen Beziehung, bei dem es laut eigener Aussage auch um den Abschied von alten Verhaltensmustern geht, sowohl im privaten als auch im musikalischen Sinne. Der Song Cabin Fever ist wirklich toll, dieser neue Song. Das Album von LaRue kommt, wie gesagt, im Herbst und so klingt er.

Beastie Boys mit Shake Your Rump von ihrem zweiten Album Post Boutique 1989 erschien. Ein Album voller Sampling-Zitate. Adam Horowitz, Adam York und Mike Diamond haben von Anfang an, also von Anfang der 80er Jahre an, Musikgeschichte geschrieben. Nach dem Tod von Adam York im Mai 2012 hat sich die Band dann nach über 30 Jahren offiziell aufgelöst. Adam York ist im Alter von 47 Jahren an Ohrspeicheldrüsenkrebs gestorben. Die Beastie Boys sind als aktuelles Trio oder auch als Duo, Mike D. und Adam Horowitz, die gibt's ja noch, Geschichte. Was man sagen kann, ist, die drei Beastie Boys waren mehr als nur Freunde. Sie waren wie Familie, obwohl sie nicht miteinander verwandt waren oder sind. Aber Mike D. hat in aktuellen Interviews erzählt, dass er die beiden besser kannte als seine Brüder. Er hat derzeit eine Ausstellung laufen im Jüdischen Museum Frankfurt am Main. Er hat diese Ausstellung kuratiert. Die heißt Mishpoka, The Art of Collaboration und dreht sich eben um dieses Thema Familie, die Mishpoka. Die Familie, die man selber wählt, im Fall von Mike D. und seinen zwei Freunden aus New York, eben die Bandfamilie. In der Ausstellung geht es auch um die jüdische Herkunft der drei. Mike D. hat in einem Interview gesagt, dass er total überrascht war, also neulich in einem Interview erst, dass er total überrascht war, als sie außerhalb von New York dann unterwegs waren, also als Band in Städten in Europa, dass das jüdische Leben da gar nicht so allgegenwärtig ist wie in New York City. Darum geht's in dieser Ausstellung in Frankfurt am Main wohl auch. Und natürlich um die Musik, die nicht nur für ihn sowas wie ein zentraler Auslöser von Communities ist. In dieser Ausstellung im Jüdischen Museum in Frankfurt am Main, da gibt's DJ-Pulte, an denen BesucherInnen gemeinsam Musik mixen können zum Beispiel. Und wo auch sehr, sehr viele Genres nebeneinander stehen. Mike D. arbeitet gerade auch an neuer Musik und er hat einen neuen Song veröffentlicht, also seinen ersten Solo-Song ohne die Beastie Boys. Das ist überhaupt die erste neue Musik eines Beastie Boy-Mitglieds seit der Veröffentlichung ihres Albums Hot Sauce Part 2 von 2011. Entstanden ist diese Solo-Single unter anderem in Mike D.'s Heimstudio zusammen mit seinen Söhnen David und Skylar, die zusammen die beiden Söhne in der Band Very Nice Person spielen, und der Ex-Beastie Boy kommt auch nach Berlin für ein Konzert am 10. Juni im Seelchen. Das ist in der Holzmarktstraße. Das ist ein recht kleiner Veranstaltungsort. Also wenn Sie dahin wollen, dann lieber nicht zu lange überlegen. Der Vorverkauf startet übermorgen am 15. Mai, am Freitag. Kostenpunkt 32 Euro zuzüglich der Gebühren. Und hier ist der erste Song von Mike D. allein, Switch Up.

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Happy Now vom neuen Album The After Party von Licky Lee, auch unser Album der Woche hier auf Radio 1. Die neuen Songs von Licky Lees neuem Album haben Titel wie Not Gonna Cry, Lucky Again, Famous Last Words, So Happy I Could Die, das dann gefolgt wird von einem Song namens Sick of Love und der letzte heißt dann Euphoria und irgendwie sieht es wirklich lustig aus, wenn man sich die Titelreihenfolge von Licky Lees neuem Album, also von den einzelnen Songs, einfach nur die Titel durchliest. Allein die erzählen dann eine Geschichte. Musikalisch ist es gar nicht reduziert, wie zum Beispiel das Vorgängeralbum I, das sie 2022 veröffentlicht hat und in ihrem Haus in Los Angeles aufgenommen hat. Licky Lees neues Album ist mit 17-köpfigen Streichorchester aufgenommen. Flöten und Bongos sind dabei, ist alles recht opulent. Im breitbandigen Kinoformat sehr maximalistisch gehalten. Hier ist Licky Lee mit einem Sample von Vivaldis Vier Jahreszeiten, allerdings nochmal bearbeitet vom deutsch-britischen Komponisten Max Richter.

Highway to Your Heart, ein Song von Licke Lees Album I, das vor 4 Jahren rausgekommen ist und deutlich minimalistischer war als das neue Album The After Party. Ich fand diesen minimalistischen Ansatz und die Produktion auf I sehr schön. Licke Lee hatte das Album damals unter anderem in ihrem Haus in Los Angeles aufgenommen. Mit den einfachsten Mitteln, zum Beispiel mit einem 70-Dollar Schlagzeugmikrofon, und dann hatte sie sich noch ein paar Regeln auferlegt, zum Beispiel keine digitalen Instrumente, keine Kopfhörer und keine Klicktracks. All das gab es bei den Aufnahmen nicht. Das klingt alles eher roh und unfertig auf diesem Album I, und man hört Vogelstimmen und am Ende des Albums auch noch ihre Spülmaschine da rumsaugen und waschen. Die Songs auf diesem letzten Album, die klingen fast so, als wären sie nur Demo-Versionen, was aber irgendwie so einen sonderbaren Sog erzeugt hat. Sie hatte auch viel Hall auf der Stimme. Das hatte dann wiederum was Geisterhaftes, Entrücktes, so als würde Licke Lee aus so einer anderen Welt singen, ein bisschen jenseitig, so zwischenweltlich, irgendwas in Transit, aber nicht im Hier und Jetzt. So als würde sie immer wieder im Nebel verschwinden, wenn man glaubt, sie greifbar zu haben. Und in dieser intimen Art der Produktion, da lag neben der Verletzlichkeit auch viel Kraft. Und das neue Album, das jetzt am Freitag erschienen ist, das hat deutlich mehr Punch, viel druckvoller, freudiger, wenn die Themen immer noch sehr viel mit Melancholie zu tun haben. Das Album ist in Teilen auch wieder in Los Angeles entstanden. Die Wahlheimat der Schwedin Licke Lee. Sie hat während der Aufnahmen auch noch 2 Kinder großgezogen. Ein Album, das sich um die großen Themen dreht. Liebe, Verlust, das Ego. Ein Album zum Tanzen und für den Morgen danach, wenn der Glitzer nicht mehr ganz so glamourös glitzert. Und man in den Spiegel schaut und sich so denkt, ach, auch egal. Noch mehr Geschichten zu diesem neuen Album gibt's dann tagsüber beim Album der Woche von Laurina Schreder hier auf Radio 1. Und außerdem gab's ein Interview mit Licke Lee am Wochenende in unserer Sendung Electricity mit Sten Lorenzen. Das können Sie auch gerne nachhören, da haben Sie alles nochmal kompakt. Knife in the Heart von Licke Lees neuem Album The After Party.

0: Nochmal Lickely von ihrem neuen Album The After Party, das am Freitag erschienen ist, das Lied Sick of Love. Ein Album mit Songs zwischen Hoffnung und Verzweiflung, Scham und Rache, die süß sein kann und als Thema sehr, sehr ergiebig. Ein Pop-Album, das erkundet, wie es sich anfühlt, emotional am Boden zerstört zu sein und trotzdem in den Trümmern zu tanzen. Sehr düster und auch theatralisch. Vor der Schwedin Lickely lief ein neuer Song von Lana Del Rey, auf deren Album ja noch gewartet wird. Das sollte eigentlich schon vor ein paar Wochen erschienen sein. Nun ja, jetzt erstmal ein neuer Song namens First Light. Das ist der Titelsong zum kommenden James Bond, nicht etwa Film, sondern dem James Bond Videospiel 007 First Light. Und Lana Del Rey hat den Song gemeinsam mit David Arnold geschrieben und komponiert. Und David Arnold, der ist ja in Sachen Musik für die Bond-Reihe ein alter Hase. Nach den Nachrichten geht's in Swagger unter anderem um die Londoner Rapperin Little Sims. Es geht um Drake und auch um die US-Band Muna. Bis dahin noch ein großer Hit von Lickely.
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0: Drück jetzt hier einfach mal alle Regler, die ich habe. Jetzt aber, das ist der Richtige. Also, ihr größter Hit, I Follow Rivers, wo sie ihrem Liebhaber bis in den Untergang folgt, hier im Remix von David Siegert, C-Tech von TV on the Radio. I Follow You Deep Sea Baby, Dark Doom Honey.

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2: Um 22 Uhr mit Thorsten Altenhöhner. Guten Abend. Der Wunschkandidat von US-Präsident Trump für die Leitung der Notenbank Fed, Walsh, kann das Amt am Freitag antreten. Der Senat in Washington billigte die Nominierung des 56-Jährigen mit 54 zu 45 Stimmen. Nach Angaben der Nachrichtenagentur Bloomberg war dies die knappste Bestätigungsmehrheit, die es je für einen US-Zentralbankchef gegeben hat. Walsh folgte dem langjährigen Fed-Chef Powell nach. Trump hatte in dessen Amtszeit wiederholt vergeblich niedrigere Zinsen gefordert und dabei auch Powell persönlich angegriffen. Die Bundesregierung hat den Entwurf für ein neues Heizungsgesetz beschlossen. Demnach sollen Öl- und Gasheizungen auch nach 2045 eingebaut und betrieben werden dürfen. Dabei soll der Anteil alternativer Brennstoffe schrittweise steigen, aber nicht so stark wie bisher vorgesehen. Mit dem Gesetz wird sich jetzt der Bundestag befassen. Bundespräsident Steinmeier ruft die Christen in Deutschland zu mehr Zuversicht, Mut und gesellschaftlichem Engagement auf. Man müsse aufhören, sich selbst in die Ohnmacht und das Land in den Abgrund zu reden, sagte Steinmeier bei der Eröffnung des Deutschen Katholikentages in Würzburg. Zu dem Treffen werden bis Sonntag mehrere 10.000 Teilnehmer erwartet. Die Staatsanwaltschaft Potsdam hat Anklage gegen einen Kinderarzt der Havelland-Kliniken erhoben. Dem Beschuldigten werden 130 sexuelle Straftaten an Kindern vorgeworfen. Mischa Frinke.
3: Die Taten soll der Beschuldigte zwischen 2013 und 2025 überwiegend im Rahmen seiner beruflichen Tätigkeit begangen haben. Ins Rollen gebracht hatte den Fall die Anzeige einer Kindesmutter im vergangenen November. Bei den darauf folgenden Ermittlungen stellte die Polizei mehrere Datenträger sicher. Die Auswertung deutete laut Staatsanwaltschaft auf weitere mögliche Missbrauchstaten an Kindern und Jugendlichen hin. Daraufhin wurde der Arzt festgenommen und befindet sich seitdem in Untersuchungshaft.
2: Der Berliner Senat hat der Technischen Universität schnelle finanzielle Hilfe versprochen, um das marode Hauptgebäude zu sanieren. Wissenschaftssenatorin Cibora kündigte bei einem Besuch an der TU an, der Hochschule kurzfristig 20 Millionen Euro zur Verfügung zu stellen. Nico Hecht.
4: Berlins regierender Bürgermeister Kai Wegner, CDU, und weitere Senatsmitglieder haben sich heute bei einem Besuch an der Technischen Universität ein Bild von den Schäden gemacht. Wissenschaftssenatorin Ina Cibora, SPD, erklärte, es werde auch geprüft, woher Mittel für Reparaturen kommen könnten. Man habe aber bereits eine Vorlage für den Senat auf den Weg gebracht, um der TU 20 Millionen Euro für kurzfristige Maßnahmen zur Verfügung zu stellen.
2: Soweit die Nachrichten. 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Das Wetter: in der Nacht ziehen von der Elbe her Wolken und Schauer heran bei 8 bis 5 Grad. Morgen wird es wechselhaft mit teils starkem Regen oder Gewittern, das bei 12 bis maximal 15 Grad.
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5: Hallo zur zweiten Stunde.

Genau so heißt dieses Lied. Rock Music, die britische Musikerin Charlie XCX mit einem neuen Song. So We Are Making Rock Music heißt es in diesem Lied. Kein Hyperpop mehr von Charlie XCX. Und Rockmusik, das war doch dieses etwas abgetauchte Genre. Aber Rockmusik ist nicht tot. Sie riecht nur ein bisschen komisch und könnte demnächst sogar wieder nach Rosen duften, wenn man bedenkt, wie viele Musiker in der Zeit davon reden, demnächst wieder Rock zu machen. Charlie XCX Song ist mit 1,55 kurz und knackig, wie bei den Ramones früher, Punkrock. Und vom Sound her ist Charlie XCX allerdings etwas näher dran am französischen Duo Justice, zum Beispiel mit ihrer sogenannten Rockmusik.

Die Londoner Rapperin Little Sims hat eine neue EP veröffentlicht, die heißt Sugar Girl, gerade davon gehört. Game On featuring JT, einer Rapperin aus Florida. Dieser Song hatte eine Live-Premiere und zwar am ersten Coachella-Wochenende, wo Little Sims ein Live-DJ-Set hingelegt hat. Und die Rapperin JT kam dann als Überraschungsgast auf die Bühne. In diesem Lied Game On geht's um Kontrolle, Status und sich im Rap-Game durchsetzen. 4 Songs sind auf Little Sims EP Sugar Girl drauf. Der letzte ist zusammen mit 07 O'Shake.

Nochmal Lissa Sims von ihrer neuen EP Sugar Girl zusammen mit der nigerianischen Künstlerin Dila. Jetzt am Freitag soll ein neues Album von Drake rauskommen mit dem Titel Iceman. Drake hat schon vor fast 2 Jahren im August 2024 mit etwas kryptischen Botschaften angefangen, dieses Album zu teasen. Es wäre sein 9. Besonders gespannt bin ich persönlich darauf nicht. Ich finde Drake schon seit einer Weile nicht mehr on top of the game, aber egal. Er hat seine Fans und die sind viele. Und mal schauen, vielleicht wird Drakes neues Album Iceman ja auch eine Überraschung. Hier ein älterer Song jetzt namens Six God. Die 6, die taucht im Werk von Drake ja öfter auf. Die steht für seine Heimatstadt Toronto, nennt man auch The Six. Drake scheint sehr stolz auf seine Herkunft zu sein und sich darüber hinaus manchmal auch als sehr überlegen wahrzunehmen. 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

Genau, vier Frauen aus Kalifornien. Die Band Muna, und die hat gerade ihr neues Album Dancing on the Wall rausgebracht. Das hat viele gute Kritiken bekommen. Mir ist es bei vielen Songs ein bisschen zu powerpoppig im Sinne von, dass es so sehr powered, poppt und stampft, dass es manchmal fast schon nach Schlager klingt. Die Themen auf Munas Album Dancing on the Wall sind streckenweise recht düster geraten. Es geht zum Beispiel um queeres Leben in einer immer puritanischer werdenden Welt. Welcome to 2026. Ein Song von Munas Album, der mir sehr gefällt, der heißt So What, und darum geht's um glamouröse Partys mit Promis und very important persons, samt der Einsicht, dass einem das innerlich überhaupt nichts gibt. So What von Muna.

Namen von U2 von ihrem Album Zooropa aus dem Jahr 1993 hier in Swagger auf Radio 1. U2 sind seit 1976 im Geschäft, seit 50 Jahren in derselben Bandbesetzung. Respekt. Es gab eine Zeit, da gab es kein Entkommen vor den vier Iren, in den 80er und 90er Jahren vor allem. In den letzten Jahren war es eher ruhiger um Bono, The Edge, Adam Clayton und den Schlagzeuger Larry Mullen Jr., obwohl Bono, wenn auch nicht mit Musik, dann doch mit Aktivismus irgendwie immer around gewesen ist. Im Februar kam überraschend eine EP von U2 raus, Days of Ash. Da haben sich viele gewundert, weil die so fresh und wütend klang. Und heute ist ein Reklamheftchen über U2 erschienen von der Rolling Stone Redakteurin Birgit Fuß. Es heißt schlicht U2, 100 Seiten Reklam. Sie hat die Band über die Jahre zu mehreren Gesprächen getroffen und in diesem kleinen Bändchen über die irische Band gibt es farbige Abbildungen und auch eine Infografik, Kostenpunkt 12 Euro. Diese 100 Seiten Reihe von Reklam ist eine schöne kleine Reihe. Ich habe mir da auch schon öfter Bücher gekauft, über Tina Turner zum Beispiel oder über Marilyn Monroe. Die wäre jetzt im Juni, also kommt jetzt ja erst noch am 1. Juni, wäre sie 100 Jahre alt geworden. Ich bin nie so ein großer U2-Fan gewesen, dafür aber ein riesiger Sinead O'Connor-Fan, die ja auch aus Irland ist. Und klar, gibt es eine Zusammenarbeit zwischen U2 oder Teilen von U2 und Sinead O'Connor. Zum Beispiel im Song Heroin sind Gitarrist The Edge und Schlagzeuger Larry Mullen Jr. dabei. Das ist ein Song dieser Heroin für den Soundtrack zum Film Captive aus dem Jahr 1986 und hat eine ziemlich irre Geschichte. Im Film geht es um die kalifornische Schauspielerin Patty Campbell Hearst. Das ist die Enkeltochter des US-Medienmoguls William Randolph Hearst. Und Patty Hearst wurde 1974 durch eine linksradikale Gruppe ziemlich spektakulär entführt und sie hat sich dieser Gruppe dann irgendwann angeschlossen. Also wirklich eine verrückte Geschichte. Und der Song Heroin ist ein Song aus dem Soundtrack von The Edge zusammen mit Sinead O'Connor.

Aaron von Sinead O'Connor zusammen mit dem U2-Gitarristen The Edge und dem Schlagzeuger von U2, Larry Mullen Jr. Ein Song für den Soundtrack zum Film Captive aus dem Jahr 1986. Damit sag ich Tschüss für heute. Auf Radio 1 geht's weiter mit Sister Moon. Heute ausnahmsweise mal mit meiner Kollegin Laurina Schreder. Sie hat das neue Album dann der neuseeländischen Musikerin Aldis Harding dabei. Oder aber Sie hören den schönen Morgen mit meinen Kollegen Tom Böttcher und Marco Seifert. Wir hören uns hoffentlich nächste Woche Mittwoch wieder. Gleiche Stelle, gleiche Welle, Swagger auf Radio 1. Erstmal wünsche ich Ihnen aber einen schönen Feier und vielleicht sogar Brückentag. Mein Name ist Elissa Hirsemann. Bis dahin. Tschüss.

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2: Um 23 Uhr mit Thorsten Altenhöhner. Guten Abend. Der Wunschkandidat von US-Präsident Trump für die Leitung der Notenbank Fed, Walsh, kann das Amt am Freitag antreten. Der Senat in Washington billigte die Nominierung des 56-Jährigen mit 54 zu 45 Stimmen. Nach Angaben der Nachrichtenagentur Bloomberg war dies die knappste Bestätigungsmehrheit, die es je für einen US-Zentralbankchef gegeben hat. Walsh folgte dem langjährigen Fed-Chef Powell nach. Trump hatte in dessen Amtszeit wiederholt vergeblich niedrigere Zinsen gefordert und dabei auch Powell persönlich angegriffen. Die Bundesregierung hat den Entwurf für ein neues Heizungsgesetz beschlossen. Demnach sollen Öl- und Gasheizungen auch nach 2045 eingebaut und betrieben werden dürfen. Dabei soll der Anteil alternativer Brennstoffe schrittweise steigen, aber nicht so stark wie bisher vorgesehen. Mit dem Gesetz wird sich jetzt der Bundestag befassen. Bundespräsident Steinmeier ruft die Christen in Deutschland zu mehr Zuversicht, Mut und gesellschaftlichem Engagement auf. Man müsse aufhören, sich selbst in die Ohnmacht und das Land in den Abgrund zu reden, sagte Steinmeier bei der Eröffnung des Deutschen Katholikentages in Würzburg. Zu dem Treffen werden bis Sonntag mehrere 10.000 Teilnehmer erwartet. Die Staatsanwaltschaft Potsdam hat Anklage gegen einen Kinderarzt der Havelland-Kliniken erhoben. Den Beschuldigten werden 130 sexuelle Straftaten an Kindern vorgeworfen. Mischa Frinke.
3: Die Taten soll der Beschuldigte zwischen 2013 und 2025 überwiegend im Rahmen seiner beruflichen Tätigkeit begangen haben. Ins Rollen gebracht hatte den Fall die Anzeige einer Kindesmutter im vergangenen November. Bei den darauf folgenden Ermittlungen stellte die Polizei mehrere Datenträger sicher. Die Auswertung deutete laut Staatsanwaltschaft auf weitere mögliche Missbrauchstaten an Kindern und Jugendlichen hin. Daraufhin wurde der Arzt festgenommen und befindet sich seitdem in Untersuchungshaft.
2: Der Rundfunk Berlin-Brandenburg ist beim Deutschen Podcast Award gleich doppelt ausgezeichnet worden. Die ARD war mit insgesamt 15 Formaten nominiert. Verliehen wurden die Preise im großen Sendesaal des RBB in Berlin. Juliana Koch.
4: Geehrt wurde zum einen der Podcast Wissen mit Johnny in der Kategorie Wissenschaft, Technologie und Bildung. Das Format ist eine Koproduktion von Fritz vom RBB und Team Johnny. Außerdem erhielt der Podcast Legion House of Scam den Preis in der Kategorie Business. Beim Deutschen Podcast Award wurden in insgesamt 24 Kategorien herausragende Podcasts aus Deutschland sowie die kreativen Köpfe vor und hinter dem Mikrofon ausgezeichnet.
2: Soweit die Nachrichten. Mehr Informationen auf rbb24.de. Das Wetter in der Nacht: ziehen von der Elbe her Wolken und Schauer heran bei 8 bis 5 Grad. Morgen wird es wechselhaft mit teils starkem Regen oder Gewittern, dann bei 12 bis maximal 15 Grad.
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5: Ja, und heute in Vertretung für Raffaella Segarra. Hallo.

auf dem Album Warm Chris von Aldous Harding zu finden, das vor mittlerweile 4 Jahren erschienen ist. Jetzt aber ist ein neues Album von Aldous Harding, ich würde sagen, endlich erschienen. Und es wird schon von Plattformen wie Pitchfork als ihr bisher Bestes bezeichnet. Train on the Island macht heute auf jeden Fall einen großen Teil dieser Ausgabe Sister Moon aus. Aber bevor es da in die Tiefe geht, hier zunächst neue Musik von Dua Saleh, deren Album am Freitag rauskommen wird und auch diesen Song gemeinsam mit Bon Iver enthält. Einer von insgesamt übrigens 3 Tracks, den die beiden auf dem neuen Album von Dua Saleh Of Earth and Wires gemeinsam gemacht haben. Dieses Lied heißt Flood.

Mary Oka on the Streets of Hard Labor in der Version ihres im März erschienenen Albums Weimar, ursprünglich aufgenommen aber schon 2011. Ja, und zu diesem Album bzw. dieser EP Weimar hat Mary Oka, die ja vor mittlerweile fast 20 Jahren nach Berlin gekommen ist, nachdem sie sich in Tel Aviv der Einberufung zur israelischen Armee verweigert hatte, also zu dieser EP hat sie auch einen Essay veröffentlicht, der, wie sie selbst sagt, ein Zeugnis der Widerstandsfähigkeit sei und ein Aufruf, wachsam, neugierig und furchtlos zu bleiben. Das hier ist Neue Musik.

Venus in the Zinnia, also Venus in den Zinnien. Dieses Lied hat die neuseeländische Musikerin Aldous Harding gemeinsam mit dem walisischen Singer-Songwriter

H. Hawkline gemacht und der ist auf dem neuen Album Train on the Island von Aldous Harding, was am Freitag erschienen ist. Ein Album, zu dem sich Harding selbst nicht wirklich geäußert hat. Das letzte große Interview stammt aus dem Jahr 2022 für den Guardian, anlässlich ihres Albums Warm Chris. Sie hat es also bei diesem Album ganz bewusst vermieden, öffentlich über ihre Arbeit zu sprechen und auch einmal gesagt, ihr Schreibprozess sei wie Sand in einem Handtuch zu finden, ohne eben zu wissen, wie er dorthin gekommen ist. Was natürlich uns jetzt bleibt, ist die Musik. 10 Tracks sind auf Train on the Island zu finden. Produziert und aufgenommen hat Aldous Harding das Album gemeinsam mit Joan Parrish in Wales, mit dem sie ja immer wieder zusammenarbeitet. Und das hier ist der Titeltrack.

Keiner weiß, was ich mag, singt Aldous Harding unter anderem in Riding That Symbol von ihrem neuen Album Train on the Island, zu dem sie sich selbst nicht äußern will. Natürlich könnte man jetzt die ganzen Lyrics analysieren und mutmaßen, welcher Teil vielleicht der realen Hannah Topp entspricht, also so wie Aldous Harding mit bürgerlichem Namen heißt, und was wohl das fiktive, lyrische Ich ist. Noch bin ich selbst aber recht unsicher, ob das so schlau ist. Und Aldous Harding hat selbst dazu mal in einem Interview von 2019 gesagt, die Leute wollen einfach unbedingt Dinge aufklären, die sie nichts angehen. Ja, und vielleicht nehmen wir uns das zu Herzen. Vielleicht liegt ja auch gerade das Schöne darin, selbst etwas in die Musik hinein zu projizieren, was eben nicht deckungsgleich mit der Intention von Harding in dem Fall ist. Auf jeden Fall sollte man das Album nicht nur einmal hören, denn wie auch schon bei den Vorgängeralben würde ich in diesem Fall von sogenannten Growern sprechen, also Lieder, die beim ersten Nebenbeihören vielleicht gar nicht so stark daherkommen. Lässt man sich aber darauf ein, entdeckt man jedes Mal was Neues und die wachsen immer zu. Das hier sind die Tracks I Ate the Most und Worms, auch von ihrem neuen Album von Aldous Harding.

the Barrel von Aldous Harding ging nach der Veröffentlichung auf dem dritten Album Designer weltweit viral und ist heute vielleicht ihr bekanntester Song. Wobei eigentlich schon mit ihrem zweiten Album und eben dem Wechsel zum britischen Label 4AD und dem Moment, wo die Zusammenarbeit mit John Parrish losging, Aldous Harding international ihren Durchbruch hatte. Das Album wurde für den Album of the Year Award der New Zealand Music Awards nominiert, gewann auch 2018 den Tate Music Prize, also Neuseelands wichtigsten Albumpreis, und hat dazu geführt, dass Aldous Harding 100 Konzerte ja in Europa, UK und den USA gemacht hat mit meist ausverkauften Abenden. Ach so, und das Album heißt natürlich Party, wurde 2017 veröffentlicht mit Songs wie Imagining My Man.

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2: Um 0 Uhr mit Ronald Lessig. Das Bundeskabinett hat gestern viele Gesetzesvorlagen auf den Weg gebracht. Dazu zählen höhere Strafen für den Einsatz von K.O.-Tropfen, der Bau neuer Gaskraftwerke und ein geändertes Heizungsgesetz. Aus der Nachrichtenredaktion Torben Müller.
3: Nach dem neuen Gebäudemodernisierungsgesetz sollen Hausbesitzer selbst entscheiden können, ob sie eine Heizung einbauen, die nachhaltig oder mit fossilen Energien betrieben wird. Allerdings müssten dann ab 2029 neu eingebaute Öl- und Gasheizungen mit einem wachsenden Anteil nachhaltiger Brennstoffe betrieben werden. Außerdem sollen neue Gaskraftwerke die Versorgung in Deutschland sichern, wenn Solar- und Windenergie zu wenig Strom erzeugen. Zudem will die Koalition durchsetzen, dass eine Vergewaltigung unter Einsatz von K.O.-Tropfen künftig mit einer Mindeststrafe von 5 Jahren Gefängnis geahndet wird.
2: Der neu gewählte baden-württembergische Ministerpräsident Özdemir spricht sich für eine stärkere Zusammenarbeit von Bund und Ländern aus. In den ARD-Tagesthemen hat Özdemir gesagt, die Bundesregierung würde in den Ländern konstruktive Partner finden, um Lösungen für Probleme wie den demografischen Wandel oder den Bürokratieabbau zu erarbeiten.
4: In all diesen Fragen brauchen wir einander. Wir könnten auch die Öffentlichkeit überraschen, indem wir jetzt noch vor den Landtagswahlen im Osten der Bundesrepublik Deutschland gemeinsam Probleme anpacken, lösen und mal zeigen, wir können nicht nur streiten, sondern wir können auch Dinge lösen. Das wäre ein wirksamer Beitrag, verlorenes Vertrauen in der Mitte der Gesellschaft zurückzugewinnen. Ansonsten droht uns, dass wir Ende des Jahres einen Ministerpräsident von der AfD bekommen.
2: Baden-Württembergs Ministerpräsident Özdemir. Die Weltgesundheitsorganisation hat der internationalen Gemeinschaft vorgeworfen, zu wenig gegen schwere Krankheiten zu tun. Viele Todesfälle könnten vermieden werden, heißt es im neuen Weltgesundheitsreport der WHO. Ein Beispiel sei Malaria. Die Zahl der Neuerkrankungen ist demnach in den vergangenen 10 Jahren um 8,5% gestiegen. Die WHO fordert, gezielt in Vorbeugung zu investieren. Bei einer Auktion in Genf ist ein blaugrüner Diamant für umgerechnet fast 15 Millionen Euro versteigert worden. Das Auktionshaus Christie's sprach von einem Rekordpreis für so einen Edelstein. Der Diamant Ocean Dream wurde in den 1990er Jahren in Zentralafrika gefunden und hat 5,5 Karat. Die Einheit gibt bei Edelsteinen das Gewicht an. Alles über 2 Karat gilt als Ausnahmestück. Das waren die Nachrichten. Das Wetter in Deutschland. Viele Wolken und gebietsweise Regen, in den Alpen oberhalb 1500 Meter Schnee, bei 8 bis 0 Grad. Tagsüber weit unbeständig mit Schauern bei 9 bis 17 Grad, am Freitag Schauer bis 18 Grad. Es ist 0 Uhr.
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5: Und dem neuen Album Train on the Island von Aldous Harding. Das hier ist der Track If Lady Does It.

San Francisco. Der Track spiegelt vielleicht besonders das Faszinierende an der Musik von Aldous Harding wider, die eben keine Angst hat vor harten Breaks, einfach mal einen kompletten Wechsel innerhalb eines Songs hinlegt, wie eben zwischen diesem sanft balladigen ersten Teil des Songs San Francisco, der dann nach knapp 3 Minuten von diesen Gitarrenakkorden mehr oder weniger einfach unterbrochen wird. Solche Shifts sind auf dem Album Train on the Island von Harding, die in Neuseeland ja aufgewachsen ist und mit bürgerlichem Namen Hannah Shan Top heißt, überall zu finden. Ihre Mutter ist Lorena Harding, eine kanadischstämmige Folksängerin, Puppenspielerin und Schauspielerin, die Ende der 80er Jahre nach Neuseeland eingewandert ist. Ja, und mit 13 Jahren war Aldous Harding schon auf dem Album Clean Break von ihrer Mutter zu hören, brachte sich dann so mit 18 selbst das Gitarrespielen bei und begann als Straßenmusikerin in Christchurch aufzutreten und trat auch dem Amerikaner-Kollektiv The Eastern bei. Ja, und mit dem war sie nach eigener Aussage dann 2 Jahre auf Tour als Vorband unter anderem für Fleetwood Mac. Ja, von ihrem neuen Album hier jetzt noch der Titel, den Sie vielleicht auch schon aus dem Radio 1 Tagesprogramm kennen, One Stop. Und am 21. Juni ist Aldous Harding dann übrigens auch wieder in Berlin zu sehen mit ihrem neuen Album im Huxley.

Drone Sounds von Jenny Wahl, auch bald wieder in Berlin, am 19.06., also nur 2 Tage vor Altesharding. Eine grandiose Woche. Mac DeMarco spielt da auch noch. Hanya Rani ist zu sehen in der Philharmonie. Also diese Woche sollte man sich Mitte Juni unbedingt in den Kalender eintragen. Aber in dem Fall Jenny Wahl spielt nicht wie Aldous Huxley. Aldous Huxley, sage ich schon, aber ist vielleicht eben genau dieser Versprecher, den man schnell hinlegen kann. Aber Jenny Wahl spielt nicht wie Aldous Harding im Huxleys, sondern Wahl ist zu sehen in der Kantine am Berghain. Und da sie bei ihrem letzten Konzert im Silent Green ja recht krank war, auf jeden Fall nochmal die Gelegenheit, auch Jenny Wahl mit ihrem aktuellen Album Iris Silver Mist zu sehen. Gerade gehört allerdings von ihrem Album Classic Objects ein Track, und zwar Jupiter. Kurt Weill hat auch ein neues Album, noch nicht draußen, erscheint Ende dieses Monats, also er hat's angekündigt, und das ist diesmal eine Liebeserklärung an seine Heimatstadt Philadelphia. Dieser Song heißt Zoom.

In A-Rat, ein Track nicht von Jenny Wahl, obwohl die Assoziation da vielleicht nahe liegt, sondern vom neuen Album von Lorraine James, die hier die amerikanische Musikerin Sydney Spann gefeatured hat und die doch recht ähnlich zu Jenny Wahl klingt. Ja, Lorraine James, britische Produzentin, hat ihr neues Album Detached from the Rest of You genannt und das bezeichnet wohl genau das, was sie gefühlt hat, als sie die Songs dazu gemacht hat. Sie sei da nämlich nicht ganz bei sich gewesen, sondern habe sich unsicher und etwas verloren gefühlt. Und an einer Stelle heißt es in den Lyrics sogar, manchmal denke ich daran, das Ganze einfach hinzuschmeißen. Es kommt mir vor, als würde ich in meinem eigenen Dreck versinken. Oh, Lorraine, aber wo ist die Leidenschaft? Ja, das singt und sagt Lorraine James im Track Seems Like I. Und tatsächlich sind die stärksten Tracks des Albums die, in denen Lorraine James mit anderen zusammenarbeitet, wie in dem folgenden Ending Us All featuring Lee Carter und Finn Dobson.

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Mariah Carey, 21 Jahre alt, ist ihr Album The Emancipation of Mimi und dieser Song We Belong Together wird oft unterschätzt, wie ich finde. Ihr 10. Album und eine Art Comeback damals, was im letzten Jahr eben 20-jähriges Jubiläum hatte. In diesem Jahr 20-jähriges feiert ein Album, was damals und auch heute noch auch bei Radio 1 sehr gefeiert wird. Begin to Hope von Regina Spektor ist im Juni 2006 rausgekommen. Fidelity, Samson oder On the Radio sind ja die Hits des Albums. Und einer meiner Favoriten ist dieser hier, Edit von Regina Spektor.

Carole King, It's Too Late. Diesen Track hat Anton Corbijn auf seiner aktuellen Playlist für das Fotografiska stehen. 101 seiner Lieblingssongs sind da drauf, die er heute hört mit diesem genauen Vermerk. Begleitend zu eben der Ausstellung, die die 50-jährige Arbeit des Fotografen feiert, der ja Bands wie Joy Division, die einstürzenden Neubauten oder aber auch Kate Bush fotografiert hat. Marie Kaiser, unsere Kunstexpertin, stellt in ihrem aktuellen Art aber fair die Ausstellung übrigens auch vor, können Sie sich also auch noch anhören online oder eben einfach hingehen ins Fotografiska. Ich bin Laurina Schräder und hoffe, Sie genießen nun noch die Nacht, gehen ins Bett, stehen auf, was auch immer. Viel Spaß dabei auf jeden Fall. Ich verabschiede mich noch mit einem weiteren Track von Corbijns Playlist und einer Künstlerin, die im Juni 60 Jahre alt wird, Hope Sandoval, besser bekannt als Mazzy Star natürlich. Das hier ist ihr Track Fade Into You. Machen Sie es gut.

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2: Um 1 Uhr mit Thorsten Altenhöhner. Guten Morgen. Der Kandidat von US-Präsident Trump für die Leitung der Notenbank Fed, Walsh, ist vom Senat bestätigt worden. Die Senatoren sprachen sich mit einer Mehrheit von 54 zu 45 Stimmen für Walsh aus. Er soll Amtsinhaber Powell am Freitag ablösen. Angela Göpfert.
3: Präsident Donald Trump erwartet von seinem Wunschkandidaten vor allem eines, niedrigere Zinsen. Doch der Fed-Chef entscheidet nicht allein über die Geldpolitik. Für Zinssenkungen braucht er eine Mehrheit im sogenannten Offenmarktausschuss. Und die dürfte nicht automatisch auf Trump-Kurs liegen. Zumal Walshs Vorgänger Jerome Powell der Fed erhalten bleibt, als Gouverneur im Vorstand und damit auch als stimmberechtigtes Mitglied des Offenmarktausschusses.
2: Bundespräsident Steinmeier hat die Christen in Deutschland zu mehr Zuversicht, Mut und gesellschaftlichem Engagement aufgerufen. Man müsse aufhören, das Land in den Abgrund zu reden, sagte Steinmeier bei der Eröffnung des Deutschen Katholikentages in Würzburg. Christian Wölfel.
4: Deshalb komme das Motto des Katholikentags, hab Mut, steh auf zur rechten Zeit. Gerade Christinnen und Christen müssten gegen die Hoffnungslosigkeit aufstehen. Lobende Worte fand der Bundespräsident für Papst Leo XIV. Dessen Eintreten für Gerechtigkeit und Frieden verdiene Unterstützung, nicht Kritik von den Mächtigsten dieser Welt. Bis Sonntag sind rund 900 Veranstaltungen auf dem Katholikentag geplant.
2: Zum heutigen Vatertag ruft eine Initiative in Berlin zu einer Kundgebung gegen geschlechtsspezifische und sexualisierte Gewalt auf. Unter dem Motto Solidarität mit Frauen statt Alkohol und Bollerwagen werde damit erstmals zu feministischen Großprotesten aufgerufen, die sich vor allem an Männer richten und von Männern organisiert werden, teilte die Initiative Männer gegen Gewalt mit. Bei der Kundgebung ab 14 Uhr am Brandenburger Tor werden etwa 1000 Teilnehmer erwartet. Der Rundfunk Berlin-Brandenburg ist beim Deutschen Podcast Award gleich doppelt ausgezeichnet worden. Die ARD war mit insgesamt 15 Formaten nominiert. Verliehen wurden die Preise im großen Sendesaal des RBB in Berlin. Juliana Koch.
5: Geehrt wurde zum einen der Podcast Wissen mit Johnny in der Kategorie Wissenschaft, Technologie und Bildung. Das Format ist eine Koproduktion von Fritz vom RBB und Team Johnny. Außerdem erhielt der Podcast Legion House of Scam den Preis in der Kategorie Business. Beim Deutschen Podcast Award wurden in insgesamt 24 Kategorien herausragende Podcasts aus Deutschland sowie die kreativen Köpfe vor und hinter dem Mikrofon ausgezeichnet.
2: Soweit die Nachrichten, mehr Informationen auf rbb24.de. Das Wetter: bis zum frühen Morgen ziehen von der Elbe her Wolken und Schauer heran bei 8 bis 5 Grad. Tagsüber wird es wechselhaft, teils sonnig, teils starker Regen oder Gewitter und starke Windböen bei Temperaturen zwischen 12 und 15 Grad.
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6: Hallo und herzlich willkommen in dieser Ausgabe von Free Falling in dieser Woche. Kurt Nevernett ist zurück. Jetzt hören wir sie mit Wonder, das kennen Sie auch von Radio 1 aus der Playlist. Aber erstmal springen wir in den Zeiten zurück zu Elevator Operator. Ganz in diesem Sinne, willkommen.

zweimal die großartige Courtney Barnett, Elevator Operator, schon ein bisschen her, und ganz aktuell Wonder aus Creature of Habit, so heißt das neue Album von Courtney Barnett. Und ein neues Album gibt es auch von einem musizierenden Menschen aus Kansas, auch Kevin Morby genannt. Little Wide Open heißt das neue Album, und auch den hören wir jetzt zweimal. I Ride Passenger und Bible Belt, Kevin Morby.

Kevin Morby aus dem neuen Album Little Wide Open mit I Ride Passenger und Bible Belt. Und am 13.05. gibt es in Berlin ein Konzert in der Kantine im Berghain von Brockhoff. Brockhoff ist eine Hamburger Musikerin, von der gibt's gerade auch ein aktuelles Album. Und wir hören sie jetzt, hier ist sie mit Front Row.

Musik aus Hamburg und dann Musik aus Kanada. Brockhoff aus Hamburg mit Front Row 13.05. in der Berghain-Kantine, also quasi ganz bald. Und Maggie Merlin haben wir auch gehört, wie gesagt, aus Kanada, aus Montreal, um ganz genau zu sagen. So Smart. Und das Album ist ja schon ein bisschen raus, aber ich dachte an dieser Stelle, es passt eigentlich ganz gut. Ambiguous Desire, so heißt ja die neue, sehr schöne Platte von Arlo Parks. Jetzt haben wir ein Stück Senses zusammen mit Samba. Hier ist Arlo Parks.

Arlo Parks und Sampa zusammen mit Census und Kutiman und Deckel. Kutiman ist ja ein israelischer Musiker und Produzent. Mit Hope auch das ein Stück von der Radio 1 Playlist. Ja, und wir springen ein bisschen in den Ländern, Kontinenten hin und her. Genesis Owusu ist ein ghanaisch-australischer Rapper und auch von dem gibt's was Neues. Life keeps going. Hier ist er.

so, life keeps going. Und danach großer Sprung nach Holland, genauer gesagt in die Niederlande, nach Amsterdam. POM heißt diese Band, I Want It. Ist ganz interessant, denn es gibt lustigerweise auch eine Modelinie, die heißt POM Amsterdam. Sehr bunt, sehr viel Rosa damit drin. Jedes Mal, wenn ich das sehe oder es mir vorgeschlagen wird, denke ich, ach, ich glaube, ich brauche ein rosa Oberteil. Mache ich dann doch nicht, aber trotzdem. Ich weiß nicht, ob die einen oder die anderen sich nach den anderen jeweils benannt haben. Keine Ahnung, POM auf jeden Fall kommen aus den Niederlanden, aus Amsterdam. Und wir haben sie gehört mit I Want It und kommen damit zu Sage Darley, White Sun.

Sage Dali, White Sun und Nikki McKenzie, No Man's Land. Sage Dali sind zwei Innsbruckerinnen und Nikki McKenzie kommt aus Kanada. Nicht zu verwechseln mit Nick McKenzie, das war ein holländischer, oder ist, glaube ich, er lebt, glaube ich, noch, holländischer Schlagersänger, hat auch in Deutschland Platten veröffentlicht, schreibt sich so ähnlich, nur eben, wie gesagt, mit CK und nicht mit einem Y dahinter. Da gibt es noch eine Schauspielerin, die schreibt sich mit 2K. Also kann man leicht verwechseln, wenn man im Internet nachguckt. Aber ich meine, oder ich habe gespielt, die kanadische Musikerin Nikki McKenzie. Und apropos kanadische Musikerin, letzte Woche habe ich sie schon mal gespielt, Abigail LaPelle. Tolle Musik macht auch diese. Shadow Child heißt ihr aktuelles Album und sie hat jede Menge Gäste mit dabei. Dana Sipos ist die eine und Frazee Ford, die kennt man ja auch, die andere. Beide hören wir jetzt. Abigail LaPelle, Mockingbird und Shadow Child.

Zweimal Abigail LaPelle zusammen mit Dana Sipos und mit Frazee Ford. Und jetzt hören wir noch Slow Leaves, Grant Davison. Das ist der Musiker, der sich Slow Leaf nennt. Auch eine neue Platte gab's am Anfang des Jahres. Jetzt hören wir noch Stücke daraus, Take It All Back. Und wenn die Zeit noch reicht, vielleicht auch noch ein zweites. Aber auf jeden Fall Take It All Back und hören uns hoffentlich nach 12 wieder. Bis gleich.

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3: Um 2 Uhr mit Thorsten Altenhöhner. Guten Morgen. Die schwarz-rote Koalition will das neue Heizungsgesetz noch vor der parlamentarischen Sommerpause durch den Bundestag bringen. Das teilte Regierungssprecher Cornelius mit. Zuvor hatte das Kabinett grünes Licht für den Gesetzentwurf gegeben. Der Zeitplan gilt als ambitioniert. Die letzte Sitzungswoche des Bundestages endet am 10. Juli. Mit dem neuen Gesetz soll die Regelung wegfallen, dass der Anteil erneuerbarer Energien an neuen Heizungen mindestens 65% betragen muss. Stattdessen sollen bei neuen Öl- und Gasheizungen nach und nach mehr klimafreundlichere Kraftstoffe beigemischt werden. Die Pläne stoßen bei Umwelt- und Sozialverbänden auf scharfe Kritik. Unter Vermittlung der USA kommen heute erneut Vertreter Israels und des Libanon in Washington zusammen. Es ist die dritte Gesprächsrunde seit Verkündung der Feuerpause vor fast einem Monat. Seit dem Inkrafttreten der Waffenruhe wurden nach Behördenangaben knapp 400 Menschen getötet, in Israel mehrere Soldaten. Bei den Verhandlungen will Israel die Entwaffnung der Hisbollah erreichen. Die Hisbollah lehnt die Gespräche in Washington ab, die ohne ihre Beteiligung stattfinden. Der Kandidat von US-Präsident Trump für die Leitung der Notenbank Fed Walsh ist vom Senat bestätigt worden. Die Senatoren sprachen sich mit einer Mehrheit von 54-45 Stimmen für Walsh aus. Er soll Amtsinhaber Powell am Freitag ablösen. Angela Göpfert.
4: Präsident Donald Trump erwartet von seinem Wunschkandidaten vor allem eines, niedrigere Zinsen. Doch der Fed-Chef entscheidet nicht allein über die Geldpolitik. Für Zinssenkungen braucht er eine Mehrheit im sogenannten Offenmarktausschuss. Und die dürfte nicht automatisch auf Trump-Kurs liegen. Zumal Walshs Vorgänger Jerome Powell der Fed erhalten bleibt, als Gouverneur im Vorstand und damit auch als stimmberechtigtes Mitglied des Offenmarktausschusses.
3: Der Rundfunk Berlin-Brandenburg ist beim Deutschen Podcast Award gleich doppelt ausgezeichnet worden. Die ARD war mit insgesamt 15 Formaten nominiert. Verliehen wurden die Preise im großen